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3: Im Studio Philipp Nützig. No Olympia für Hamburg. Die Stimmen sind ausgezählt. Die Mehrheit der Hamburger möchte nicht, dass sich die Stadt für die Olympischen Spiele 2036, 40 oder 44 bewirbt. Knapp 55% haben dagegen gestimmt. Die Wahlbeteiligung lag bei 49,5%. Bürgermeister Tschentscher hat den Präsidenten des Deutschen Olympischen Sportbunds bereits darüber informiert, dass Hamburg seine Bewerbung zurückzieht. Nach dem Referendum in der Hansestadt sind noch Berlin, München sowie die Region Köln-Rhein-Ruhr im Rennen für die nationale deutsche Olympiabewerbung. Alle 8 Jahre bemüht sich Deutschland seit der Wiedervereinigung um den Einzug in den UN-Sicherheitsrat, bisher immer erfolgreich. Bei der Wahl am kommenden Mittwoch in New York könnte es aber eng werden für Deutschland. Österreich und Portugal sind die Konkurrenz. Beide Länder haben ihre Kandidatur früher verkündet und hatten mehr Zeit, auf Stimmenfang zu gehen. Bundesaußenminister Wadefuhl rührt derzeit nochmal intensiv die Werbetrommel. Er sagte am Abend im Ersten:
4: Der Friedensrat, den diese Welt sich geschaffen hat, das sind die Vereinten Nationen und das höchste Gremium ist der Sicherheitsrat. Es wäre ein Prädikat für Deutschland, dazuzugehören, und darum werben wir in diesen Stunden.
3: Der neue FDP-Chef Kubicki will das Profil seiner Partei schärfen und bei politischen Streitfragen Gegenwind in Kauf nehmen. Bei seiner Rede auf dem Parteitag in Berlin sagte er, der Debattenraum in Deutschland werde immer kleiner. Reale Probleme würden automatisch ins rechte Lager abgeschoben. Man dürfe die Kritik an Migrations- und Klimapolitik aber nicht der AfD überlassen. Für die anstehenden Landtagswahlen sieht der 74-Jährige gute Chancen für die FDP. Deutschlands Fußballer haben den letzten Heimtest vor der WM deutlich gewonnen. Gegen Finnland schaffte die DFB-Elf in Mainz ein klares 4:0. 2 Tore erzielte Stürmer Dennis Undav. Für den gab es nach dem Spiel im zweiten Lob von Bundestrainer Julian Nagelsmann.
5: Ich finde, Dennis war sehr gefährlich, hatte ein bisschen Pech bei seinem ersten Abschluss, aber war immer gefährlich und war, glaube ich, an 3 Toren beteiligt, von dem er ein gutes Spiel gemacht hat.
3: Am Dienstag fliegt der DFB-Tross dann in die USA.
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3: Von der Mitte über die östlichen Mittelgebirge bis in den Südosten ziehen noch Regenwolken durch. Am Anfang kann auch noch mal ein Gewitter dabei sein. Sonst bleibt's oft trocken und ab und zu bildet sich Nebel. Aktuell liegen wir bei 16 bis 9 Grad. Im Laufe des Morgens lässt der Regen nach und heute am Tag geht's dann mit mehr Wolken weiter, aber meistens trocken. Dazu werden es 19 bis 26 Grad.

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1: Das Leiden der menschlichen Psyche, Intrigen am Königshof und die Rückkehr des Medikus. Mit Der Medikus 2 von Regisseur Philipp Stölzel kommt nun die Fortsetzung des Historien-Epos endlich auch auf DVD, Blu-ray und digital zu uns nach Hause mit einem hochkarätigen Ensemble aus internationalen Stars und spannenden Newcomern. Neben Tom Payne als Rob Cole stehen etwa Emily Cox, Liam Cunningham und Aidan Gillen vor der Kamera. Der Film verbindet prachtvolle Schauplätze und ein grandioses Szenenbild des 11. Jahrhunderts mit einer packenden Geschichte über Wissen, Macht und moralische Entscheidungen. Mein Kollege Matthias Pillasch verrät uns etwas mehr von Der Medikus 2.
2: Rob Cole verließ einst seine Heimat, um am anderen Ende der Welt ein Medikus zu werden. Jetzt kehrt er zurück nach England, um dort sein Wissen zu verbreiten.
3: Wir glauben an Medizin und Wissenschaft. Wir bringen euch Wissen, dass die hier praktizierte, unkundige Medizin erleuchten wird.
4: Und das heilt sie?
3: Nein, aber so kommen sie auf andere Gedanken.
2: In London stößt Rob Cole auch auf eine völlig neue Herausforderung, die Heilung der menschlichen Seele.
5: Man sagt, sie sei von Dämonen besessen. Man muss unter die Oberfläche gehen.
6: Philosophia Anime. Wir sollten alles lernen, was man über diese neue Wissenschaft wissen kann. Zum Wohl aller.
2: Doch Rob Cole muss kämpfen, um das Leben seiner Patienten und für die Anerkennung seiner Arbeit. Außerdem wird er in die Intrigen des Königshauses verstrickt.
7: Euer König ist zurück. Auferstanden aus den bedrohlichen Schatten von Ignoranz und Täuschung.
8: Wir müssen ihn loswerden.
9: Ich kann euch beschützen.
10: Wovor?
9: Vor euren Feinden.
2: Als neuer königlicher Leibarzt steht Rob Cole seine härteste Prüfung erst noch bevor. Und sie reicht weit über seine Heilkunst hinaus.
11: Das Einzige, was ich hier wollte, war Leben zu retten. Jetzt. Mein Weg ist übersät mit Toten.
5: Heile deine Seele und die Seelen der Menschen. Das ist dein Schicksal.
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1: Ein Social-Media-Verbot für Kinder wird es in Deutschland wohl nicht allzu bald geben. Innenminister Dobrindt hat den Funke-Zeitungen gesagt, die Maßnahme sei schwer durchsetzbar und deshalb wenig zielführend. Wann Kinder ein Handy bekommen, sollte nicht der Staat entscheiden, sondern die Eltern. In anderen EU-Ländern wie Dänemark, Frankreich und Spanien sind Social-Media-Verbote bereits geplant oder sogar schon eingeführt. Beim Thema künstliche Intelligenz denken viele zuerst an ChatGPT. Jetzt ist der US-Tech-Milliardär Elon Musk mit einer Klage gegen die Führung des ChatGPT-Entwicklers OpenAI gescheitert. Musk, früher Geldgeber von OpenAI, wirft dem Startup unter anderem vor, die Sicherheit der KI-Technologie zu vernachlässigen und nicht gemeinnützig zu arbeiten. Das Gericht hat aber geurteilt, dass die Verjährungsfrist schon abgelaufen war. Und nach einem Jahr im Amt hat Papst Leo seine erste Enzyklika veröffentlicht. In dem mehr als 100 Seiten langen Lehrschreiben geht es um das Thema künstliche Intelligenz. Die erste Enzyklika in der Amtszeit eines neuen Papstes gilt vielfach als eine Art Regierungserklärung für dessen Pontifikat. Leos Lehrschreiben trägt den Namen Magnifica Humanitas, großartige Menschen.
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1: Im Studio Philipp Nützig. No Olympia für Hamburg. Die Stimmen sind ausgezählt. Die Mehrheit der Hamburger möchte nicht, dass sich die Stadt für die Olympischen Spiele 2036, 40 oder 44 bewirbt. Knapp 55% haben dagegen gestimmt. Die Wahlbeteiligung lag bei 49,5%. Bürgermeister Tschentscher hat den Präsidenten des Deutschen Olympischen Sportbunds bereits darüber informiert, dass Hamburg seine Bewerbung zurückzieht. Nach dem Referendum in der Hansestadt sind noch Berlin, München sowie die Region Köln-Rhein-Ruhr im Rennen für die nationale deutsche Olympiabewerbung. Alle 8 Jahre bemüht sich Deutschland seit der Wiedervereinigung um den Einzug in den UN-Sicherheitsrat, bisher immer erfolgreich. Bei der Wahl am kommenden Mittwoch in New York könnte es aber eng werden für Deutschland. Österreich und Portugal sind die Konkurrenz. Beide Länder haben ihre Kandidatur früher verkündet und hatten mehr Zeit, auf Stimmenfang zu gehen. Bundesaußenminister Wadefuhl rührt derzeit nochmal intensiv die Werbetrommel. Er sagte am Abend im Ersten:
2: Der Friedensrat, den diese Welt sich geschaffen hat, das sind die Vereinten Nationen und das höchste Gremium ist der Sicherheitsrat. Es wäre ein Prädikat für Deutschland, dazuzugehören, und darum werben wir in diesen Stunden.
1: Der neue FDP-Chef Kubicki will das Profil seiner Partei schärfen und bei politischen Streitfragen Gegenwind in Kauf nehmen. Bei seiner Rede auf dem Parteitag in Berlin sagte er, der Debattenraum in Deutschland werde immer kleiner. Reale Probleme würden automatisch ins rechte Lager abgeschoben. Man dürfe die Kritik an Migrations- und Klimapolitik aber nicht der AfD überlassen. Für die anstehenden Landtagswahlen sieht der 74-Jährige gute Chancen für die FDP. Deutschlands Fußballer haben den letzten Heimtest vor der WM deutlich gewonnen. Gegen Finnland schaffte die DFB-Elf in Mainz ein klares 4:0. 2 Tore erzielte Stürmer Dennis Undav. Für den gab es nach dem Spiel im zweiten Lob von Bundestrainer Julian Nagelsmann.
3: Ich finde, Dennis war sehr gefährlich, hatte ein bisschen Pech bei seinem ersten Abschluss, aber war immer gefährlich und war, glaube ich, an 3 Toren beteiligt, von dem er ein gutes Spiel gemacht.
1: Am Dienstag fliegt der DFB-Tross dann in die USA.

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1: In den USA und China gehören sie in immer mehr Großstädten zum Alltag. Autonome Shuttles. Wie wir hierzulande künftig fahrerlos unterwegs sein könnten, das hat DB Regio, die Nahverkehrssparte der Deutschen Bahn, in einer aktuellen Studie untersucht. Die Infos hat Danika Große.
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3: Mit autonomem Fahren wird sich unser öffentlicher Nahverkehr stark verändern. Kurze Zustiegszeiten, kurze Laufwege, kurze Fahrzeiten. Und das wird dann vergleichbar mit dem privaten Auto. Das heißt, wir kriegen eine echte Wahlfreiheit. Und das Beste ist, ich spare 170 Euro im Monat, wenn ich vom Auto komplett umsteige.
2: Vor allem für den ländlichen Raum sind autonome Busse eine echte Chance für eine bessere Mobilität.
3: Autonomes Fahren senkt deutlich die betrieblichen Kosten. Und gleichzeitig dienen diese kleinen, flexiblen Fahrzeuge als Zubringer zu den großen Gefäßen und lasten diese besser aus. Beides zusammen ist dann ein enormes Effizienzpotenzial in diesem integrierten Mobilitätssystem.
2: Erste Beispiele gibt es schon. In einigen Regionen fahren solche Fahrzeuge bereits testweise im Alltag. Dort wird ausprobiert, wie gut das System funktioniert und was noch verbessert werden muss.
3: In Testverkehren wie Kira in Darmstadt und Kreuz-Offenbach zum Beispiel, da sind aber noch Erprobungsverkehre mit Sicherheitsfahrer. Komplett fahrerlos können wir heute schon fahren, da sind wir gesetzlich tatsächlich Vorreiter. Was fehlt, sind die autonomen Serienfahrzeuge. Da ist die Industrie in der Pflicht.
1: Laut einer aktuellen Studie könnten autonome Fahrzeuge besonders die Mobilität im ländlichen Raum revolutionieren. Weitere Infos zum Thema gibt's auch unter dbregio.de.

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1: Durchschnittlich rund 4 Stunden verbringen 12- bis 19-Jährige am Smartphone bzw. im Internet. Zwischen Social Media, Games und Chats lauern dort aber auch Risiken. Gefälschte Internetseiten, Belästigung oder Cybermobbing. Hier sind die Eltern gefragt, mit ihren Kindern übers richtige Verhalten zu sprechen und auch technische Geräte und Netzwerke sicher zu machen. Eine echte Herausforderung. Daher hat Steffi Rein mal ein paar Tipps gesammelt.
2: Laut einer aktuellen Studie sind 96% der 12- bis 19-Jährigen jeden Tag online. Für sie ist Surfen, Chatten oder Online-Spielen ganz selbstverständlich. Mit Apps und Spielen kennen sie sich bestens aus. Das Thema Sicherheit spielt oft eine eher untergeordnete Rolle. Hier sind die Eltern gefordert, besonders wenn es um Kommunikation mit Fremden oder um Social Media geht.
3: Es ist wichtig, die Privatsphäre-Einstellung entsprechend eng zu fassen. Das heißt, wer kann dem Kind Nachrichten schicken, wer kann in Gruppen hinzufügen? Und das Unbekannte, das eben nicht können, das muss eben schnell begrenzt werden, also was das Thema Einladungen und Anfragen angeht. Und dann muss man dem Kind auch erklären, wo kann man solche Anfragen schnell blockieren und schnell melden.
2: Sagt Florian Meyer vom Digital Home Service der Telekom. Auch beim Schutz privater Daten sind viele Kinder allein überfordert. Weil sich aber nicht alle Eltern gut auskennen, helfen Experten wie Florian Meyer ihnen, die richtigen Einstellungen vorzunehmen.
3: Wir gehen gemeinsam im Check die Privatsphäre-Einstellungen durch und erarbeiten quasi einen Reaktionsplan, der dann trainiert wird. Und das Ganze basiert eben auf einer simplen Dreierlogik. Beenden, blockieren, melden. Und dann unterstützen wir je nach Bedarf, telefonisch, per sicherem Fernzugriff und vor Ort.
2: Der Digital Home Service hilft dabei, Geräte und Netzwerke sicherer zu machen. Genauso wichtig wie die technische Seite, mit den Kindern über mögliche Gefahren sprechen und sie sensibilisieren. Bei Britta Ostermann zum Beispiel gelten daher in der Familie klare Regeln.
4: Also wir haben als erstes die Privatsphäre enger gestellt, sprich wer darf schreiben, in welche Gruppen darf das Kind. Naja, und dann haben wir die

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2: Im Studio Philipp Nützig. Hamburg sagt Nein zu Olympia. Knapp 55% der Hamburgerinnen und Hamburger haben gegen eine Bewerbung der Hansestadt für die Spiele 2036, 40 oder 44 gestimmt. Uwe Schimunek berichtet.
3: Die Wahlbeteiligung lag bei etwas unter 50%. Es ist bereits das zweite gescheiterte Olympiareferendum in der Hansestadt.

0: Schon 2015 hatte sich die Mehrheit der Wähler in Hamburg gegen die Spiele ausgesprochen. Mit welcher Region sich Deutschland auf die Spiele bewerben wird, entscheidet sich im Herbst. Im Rennen sind noch Berlin, München, Köln-Rhein-Ruhr sowie Kiel oder Rostock-Warnemünde für die Segelwettbewerbe.
1: Trotz der Aussagen von Forschungsministerin Bär ist die BAföG-Reform weiter im Zeitplan. Wie das Forschungsministerium auf X mitteilte, arbeitet man weiter daran, dass die Reform des Studienkredits mit dem kommenden Wintersemester in Kraft treten kann. Sie solle im Juli im Kabinett verabschiedet werden. Bär hatte am Wochenende Zweifel geäußert, ob die Reform überhaupt noch gewollt sei. Gerade vom Koalitionspartner SPD gab es Kritik. Die stellvertretende Fraktionsvorsitzende Esther sagte, die Aussagen seien schlicht falsch. Schafft Deutschland den Einzug in den Weltsicherheitsrat? Alle 8 Jahre gibt es wieder eine Chance und bisher hat es immer geklappt. Bei der Wahl am kommenden Mittwoch in New York könnte es aber eng werden für Deutschland. Bundesaußenminister Wadefuhl rührt derzeit nochmal intensiv die Werbetrommel. Er sagte am Abend im Ersten:
2: Wenn wir in den globalen Süden schauen, dann kriegen wir sehr viel Unterstützung. Fast alle afrikanischen Staaten unterstützen Deutschland. Das zeigt, welches Vertrauen wir in dieser Region haben. Dem werden wir gerecht werden müssen. Aber das zeigt auch, welche gewachsene internationale Rolle Deutschland wahrnehmen kann und aus meiner Sicht auch muss. Denn die Weltgemeinschaft ist in einer schwierigen Situation.
1: Deutschlands Fußballer haben den letzten Heimtest vor der WM deutlich gewonnen. Gegen Finnland schaffte die DFB-Elf in Mainz ein klares 4:0. Samstag gibt es den letzten Test vor der WM beim Co-Gastgeber USA.
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1: Von der Mitte über die östlichen Mittelgebirge bis in den Südosten ziehen noch Regenwolken durch. Am Anfang kann auch noch mal ein Gewitter dabei sein. Sonst bleibt's oft trocken und ab und zu bildet sich Nebel. Aktuell liegen wir bei 16 bis 9 Grad. Im Laufe des Morgens lässt der Regen nach und heute am Tag geht's dann mit mehr Wolken weiter, aber meistens trocken. Dazu werden es 19 bis 26 Grad.

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1: In Deutschland lebt fast jeder Zehnte mit einer anerkannten Schwerbehinderung, so das Statistische Bundesamt. Diese Menschen kämpfen nicht nur im analogen Alltag mit Barrieren, zum Beispiel an Bahnhöfen, die über Treppen erreichbar sind, sondern auch im digitalen Raum. Ändern soll das sogenannte Barrierefreiheitsstärkungsgesetz, laut dem die meisten Webseiten, Online-Shops und andere digitale Angebote barrierefrei sein sollen. Wie es um die digitale Barrierefreiheit in Deutschland steht und was genau überhaupt digitale Barrieren sind, das weiß meine Kollegin Jessica Martin.
2: Digitale Barrieren sind Hürden im Internet, in Apps oder Dokumenten, die Menschen mit Behinderungen oder Einschränkungen den Zugang erschweren oder sogar verhindern. Das können zum Beispiel schlechte Kontraste oder nicht tastaturbedienbare und schlecht strukturierte Seiten sein. Die fehlende Barrierefreiheit hat im Alltag große Folgen.
3: Das heißt, alltägliche Dinge wie Online-Behördengänge, Wissen und Lernen oder Einkaufen werden unnötig erschwert und sogar unmöglich. Viele Betroffene sind dadurch immer wieder auf Unterstützung angewiesen, sei es durch Assistenz oder fremde Personen, obwohl sie die Aufgaben selbstständig erledigen könnten und auch wollen. Das heißt, diese digitalen Barrieren führen zu direkten Benachteiligungen im Alltag und im Beruf. Sie beeinträchtigen die Selbstständigkeit der Betroffenen, die Chancengleichheit und die gesellschaftliche Teilhabe erheblich.
2: Erklärt Nico Majkowski, Experte für digitale Barrierefreiheit beim gemeinnützigen Münchner Unternehmen Pfennig Parade Business Inklusiv. Deshalb sorgt das Barrierefreiheitsstärkungsgesetz für bessere Bedingungen. Unternehmen, die da nicht mitziehen, drohen nicht nur rechtliche Konsequenzen.
3: Je nach Einzelfall und Fehlersituation drohen Bußgelder von bis zu 100.000 Euro oder sogar Betriebseinschränkungen, wie zum Beispiel die Abschaltung der Webseite. Gleichzeitig verschenken die Unternehmen wirtschaftliches Potenzial, wenn ihre digitalen Angebote, Webseiten, mobilen Applikationen nicht barrierefrei sind. Sie schließen damit diese große und kaufkräftige Zielgruppe von den Menschen mit Behinderung aus. Studien der Aktion Mensch zeigen, dass über 60% der Menschen mit Beeinträchtigung Online-Shops nutzen. Es ist sogar häufiger als Menschen ohne Beeinträchtigung, allein aufgrund der Tatsache ihrer eingeschränkten Mobilität.
2: Es lohnt sich also für alle, digitale Barrieren abzubauen und dabei gibt es tatkräftige Unterstützung.
3: Externe Dienstleister, wie wir vom Pfennig Parade Business Inklusiv, unterstützen Unternehmen dabei, den Status quo fundiert zu analysieren, Fehler festzustellen und daraus einen realistischen, umsetzbaren Fahrplan zu entwickeln. Wir testen nicht nur technisch, sondern gemeinsam mit Expertinnen und Experten, die selbst eine Behinderung haben, als deren natürliche Stärke. Außerdem sollten Sie die Barrierefreiheit von Beginn an möglichst früh mitdenken. Idealerweise schon bei der Planung einer neuen Webseite, einer mobilen App, im digitalen Prozess des Human-Centered Design. Und das heißt jetzt mit dem Gesetz langfristig dranbleiben, das heißt regelmäßige Schulung, regelmäßige Wissensweitergaben, um die digitale Barrierefreiheit in Ihrem Unternehmen nachhaltig zu verankern.
1: Seit gut einem Jahr ist das sogenannte Barrierefreiheitsstärkungsgesetz in Kraft, laut dem alle Webseiten, Online-Shops und andere digitale Angebote barrierefrei sein sollen. Aktuell gibt es hier aber noch viel Luft nach oben. Unternehmen, die nicht handeln, müssen einerseits mit Strafen rechnen, andererseits entgehen ihnen viele Kunden, denn über 60% der Menschen mit Beeinträchtigung kaufen zum Beispiel online ein. Mehr Infos für Unternehmen, die digitale Barrieren abbauen wollen, gibt's im Netz unter digitale-barrierefreiheit.de.

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1: Richtig gute Liebesgeschichten müssen unter die Haut gehen, so wie die von Catherine und Heathcliff in Emily Brontes Sturmhöhe. Davon inspiriert bringt uns jetzt Regisseurin Emerald Fennell mit Wuthering Heights Sturmhöhe ihre Interpretation dieser epischen Liebesgeschichte auf Blu-ray, DVD und 4K ins Heimkino. Sie hat ja schon mit Saltburn und Promising Young Woman groß von sich reden gemacht und wer diese Filme kennt, der weiß, dass ihr Wuthering Heights kein klassischer Kostümfilm sein kann, sondern eher etwas, was edgy ist, provokant und anders. Helge Michael hat für uns schon mal reingesehen.
2: Seit Ewigkeiten verbindet Cathy und Heathcliff eine Nähe, die ihresgleichen sucht.
3: Woraus auch immer unsere Seelen gemacht sein mögen. Die seine und die meine sind gleich.
2: Aus dieser Verbundenheit wird Liebe, die allerdings nicht sein darf.
4: Heathcliff, du bist nicht genug. Nicht für sie.
2: Denn Heathcliff genießt nicht dasselbe soziale Ansehen wie Cathys Familie. Aber Cathys standesgemäße Heirat...
4: Ich nehme es nicht hin, dass sie Widerling in ihrer Nähe sind.
2: Und Heathcliffs plötzliches Verschwinden können die beiden nur vorübergehend voneinander fernhalten.
5: Dachtest du, das würde mich aufhalten?
2: Wohlhabend kehrt Heathcliff zurück. Und obwohl die Wunden ihrer Vergangenheit noch nicht verheilt sind...
3: Wieso hast du mich verlassen?
5: Wieso hast du dein eigenes Herz verraten?
2: ...sind sie sich bald näher als je zuvor. Getrieben von ihrer Liebe, wie auch von Rachegelüsten, geraten Cathy und Heathcliff in einem berauschenden Strudel aus Lust und Leidenschaft...
5: Willst du, dass ich aufhöre?
2: Der sich bis zum Wahnsinn steigert.
5: So küss mich und lass uns beide verdammt sein.
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1: Im Studio Philipp Nützig. Hamburg sagt Nein zu Olympia. Knapp 55% der Hamburgerinnen und Hamburger haben gegen eine Bewerbung der Hansestadt für die Spiele 2036, 40 oder 44 gestimmt. Uwe Schimunek berichtet.
2: Die Wahlbeteiligung lag bei etwas unter 50%. Es ist bereits das zweite gescheiterte Olympiareferendum in der Hansestadt. Schon 2015 hatte sich die Mehrheit der Wähler in Hamburg gegen die Spiele ausgesprochen. Mit welcher Region sich Deutschland auf die Spiele bewerben wird, entscheidet sich im Herbst. Im Rennen sind noch Berlin, München, Köln-Rhein-Ruhr sowie Kiel oder Rostock-Warnemünde für die Segelwettbewerbe.
1: Trotz der Aussagen von Forschungsministerin Bär ist die BAföG-Reform weiter im Zeitplan. Wie das Forschungsministerium auf X mitteilte, arbeitet man weiter daran, dass die Reform des Studienkredits mit dem kommenden Wintersemester in Kraft treten kann. Sie solle im Juli im Kabinett verabschiedet werden. Bär hatte am Wochenende Zweifel geäußert, ob die Reform überhaupt noch gewollt sei. Gerade vom Koalitionspartner SPD gab es Kritik. Die stellvertretende Fraktionsvorsitzende Esther sagte, die Aussagen seien schlicht falsch. Schafft Deutschland den Einzug in den Weltsicherheitsrat? Alle 8 Jahre gibt es wieder eine Chance und bisher hat es immer geklappt. Bei der Wahl am kommenden Mittwoch in New York könnte es aber eng werden für Deutschland. Bundesaußenminister Wadefuhl rührt derzeit nochmal intensiv die Werbetrommel. Er sagte am Abend im Ersten.
3: Wenn wir in den globalen Süden schauen, dann kriegen wir sehr viel Unterstützung. Fast alle afrikanischen Staaten unterstützen Deutschland. Das zeigt, welches Vertrauen wir in dieser Region haben. Dem werden wir gerecht werden müssen. Aber das zeigt auch, welche gewachsene internationale Rolle Deutschland wahrnehmen kann und aus meiner Sicht auch muss. Denn die Weltgemeinschaft ist in einer schwierigen Situation.
1: Deutschlands Fußballer haben den letzten Heimtest vor der WM deutlich gewonnen. Gegen Finnland schaffte die DFB-Elf in Mainz ein klares 4:0. Samstag gibt es den letzten Test vor der WM beim Co-Gastgeber USA.

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1: Wegen der gestiegenen Energiepreise sparen viele Menschen in Deutschland jetzt Strom und Heizung. Das zeigt eine Umfrage des Vergleichsportals Verivox. Zwei Drittel der Befragten schränken ihren Energieverbrauch bewusst ein. 55% heizen weniger, 52% achten mehr auf ihren Stromverbrauch. Auch beim Autofahren wird gespart. Fast jeder Zweite lässt das Auto wegen der hohen Spritpreise häufiger stehen. Alternativen? Fahrrad, Bus und Bahn. Cyberkriminelle werden immer professioneller und deswegen fallen auch immer mehr Menschen auf die Maschen herein. Jeder 9. Internetnutzer in Deutschland ist im vergangenen Jahr Opfer von Cyberkriminalität geworden. Das geht aus dem aktuellen Cybersicherheitsmonitor hervor. Besonders oft schlagen Kriminelle beim Online-Shopping zu. Forscher in Stuttgart haben untersucht, wie Menschen mit KI-Empfehlungen umgehen und dabei zwei Extreme entdeckt. Laien vertrauen bei persönlichen oder moralischen Fragen viel zu schnell auf die KI, ohne zu merken, wie stark das ihre eigene Meinung beeinflusst. Fachleute wie Ärzte sind dagegen oft zu skeptisch. Dabei soll die KI etwa bei Röntgenbildern meist besser sein als jeder Mensch.
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1: Romeo und Julia, viel Lärm um nichts und Hamlet. Das sind nur einige Werke des weltberühmten englischen Dichters, Dramatikers und Schauspielers William Shakespeare. Von seinem Privatleben ist zwar bis heute nur wenig überliefert, aber die Oscar-Preisträgerin Chloe Zhao bringt nun mit Hamlet eine bewegende Liebesgeschichte ins Heimkino, die uns einen spannenden Einblick in Shakespeares Familienleben gibt. Helke Michael verrät uns jetzt ein bisschen mehr dazu.
2: William Shakespeare, Lateinlehrer in einem kleinen englischen Dorf auf dem Land.
3: In ihm ist mehr verborgen als in allen Männern, die mir begegnet sind.
2: Heiratet Anfang der 1580er Jahre die 8 Jahre ältere und leicht rätselhafte Agnes.
3: Die Frauen in meiner Familie sehen Dinge.
4: Was siehst du?
3: Ich sehe eine Landschaft. Meere.
5: Du bekommst Zwillinge, mein Mädchen.
3: Unentdeckte Länder.
2: Tatsächlich bekommen die beiden sogar 3 Kinder. Zuerst ein Mädchen und dann die Zwillinge Judith und Hamlet.
3: Wozu hast du denn Lust, Hamlet?
6: Ich wäre gern ein Schauspieler mit einem Schwert.
2: Ihre Ehe bekommt aber erste Risse, als Agnes William ermutigt, nach London zu gehen, wo er sich am Theater einen Namen als Dramatiker machen will.
3: Du hängst an diesem Ort, der nun wirklicher für dich ist als alles andere.
4: Mach's gut.
6: Mach's gut.
4: Wirst du tapfer sein?
6: Ja!
2: Doch während Williams Karriere in der großen Stadt langsam Fahrt aufnimmt, erkrankt sein einziger Sohn zu Hause folgend schwer.
7: Dass das Herz unserer Kinder schlägt, dass sie laufen und sprechen. Wir dürfen niemals und zu keiner Zeit vergessen.
6: Mama!
7: Dass sie von uns gehen können.
6: Mama!
4: Mein Junge!
7: Er lebt nicht.
2: Dieser tragische Verlust veranlasst William, sein persönlichstes Stück Hamlet zu schreiben.
6: Würdest du nicht gerne wissen, worum es geht?
3: Was geht?
6: Das Stück.
3: Was soll ich tun?
4: Halte dein Herz offen. Warte.
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2: Im Studio Philipp Nützig. Schönen guten Morgen. No Olympia für Hamburg. Die Stimmen sind ausgezählt. Die Mehrheit der Hamburger möchte nicht, dass sich die Stadt für die Olympischen Spiele 2036, 40 oder 44 bewirbt. Knapp 55% haben dagegen gestimmt. Die Wahlbeteiligung lag bei 49,5%. Bürgermeister Tschentscher hat den Präsidenten des Deutschen Olympischen Sportbunds bereits darüber informiert, dass Hamburg seine Bewerbung zurückzieht. Nach dem Referendum in der Hansestadt sind noch Berlin, München sowie die Region Köln-Rhein-Ruhr im Rennen für die nationale deutsche Olympiabewerbung. Alle 8 Jahre bemüht sich Deutschland seit der Wiedervereinigung um den Einzug in den UN-Sicherheitsrat, bisher immer erfolgreich. Bei der Wahl am kommenden Mittwoch in New York könnte es aber eng werden für Deutschland. Nicht nur wegen starker Konkurrenz, auch die Haltung der Bundesregierung im Nahostkonflikt könnte eine Rolle spielen. Dazu sagte Außenminister Badefuhl am Abend im Ersten.
3: Der Friedensrat, den diese Welt sich geschaffen hat, das sind die Vereinten Nationen und das höchste Gremium ist der Sicherheitsrat. Es wäre ein Prädikat für Deutschland dazuzugehören und darum werben wir in diesen Stunden.
2: Die Bundesregierung diskutiert über die geplante BAföG-Reform. Wie das Forschungsministerium auf X mitteilte, soll die Reform des Studienkredits zum neuen Wintersemester greifen. Forschungsministerin Beer hatte den Reformplänen am Wochenende noch selbst Wind aus den Segeln genommen. Trainer Adi Hütter kehrt zu Eintracht Frankfurt zurück. Wie der Verein heute mitgeteilt hat, bekommt Hütter einen 3-Jahres-Vertrag. Er folgt damit auf Albert Riera, der zum Saisonende entlassen worden war. Hütter war bereits von 2018 bis 2021 Trainer bei der Eintracht. Die deutsche Fußballnationalmannschaft hat den letzten Heimtest vor der WM klar für sich entschieden. Gegen Finnland hieß es am Ende 4:0. Bundestrainer Julian Nagelsmann war zufrieden und sagte im Zweiten, worauf es in der verbleibenden Zeit bis zur WM ankommt.
4: Die Jungs müssen noch mehr Vertrauen zueinander finden, weil sie länger zusammenspielen, weil sie auch Erfolgserlebnisse kriegen, mal wie heute aus dem tiefen Pressing. Und das Vertrauen muss wachsen, in den nächsten 2 Wochen noch weiter wachsen. Aber wir haben jetzt 8 Spiele in Folge gewonnen. Das ist jetzt kein so ganz schlechter Wert und einfach das Vertrauen mitnehmen und weitermachen.
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2: Von der Mitte über die östlichen Mittelgebirge bis in den Südosten ziehen noch Regenwolken durch. Am Anfang kann auch noch mal ein Gewitter dabei sein. Sonst bleibt's oft trocken und ab und zu bildet sich Nebel. Aktuell liegen wir bei 16 bis 9 Grad. Im Laufe des Morgens lässt der Regen nach und heute am Tag geht's dann mit mehr Wolken weiter, aber meistens trocken. Dazu werden es 19 bis 26 Grad.

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1: Software, mit der sexualisierte Deepfakes erstellt werden können, soll in der EU verboten werden. Vertreter der Mitgliedstaaten und des Europäischen Parlaments haben sich darauf geeinigt, das KI-Gesetz entsprechend anzupassen. Ziel ist es, dass missbräuchliche Deepfakes, von denen oft Frauen betroffen sind, gar nicht erst erstellt werden können. In den kommenden Wochen geht für viele Tausende ein echter Lebensabschnitt zu Ende. Die Schulzeit ist vorbei. Aber was dann, fragen sich vor allem diejenigen, die Abi gemacht haben. Studieren oder nicht studieren? Viele drängen an die Hochschulen, es gibt aber auch noch andere spannende und vor allem auch sichere Karrieremöglichkeiten für Abiturienten. Zum Beispiel das Handwerk. Das boomt nämlich und Fachkräfte werden händeringend gesucht. Auch in der Hörakustikbranche. Hörakustiker beraten und versorgen Menschen mit Hörverlust. Zu den spannenden Aufgaben gehören die Messung der Hörleistung, die Anfertigung von speziellen Ohrpassstücken, die Anpassung und Einstellung der Hörsysteme sowie natürlich auch deren Wartung, erklärt Eberhard Schmidt, Präsident der Bundesinnung der Hörakustiker.
2: Der Beruf des Hörakustikers ist hochmodern und technisch anspruchsvoll. Hier verbinden sich Technik, Medizin und soziale Kompetenz auf höchstem Niveau. Mit dieser Ausbildung im Gesundheitshandwerk kann man direkt nach dem Abitur ins Berufsleben einsteigen, verdient von Anfang an Geld und hat sehr viele Aufstiegs- und Weiterbildungsmöglichkeiten.
1: Mitbringen sollten Azubis Freude an der Kommunikation mit Menschen, handwerkliches Geschick, Interesse an medizinischen Themen sowie die Bereitschaft, Neues zu lernen. Denn die Technik und die Abläufe verändern sich ständig. Die Telekom ermöglicht Public Viewings zur Fußball-WM. Dafür hat sie mit Sky eine Kooperation geschlossen. Tausende Kneipen und Gastronomiebetriebe bekommen so Zugang zu allen 104 WM-Spielen über die drei exklusiven Magenta-TV-Kanäle. Die Fußball-WM in den USA, Mexiko und Kanada startet am 11. Juni.
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1: Die erste eigene Wohnung bringt nicht nur Freiheiten, sondern auch Herausforderungen mit sich. Eine aktuelle Studie des Energieanbieters EWI Einfach zeigt, dass sich viele junge Erwachsene bei Alltagsverträgen unsicher fühlen. Über die Hälfte der Befragten gab beispielsweise an, noch nie einen Stromvertrag abgeschlossen zu haben. Das sei zu kompliziert, mache sogar Angst. Woran das liegt und was dagegen hilft, hat Annabel Kopp herausgefunden.
2: Die Studie hat ergeben, dass junge Erwachsene nicht genau wissen, wie die Stromversorgung in Deutschland geregelt ist. Das beweist eine Testfrage, so Roman Zurhold von EWI Einfach.
3: Wir wollten von den Teilnehmern wissen, welche Konsequenz sie erwarten, wenn sie in eine neue Wohnung ziehen, aber keinen Stromvertrag abschließen.
4: Boah, keine Ahnung, was dann passiert.
5: Ich glaube, man bekommt einen Strafzuschlag, wenn man keinen Anbieter ausgewählt hat.
2: Die richtige Antwort wusste nur die Hälfte der Befragten. Richtig ist:
3: Also auch ohne eigenen Vertrag bleibt die Wohnung immer mit Strom versorgt. Man landet dann einfach beim jeweils zuständigen örtlichen Grundversorger. Das ist nichts Schlechtes, aber eben auch nicht der Tarif, den ich mir als Kunde selbst ausgesucht hätte.
2: Das klingt erstmal nicht schwer. Warum fühlen sich junge Erwachsene dennoch überfordert?
3: Vermutlich, weil der erste eigene Haushalt wirklich viele neue Aufgaben auf einmal mitbringt. Miete, Versicherung, Internet und eben Energie kommen dann gleichzeitig auf den Tisch und dazu Begriffe wie Arbeitspreis und Kilowattstunde.
2: Wenn ein Stromanbieter junge Menschen erreichen will, ist die beste Strategie, sich in die Lebensrealität von ihnen hineinzudenken.
3: Bei EWI Einfach begegnen wir dem mit einfach konsequentem digitalen Ansatz. Alle Informationen sind klar verständlich in einer App gebündelt, Vertragsänderungen oder das Anpassen der Abschlagszahlung lassen sich direkt dort erledigen und dein persönlicher Kundenberater mobil auf dem Smartphone ist immer zur Stelle, wenn du ihn brauchst.
1: Der erste eigene Stromvertrag wirkt komplizierter, als er ist. Wichtig ist, sich damit auseinanderzusetzen, statt ihn aufzuschieben. 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
1: Im Studio Philipp Nützig. Schönen guten Morgen. No Olympia für Hamburg. Die Stimmen sind ausgezählt. Die Mehrheit der Hamburger möchte nicht, dass sich die Stadt für die Olympischen Spiele 2036, 40 oder 44 bewirbt. Knapp 55% haben dagegen gestimmt. Die Wahlbeteiligung lag bei 49,5%. Bürgermeister Tschentscher hat den Präsidenten des Deutschen Olympischen Sportbunds bereits darüber informiert, dass Hamburg seine Bewerbung zurückzieht. Nach dem Referendum in der Hansestadt sind noch Berlin, München sowie die Region Köln-Rhein-Ruhr im Rennen für die nationale deutsche Olympiabewerbung. Alle 8 Jahre bemüht sich Deutschland seit der Wiedervereinigung um den Einzug in den UN-Sicherheitsrat. Bisher immer erfolgreich. Bei der Wahl am kommenden Mittwoch in New York könnte es aber eng werden für Deutschland. Nicht nur wegen starker Konkurrenz, auch die Haltung der Bundesregierung im Nahostkonflikt könnte eine Rolle spielen. Dazu sagte Außenminister Badephul am Abend im Ersten.
2: Der Friedensrat, den diese Welt sich geschaffen hat, das sind die Vereinten Nationen und das höchste Gremium ist der Sicherheitsrat. Es wäre ein Prädikat für Deutschland dazuzugehören und darum werben wir in diesen Stunden.
1: Die Bundesregierung diskutiert über die geplante BAföG-Reform. Wie das Forschungsministerium auf X mitteilte, soll die Reform des Studienkredits zum neuen Wintersemester greifen. Forschungsministerin Beer hatte den Reformplänen am Wochenende noch selbst Wind aus den Segeln genommen. Trainer Adi Hütter kehrt zu Eintracht Frankfurt zurück. Wie der Verein heute mitgeteilt hat, bekommt Hütter einen 3-Jahres-Vertrag. Er folgt damit auf Albert Riera, der zum Saisonende entlassen worden war. Hütter war bereits von 2018 bis 2021 Trainer bei der Eintracht. Die deutsche Fußballnationalmannschaft hat den letzten Heimtest vor der WM klar für sich entschieden. Gegen Finnland hieß es am Ende 4:0. Bundestrainer Julian Nagelsmann war zufrieden und sagte im Zweiten, worauf es in der verbleibenden Zeit bis zur WM ankommt.
3: Die Jungs müssen noch mehr Vertrauen zueinander finden, weil sie länger zusammenspielen, weil sie auch Erfolgserlebnisse kriegen, mal wie heute aus dem tiefen Pressing. Und das Vertrauen muss wachsen, in den nächsten 2 Wochen noch weiter wachsen. Aber wir haben jetzt 8 Spiele in Folge gewonnen. Das ist jetzt kein so ganz schlechter Wert und einfach das Vertrauen mitnehmen und weitermachen.
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4: Der großartige Harpe Kerkeling ist dieses Jahr ja nach längerer Pause gleich mit 2 tollen Komödien auf die große Kinoleinwand zurückgekehrt. Eine davon ist Extrawurst von Regisseur Markus H. Rosenmüller, die bereits fast 2 Millionen Besucher im Kino begeistert hat. Darin brilliert Harpe als Tennisclub-Vereinsvorsitzender Heribert zusammen mit Christoph Maria Herbst, Fariyadim, Anja Knauer und Friedrich Mücke. Und diese wunderbar respektlose Komödie gibt's nun zum Download sowie auf DVD, Blu-ray und digital zum Zuhausegucken auf der Couch. Jessica Martin verrät uns mehr.
5: Heribert ist langjähriger Vorsitzender des rheinischen Provinztennisclubs Lengenheide, in dem die Welt noch so richtig in Ordnung ist.
6: Dank unseres Vereinsmottos, im Frieden und im Krieg, behält die Einigkeit den Sieg.
5: Doch als die Mitglieder über die Anschaffung eines neuen Grills abstimmen sollen...
7: Lass uns das abkürzen. Wir kaufen einen neuen Grill, weil der alte ist nämlich Schrott.
8: Kein Widerstand?
7: Einstimmig angenommen.
5: Gibt's unerwarteterweise noch eine Wortmeldung.
9: Heribert, wäre das nicht eine nette Geste, wenn wir für Mitglieder mit türkischem Migrationshintergrund auch einen zweiten Grill dazu holen?
10: Das darf doch nicht wahr sein.
5: Auch Heribert ist völlig entgeistert.
11: Wir haben doch nur ein türkisches Mitglied. Und, Errol? Du hast doch bestimmt nichts dagegen, wenn wir deine Knoblauchwurst mit auf unseren Grill legen.
12: Wenn Schwein auf dem Grill ist, dann geht das für Muslime eigentlich nicht.
13: Ja, wenn der Schwein drauf war, dann ist der Grill, Achtung, versaut.
5: Daraufhin entbrennt eine hitzige Diskussion, die sich langsam aber sicher immer weiter hochschaukelt.
14: Man kann sich als Minderheit einer Mehrheit auch mal beugen und nicht mal eine Extrawurst brauchen für seine bescheuerte Religion.
15: Vorsicht, pass auf, was du sagst.
14: Auf was soll ich denn aufpassen? Komm ich dann zur Strafe keine 72 Jungfrauen?
16: So viele findet man in Lengenheide eh nicht.
5: Total aus dem Ruder läuft es aber erst, als Heribert irgendwann die Schnauze voll hat und einfach eigenmächtig entscheidet.
17: Als Präsident des TC Lengenheide beschließe ich unter Berufung auf die Notstandsregeln einen eigenen Türkengrill.
14: Was denn für Notstandsregeln?
18: Du führst dich hier auf wie der deutsche Erdogan.
19: Das ist eine Beleidigung.
20: Ja, aber wir sagen es Erdogan ja nicht weiter.

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1: Die Urlaubsplanung für das nächste Jahr kann starten und das mit deutlich mehr Sicherheit im Gepäck. Das EU-Parlament hat neue Regeln für Pauschalreisen beschlossen, die uns Verbraucher vor bösen Überraschungen bei Stornierungen oder Firmenpleiten schützen sollen. Vor allem das leidige Thema Reisegutscheine wird komplett neu geregelt. Was genau das für unseren nächsten Sommerurlaub bedeutet, bespreche ich jetzt mal mit meinem Kollegen Dirk Freitag. Hallo Dirk.
2: Hallo, ich grüße dich.
1: Dirk, viele von uns haben noch die Corona-Zeit im Kopf, als man statt Geld nur Gutscheine für ausgefallene Reisen bekam. Wie schiebt das Europäische Parlament diesem Vorgehen jetzt eine Regel vor?
2: Ja, das ist tatsächlich die wichtigste Änderung für den Geldbeutel. Das Europäische Parlament hat klargestellt, die Annahme von Gutscheinen ist absolut freiwillig. Wenn der Reiseveranstalter absagt, haben Kunden das Recht, innerhalb von 14 Tagen ihr Geld zurückzuverlangen. Und zwar per Banküberweisung, nicht als Guthaben. Wer sich trotzdem für einen Gutschein entscheidet, ist besser abgesichert. Diese sind nämlich jetzt maximal 12 Monate gültig. Wird der Gutschein in dieser Zeit nicht eingelöst, dann muss das Unternehmen den Betrag danach auszahlen.
1: Viele buchen ja gar nicht mehr das klassische Paket aus dem Katalog, sondern auf Internetplattformen. Das sind oftmals keine Pauschalreisen, obwohl man alles auf einer Plattform gebucht hat. Warum hat die EU die Definition der Pauschalreise jetzt geschärft?
2: Weil die EU-Gesetzgeber damit das beliebteste Schlupfloch der Reiseportale stopfen. Bislang haben viele Anbieter behauptet, sie seien nur die Vermittler von Einzelleistungen, um sich vor der Haftung zu drücken. Tja, und jetzt gibt es die klare 24-Stunden-Regel. Wenn du im Netz einen Flug buchst und das Portal deine Daten direkt an das Hotel oder einen Mietwagenverleih weiterleitet und der Vertrag über alle Dienstleistungen

0: wenn dort unvermeidbare, außergewöhnliche Ereignisse die Reise erheblich behindern, dann kommen Kunden ohne Stornogebühren aus dem Vertrag heraus. Die Europaabgeordnete Katrin Langensiepen betont, dass das vor allem die Realität des Reisens besser abbildet.
1: Sollte also konkret der Antritt der Reise durch Unvorhersehbares am Abreiseort verhindert werden und die Reise dadurch nicht machbar, so sind die Verbraucherinnen geschützt und bleiben nicht auf ihren Kosten sitzen.
0: Wenn also das Auswärtige Amt warnt oder der Standort im Chaos versinkt, hilft die neue Regelung jetzt wirklich weiter.
2: Ab wann gelten denn diese neuen Regelungen für uns? Kann ich mich schon beim nächsten Frühbucherangebot darauf verlassen?
0: Ja, ganz so schnell geht es leider nicht. Die EU-Staaten müssen jetzt nochmal formal zustimmen. Danach haben die EU-Staaten, also auch Deutschland, 28 Monate Zeit, die Regeln in ihr nationales Recht umzuwandeln. In Deutschland wird es also vermutlich noch etwa 2 bis 2,5 Jahre dauern, bis die Paragraphen wirklich scharf geschaltet sind. Aber der Standard, der ist jetzt gesetzt und seriöse Reiseveranstalter könnten sich schon früher daran orientieren, um Kunden nicht zu verschrecken.
2: Dirk Freitag über die neuen Rechte für Pauschalreisende. Danke dir.
0: Sehr gerne. Tschüss.

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2: Im Studio Philipp Nützig. Schönen guten Morgen. Hamburg sagt Nein zu Olympia. Knapp 55% der Hamburgerinnen und Hamburger haben gegen eine Bewerbung der Hansestadt für die Spiele 2036, 40 oder 44 gestimmt. Uwe Schimunek berichtet.
3: Die Wahlbeteiligung lag bei etwas unter 50%. Es ist bereits das zweite gescheiterte Olympiareferendum in der Hansestadt. Schon 2015 hatte sich die Mehrheit der Wähler in Hamburg gegen die Spiele ausgesprochen. Mit welcher Region sich Deutschland auf die Spiele bewerben wird, entscheidet sich im Herbst. Im Rennen sind noch Berlin, München, Köln-Rhein-Ruhr sowie Kiel oder Rostock-Warnemünde für die Segelwettbewerbe.
2: Trotz der Aussagen von Forschungsministerin Bär ist die BAföG-Reform weiter im Zeitplan. Wie das Forschungsministerium auf X mitteilte, arbeitet man weiter daran, dass die Reform des Studienkredits mit dem kommenden Wintersemester in Kraft treten kann. Sie solle im Juli im Kabinett verabschiedet werden. Bär hatte am Wochenende Zweifel geäußert, ob die Reform überhaupt noch gewollt sei. Gerade vom Koalitionspartner SPD gab es Kritik. Die stellvertretende Fraktionsvorsitzende Esther sagte, die Aussagen seien schlicht falsch. Schafft Deutschland den Einzug in den Weltsicherheitsrat? Alle 8 Jahre gibt es wieder die Chance und bisher hat es immer geklappt. Bei der Wahl am kommenden Mittwoch in New York könnte es aber eng werden für Deutschland. Bundesaußenminister Wadefuhl rührt derzeit nochmal intensiv die Werbetrommel. Deutschlands Fußballer haben den letzten Heimtest vor der WM deutlich gewonnen. Gegen Finnland schaffte die DFB-Elf in Mainz ein klares 4:0. 2 Tore erzielte Stürmer Dennis Undav. Für den gab es nach dem Spiel im zweiten Lob von Bundestrainer Julian Nagelsmann.
4: Ich finde, Dennis war sehr gefährlich, hatte ein bisschen Pech bei seinem ersten Abschluss, aber war immer gefährlich und war, glaube ich, an 3 Toren beteiligt, von dem er ein gutes Spiel gemacht.
2: Am Dienstag fliegt der DFB-Tross dann in die USA.
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5: Wolkig geht es in den Morgen, ab und zu gibt's auch mal Nebel. Richtung Osten und Bayern kommt erst noch mal Regen runter, der dann langsam nachlässt. Tagsüber bleibt es oft trocken, zwischendurch kann's aber auch mal nass werden. Später einzelne Schauer und vereinzelt ein kurzes Gewitter. Dazu maximal 19 bis 26 Grad. Morgen ziehen häufiger Schauer und Gewitter rein, teils kräftig, und es werden bis zu 27 Grad.

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1: Akkustielsauger gibt es ja inzwischen wie Sand am Meer. Umso wichtiger ist, dass ein Modell sich durch etwas Konkretes abhebt. Shark macht das beim Power Detect Speed mit einem ganzen Technologiepaket. 4 Detektsysteme, die Bodenart, Schmutz, Kanten, ja und sogar die Reinigungsrichtung werden erkannt. 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
1: Deutschlands größter Energieversorger E.ON will in diesem Jahr Gas nicht mehr an der Preisschraube drehen. Der Vertriebsvorstand sagte, man habe langfristig eingekauft und die benötigte Energiemenge für dieses Jahr abgedeckt. Laut Verivox ist der durchschnittliche Haushaltspreis für Strom mit 31,6 Cent je Kilowattstunde derzeit genauso hoch wie zum Jahresbeginn. Gas wurde leicht teurer. Ellenlange To-Do-Listen, E-Mail-Fluten und ständig irgendwelche Termine. Unser moderner Alltag hat uns alle ganz schön fest im Griff. Kein Wunder, dass wir immer auf der Suche nach Entspannung und Zerstreuung sind. Eine äußerst beliebte Möglichkeit, die längst von Menschen in jeglichem Alter genutzt wird, ist Gaming. In Deutschland allein spielen rund 6 von 10 Deutschen, egal ob am Handy, auf der Konsole oder am PC. On wie offline, spielen geht eigentlich immer. Passend dazu wurde jetzt der Deutsche Computerspielpreis verliehen, sagt Felix Falk vom Branchenverband Game.
2: Wir haben in 15 Kategorien ganz tolle Spiele gesehen, eine ganz große Vielfalt an Genres auch und ganz unterschiedliche Geschichten, die da erzählt wurden. Ich greife mal zwei raus, großer Abräumer, The Darkest Files von dem Berliner Studio Paint Bucket Games. Die sind nicht nur bestes deutsches Spiel geworden, sondern auch bestes Serious Game. Und da ist man eine Staatsanwältin und deckt NS-Verbrechen auf und bringt die vor Gericht, also wirklich auch ein ganz hochrelevantes Thema aus dem Bereich Erinnerungskultur. Und genauso in zwei Kategorien gepunktet hat The Berlin Apartment von Blue Backpack. Die erzählen die Schicksalsjahre der Hauptstadt nach über die verschiedenen Zeitepochen.
1: Allerdings, die Zahl der Unternehmen im Gaming-Bereich wächst zwar, die Zahl der Beschäftigten geht leicht zurück. Trotzdem, die Hoffnung bleibt bestehen, dass auch hier in Deutschland ein Top-Produktionsstandort für die Gaming-Branche wachsen kann. Ab sofort dürfen Laptops in der EU nur noch mit USB-C-Anschluss verkauft werden. Ende 2024 hatte die EU das schon für alle anderen Elektrogeräte eingeführt. Nach Smartphones und anderen kleinen Geräten brauchen nun also auch neue Laptops eine einheitliche USB-C-Buchse. Und Laptops müssen auch immer ohne Netzteil angeboten werden, damit Verbraucher zu Hause nicht unnötig viele gleiche Ladegeräte ansammeln. Damit soll auch Elektroschrott vermieden werden.
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1: Im Studio Philipp Nützig. Schönen guten Morgen. Hamburg sagt Nein zu Olympia. Knapp 55% der Hamburgerinnen und Hamburger haben gegen eine Bewerbung der Hansestadt für die Spiele 2036, 40 oder 44 gestimmt. Uwe Schimunek berichtet.
2: Die Wahlbeteiligung lag bei etwas unter 50%. Es ist bereits das zweite gescheiterte Olympiareferendum in der Hansestadt. Schon 2015 hatte sich die Mehrheit der Wähler in Hamburg gegen die Spiele ausgesprochen. Mit welcher Region sich Deutschland auf die Spiele bewerben wird, entscheidet sich im Herbst. Im Rennen sind noch Berlin, München, Köln-Rhein-Ruhr sowie Kiel oder Rostock-Warnemünde für die Segelwettbewerbe.
1: Trotz der Aussagen von Forschungsministerin Bär ist die BAföG-Reform weiter im Zeitplan. Wie das Forschungsministerium auf X mitteilte, arbeitet man weiter daran, dass die Reform des Studienkredits mit dem kommenden Wintersemester in Kraft treten kann. Sie solle im Juli im Kabinett verabschiedet werden. Bär hatte am Wochenende Zweifel geäußert, ob die Reform überhaupt noch gewollt sei. Gerade vom Koalitionspartner SPD gab es Kritik. Die stellvertretende Fraktionsvorsitzende Esther sagte, die Aussagen seien schlicht falsch. Schafft Deutschland den Einzug in den Weltsicherheitsrat? Alle 8 Jahre gibt es wieder die Chance und bisher hat es immer geklappt. Bei der Wahl am kommenden Mittwoch in New York könnte es aber eng werden für Deutschland. Bundesaußenminister Wadefuhl rührt derzeit nochmal intensiv die Werbetrommel. Deutschlands Fußballer haben den letzten Heimtest vor der WM deutlich gewonnen. Gegen Finnland schaffte die DFB-Elf in Mainz ein klares 4:0. 2 Tore erzielte Stürmer Dennis Undav. Für den gab es nach dem Spiel im zweiten Lob von Bundestrainer Julian Nagelsmann.
3: Ich finde, Dennis war sehr gefährlich, hatte ein bisschen Pech bei seinem ersten Abschluss, aber war immer gefährlich und war, glaube ich, an 3 Toren beteiligt, von dem er ein gutes Spiel gemacht.
1: Am Dienstag fliegt der DFB-Tross dann in die USA.

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1: E-Autos gehören längst zum Straßenbild. Auf dem Supermarktparkplatz genauso wie auf der Autobahn. Inzwischen gibt es auch wieder Förderungen vom Bund beim Kauf. Doch wie weit ist die Elektromobilität in Deutschland wirklich? Welche Bundesländer liegen vorn? Wo wird besonders viel CO2 eingespart? Und reicht die Ladeinfrastruktur tatsächlich aus? Antworten liefern neue Daten von Energieanbieter E.ON. Darüber spreche ich jetzt mit Karin P. Müller von E.ON. Hallo.
2: Hallo, grüße Sie.
1: Frau P. Müller, rund 2 Millionen E-Autos und erstmals über 100.000 elektrische LKWs. Wie ordnen Sie diese Entwicklung ein?
2: Ja, wir sehen, die Elektromobilität ist ganz klar in der Breite angekommen. Das gilt für Pkw, aber eben auch für Nutzfahrzeuge vom Transporter bis zum 40-Tonner, die elektrisch betrieben werden. Und wir sehen mit Blick auf die Bundesländer und die Landkreise auch, die Elektromobilität ist auch kein regionales Phänomen. Wir sehen in allen Bundesländern einen starken Zuwachs an Elektrofahrzeugen und das sowohl in den Großstädten als auch auf dem Land.
1: Stichwort Klimaschutz. Wie groß ist denn der Beitrag der E-Mobilität beim CO2-Sparen wirklich?
2: Ja, die Elektromobilität kann hier auf jeden Fall einen großen Beitrag leisten. Zum einen durch das Einsparen von CO2-Emissionen, aber auch weil lokale Abgase und Schadstoffe verringert werden. Mal auf die CO2-Emissionen geguckt. Die E-Autos, die heute in Deutschland unterwegs sind, sparen bereits 5,2 Millionen Tonnen CO2 pro Jahr ein. Und durch die elektrischen Lkw kommen zusätzlich 1,2 Millionen Tonnen CO2-Ersparnisse dazu. Da sehen wir also, die Elektromobilität hat einen ganz großen Hebel für den Klimaschutz.
1: Ja, reicht die Ladeinfrastruktur überhaupt aus? Welche Regionen sind der Spitze? Welche haben Nachholbedarf?
2: Die Ladeinfrastruktur in Deutschland ist viel besser als ihr Ruf. Wir haben hier schon über 190.000 öffentliche Ladepunkte installiert. Und die kommen ja noch on top auf die vielen privaten Wallboxes, die E-Autofahrerinnen und Fahrer zu Hause haben und auf die Ladestationen, die Unternehmen für ihre Mitarbeiter installiert haben. Das ist also schon eine ganze Menge. Wichtig ist, dass man nicht nur die Anzahl der Ladepunkte betrachtet, sondern auch die Ladeleistung. Das macht ja einen großen Unterschied, ob an einer Ladestation 11 Kilowatt oder 400 Kilowatt geladen werden können. Ein ganz interessanter Messwert kommt hier von der EU, die 1,3 Kilowatt öffentliche Ladeleistung pro zugelassenem E-Pkw sieht. Und die gute Nachricht, in Deutschland haben wir sogar 4,1 Kilowatt öffentliche Ladeleistung pro zugelassenem E-Pkw und übertreffen hier also dieses EU-Ziel schon heute.
1: Mal ein Blick in die Regionen. Wo steht denn Deutschland besonders gut da?
2: Ja, wenn man sich die einzelnen Bundesländer anschaut, dann ist Bayern ganz weit vorne, was die installierte Ladeleistung angeht. Und Nordrhein-Westfalen ist Spitzenreiter beim Bestand an E-Autos. Klar, ist auch ein einwohnerstarkes Land und auch ganz weit vorne bei den E-Lkw. Besonders viele schwere Lkw, also E-Lkw über 12 Tonnen, sind anteilig in Mecklenburg-Vorpommern im Einsatz. Auch ganz spannend zu sehen.
1: Das war Karin P. Möller von E.ON. Vielen Dank für das Gespräch.
2: Dankeschön. Tschüss.
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0: Danke. Jetzt gehe ich aber weg. Kleiner Mann, meine Damen und Herren.

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2: Im Studio Philipp Nützig. Schönen guten Morgen. Hamburg sagt Nein zu Olympia. Knapp 55% der Hamburgerinnen und Hamburger haben gegen eine Bewerbung der Hansestadt für die Spiele 2036, 40 oder 44 gestimmt. Uwe Schimunek berichtet.
3: Die Wahlbeteiligung lag bei etwas unter 50%. Es ist bereits das zweite gescheiterte Olympiareferendum in der Hansestadt. Schon 2015 hatte sich die Mehrheit der Wähler in Hamburg gegen die Spiele ausgesprochen. Mit welcher Region sich Deutschland auf die Spiele bewerben wird, entscheidet sich im Herbst. Im Rennen sind noch Berlin, München, Köln-Rhein-Ruhr sowie Kiel oder Rostock-Warnemünde für die Segelwettbewerbe.
2: Trotz der Aussagen von Forschungsministerin Bär ist die BAföG-Reform weiter im Zeitplan. Wie das Forschungsministerium auf X mitteilte, arbeitet man weiter daran, dass die Reform des Studienkredits mit dem kommenden Wintersemester in Kraft treten kann. Sie solle im Juli im Kabinett verabschiedet werden. Bär hatte am Wochenende Zweifel geäußert, ob die Reform überhaupt noch gewollt sei. Gerade vom Koalitionspartner SPD gab es Kritik. Die stellvertretende Fraktionsvorsitzende Esther sagte, die Aussagen seien schlicht falsch. Schafft Deutschland den Einzug in den Weltsicherheitsrat? Alle 8 Jahre gibt es wieder die Chance und bisher hat es immer geklappt. Bei der Wahl am kommenden Mittwoch in New York könnte es aber eng werden für Deutschland. Bundesaußenminister Wadefuhl rührt derzeit nochmal intensiv die Werbetrommel. Deutschlands Fußballer haben den letzten Heimtest vor der WM deutlich gewonnen. Gegen Finnland schaffte die DFB-Elf in Mainz ein klares 4:0. 2 Tore erzielte Stürmer Dennis Undav. Für den gab es nach dem Spiel im zweiten Lob von Bundestrainer Julian Nagelsmann.
4: Ich finde, Dennis war sehr gefährlich, hatte ein bisschen Pech bei seinem ersten Abschluss, aber war immer gefährlich und war, glaube ich, an 3 Toren beteiligt, von dem er ein gutes Spiel gemacht hat.
2: Am Dienstag fliegt der DFB-Tross dann in die USA.
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5: Wolkig geht es in den Morgen, ab und zu gibt's auch mal Nebel. Richtung Osten und Bayern kommt erst noch mal Regen runter, der dann langsam nachlässt. Tagsüber bleibt es oft trocken, zwischendurch kann's aber auch mal nass werden. Später einzelne Schauer und vereinzelt ein kurzes Gewitter. Dazu maximal 19 bis 26 Grad. Morgen ziehen häufiger Schauer und Gewitter rein, teils kräftig. Und es werden bis zu 27 Grad.

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2: Was spielt der Gernot da? Was spielt der da? Das ist ja nicht gewohnt, war von mir hier. Mucke aus den 90ern. Oder ist das nicht überhaupt derselbe? Noch jünger, aber jünger. Warte, ich guck mal. Moment. Doch, 97. Ich lag ganz richtig. Ja. Herzlich willkommen, ihr Lieben, zu meiner Sendung.
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2: Montag ist heute. Montag. Ich habe heute Geburtstag. Ja, Kindertag ist heute. So wie ich mich benehme, so ist auch mein Tag heute. Nein, ich habe nicht Geburtstag. Entspannt euch, ne? Aber der internationale Kindertag ist tatsächlich heute. Der 1. Juni 2026. Ihr hört wie immer die Sendung Der Morgen mit Gernot. Die gibt's montags bis freitags. Immer live von 6 bis 9 Uhr und online von 3 Uhr in der Nacht bis 6 Uhr ran. Immer die Wiederholung vom Vortag. Ihr Lieben, zur vollen Stunde gibt es bei mir die Nachrichten, Sport und Wetterbericht kompakt in der 20. Sendeminute. Ein kleiner Beitrag um halb die Wetteraussichten. 10 nach halb gucken wir mal, wer heute Geburtstag hat. Und ansonsten, wie immer, der musikalische Fairnessfilter bedeutet, ich spiele immer... Ja, einen deutschsprachig gesungenen, gefolgt von einem nicht deutschsprachig gesungenen Titel. Das immer im Wechsel und dazwischen, na klar, die aktuelle Uhrzeit. 6 Uhr und 8 Minuten, letzte gerade noch so. Schielt schon Richtung 9. Ja, fangen wir an. Nach Aqua mit Barbie Girl hören wir Sir Cliff Richard. Es war keine so wunderbar wie du. Das kann man unterstreichen. Schön, dass ihr da seid, ihr Lieben. Prost, Kaffee. Ja, und nachschenken. Hallo. Guckt mal einer auf meine Tasse. Leer. Hm? Ja, also ich möchte bitte auch hier. Soll ich mit der Tasse jetzt gegen das Mikrofon klappern? Ihr merkt. Moin.

0: Sir Cliff Richard sang seinen Titel, den er in Englisch auch gesungen hat, mal in der deutschen Fassung. Ihr wisst, im Original heißt das Ding I Called Easy Fall in Love with You. Nee, zweimal Fall. Da ist ein Komma zwischen Fall und dann Fall in Love with You. Ah ja, guck an. Mensch, gerne, du bist heute wieder der Klugschieter. Ich sag's euch. So, jetzt gibt's ein bisschen rocklastige Klänge, so leicht, ja, so ein bisschen Ballade und ein bisschen rocklastige Klänge, so eine gute Mischung, ne? Und zwar von Toto und Hold the Line. Das Ding ziehen wir uns jetzt rein, das Ganze um 6 Uhr und 13 Minuten, 2 Minuten vor Viertel 7.
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0: Ja, rocklastige Klänge. Das Ding gibt's übrigens auch in Deutsch, ja? Leider hab ich den Titel nicht da. Nicht ganz. Ich hab ihn da, aber da hat ein Moderator, ein sehr bekannter, drauf gesprochen. Diese Aufnahme habe ich da. Ich spiele nachher mal. Mal gucken, schauen wir mal. Gibt's von der Formation Boy aus Hamburg und die singen Bleib am Ball in Deutsch. Hier von Toto kennen wir das Ding nämlich auswendig, hätte ich bei der Satz. Oder schon länger, ne? Hold the line. Okay, ihr Lieben, 6 Uhr und 17 Minuten in der Zwischenzeit. 2 Minuten nach 6:45. Die Tanja ist mal wieder dran. Die Ex von Martin. Ja, ihr wisst schon, welcher Martin. Na, nicht der von Mireille Mathieu. Dieser Martin nicht. Mathieu. Der andere Martin. Der Martin von Fantasy. Ah ja, die Ex. Und sie besingt den Plattenspieler. Den guten alten Longplay Player. Nee, das stimmt inhaltlich. Das stimmt wirklich.
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0: Tanja Lasch, der Plattenspieler. Flotter, moderner Disco-Fox hier in der Sendung Der Morgen mit Gernot um 6 Uhr. Und na ja, jetzt gleich 22 Minuten, 8 Minuten trennen uns noch vor der 6:30 Marke. Wenn es den Beitrag, den versprochenen, und anschließend gibt's Howard Carpendale, auch Carpendale genannt, nur Carpendale, One More Dance in Blue. Ja, er kann auch Englisch singen. Man macht nicht so oft davon Gebrauch, weil wir kennen ihn ja eher als deutschen Herzschmerzsänger. Aber er kann es auch in Englisch. Beweist er nach dem Beitrag.
1: Zufälle gibt's, die gibt es gar nicht. Als in einer Würzburger Klinik zwei ledige Mütter am selben Tag Zwillinge gebaren, legte man sie in dasselbe Zimmer. Im Verlauf ihrer Gespräche stellte sich heraus, dass alle vier Kinder vom gleichen Vater waren. Die beiden Mütter erfuhren erst durch diesen Zufall von den Eskapaden ihres Partners.
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0: Howard Carpendale habe ich am Sonnabend und auch am Freitag noch so ein bisschen reingetan. Da werden wir demnächst ein paar Titel mehr hören, ne? Auch die Qualitäten, die vorher waren, konnte ich reichlichst verändern. Von irgendwelchen MP3-Schlürfe in FLAC und WAV-Dateien. Ne? Werden wir demnächst also ein bisschen mehr hören, Deutsch sowie auch in Englisch. Was gibt's jetzt, Schnuckli? Ein bisschen was Flotteres wieder. Ja, wir haben es erstmal 6 Uhr und 27 Minuten. 3 Minuten trennen uns noch vor 6:30. Rebel Tell, Ich will Spaß. Kennen wir den Titel? Na klar, von Markus. Aber hier in einer Rockabilly- bzw. rockartigen Variante. Also ein bisschen mehr flott. Ja, ihr wisst ja, und kostet Benzin auch 3,10 €. Egal, es wird schon gehen, ne? Die singen die ja sogar schon den Euro, ne? Naja, naja, naja. Wir wissen, dass es ganz, ganz anders gelaufen ist. Irgendwann werde ich wahrscheinlich mir auch ein Auto kaufen, wo man Wasser reinfüllen kann und dann fahren. Gernot, du bist doof. Ja, stimmt. Montag bis Freitag von 6 bis 9. Live.
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0: Rebel Tell, ich will Spaß, der Titel von Markus, kennen wir alle. Und hier, wie gesagt, ist der Text denn schon zeitgemäß angepasst von 3,10 Mark auf 3,10 €. Ja, und da liegen sie ja nicht mehr so weit weg. Wartet mal ab, wenn der sogenannte Spritpreisbremse, wenn die denn da irgendwo nicht mehr ist, diese Zuschüsse, diese angeblichen 17 Cent, von denen habe ich aber noch nicht gemerkt, muss ich euch ehrlich sagen. Ich sehe immer noch an den Zapfsäulen eine 2 vorne. Ja, die 2 gab es seit Jahren, seit Jahrzehnten nicht. Ja, seit mehreren Jahrzehnten, liebe Bundesregierung. Irgendwas macht ihr da falsch, von wegen, ja, wir unterstützen euch mit 17 Cent. Die 17 Cent könnt ihr euch rektal einführen, ja. Kickt mal nach Polen oder in anderen Ländern, unseren Nachbarländern. Da steht vorne eine 1, nicht eine 2. Ja, da müssen wir mal hingucken, genau. 6 Uhr und 32 Minuten, 2 Minuten nach 6:30. Wir hören jetzt die Wetteraussichten hier bei mir in der Sendung. Und anschließend eine Nummer von Roxette, die kennen wir aus dem Englischen. Listen to your heart. Aber jetzt kommt die völlig anders, nämlich in Spanisch. Ich hoffe, ich spreche das richtig aus, weil mein Spanisch kommt mir Spanisch vor. Habla el corazón. Corazón ist mein Herz, das weiß ich. Das weiß ich gut zu übersetzen. Naja gut, hören wir uns mal an. Schauen wir mal. Erst die Aussichten.
1: Wolkig geht es in den Morgen. Ab und zu gibt's auch mal Nebel. Richtung Osten und Bayern kommt erst noch mal Regen runter, der dann langsam nachlässt. Tagsüber bleibt es oft trocken, zwischendurch kann's aber auch mal nass werden. Später einzelne Schauer und vereinzelt ein kurzes Gewitter. Dazu maximal 19 bis 26 Grad. Morgen ziehen häufiger Schauer und Gewitter rein, teils kräftig. Und es werden bis zu 27 Grad.

0: im deutschen Radio so gut wie nie gespielt. Listen to your heart in der spanischen Variante. Habla el corazón. Ja, Rockset. Hier um 6 Uhr und wir nehmen die zukunftsreiche Zeit, wie immer. Ihr wisst ja, aber dauert ja mal ein bisschen von dem, was ich hier von mir gebe, bis es bei euch ankommt. Durch die vielen Server wird eine Menge gepuffert, da dauert es immer einen kleinen Moment, ehe dann die Uhrzeit bei euch ankommt. Deswegen gebe ich immer ein kleines bisschen mit zu. Ne? Meistens eine Minute sage ich einfach mit ran, das merkt ihr aber nicht, weil es bei euch auch später ankommt und da stimmt die Uhrzeit wieder. Also sprich 6 Uhr und 39 Minuten, 9 Minuten nach halb. 7 haben wir's. Wir spielen mal noch erst einen schnuckeligen Song und dann gucken wir mal, wer heute so Geburtstag hat. Die Tina York ist angesagt mit einem Titelchen Little River singt sie, ja. Audrey Lenders singt das Ding in Englisch. Ihr wisst schon, die kleine Dralle von Dallister, die gute da, ja, gut aussehende. Ihr wisst schon, Efton Cooper. Ja, ja, genau, die da. Aus der Feder von Gigi Anderson, der Titel Little River. Tina York. Die kleine Schwester, ganz groß von Mary Rose. Denn singen kann sie auch, das beweist sie jetzt.
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Na, schauen wir mal, wer am Kindertag Geburtstag hat. Das ist auch ein schöner Tag, ne? Am Kindertag Geburtstag haben am 1. Juli, nicht schlecht. Die Politikerin Frauke Petri, ja? Deutsche Politikerin, wird heute 51 Jahre alt. Ja, soll ich noch kurz was sagen? Na ja, gut. Ich denke mal, sie ist rausgeekelt worden, denn ihre Einstellungen sind richtig gut, ne? Das muss man mal so sagen. Aus Frust hat sie eine eigene Partei gegründet, die aber wahrscheinlich bei... Wo steht sie beim Wahlzettel immer? Bei Sonstige. Na, das ist natürlich dann doof, ne? Schade, dass man die so... Heute würde man sagen, gemobbt, rausgemobbt. Schade. Die Dame selber fand ich als Politikerin und ihre Ansichten gar nicht mal so verkehrt. Die Schauspielerin Anna Thalbach wird heute 53 Jahre alt und... Gogan, Vorzeigepüppchen Heidi Klump wird heute ebenfalls 53 Jahre alt. Herzlichen Glückwunsch. Des Weiteren Jason Donovan, der australische Sänger und Schauspieler, der wird heute 58 Jahre alt. Auch da herzlichen Glückwunsch, den hören wir in der nächsten Stunde. Ja? Jetzt erstmal noch gucken, wer hat noch so Geburtstag? Gucken wir. Ron Wood von der Formation, na klar, die Rollenden Steine, Rolling Stones, wird heute 79 Jahre alt. Da spiele ich was in der dritten Stunde, habe ich mir schon so ausgedacht. Morgan Freeman, US-amerikanischer Schauspieler und Regisseur und Produzent, der wird heute 89 Jahre alt. Kennen wir. Und Marilyn Monroe. Ja, ihr wisst schon, die Sexbombe aus den 60ern. So könnte man es fast ausdrücken, aber das meine ich nicht negativ, sondern eher positiv. 1926 geboren und leider im zarten Alter von 36 Jahren von uns gegangen. Andy Griffith, ja, toller Schauspieler. Ich habe gerne seine Filme gesehen. Ja, US-amerikanischer Schauspieler, Schriftsteller, Filmproduzent und Country-Gospel-Sänger. 1926 geboren, hat heute ebenfalls Geburtstag und wäre, ja, ist aber im Alter von 86 Jahren, ne? 2012 verstorben. Wen haben wir noch auf der Pfanne? Hier ist er. Von dem hören wir jetzt auch einen Tiet. Ah, ne, warte mal, ganz kurz noch. Ihr sagt, der Peter Sodan, den sollte man auch noch erwähnen, ne? Schauspieler, deutscher Schauspieler und Regisseur, hätte heute auch Geburtstag gehabt. 1936 geboren, ist aber auch schon nicht mehr unter uns. Und zu guter Letzt, jetzt waren es eine ganze Menge, US-amerikanischer Sänger Pat Boone, der wird heute 92 Jahre alt. Na, das ist doch mal was, oder? Das ist was. Und den hören wir jetzt auch mit Lover's Lane. Na, bitteschön.

0: Pat Boone und The Lovers Lane. Herzlichen Glückwunsch zum Geburtstag. Ja, 92 Jahre ist er heute geworden und auch allen anderen Geburtstagskindern des Tages. Ja, lass euch gut feiern und einen richtig tollen Geburtstagsgruß hier aus dem wunderschönen Märkisch-Oderland. Ich hatte vorhin den Titel gespielt und sagte, naja, ich werde ihn mal nochmal in Deutsch rauskramen. Die Rede ist von Toto und Hold the Line. Ah, was steht denn da? Nee, das ist alles richtig, genau. Leider muss ich euch sagen, ich habe die originale Platte nicht da und auch die CD nicht. Es gibt bei mir, habe ich nur erstmal so gefunden, einen Live-Mitschnitt. Ja? Hits und Gags mit Ilja Richter. Ihr wisst ja, ne? Disco 79. Diesen Live-Mitschnitt möchte ich euch aber trotzdem nicht vorenthalten. Und somit wird der Titel standesgemäß von Ilja Richter angesagt. Fein, freue ich mich drauf. Boy, bleib am Ball. Und ich bleib tatsächlich am Ball, dass ich die Variante als Studioaufnahme denn noch bekomme. Gucken wir mal. Hören wir gleich in wenigen Sekunden. Geht's los. 6 Uhr und 49 Minuten. 4 Minuten nach 6:45. Alle, die jetzt los müssen auf dem Maloche, wünsche ich einen schönen Start in die neue Woche. Wir hören uns dann Dienstag früh um 6 Uhr wieder. Und alle anderen schön artig dranbleiben und der Quasselage des hervorragenden Moderators weiter zuhören.
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0: Mit Applaus. Und was ich auch gemerkt habe, das Ding ist in Mono, ne? Ist klar, die Disco mit Ilja Richter, die war ja in Mono, ne? Hat aber richtig gehört hier. Ich muss das Ding wohl wieder rausnehmen. Das schmeckt mir nicht, ne? Ich guck mal, dass wir definitiv da in irgendeiner Form die originale Aufnahme hinbekommen. Und wenn nicht, dann muss ich es auf jeden Fall entfernen. So gefällt mir es nicht unbedingt, ne? Qualität muss schon sein hier in der Sendung Der Morgen mit Gernot. Wenn der Moderationskandidat da hinter den beiden Mikrofonen schon ein Ding an der Bimmel hat, muss ja die Musik wenigstens sauber sein, wa? Ja, genau. Lieben, der nächste Song, erst die Uhrzeit, 6 Uhr und na, 54 Minuten, 6 Minuten vor 7. Der nächste Titel, bis ran an die Nachrichten, den kennen wir aus dem Deutschen eigentlich mehr. Und zwar von Ibo, ne? Spieglein, Spieglein an der Wand. Wir hören allerdings die englische Variante mit der Formation Saphir, I'm Alive. Kennen wir. Ich würde mich freuen, wenn ihr dranbleibt. Dann hören wir nämlich gleich die Nachrichten, Sport und Wetterbericht. Dann wird er richtig gut informiert. Und dann gibt es die zweite Stunde mit meiner Wenigkeit. Und es sei denn, ich bin vom Stuhl gefallen, weil der Kaffee alle ist. Dann nicht. Hoffen wir das Beste. Ja? Applaus später.
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0: beteiligt, von dem er ein gutes Spiel gemacht hat.
1: Morgen fliegt der DFB-Tross dann nach Chicago. Dort gibt es Samstag einen letzten Test gegen Co-Gastgeber USA. Hamburg und Olympia, das wird einfach nichts. Erneut haben die Bürger gegen Olympische Spiele in ihrer Stadt gestimmt. Fast 55% haben Nein gesagt, damit ist die Bewerbung vom Tisch. Sehr zum Leidwesen von Bürgermeister Peter Tschentscher, der sich voll für die Spiele eingesetzt hatte. Er sagt im ZDF:
2: Ja, ich bedauere die Entscheidung sehr. Viele, die sich auf die Spiele gefreut haben, viele, die die Kampagne des Senats unterstützt haben, sind enttäuscht. Ich bin es auch. Gleichwohl ist es richtig, eine solch wichtige Frage durch die Bürgerinnen und Bürger selbst entscheiden zu lassen.
1: Der Bund schöpft das Sondervermögen für Infrastruktur und Klimaneutralität offenbar nicht aus. Laut Handelsblatt wurden im vergangenen Jahr 24 Milliarden Euro abgerufen. Insgesamt standen aber 37 Milliarden bereit. In diesem Jahr haben die Ministerien bislang erst 26 von 109 geplanten Zielen erreicht. Die USA haben trotz Waffenruhe erneut iranische Stellungen angegriffen. Getroffen wurden nach US-Angaben Radar- und Drohnenkontrollanlagen. Das Militär spricht von Selbstverteidigung. Die iranischen Revolutionsgarden melden unterdessen Angriffe auf US-Stützpunkte in der Region. Mit Beginn des Junis gibt's wieder einige Änderungen. Wer zu viel Solarstrom produziert, kann den ab heute mit seinen Nachbarn teilen. Außerdem tritt Mitte des Monats eine neue EU-Verordnung in Kraft. Unter anderem muss bei Honig das Land angegeben werden. Und beim Online-Shopping wird ein Widerrufsbutton für Verträge eingeführt.
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4: Wolkig geht's in den Morgen, dazu ab und zu etwas Nebel und im Osten sowie im Südosten ist es teils noch nass, das lässt aber nach. Im Laufe des Tages dann mal mehr, mal weniger Wolken, im Südwesten und an der Küste auch länger Sonne dabei, später eher nur noch einzelne Schauer und vereinzelt kurze Gewitter möglich, bei 19 bis 26 Grad. Morgen kommen von Westen her öfter Regen und Gewitter rein, maximal bis 27 Grad.
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0: Inovi Angli? Wakadi? Wakatu? Ich sehe den ein oder anderen von euch schon wieder grinsen. War der schon wieder für Kamellen ausbuddelt? Aus welcher Mottenkiste hat er das Ding ja wieder rausgeholt? Ja, das ist so meine Wochenendarbeit, da stehe ich drauf. Da kommen so manchmal Erinnerungen, ja, als ich so ein kleiner Pimp war. Kleiner Junge, man muss ja aufpassen, wenn man heutzutage sagt, um Gottes Willen, dieser rechtsradikale Nazi da. Ja, ja, ist richtig. Also machen wir nicht so lange. Jedenfalls fand ich das niedlich. Gibt's auch in Französisch, werde ich euch demnächst mal vorstellen. Und das war der Opener der zweiten Stunde meiner Sendung.
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0: Da ist er, der Unhold. Der Unhold der Woche. Ihr wisst, heute ist der 1. Juni 2026. Ihr hört die Sendung Der Morgen mit Gernot. Das ist meine Wenigkeit hier hinter den beiden Mikrofonen, der sehr amüsiert wie Bolle auf dem Milchwagen für euch dufte Mucke zu spielen. Mach ich montags bis freitags von 6 bis 9 Uhr live und unlive von 3 Uhr in der Nacht bis 6 Uhr ran. Immer die Wiederholung vom Vortag. Heute auch am Kindertag. Müsste ja mein Geburtstag sein, wa? Der ewig Kindgebliebene, der nie erwachsen werden will. Diese Kollerschnauze. Also, da reiß dich doch mal ein bisschen zusammen. Ja, ja, ja. Nee, ich hab nicht am 1. Juni Geburtstag. Ich hab am 18. April Geburtstag, wenn der Tag abends anfängt.
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0: Zur vollen Stunde hören wir die Nachrichten, Sport und Wetterbericht kompakt. Dann in der 20. Sendeminute ein kleiner Beitrag um halb die Wetteraussicht. Und so circa 10 nach halb gucken wir mal, wer heute Geburtstag hat. Musikalischerseits, wie immer, der Fairnessfilter, scharf geschaltet, bedeutet, ich spiele immer einen deutschsprachig gesungenen, gefolgt von einem nicht deutschsprachig gesungenen Titel. Das immer im Wechsel und dazwischen, da gibt's die aktuelle Uhrzeit. 7 Uhr und 8 Minuten, 8 Minuten nach 7 und nach Wakadi, Wakadu. Muss erstmal kommen, um so einen Text muss es erstmal kommen, ehrlich, ja? Gibt's Minuten im Fieber mit der Country Queen aus deutschem Lande, Linda Feller. Ich find's schön, dass ihr da seid, begrüße euch aufs Schärfste und winke mit beiden Händen zu euch. Lasst euch einen Kaffee schmecken. Danke fürs Einschalten.

0: Schöne Country-Musik am Morgen vertreibt Kummer und Sorgen. Ihr wisst ja, die Country-Musik hat bei mir einen festen Bestandteil in der Sendung. Der Morgen wird gern immer wieder mal der ein oder andere Song in Deutsch oder Nicht-Deutsch findet seinen Platz. Hier Linda Feller, Minuten im Fieber. 7 Uhr und 12 Minuten in der Zwischenzeit. 3 Minuten vor Viertel 8. Jetzt hören wir The Beach Boys und Get You Back. Siehste, ist doch auch ein feiner Mitklatscher, oder?
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0: Ja, die haben immer so einen Strandflair, verbreiten die, ja, in ihrem Gesang, wie man hört, ne, unschwer. Die deutsche, oder das deutsche Pendant-Stück zu den Beach Boys, na, wie unschwer zu erraten, die Strandjungs sind, ja, spielen sehr, sehr viele Titel in Deutsch nach und ihr wisst ja, bei mir in der Sendung, der Morgen mit Gernot, haben wir den ein oder anderen Titel schon gehört und werden wir auch weiterhin hören. Get Your Back von den Beach Boys. Hier um 7 Uhr und 15 Minuten in der Zwischenzeit. Genau, 7:45. Oder für unsere westdeutschen Zuhörer, 7:45. Oder für Experten, 7:45. Und für Klugschieter, 7:45. Gernot, der ist so alt und den sagst du so oft. Naja, ein Lehrer wiederholt auch mehrfach, damit die Schüler das begreifen. Wir kommen in die Rubrik Comedy-Songs, ja? Und da gibt's ja eine Eckgröße. Ich denke mal, die reifere Jugend unter uns wird ihn niemals vergessen. Rudi Carrell ist angesagt, Showmaster ist mein Beruf. Meiner ist Pausenklon, glaube ich.
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1: Erschienen sind heute Cornelia Schmidt, geborene Wilhelmshaven am 20.04.1940, ohne Beruf, und Rudi Carell, geboren in Alkmaar am 19.12.1934, Beruf Showmaster. Sie wollen also einen Showmaster heiraten. Naja, ich wünsche der Braut trotzdem alles Gute.
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1: Hallo Sie, Ihr Beruf ist Showmaster? Muss das unbedingt in den Pass rein? Showmaster. Glauben Sie wirklich, dass man Sie damit noch über die Grenze lässt? Naja, mir ist es wurscht.

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1: Und was machen Sie so alles?
0: Showmaster.
1: Ein nettes Hobby. Aber was Ihre Bitte um diese ziemlich hohe Hypothek angeht, womit bestreiten Sie Ihren Lebensunterhalt?
0: Na, als Showmaster.
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1: Hey, was machen Sie da?
0: 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Ich springe von der Brücke.
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1: Rudi Karel?
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1: Dann springen Sie.

0: Der unvergessene Rudi Carrell, Showmaster, ist mein Beruf. Um 7:20 Uhr, ganz genau 8:10 Uhr. Jetzt gibt's den versprochenen Beitrag und dann die Formation aus den Niederlanden BZN, was so viel heißt wie Band ohne Namen. Na? Die singen einen Titel, den kennen wir von der Melodie her sehr wohl. Und zwar Andrea Berg, du hast mich 1000 Mal belogen. Warte mal. Grammatikalisch, du hast mich 1000 Mal belogen, wäre die richtige Antwort. Ja, Klugschieter-Modus wieder aus. Egal, wie auch immer, jedenfalls hören wir das jetzt in Niederländisch. Ah, okay, aber erst der Beitrag.
1: Um sich ein Handy zu beschaffen, hat ein Dieb in Erfurt eine Autoscheibe mit dem Kopf eingeschlagen. Dabei blieb der 23-Jährige nach Polizeiangaben unverletzt. Alles eine Frage der Technik, meinte ein Polizeisprecher. Der Dieb hatte es auf ein 600 € teures Funktelefon abgesehen, das auf dem Beifahrersitz lag. Zwei Passanten konnten den Mann aber festhalten. Der 23-Jährige ist bereits wegen mehrerer Autoeinbrüche bekannt.
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0: Hat er natürlich erkannt, ne? Im Deutschen kennen wir das Ding mit Andrea Berg. Du hast mich tausendmal belogen. Und hier in der niederländischen Fassung von der Formation BZN in Niederländisch. Ja, das muss man auch erstmal hinkriegen. Aber es hört sich ganz gut an, finde ich. Ja, ihr nicht? Nee, gut. Ja, spielt trotzdem. 7:25 Minuten in der Zwischenzeit. 5 Minuten vor 7:30 haben wir es. Ja, die gute Juliane Werding, ja, sag ich immer, wenn ich so einen Titel sehe von ihr, der dann dran ist, da bleibt mir dann immer nur dieses große Fragezeichen, was viele ihrer Fans auf der Stirn haben. Warum hat sie aufgehört? Ja, das ein oder andere Statement hat sie ja dazu schon mal gegeben, aber nicht immer wieder, sondern nur wenige Interviews dazu. Und sie hat dem Schlagergeschäft selber, ne, die Schuld gegeben, dass das also sehr, sehr hart ist, sehr ungerecht zugeht wohl aus ihrer Sicht und so. Ja, wenn man andere Künstler, deutsche Künstler hört, dann kriegt man das bestätigt. Das war damals so ihr Hauptgrund. Und das Letzte, was wir so von ihr gehört hatten, war 2009, ne, ihr letztes Album. Ne? Ja, ja, nun hat sie sich zurückgezogen. Und der Rest, den kann man ja immer in den einschlägigen Medien nachlesen. Wir hören jetzt von ihr einen Titel aus den Good Old 80s. Und zwar Das Würfelspiel. Juliane Werding. So, bitteschön.
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0: Aber keine Panik, bei mir in der Sendung der Morgen mit Gerner, da hören wir Juliane Werding immer wieder. Ich habe reichlich in der Rotation drin von ihr die bekannten schnuckligen Songs und meistens auch, nicht immer, aber mit sehr, sehr intensivem und nachdenklichem Text. Ja, wirkungsvoll, gerecht und real. Juliane Werding, das Würfelspiel um 7:30 Uhr, ganz genau 7:30 haben wir es in der Zwischenzeit, Halbzeit der kompletten Sendung, beziehungsweise auch Halbzeit der zweiten Stunde. Jetzt gibt's die Wetteraussichten, wie immer, seid ihr gewohnt, eventuell ein paar Verbrauchertipps und dann gibt's eine schnucklige Nummer von Gala, so heißt die Formation. Fried vom Desire, na bitte.
1: Wolkig geht's in den Morgen, dazu ab und zu etwas Nebel und im Osten sowie im Südosten ist es teils noch nass, das lässt aber nach. Im Laufe des Tages dann mal mehr, mal weniger Wolken, im Südwesten und an der Küste auch länger Sonne dabei, später eher nur noch einzelne Schauer und vereinzelt kurze Gewitter möglich, bei 19 bis 26 Grad. Morgen kommen von Westen her öfter Regen und Gewitter rein, maximal bis 27 Grad.

0: Gala, Freed from Desire, hier um 7 Uhr und 35 Minuten, 5 Minuten nach halb 8 in der Zwischenzeit. Der Song Everlasting Love ist im Original von Love Affair. Ne? Die Sandra hat auch eine tolle Version gesungen in den 80ern irgendwann, ne? Everlasting Love. Und wir hören jetzt mal was Deutsches. Gibt's auch in Deutsch. Mit Carlo Lind. Und der Titel nennt sich hier Viel zu viel Gefühl. Na bitte.
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7 Uhr und nach gleich 39 Minuten, 9 Minuten nach halb 8. Kommen wir zu den Geburtstagskindern des Tages. Unter anderem die deutsche Politikerin Frauke Petri. 51 Jahre wird sie heute. Die Schauspielerin Anna Thalbach. 53 Jahre alt und guck an, Modepüppchen Heidi Klum, ja, wird heute 53 Jahre alt, herzlichen Glückwunsch dazu. Jason Donovan, den hören wir jetzt gleich, der wird 58 Jahre heute. Des Weiteren haben wir noch Ron Wood, ja, Bestandteil der Formation Rolling Stones, wie wir ja wissen, wird heute 79 Jahre alt. Der US-amerikanische Schauspieler, Regisseur und Produzent wird heute 89 Jahre mit dem Namen Morgan Freeman. Dann Peter Sodan, deutscher Schauspieler, wäre heute auch mit einem Geburtstag dran, am 1. Juni 1936 geboren. Dann Pat Boone, den haben wir vor einer Stunde gewürdigt mit einem Titel. Der wird heute stolze 92 Jahre alt. Herzlichen Glückwunsch. Und ich sag mal vorsichtig, ohne sexistisch zu wirken, Marilyn Monroe, ja, heute auch Sexbombe. Nee, nicht heute, sondern hätte heute Geburtstag gehabt. Hätte Fahrradkette. Leider ist er im Alter von 36 Jahren von uns gegangen. Ne? Aber sie hat heute Geburtstag. Außerdem einen möchte ich noch erwähnen. Andy Griffith, ja, genau, Papa von Melanie, wir wissen Bescheid. Er ist US-amerikanischer Schauspieler, Schriftsteller, Filmproduzent und Country-Gospel-Sänger. 1926 geboren. Das waren die kleine Auswahl der Geburtstagskinder. Und wen hören wir jetzt? Jason Donovan, wie schon angekündigt, mit Too Many Broken Hearts. Schöne Nummer.

0: ein Geburtstagskind des Tages, Jason Donovan, Too Many Broken Hearts. Herzlichen Glückwunsch auch allen anderen, die nicht zur VIP-Branche gehören, hätte ich jetzt weiter gesagt. 7 Uhr und 44 Minuten in der Zwischenzeit, eine Minute vor 6:45. Jetzt kommen wieder die Freunde des klassischen deutschen Schlagers auf ihre Kosten. Und zwar mit Nano und die Romantik Flamingos. Hasta Mañana. Disco Fox in Rheinkultur. Gleich in wenigen Sekunden.
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0: Nano und die Romantik Flamingos mit Hasta Manana um 7 Uhr und nach gleich 49 Minuten, 4 Minuten nach 7:45. Der nächste Interpret heißt, pass auf, jetzt geht's los. Baby Camp, Baby Girl, Big Wham Bam, Blue Brothers, Blue Lagoon, Dave Bolen oder Eros oder es geht weiter, Fingermails, Hector von Usedom, Iron Remark, Jack Goldbird, Masquerade, Lars Funkel, Kurt Gebegern, Mr. Walkie Talkie, New Mixed Emotions, Quick Border und Renate Wablos, auch sehr schön. Und zum allen vier, Kaiser von China. Ja, der Titel hieß Ich hab einen Klaps. Fans wissen natürlich sehr wohl, wer damit gemeint ist. Na klar. Ich glaube, es ist der Mann mit den meisten Pseudonymen. Die Rede ist von, na klar, Mr. Drafi Deutscher. Den hören wir jetzt. Nein, nicht mit Marmorstein und Eisen bricht. Sein schönster grammatikalischer Fehler, musikalischer Fehler. Nee. Sondern tatsächlich unter dem Pseudonym Jack Goldberg. Ne? Can I reach you? Das Ding ziehen wir uns jetzt ran. Drafi konnte ich persönlich mal kennenlernen. Er ist ein echter Tausendsasser. Das bleibt egal.
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0: Can I Reach You mit Trafi Deutscher, sprich hier mit dem Pseudonym Jack Goldberg. Na, hat er noch einen Schnucklin-Song? Hör mal demnächst. Ihr wisst ja, mein Programm macht das alleine. Ich bin viel zu faul zum Raussuchen der Musik am frühen Morgen. Nee. Das macht ein schönes Programmchen hier und dann ist dufte. Ihr Lieben, wir haben 7 Uhr und ja, ein paar Sekündchen fehlen noch. Dann haben wir es 54, sprich 6 Minuten vor 8. Haben wir noch einen schnuckligen Song bis an die Nachrichten, Sport und Wetterbericht. Und dann würde ich mich freuen, wenn wir uns noch zur dritten und letzten Stunde weiterhin hören. Ne? Eigentlich müsste ich jetzt Feierabend machen, weil der Kaffee ist alle, Kanne leer. Aha, tja, ich habe noch keine Sekretärin, die hier Kaffee kocht. Gerne, du sexistischer Himmelhund. Ja, es könnte doch auch ein Sekretär sein, nicht eine Sekretärin. Ja, schon besser, aber was ist mit den anderen 27 Geschlechtern, die es gibt? Gernot, du kommst ins Heim. Ja? Für schwer erziehbare Gernots. Ja, gut. Rose Laurent und Afrika hören wir. Ihr wisst, die gibt's auch in Deutsch, die Formation mit dem großen Shitstorm, den die arme Ingrid Peters damals bekommen hatte. Afrika, wir hören das Original mit der Rose Laurent. Bis gleich, schön artig sitzen, gerade vor allen Dingen sitzen, stille sitzen, nicht mit der Beine wackeln und zuhören, was die Großschnute da aus dem schönen Märkisch-Oderland zu erzählen hat. Bis gleich, ihr Lieben, dranbleiben!
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0: die Zeit. 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
2: Im Studio Fabian Hoffmann. Schönen guten Morgen. Klarer Sieg für die deutsche Fußballnationalmannschaft im letzten Heimtest vor der WM. Die DFB-Elf bezwang Finnland in Mainz mit 4:0. Nationalmannschaftskapitän.
3: Drin haben wir schon viele Jungs mit sehr, sehr viel Talent und

0: München, Köln-Rhein-Ruhr sowie Kiel oder Rostock-Warnemünde für die Segelwettbewerbe.
1: Die Waffenruhe zwischen den USA und dem Iran bleibt brüchig. Das US-Militär hat in der vergangenen Nacht iranische Radar- und Drohnenkontrollanlagen angegriffen. Der Iran hat mit Attacken auf US-Stützpunkte in der Region geantwortet. Wer zu viel Solarstrom produziert, kann den von heute an mit seinen Nachbarn teilen. Voraussetzung ist ein sogenannter Smart Meter. Nanu Kuhlmann, in diesem Monat stehen aber noch einige andere Änderungen an.
2: Ja, zum Beispiel wird der Widerrufsbutton bei online abgeschlossenen Verträgen eingeführt. Die sollen leicht zu finden sein, damit sich Verträge genauso schnell widerrufen lassen können, wie sie abgeschlossen werden. Außerdem müssen Arbeitgeber bei Stellenanzeigen nun eine zu erwartende Gehaltsspanne angeben. Ende des Monats läuft dann noch der Tankrabatt der Bundesregierung aus. Über eine mögliche Verlängerung wird aber weiter gestritten.
1: In Italien gibt's ab heute die Maut zurück, wenn man auf einer Autobahn länger im Stau steht. Voraussetzung ist aber, dass eine Baustelle schuld daran ist und nicht etwa ein Unfall. Das Ganze funktioniert über eine App. Für die braucht man allerdings eine Umsatzsteuer-Identifikationsnummer.
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4: Wolkig geht's in den Morgen, dazu ab und zu etwas Nebel und im Osten sowie im Südosten ist es teils noch nass, das lässt aber nach. Im Laufe des Tages dann mal mehr, mal weniger Wolken, im Südwesten und an der Küste auch länger Sonne dabei, später eher nur noch einzelne Schauer und vereinzelt kurze Gewitter möglich, bei 19 bis 26 Grad. Morgen kommen von Westen her öfter Regen und Gewitter rein, maximal bis 27 Grad.

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0: Hier gibt's auch in Deutsch die Nummer. Hier mal in Englisch mit Frankie Avalon, Didi Diner und das Ganze als Opener der dritten Stunde meiner Sendung.
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0: Da ist er wieder, der Unhold der Woche. Da ist er wieder. Genau, heute auch am Kindertag, der 1. Juni 2026. Ihr hört die Sendung Der Morgen mit Gernot. Die gibt es montags bis freitags immer live von 6 bis 9 Uhr und unlive von 3 Uhr in der Nacht bis 6 Uhr ran. Immer als Wiederholung vom Vortag oder als Warm-up-Sendung. Ja, zur heißen Sendung von 6 Uhr an. Ja, nee, ist

0: Ja, ist klar, ist klar. Zur vollen Stunde hört ihr bei mir die Nachrichten, Sport und Wetterbericht kompakt, wie sie es gehört. Damit ihr richtig informiert in den Tag kommt, in der 20. Sendeminute, da hören wir einen kleinen Beitrag. Um halb dann die ausführlichen Wetterdaten mit in Zuhilfenahme des Wetterfroschs Kurt. Ja, so heißt der Wetterfrosch. Aus Berlin-Tegel. Ja, danke im Vorab schon mal. Der steckt bestimmt schon in den Startlöchern und versucht mit den klebrigen Fingern, die er hat, das Smartphone zu bedienen. Ja, da freue ich mich immer drauf. Danke Kurt schon mal im Vorab. Mal sehen, was da um halb denn so von Nachrichtenseite ja technischer Lage in Form von Temperaturen auf uns kommt. Gernot, wo hast du den Satz denn her? Ja, das sind Kreationen, die kommen morgen ins Lexikon. 10 nach halb circa, da hören wir dann den Hinweis, wer heute so Geburtstag hat, sprich die Geburtstagskinder des Tages. Und musikalischerseits, seid ihr es ja, ihr wisst, ihr wohnt, ihr lieben Fans, ne, von mir, ne, dass ich immer einen deutschsprachig gesungenen gefolgt von einem nicht deutschsprachig gesungenen Titel spiele. Und dazwischen, na klar, in der Morgensendung die aktuelle Uhrzeit. 8:08, 8:08 haben wir es in der Zwischenzeit. Nach Frankie Avalon, Didi Diner in Englisch hören wir was Deutsches. Wobei die Nummer wir aus dem Englischen durchaus kennen. Na? Und zwar von Lulu, ne? Und The Louvre's Shout. Kennen wir. Wir hören das Ding jetzt in Deutsch von Peggy Peters. Aus singt sie. Okay, also die Quasselstrippe stellt sich jetzt nochmal vor, wer ich bin, damit ihr es auch wisst, ne? Muss man ja wissen. Und anschließend, da singt dann die Peggy.
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0: Geht doch wach, genau, im Original von Lulu und hier in der deutschen Fassung mit Peggy Peters. Aus, sehen Sie, 8 Uhr und 11 Minuten, 4 Minuten vor Viertel 9 in der Zwischenzeit schon. Jetzt gibt es eine schnucklige Nummer, die singt sogar Roberto Blanco, hat er nachgesungen. In Deutsch gibt es das Ding auch, wir hören das Original. Der Interpret hieß früher Parrot, ja? Und der Titel Borequito. Ah, dann, ja, der Titel hört immer wieder auf. Man denkt, der hört jetzt auf. Der hört ja gar nicht auf. Da geht er nochmal und nochmal und nochmal los. Und wehe, wehe einer von euch nimmt während der Titel spielt eine Fliegenklatsche in der Hand. Das gibt aber Mecker von Eckart, das schwöre ich euch. Zur Strafe müsst ihr dann barfuß ins Bett. Also, da ist er.
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1: Ich kann mich gut entsinnen an diesen Titel von Parrot, Porriquito, weil er hat ja gesungen, so ein bisschen im Refrain, immer die Selbstlaute. Die singen sich übrigens sehr gut, ne? Und wenn man in der Schule nicht wusste, wenn die Lehrerin vorne stand hat mit Alphabet und so, was sind Mitlaute und was sind Selbstlaute? Ganz einfach. Der Titel von Parrot, der gab die Antwort mit Porriquito, ne? A, E, I, O, U. Gerne, dass du einen am Helm hast, das weißt du. Ja. Aber weißt du, ist der Ruf erst ruiniert, lebt es sich recht ungeniert. Genau. Jetzt gibt's wieder was für die Disco-Fox-Freunde unter euch. Und zwar mit der Legende namens Die Flippers. Goodbye, Eloisa. Und das Ganze um 8 Uhr und gleich 17 Minuten. Ein paar Sekündchen fehlen noch, 2 Minuten nach 8:45.
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0: Manfred Doban, Bernd Hengst und Olaf Malulewski, besser bekannt unter dem Namen Die Flippers und Disco Fox aus deutschem Lande. Goodbye, Eloisa. Tanzbare Rhythmen im 1-2-Tippelschritt, 1-2-Tippelschritt. Gerold, du kannst doch gar nicht tanzen. Doch, euch auf der Nase herum. Gerold, also, nee, wir hören jetzt den Beitrag. Den Beitrag, den versprochenen, 8 Uhr und 21 Minuten, 9 Minuten vor 8:30. Anschließend eine schöne Nummer von der Dame, die eigentlich bekannt wurde unter Wir wollen niemals auseinander gehen. Gerold, lass das singen, bitte. Es gibt so viele schöne Hobbys. Du musst nicht unbedingt jetzt unbedingt singen. Ich wollte das jetzt mal nur so ein bisschen so leicht andeuten. Die Dame hat nämlich ihre Gangart völlig verändert gehabt später und sang nicht mehr so Herzschmerz und herzvolle Musik, sondern eher modernen Disco. Fox, ja, in Englisch. You are the part of my heart mit Heidi Brühl. Aber erst der Beitrag. Gegen den Leiter der Stadtwerke im nordrhein-westfälischen Lennstedt, der seinen Mitarbeiter schriftlich Heil und Sieg im neuen Jahr gewünscht hatte, ermittelt nun die Staatsanwaltschaft Siegen. Dies bestätigte Oberstaatsanwalt Clemens Mehrer am Donnerstag der Nachrichtenagentur DDP. Stadtwerkeleiter Johannes Greve habe mit der Parole das Kennzeichen einer verfassungswidrigen Organisation genutzt, sagte Mehrer. Der 54-jährige Greve hatte die Formulierung in einer per E-Mail an die Bediensteten verschickten Einladungsschreiben zur Weihnachtsfeier verwendet.
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0: Die Interpretin von Wir wollen niemals auseinandergehen in Deutsch, 1960 hat sie das gesungen, hier mal mit einer englischen Aufnahme, Heidi Brühle, wann war das, in den 80ern irgendwann, ich überlege ganz scharf, könntest du überhaupt überlegen, Gerrit? Nee, siehst du, deswegen gibt es doch keine Antwort jetzt, muss aber in den 80ern irgendwann gewesen sein, ich kann mich da dunkel entsinnen, ich kann ja mal nachgucken, ja, ihr wisst, das Internet ist ja schlau, ja, aber auch nur so schlau wie die Leute, die es dann irgendwann mal eingegeben haben, das Wissen im Netz. Was gibt's jetzt Schönes? Eigentlich müsste ich einen kurzen spielen, aber nee. Wir spielen jetzt mal Musik aus der ehemaligen DDR, nämlich mit Vorzeigeschlagersternchen Frank Schöbel. Man kann sich dran gewöhnen, hören wir uns jetzt an. Und das Ganze hier um 8 Uhr und 27 Minuten, 3 Minuten vor 8:30. Und das Wetter kommt minimal zu spät. Asche auf mein Haupt.
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0: Und was sagt uns das jetzt? Tja, wir Ossis sind nicht nur politisch vorneweg, sondern beim Saufen haben wir auch Ahnung von.
1: Dieser Typ mit seiner Moderation macht mich noch völlig wahnsinnig.
0: 8 Uhr und 31 Minuten in der Zwischenzeit, eine Minute nach 9:30. Wir hören jetzt gleich die Wetterinformationen und eventuell ein paar Verbrauchertipps. Wer keine hört, hört sofort Manfred Mann's Earthbend und Blinded by the Light. Zuvor gucken wir mal, was denn der liebe Kurt aus Berlin-Tegel, seines Zeichens Wetterfrosch, wieder alles so zurecht unkt. Na, ist ja schließlich aus der Familie der Kröten, der Unke, und somit unkt der also auch. Nein, der ist ganz lieb zu mir. Der gibt mir die von den 15 Landeshauptstädten, der, 16, eine habe ich verschwiegen. War bestimmte Bulettenland, weil ich weggelassen habe. Gernot, naja, das 16 Landeshauptstädte von 16 Bundesländern. In alphabetischer Reihenfolge. Los geht's. Berlin 15 Grad und bewölkt. In Bremen 13 Grad bewölkt. Dresden 16 Grad stark bewölkt. In Düsseldorf 16 Grad heiter. Dann in Erfurt 15 Grad stark bewölkt. Hamburg 14 Grad bewölkt. In Hannover 14 Grad und wechselnd bewölkt. Kiel meldet 14 Grad bewölkt. In Magdeburg 16 Grad bewölkt, Mainz 18 Grad heiter, München 15 Grad auflockernde Bewölkung, Potsdam 15 Grad bewölkt, in Saarbrücken 17 Grad und sonnig, Schwerin meldet 15 Grad bewölkt, Stuttgart 17 Grad und heiter und wie immer zum Schluss Wiesbaden 17 Grad und wechselnd bewölkt. Danke, lieber Kurt, fürs Bereitstellen dieser Daten. Wir lesen uns dann morgen wieder. Du darfst dir heute eine fette Hornisse zum Mittag nehmen, ja? Was? Naja, diese asiatischen Hornissen, die da jetzt so langsam im Vormarsch sind, ja? Da kannst du dir auch noch Nachschlag holen, wenn du möchtest. Gernot, du bist doof und frisst Kekse. Macht man so als Krümelmonster.
2: Wolkig geht's in den Morgen, dazu ab und zu etwas Nebel und im Osten sowie im Südosten ist es teils noch nass, das lässt aber nach. Im Laufe des Tages dann mal mehr, mal weniger Wolken, im Südwesten und an der Küste auch länger Sonne dabei, später eher nur noch einzelne Schauer und vereinzelt kurze Gewitter möglich, bei 19 bis 26 Grad. Morgen kommen von Westen her öfter Regen und Gewitter rein, maximal bis 27 Grad.

Manfred Mantel's Band und Blinded by the Light. Schöne Nummer aus längst vergangenen Zeiten. Wir haben es 8 Uhr und 38 Minuten, 8 Minuten nach 8:30. Jetzt gibt es euch ein bisschen was Herzvolles. In der ersten Stunde hatte ich diesen Interpreten mit einem englisch gesungenen Titel schon mal. Die Rede ist ja vom Herzensbrecher Howard Carpendale. Jetzt haben wir eine schnuckelige Nummer. Wem heißt die? Ja? Und drei Punkte sind dahinter. Muss ich die mit ansagen? Nicht. Außerdem habe ich wieder Shitstorm bekommen. Ja, ihr wisst ja, ihr schreibt mich ja immer an und korrigiert mich. Das finde ich auch sehr nett. Ich soll nicht immer Buletten sagen zu die 4 Millionen Berliner. Was für Teil? Also erstens, 1,4 Millionen Brandenburger sehen das völlig anders. Wir sehen das nämlich schon, dass ihr Buletten seid. Zweitens, was für 4 Millionen Buletten? Ha, ha, ha. Da will ich aber bei sein. Ich will mal sehen, wie einer aus arabisch stammenden Länder Icke Dötte Kicke mal Ohren, Fleisch und Beine sagt. Da will ich aber bei sein. Denkt daran, wenn eine Katze in einem Fischgeschäft ihre Jungen bekommt, dann sind es auch keine Heringe.

Schauen wir mal. Schauen wir mal. Heute sitzt eine ganze Menge, die ich so vorlesen möchte, erwähnen möchte. Die Geburtstagskinder des Tages. Unter anderem die deutsche Politikerin Frauke Petri. Ja, 1975 geboren, somit 51 Jahre. Anna Thalbach, ja, tolle deutsche Schauspielerin, wird heute 53 Jahre. Und Vorzeigepüppchen Heidi Klum, heute auch ebenfalls 53 Jahre alt. Jason Donovan, den haben wir ja vorige Stunde geehrt mit einem schnuckligen Song, wird heute 58 Jahre alt. Dann gibt es noch zu erwähnen Ron Wood. Ja, ihr wisst, Mitglied in der legendären Rolling Stones Formation. Hören wir auch gleich. Geht gleich los. Erstmal noch erwähnen den US-amerikanischen Schauspieler und Regisseur und Produzent sogar. Morgan Freeman, heute 89 Jahre. Wird er alt? Ja, nee, wäre. Oh, warte mal, ich gucke. Doch, nee, ist heute. Entschuldigung. Ist er beinahe tot? Nein, der ist nicht gestorben. Nee. Aber der nicht mehr unter uns lebende Peter Sodan, der ist 1936 geboren. Der ist ja 2024 von uns gegangen. Toller Schauspieler, wie wir ja wissen. Des Weiteren Pat Boone, ne? US-amerikanischer Sänger, haben wir in der ersten Stunde richtig tolle Musik gespielt. Der wird heute 92 Jahre alt. Herzlichen Glückwunsch dazu. Und, na klar, Sexbombe der 60er Jahre, Marilyn Monroe. Gernot, du Sexist. Nein, das war so. Das hatte sie als Beinamen. Ich wiederhole das ja nur. Ja, 1926 geboren, hätte heute auch Geburtstag gehabt. Andy Griffith, ihr wisst schon, Papa von Melanie, ein toller US-amerikanischer Schauspieler, Schriftsteller, Filmproduzent und Country- bzw. Gospel-Sänger. 1926 geboren. Haben wir noch einen vergessen? Nee, die lassen wir so. Hören tun wir jetzt die Geschichte mit den Rolling Stones, die ich schon angekündigt habe, weil ich habe ein besonderes Schmankerl für euch rausgesucht. Und zwar ein Medley mit den Rolling Stones und Ron Wood, der heute Geburtstag hat, wie wir ja wissen, ist ein Teil dieser Formation. Bitteschön, da ist er. Nee, wo ist er? Ach so, hier ist er.

0: Heute Geburtstagskind des Tages, Ron Wood, Mitglied der legendären Formation The Rolling Stones. Und hier ein klitzekleiner Auszug aus ihrem Riesenrepertoire. Wir haben es 8 Uhr und gleich 51 Minuten, paar Sekündchen fehlen da noch, 9 Minuten vor 9. Jetzt erinnern wir mal an den hervorragenden Star, es fährt ein Zug nach nirgendwo. Oh fein, nein, ich spiele den Titel nicht, sondern... Na, er hat ja auch noch ein bisschen mehr auf der Pfanne. Ruby hören wir jetzt. Ja? Gibt es noch eine schöne andere Version vom Gerd Wendler. Ne? Ruby, schau einmal über den Zaun. Oh, nicht so schlecht, aber das hier ist ein völlig anderer Text. Ziehen wir uns rein. Da ist er, Christian Anders. In wenigen Sekunden geht's los.
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0: Ach, da war die Welt noch in Ordnung, 1979. Ja, Christian Anders und Ruby hier in meiner Sendung Der Morgen mit Gernot. Ich schließe jetzt allerdings die Pforten. Genau. Hat mich echt gefreut, die letzten 3 Stunden euer Gastgeber zu sein. Morgen früh geht das wieder von vorne los. Ich wünsche euch einen schönen Start in die neue Woche. Ab 6 Uhr bin ich wieder live zu hören. Und wer es nicht aushalten kann vor Sehnsucht, kann gerne ab 3 Uhr auch die Wiederholungssendung hören. Morgen früh. Ne? Jetzt viel Spaß mit den angeschlossenen Radiostationen. Knapp 140 waren es heute. Dankeschön fürs Buchen auch an der Stelle mal. Wir hören jetzt noch die Niederländerin Wanda. Die singt den Titel von Little Eve in Niederländisch. So locker Motion bis ran an die heimliche Brandenburg-Hymne. Ich mache wie immer die zünftige Verabschiedung. Diener nach links, Diener nach rechts. Tschüss, tschüss ihr Lieben. Macht's Schmugge. Euer Gernot aus dem wunderschönen Märkisch-Oderland. Das muss ja mal gesagt werden, oder? Bis morgen früh um 6. Tschüss.
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2: Im Studio Fabian Hoffmann. Schönen guten Morgen. Die deutsche Fußballnationalmannschaft hat den letzten Heimtest vor der WM klar für sich entschieden. Gegen Finnland stand es am Ende 4:0. Bundestrainer Julian Nagelsmann war zufrieden und sagte im zweiten, worauf es in der verbleibenden Zeit bis zur WM ankommt.
3: Die Jungs müssen noch mehr Vertrauen zueinander finden, weil sie länger zusammenspielen, weil sie auch Erfolgserlebnisse kriegen, mal wie heute aus dem tiefen Pressing. Und das Vertrauen muss wachsen, in den nächsten zwei Wochen noch weiter wachsen. Aber wir haben jetzt 8 Spiele in Folge gewonnen. Das ist jetzt kein so ganz schlechter Wert und einfach das Vertrauen mitnehmen und weitermachen.
2: Morgen geht's für das DFB-Team nach Chicago. Dort gibt's Samstag, dann vor dem WM-Start, die Generalprobe gegen Co-Gastgeber USA. Hamburg und Olympia, das wird einfach nichts. Erneut haben die Bürger gegen Olympische Spiele in ihrer Stadt gestimmt. Fast 55% haben Nein gesagt, damit ist die Bewerbung vom Tisch. Sehr zum Leidwesen von Bürgermeister Peter Tschentscher, der sich voll für die Spiele eingesetzt hatte. Er sagt im ZDF.
4: Ja, ich bedauere die Entscheidung sehr. Viele, die sich auf die Spiele gefreut haben, viele, die die Kampagne des Senats unterstützt haben, sind enttäuscht. Ich bin es auch. Gleichwohl ist es richtig, eine solch wichtige Frage durch die Bürgerinnen und Bürger selbst entscheiden zu lassen.
2: Beim Wehrdienst gibt es offenbar neue Unsicherheiten. Es geht um die Abmeldepflicht für junge Männer, wenn sie länger ins Ausland wollen. Verteidigungsminister Pistorius hatte die per Allgemeinverfügung aufgehoben. Laut ARD geht der Wissenschaftliche Dienst des Bundestags aber davon aus, dass er das gar nicht durfte. Die USA haben trotz Waffenruhe erneut iranische Stellungen angegriffen. Getroffen wurden nach US-Angaben Radar- und Drohnenkontrollanlagen. Das Militär spricht von Selbstverteidigung. Die iranischen Revolutionsgarden melden unterdessen Angriffe auf US-Stützpunkte in der Region. Mit dem neuen Monat gibt's wieder einige Änderungen. Unter anderem darf Erdbeermarmelade auch ganz offiziell Erdbeermarmelade heißen. Nanju Kuhlmann erklärt.
5: Schuld ist eine alte EU-Frühstücksrichtlinie, die Mitte Juni angepasst wird. Marmelade durfte nur aus Zitrusfrüchten bestehen, alles andere musste als Konfitüre verkauft werden. Außerdem muss beim Honig nun das Herkunftsland benannt werden. Einfacher wird's für viele Online-Shopper, dort wird ein Widerrufsbutton für Verträge eingeführt. Und bei Stellenanzeigen muss nun mindestens in etwa angezeigt werden, wie hoch das Gehalt sein wird.
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6: Mal mehr, mal weniger Wolken sind gerade unterwegs. Zwischendurch guckt aber auch immer mal wieder die Sonne raus, an der Küste auch richtig oft. Im Osten und in Südwestdeutschland sind am Vormittag noch ein paar Schauer dabei. Die lassen im Lauf des Tages nach und ziehen ab. Dazu werden es 19 bis 27 Grad. Morgen dann mehr Wolken und von Westen her kommt wieder Regen rein, teils mit kräftigen Gewittern, maximal bis 27 Grad.
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2: Im Studio Fabian Hoffmann, schönen guten Tag. Hamburg sagt Nein zu Olympia. Knapp 55% der Menschen haben gegen eine Bewerbung der Hansestadt für die Spiele 2036, 40 oder 44 gestimmt. Uwe Schimonek berichtet.
3: Die Wahlbeteiligung lag bei etwas unter 50%. Es ist bereits das zweite gescheiterte Olympiareferendum in der Hansestadt. Schon 2015 hatte sich die Mehrheit der Wähler in Hamburg gegen die Spiele ausgesprochen. Mit welcher Region sich Deutschland auf die Spiele bewerben wird, entscheidet sich im Herbst. Im Rennen sind noch Berlin, München, Köln-Rhein-Ruhr sowie Kiel oder Rostock-Warnemünde für die Segelwettbewerbe.
2: In Deutschland bleiben nach wie vor eher Frauen zu Hause, wenn das Kind krank ist. Aus einer Auswertung der Krankenkasse AOK geht hervor, dass das bei fast 3/4 der Kinderkrankentage der Fall ist.

0: Die Waffenruhe zwischen den USA und dem Iran bleibt brüchig. Das US-Militär hat in der vergangenen Nacht iranische Radar- und Drohnenkontrollanlagen angegriffen. Der Iran hat mit Attacken auf US-Stützpunkte in der Region geantwortet. Deutschlands Fußballer haben den letzten Heimtest vor der WM deutlich gewonnen. Gegen Finnland schaffte die DFB-Elf in Mainz ein klares 4:0. Morgen fliegt die Mannschaft nach Chicago. Samstag gibt's dann den letzten Test vor der WM gegen Co-Gastgeber USA.
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2: Mal mehr, mal weniger Wolken sind gerade unterwegs. Zwischendurch guckt aber auch immer mal wieder die Sonne raus, an der Küste auch richtig oft. Im Osten und in Südwestdeutschland sind am Vormittag noch ein paar Schauer dabei. Die lassen im Lauf des Tages nach und ziehen ab. Dazu werden es 19 bis 27 Grad. Morgen dann mehr Wolken und von Westen her kommt wieder Regen rein, teils mit kräftigen Gewittern, maximal bis 27 Grad.

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2: Die Urlaubsplanung für das nächste Jahr kann starten und das mit deutlich mehr Sicherheit im Gepäck. Das EU-Parlament hat neue Regeln für Pauschalreisen beschlossen, die uns Verbraucher vor bösen Überraschungen bei Stornierungen oder Firmenpleiten schützen sollen. Vor allem das leidige Thema Reisegutscheine wird komplett neu geregelt. Was genau das für unseren nächsten Sommerurlaub bedeutet, bespreche ich jetzt mal mit meinem Kollegen Dirk Freitag. Hallo Dirk.
3: Hallo, ich grüße dich.
2: Dirk. Viele von uns haben noch die Corona-Zeit im Kopf, als man statt Geld nur Gutscheine für ausgefallene Reisen bekam. Wie schiebt das Europäische Parlament diesem Vorgehen jetzt eine Regel vor?
3: Ja, das ist tatsächlich die wichtigste Änderung für den Geldbeutel. Das Europäische Parlament hat klargestellt, die Annahme von Gutscheinen ist absolut freiwillig. Wenn der Reiseveranstalter absagt, haben Kunden das Recht, innerhalb von 14 Tagen ihr Geld zurückzuverlangen. Und zwar per Banküberweisung, nicht als Guthaben. Wer sich trotzdem für einen Gutschein entscheidet, ist besser abgesichert. Diese sind nämlich jetzt maximal 12 Monate gültig. Wird der Gutschein in dieser Zeit nicht eingelöst, dann muss das Unternehmen den Betrag danach auszahlen.
2: Viele buchen ja gar nicht mehr das klassische Paket aus dem Katalog, sondern auf Internetplattformen. Das sind oftmals keine Pauschalreisen, obwohl man alles auf einer Plattform gebucht hat. Warum hat die EU die Definition der Pauschalreise jetzt geschärft?
3: Weil die EU-Gesetzgeber damit das beliebteste Schlupfloch der Reiseportale stopfen. Bislang haben viele Anbieter behauptet, sie seien nur die Vermittler von Einzelleistungen, um sich vor der Haftung zu drücken. Ja, und jetzt gibt es die klare 24-Stunden-Regel. Wenn du im Netz einen Flug buchst und das Portal deine Daten direkt an das Hotel oder einen Mietwagenverleih weiterleitet und der Vertrag über alle Dienstleistungen innerhalb von 24 Stunden abgeschlossen wird, dann gilt das rechtlich als Pauschalreise. Du hast damit also automatisch Anspruch auf Rücktransport bei Krisen und den vollen Schutz bei Firmenpleiten.
2: Und was ist, wenn ich die Reise von mir aus absagen muss, weil zum Beispiel gestreikt wird oder ein Unwetter den Abflug verhindert?
3: Ja, auch hier gibt es jetzt ein massives Upgrade. Bislang war eine kostenlose Stornierung fast nur möglich, wenn direkt am Urlaubsort etwas passierte, also etwa ein Erdbeben im Zielgebiet. Jetzt wird der Fokus zusätzlich auch auf den Abreiseort und den Weg dorthin gelegt. Wenn dort unvermeidbare, außergewöhnliche Ereignisse die Reise erheblich behindern, dann kommen Kunden ohne Stornogebühren aus dem Vertrag heraus. Die Europaabgeordnete Katrin Langensiepen betont, dass das vor allem die Realität des Reisens besser abbildet.
4: Sollte also konkret der Antritt der Reise durch Unvorhersehbares am Abreiseort verhindert werden und die Reise dadurch nicht machbar, so sind die Verbraucherinnen geschützt und bleiben nicht auf ihren Kosten sitzen.
3: Wenn also das Auswärtige Amt warnt oder der Standort im Chaos versinkt, hilft die neue Regelung jetzt wirklich weiter.
2: Ab wann gelten denn diese neuen Regelungen für uns? Kann ich mich schon beim nächsten Frühbucherangebot darauf verlassen?
3: Ja, ganz so schnell geht es leider nicht. Die EU-Staaten müssen jetzt nochmal formal zustimmen. Danach haben die EU-Staaten, also auch Deutschland, 28 Monate Zeit, die Regeln in ihr nationales Recht umzuwandeln. In Deutschland wird es also vermutlich noch etwa 2 bis 2,5 Jahre dauern, bis die Paragraphen wirklich scharf geschaltet sind. Aber der Standard, der ist jetzt gesetzt und seriöse Reiseveranstalter könnten sich schon früher daran orientieren, um Kunden nicht zu verschrecken.
2: Dirk Freitag über die neuen Rechte für Pauschalreisende. Danke dir.
3: Sehr gerne. Tschüss.
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3: Ein Social-Media-Verbot für Kinder wird es in Deutschland wohl nicht allzu bald geben. Innenminister Dobrindt hat den Funke-Zeitungen gesagt, die Maßnahme sei schwer durchsetzbar und deshalb wenig zielführend. Wann Kinder ein Handy bekommen, sollte nicht der Staat entscheiden, sondern die Eltern. In anderen EU-Ländern wie Dänemark, Frankreich und Spanien sind Social-Media-Verbote bereits geplant oder sogar schon eingeführt. Beim Thema künstliche Intelligenz denken viele zuerst an ChatGPT. Jetzt ist der US-Tech-Milliardär Elon Musk mit einer Klage gegen die Führung des ChatGPT-Entwicklers OpenAI gescheitert. Musk, früher Geldgeber von OpenAI, wirft dem Startup unter anderem vor, die Sicherheit der KI-Technologie zu vernachlässigen und nicht gemeinnützig zu arbeiten. Das Gericht hat aber geurteilt, dass die Verjährungsfrist schon abgelaufen war. Und nach einem Jahr im Amt hat Papst Leo seine erste Enzyklika veröffentlicht. In dem mehr als 100 Seiten langen Lehrschreiben geht es um das Thema künstliche Intelligenz. Die erste Enzyklika in der Amtszeit eines neuen Papstes gilt vielfach als eine Art Regierungserklärung für dessen Pontifikat. Leos Lehrschreiben trägt den Namen Magnifica Humanitas, großartige Menschen.
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1: Im Studio Fabian Hoffmann. Schönen guten Tag. Hamburg sagt Nein zu Olympia. Knapp 55% der Menschen haben gegen eine Bewerbung der Hansestadt für die Spiele 2036, 40 oder 44 gestimmt. Uwe Schimonek berichtet.
2: Die Wahlbeteiligung lag bei etwas unter 50%. Es ist bereits das zweite gescheiterte Olympiareferendum in der Hansestadt. Schon 2015 hatte sich die Mehrheit der Wähler in Hamburg gegen die Spiele ausgesprochen. Mit welcher Region sich Deutschland auf die Spiele bewerben wird, entscheidet sich im Herbst. Im Rennen sind noch Berlin, München, Köln-Rhein-Ruhr sowie Kiel oder Rostock-Warnemünde für die Segelwettbewerbe.
1: In Deutschland bleiben nach wie vor eher Frauen zu Hause, wenn das Kind krank ist. Aus einer Auswertung der Krankenkasse AOK geht hervor, dass das bei fast 3/4 der Kinderkrankentage der Fall ist. Laut AOK zeigt das, dass Care-Arbeit in den Familien ungleich verteilt ist. Wer zu viel Solarstrom produziert, kann den von heute an mit seinen Nachbarn teilen. Voraussetzung ist ein sogenannter Smart Meter. Nanu Kuhlmann, in diesem Monat stehen aber noch einige andere Änderungen an.
3: Ja, zum Beispiel wird der Widerrufsbutton bei online abgeschlossenen Verträgen eingeführt. Die sollen leicht zu finden sein, damit sich Verträge genauso schnell widerrufen lassen können, wie sie abgeschlossen werden. Außerdem müssen Arbeitgeber bei Stellenanzeigen nun eine zu erwartende Gehaltsspanne angeben. Ende des Monats läuft dann noch der Tankrabatt der Bundesregierung aus. Über eine mögliche Verlängerung wird aber weiter gestritten.
1: Die Waffenruhe zwischen den USA und dem Iran bleibt brüchig. Das US-Militär hat in der vergangenen Nacht iranische Radar- und Drohnenkontrollanlagen angegriffen. Der Iran hat mit Attacken auf US-Stützpunkte in der Region geantwortet. Deutschlands Fußballer haben den letzten Heimtest vor der WM deutlich gewonnen. Gegen Finnland schaffte die DFB-Elf in Mainz ein klares 4:0. Morgen fliegt die Mannschaft nach Chicago. Samstag gibt's dann den letzten Test vor der WM gegen Co-Gastgeber USA.

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1: Die erste eigene Wohnung bringt nicht nur Freiheiten, sondern auch Herausforderungen mit sich. Eine aktuelle Studie des Energieanbieters EWI Einfach zeigt, dass sich viele junge Erwachsene bei Alltagsverträgen unsicher fühlen. Über die Hälfte der Befragten gab beispielsweise an, noch nie einen Stromvertrag abgeschlossen zu haben. Das sei zu kompliziert, mache sogar Angst. Woran das liegt und was dagegen hilft, hat Annabel Kopp herausgefunden.
2: Die Studie hat ergeben, dass junge Erwachsene nicht genau wissen, wie die Stromversorgung in Deutschland geregelt ist. Das beweist eine Testfrage, so Roman Zurhold von EWI Einfach.
3: Wir wollten von den Teilnehmern wissen, welche Konsequenz sie erwarten, wenn sie in eine neue Wohnung ziehen, aber keinen Stromvertrag abschließen.
4: Boah, keine Ahnung, was dann passiert.
5: Ich glaube, man bekommt einen Strafzuschlag, wenn man keinen Anbieter ausgewählt hat.
2: Die richtige Antwort wusste nur die Hälfte der Befragten. Richtig ist:
3: Also auch ohne eigenen Vertrag bleibt die Wohnung immer mit Strom versorgt. Man landet dann einfach beim jeweils zuständigen örtlichen Grundversorger. Das ist nichts Schlechtes, aber eben auch nicht der Tarif, den ich mir als Kunde selbst ausgesucht hätte.
2: Das klingt erstmal nicht schwer. Warum fühlen sich junge Erwachsene dennoch überfordert?
3: Vermutlich, weil der erste eigene Haushalt wirklich viele neue Aufgaben auf einmal mitbringt. Miete, Versicherung, Internet und eben Energie kommen dann gleichzeitig auf den Tisch und dazu Begriffe wie Arbeitspreis und Kilowattstunde.
2: Wenn ein Stromanbieter junge Menschen erreichen will, ist die beste Strategie, sich in die Lebensrealität von ihnen hineinzudenken.
3: Bei EWI Einfach begegnen wir dem mit einfach konsequentem digitalen Ansatz. Alle Informationen sind klar verständlich in einer App gebündelt, Vertragsänderungen oder das Anpassen der Abschlagszahlung lassen sich direkt dort erledigen und dein persönlicher Kundenberater mobil auf dem Smartphone ist immer zur Stelle, wenn du ihn brauchst.
1: Der erste eigene Stromvertrag wirkt komplizierter, als er ist. Wichtig ist, sich damit auseinanderzusetzen, statt ihn aufzuschieben. Mehr Infos gibt's auf e-wie-einfach.de.

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1: Richtig gute Liebesgeschichten müssen unter die Haut gehen, so wie die von Catherine und Heathcliff in Emily Brontes Sturmhöhe. Davon inspiriert bringt uns jetzt Regisseurin Emerald Fennell mit Wuthering Heights Sturmhöhe ihre Interpretation dieser epischen Liebesgeschichte auf Blu-ray, DVD und 4K ins Heimkino. Sie hat ja schon mit Saltburn und Promising Young Woman groß von sich reden gemacht und wer diese Filme kennt, der weiß, dass ihr Wuthering Heights kein klassischer Kostümfilm sein kann, sondern eher etwas, was edgy ist, provokant und anders. Helge Michael hat für uns schon mal reingesehen.
2: Seit Ewigkeiten verbindet Kathy und Heathcliff eine Nähe, die ihresgleichen sucht.
3: Woraus auch immer unsere Seelen gemacht sein mögen, die seine und die meine sind gleich.
2: Aus dieser Verbundenheit wird Liebe, die allerdings nicht sein darf.
4: Heathcliff, du bist nicht genug. Nicht für sie.
2: Denn Heathcliff genießt nicht dasselbe soziale Ansehen wie Cathys Familie. Aber Cathys standesgemäße Heirat...
4: Ich nehme es nicht hin, dass sie Widerling in ihrer Nähe sind.
2: Und Heathcliffs plötzliches Verschwinden können die beiden nur vorübergehend voneinander fernhalten.
5: Dachtest du, das würde mich aufhalten?
2: Wohlhabend kehrt Heathcliff zurück. Und obwohl die Wunden ihrer Vergangenheit noch nicht verheilt sind...
3: Wieso hast du mich verlassen?
5: Wieso hast du dein eigenes Herz verraten?
2: ...sind sie sich bald näher als je zuvor. Getrieben von ihrer Liebe, wie auch von Rachegelüsten, geraten Cathy und Heathcliff in einem berauschenden Strudel aus Lust und Leidenschaft...
5: Willst du, dass ich aufhöre?
3: Nein.
2: ...der sich bis zum Wahnsinn steigert.
5: So küss mich. Und lass uns beide verdammt sein.

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3: Es ist genau 10 Uhr.
4: Son las 10 de la mañana.
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Hola, ¿qué tal? Bienvenidos aquí en Hola FM. Schön, dass ihr mit dabei seid. Es geht wieder auf. 2 Stunden bunte und kuriose Geschichten aus aller Welt stehen an. Ich bin Rudi Loderbauer und gleich haben wir eine Dame in einem rasenden Rollator mit dabei. Die ist nämlich geblitzt worden. Was da genau passiert ist und wie schnell sie war, das sage ich euch gleich. Wir haben natürlich aktuelle Inselnachrichten mit dabei, nachher um 20:30 für Fuerteventura und die Kanarischen Inseln, der Lanzarote und auf Teneriffa sind wir jetzt auch zu empfangen mittlerweile. Die AB Plus im Süden und auch im Norden. Wie schaut's wettertechnisch aus in der neuen Woche? Die Infos um 20:30 immer von unserem Thomas Globig, bekannt vom MDR Fernsehen. Ein Song of the Week darf natürlich auch nicht fehlen. Und jetzt geht's erstmal herein mit Musik. 3 am Stück mit dabei gleich. Friar Ridings und die Castles. Und vorher noch die Exitos aus der Península. Maldita Nene Rea. En el mundo genial de las cosas que dices. Und vorher noch Tom Petty zusammen mit den Heartbreakern. Meilensteine Musikgeschichte, würde ich sagen. Free Fallin'. Schön, dass ihr dabei seid. Freue mich.

Fry Ridings und die Castles, ein paar Luftschlösser gebaut sozusagen. Das sind die bunten und kuriosen Geschichten aus aller Welt hier bei Olla FM mit Rudi Loderbauer. Ich hoffe, es geht euch gut, ihr habt eine gute Zeit, genießt den Urlaub, seid nicht zu schnell unterwegs im Mietauto, denn zack, kann ganz schnell gehen und schon ist man geblitzt worden. Eine Rentnerin, die wurde vor ein paar Tagen mehr oder weniger unfreiwillig geblitzt. Sie war in ihrem Rollator unterwegs, ein rasender Rollator mit 42 Stundenkilometer, also quasi in der 30er-Zone. Das war im Kreis Euskirchen. Und sie war aber eigentlich nicht die Verursacherin, sondern ein Lieferwagen, der da bei der Blitzerkontrolle zu schnell gefahren ist, eben mit 42 statt 30 km/h. Aber die Frau war eben genau in diesem Moment, als der Blitzer ausgelöst hat, auf dem Foto mit drauf. Und der Fahrer des LKWs oder des Lieferwagens hatte auch noch Glück im Unglück, denn die Frau mit ihrem Rollator ist genau an dieser Stelle gestanden, wo eigentlich das Nummernschild zu sehen gewesen wäre. Also konnte man den Mann nicht aus und den Mann oder die Frau, je nachdem wer da am Steuer war, nicht ausfindig machen. Das ist sensationell, was alles passieren kann, oder? Eine rasende Dame im Rollator. Schönes Bild findet ihr auch im Internet irgendwo mit Sicherheit. Jetzt Musik aus Österreich hier bei Olla FM von Mimi, Two Together.

0: zurück in die 90er. Mimi aus Österreich, Two Together hier bei Ola FM. Und da bleiben wir in den 90ern. Robert Miles und Children. Was für ein Meilenstein auch mittlerweile der Musikgeschichte. Und vorher, bevor es weit ist, tauche ich ein bisschen ab jetzt.
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Robert Miles und Children hier bei Ola FM und gleich natürlich aktuelle Inselnachrichten für Fuerteventura und die Kanarischen Inseln und die Wetteraussichten für die neue Woche, wie immer von unserem Thomas Globig, bekannt vom MDR Fernsehen. Gleich nach ihm hier, Peter Cetera von Chicago, World Falling Down.

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1: Kommt natürlich wie immer von unserem Lieblingswettermann, dem Thomas Globig, bekannt vom MDR Fernsehen. Der Start rein in die neue Woche an diesem Montag am Vormittag noch ein bisschen wolkig, aber die Sonne setzt sich immer mehr durch. 22 bis 26, im Süden der Insel örtlich bis 28 Grad. Der Wind schwach bis mäßig, Nachmittag zunehmend kräftig mit Böen. Die weiteren Aussichten bis zur Wochenmitte ändert sich da relativ wenig. Die Tagestemperaturen 22 bis 27 Grad. Und ziemlich starker Wind, vor allem nachmittags.
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1: Tja, in den ersten 3 Monaten des Jahres hat die Discounterkette Aldi auf den Kanaren die Preise von 180 Lebensmitteln gesenkt. Das sind mehr als auf dem Festland. Damit wolle man den Konsumenten entgegenkommen, die mit den zweitschlechtesten Löhnen im Land zurechtkommen müssen. So Aldi. Und die Gewerkschaft des medizinischen Fachpersonals auf den Kanaren hat am Freitag einen erneuten Ärztestreik angekündigt. Die Mediziner fordern bessere Arbeitsbedingungen und höhere Löhne. Bisher haben sich die Vertreter des kanarischen Gesundheitssystems nicht gesprächsbereit gezeigt. Um jetzt den Druck zu erhöhen, setzten die Ärzte im Juli freiwillige Extraschichten aus, die helfen sollen, die Wartelisten auf Fachtermine und Operationen zu verkürzen. Die Gewerkschaften drohen mit unbegrenztem Streik. Ab September sollte es zu keiner Einigung kommen.
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1: Tja, und da haben wir gleich eine Dame mit dabei, die einiges im Gepäck hatte. Sie ist eigentlich nur über die Grenze der Schweiz gefahren. Aber man hat dann sehr gestaunt, was sie alles dabei hatte. Das muss ich euch erzählen, gleich in ein paar Minuten nach 3 am Stück mit dabei. Casey the Sunshine Band, Give It Up. Außerdem Ya Isa, La Voz de la Noche und vorher noch Schweden in geheimer Mission, der Secret Service und Oh, Susie.

Casey the Sunshine Band. Hier der Klassiker Give It Up und ich hoffe, es geht euch gut. Ihr habt eine gute Zeit im Urlaub auf Fuerteventura, auf Lanzarote oder auf Teneriffa, je nachdem, wo ihr uns gerade hört. Oder natürlich weltweit im Internet. Dann hoffentlich bald wieder bei uns auf den Kanarischen Inseln. Das sind die bunten und kuriosen Geschichten aus aller Welt. Ich bin Rudi Loderbauer. Und wie viel Gepäck kann man nochmal mitnehmen im Flugzeug? Na, nicht so viel, oder? Inklusive Handgepäck. Wenn man jetzt mit dem Auto oder so über die Grenzen fährt, in Europa zum Beispiel von Deutschland in die Schweiz oder andersrum, je nachdem, da geht ein bisschen mehr. Da war eine Frau mit wirklich außergewöhnlich viel Gepäck vor ein paar Tagen. Die hat Beamte des Schweizer Bundesamts für Zoll- und Grenzsicherheit ziemlich beschäftigt. Am Mittwoch war das der Fall, denn die Dame hatte, Achtung, insgesamt 55 Gepäckstücke dabei. 55 tatsächlich. Die Beamten wollten die Schweizerin erstmal kontrollieren und nach und nach holte die Urlauberin dann immer mehr Gepäck raus. Zitat, eine überraschende Situation, wie die Beamten in einer Mitteilung geschrieben haben. Allerdings, illegal war das nicht. Die Überprüfung des Gepäcks hat ergeben, dass wirklich nichts zu beanstanden gewesen sei. Auch solche Situationen gehören zum Alltag unserer Mitarbeitenden. Wurde hier zitiert, ja, manchmal darf es ein bisschen mehr sein, oder? 55 Gepäckstücke. Was da wohl alles drin war bei der guten Dame, möchten wir jetzt nicht rätseln, aber zumindest nichts Illegales. Jede Menge Issues, die Saturdays.

0: die Mädels von den Saturdays und Issues hier bei Ola FM. Gleich gibt's Helen's Song of the Week, vorher noch Wally Warning und No Monkey.
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klare Aussage hier von Volley Warning, No Monkey, No Stop My Show. Hier seid ihr richtig bei Ola FM. Ich bin Rudi Loderbauer und jetzt wieder Helen Song of the Week. Helen, welcome to the show. Helen ist ja Stammhörerin seit vielen Jahren und heute haben wir wieder einen schönen Klassiker. What a classic you've chosen for today's show. CCR, Creedence Clearwater Revival, Have You Ever Seen the Rain?

Allen Song of the Week, Creedence Clearwater Revival, Have You Ever Seen the Rain? Und einer geht noch in dieser Stunde, die wunderbare Karol G und Oceans.

Herzlich willkommen, schön, dass ihr mit dabei seid. Ich bin Rudi Loderbauer und ihr seid mittendrin in den bunten und kuriosen Geschichten aus aller Welt. Gibt's bei uns über Sonntagabend 19 bis 21 und Montag von 10 bis 12 Uhr Kanaanzeit. Und da geht's gleich um ein Handy, das ein ziemliches Chaos verursacht hat. Warum? Was ist da passiert? Das erzähle ich euch gleich. Dann haben wir wieder die vergessenen Songs der vergangenen Jahrzehnte. Der Björn von der Retrowelle hat wieder was Feines rausgesucht aus unserem Musikarchiv. Ungefähr 20 Minuten ist es soweit. Nachher gibt es auch mal wieder einen Titel aus unserer Rubrik Die schönsten Lieder aus der ehemaligen DDR. Aktuelle Inselnachrichten natürlich auch mit dabei nachher um halb für Fuerteventura und die Kanarischen Inseln. Und die Wetteraussichten für die neue Woche dürfen natürlich auch nicht fehlen. Kommen wir immer von unserem Thomas Globig. Ihr wisst schon, der Thomas, bekannt vom NDR Fernsehen. Jetzt haben wir erstmal Musik. Drei am Stück mit dabei. Enrage und Run to You. Außerdem aus Südafrika Watershed und Indigo Girl. Und da war dann noch diese Dame hier. Katia Nye und das Bacardi Feeling für euren schönen Urlaub auf den Inseln, auf den Kanarias.

Das Original natürlich von Bryan Adams aus den 80ern und die sehr, sehr gelungene Coverversion, wie ich finde, von den 90ern. 91 war das Enrage und Run to You, damals auch bei MTV rauf und runter gespielt worden. Kenne ich noch gut auch das Video, glaube ich, in- und auswendig. Das sind die bunten und kuriosen Geschichten aus aller Welt mit Rudi Loderbauer und manchmal auch ja, brandgefährliche Aktionen. Ein Handy hat vor ein paar Tagen in einer Grundschule in Rheinland-Pfalz offenbar von selbst Feuer gefangen. Tja, und dabei sind auch mehrere Schulkinder und eine Mutter verletzt worden. Wie ist das passiert? Die Mutter hatte den Beamten zufolge am Donnerstagmorgen ihr Smartphone in der Handtasche drin. Da war eine Projektwoche in der Schule. Das Handy also völlig ungenutzt, einfach in der Handtasche drin und dann plötzlich hatte sich wohl der Akku des Gerätes in der Tasche entzündet. Da waren schon viele im Klassenraum und der entstehende Brand konnte zwar umgehend bekämpft werden, aber jede Menge Löschpulver ist freigesetzt worden. Das hat dann klein ein paar Schäden verursacht. Mutter und mehrere Kinder haben das eingeatmet. Und sie wurden dann versorgt von den Rettungskräften. Ja, was alles passieren kann, immer die Technik. Es ist halt, je moderner, desto anfälliger, sag ich immer. Und Handys, so gerade die Akkus sind immer eine große Gefahr. Nicht nur bei E-Autos, eben auch bei anderen Gerätschaften und auch bei Smartphones. Gott sei Dank ist da nicht mehr passiert. Jetzt Musik aus den 70ern, Lobo, I'd Love You to Want Me hier bei All FM.

0: In einer Folge der ZDF-Krimiserie Der Kommissar wurde dieses Lied immer mal wieder gespielt und ab da ein großer Erfolg in den Charts. 1973, Lobo, I'd love you to want me. Gleich die vergessenen Songs der vergangenen Jahrzehnte. Der Björn von der Retrowelle wühlt wieder in unser Musikarchiv, hat was Schönes gefunden. Gibt's gleich nach Ella Langley und Choose in Texas, die Nummer 1 Hits von heute. Gleich.
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Exeter ist mittlerweile 7 Wochen auf Platz 1 der US Billboard Hot 100. Ella Langley, Choosing Texas. Und das sind wieder die vergessenen Songs der vergangenen Jahrzehnte. Wir gehen zurück ins Jahr 1996 jetzt. Drei Herrschaften, Marty Sintgren, Ariel Hernandez und Gabriel Hernandez, die haben damals die Gruppe No Mercy gebildet, entdeckt und produziert von Frank Farian. Ja, genau, der von Boney M. und Milli Vanilli, die hat er auch zusammen gebastelt, die drei. Und das sehr erfolgreich. Da gab es einige schöne Titel, Where Do You Go, Missing und noch ein paar andere. Und einer war der hier aus dem Jahr 1996, schon lange nicht mehr gehört. No Mercy und Part of Me, jetzt bei OLFM. Da geht's zur Sache hier.

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1: Der Start rein in die neue Woche. Am Vormittag noch ein bisschen wolkig, aber die Sonne setzt sich immer stärker durch. Die Temperaturen 22 bis 26 im Süden der Insel, örtlich bis 28 Grad. Der Wind wird schwach bis mäßig, am Nachmittag zunehmend kräftig mit Böen von teils mehr als 50 Stundenkilometern aus nördlichen Richtungen. Die weiteren Aussichten bis zur Wochenmitte: ändert sich da nicht allzu viel. 22 bis 27 Grad und der starke Wind an den Nachmittagen bleibt uns erhalten.
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1: Die Gewerkschaft des medizinischen Fachpersonals auf den Kanaren hat am Freitag einen erneuten Ärztestreik angekündigt. Die Mediziner fordern bessere Arbeitsbedingungen und höhere Löhne, berichtet das Inselmagazin. Bisher haben sich Vertreter des kanarischen Gesundheitssystems nicht gesprächsbereit gezeigt. Jetzt soll der Druck erhöht werden. Deshalb setzen die Ärzte im Juni freiwillige Extraschichten aus. Die sollen eigentlich helfen, die Wartelisten auf Fachtermine und Operationen zu verkürzen. Die Gewerkschaft droht mit unbegrenztem Streik ab September, sollte es zu keiner Einigung kommen. Wir schauen nach Lanzarote. In Arrecife haben Nationalpolizisten eine Frau und zwei Männer festgenommen, die im Verdacht stehen, eine 14-Jährige, die in der Obhut des Jugendamtes von Arrecife stand, dazu verleitet zu haben, ihr Zuhause zu verlassen. Dann haben sie die Jugendliche in ihrer Wohnung zur Prostitution gezwungen und sexuell missbraucht. Mehrere Wochen lang galt das junge Mädchen als vermisst, bis sie von einer Streife in Puerto del Carmen entdeckt wurde. Die junge Frau hatte Panik, sie hat befürchtet, schwanger zu sein und wollte die Insel verlassen. Aufgrund der Aussage von ihr konnten mehrere Wohnungen in Puerto del Carmen durchsucht werden, die auch von dieser Gruppe genutzt wurden. Mindestens einer der Verdächtigen kam in Untersuchungshaft.
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1: Und die bunten und kuriosen Geschichten. Da haben wir gleich eine kuriose Sache, die am Samstag in Koblenz passiert war. Da ist ein Streifenwagen der Polizei im Stadtzentrum unterwegs gewesen in der Innenstadt und ein Mann hat sich sehr, sehr seltsam benommen. Was er gemacht hat, das erzähle ich euch gleich ein bisschen ausführlicher. Außerdem gleich eine weitere Folge unserer losen Reihe, die schönsten Lieder aus der ehemaligen DDR. Da haben wir gleich was Feines mit dabei. Aber jetzt erstmal Musik, vorher zwei am Stück, gleich Johannes Oerding und 100 Leben und das hier kommt noch von Schallplatte, von der Single direkt. Electronic, das war damals ein Nebenprojekt von den Herrschaften der Pet Shop Boys. Electronic und Disappointed, jetzt hier bei Ola FM, eurem Lieblingsradio auf den Kanarischen Inseln.

Johannes Oerding und 100 Leben bei Holla FM. Und das sind die bunten und kuriosen Geschichten aus aller Welt. Und diese Sache hier, diese Geschichte, die war für wahr kurios. Da haben sich viele so ein bisschen an den Kopf gelangt. Passiert am Samstag in Koblenz. Da ist ein betrunkener Mann über das Dach eines fahrenden Streifenwagens der Polizei gelaufen. Der Mann sprang am Samstag da auf die Motorhaube, lief über die Windschutzscheibe und das Dach und sprang dann hinten wieder ab. Und dieses Geschehen hat sich auf einem beliebten Platz in der Koblenzer Innenstadt abgespielt. Da waren auch viele Menschen unterwegs. Das Fahrzeug ist nur Schritttempo gefahren. Alle anderen Passanten sind dem Streifenwagen ausgewichen, aber der 31-Jährige nicht. Er hat sich entschieden, direkt über das Auto zu laufen. Die Polizeibeamten haben den Mann dann anschließend festgenommen. Mehrere Besucher von Restaurants und Cafés rundherum haben das verfolgt und quittierten die Festnahme mit Applaus. Und eine Polizeisprecherin hat danach gesagt, so etwas habe ich auch noch nicht erlebt. Oh Mann, hätte auch was Übles passieren können. Aber manchmal, ja, kann man sich nur an den Kopf langen. Da beten wir doch, oder? Am besten. Coldplay, we pray.

Coldplay, We Pray hier bei Ola FM. Und jetzt ist wieder Zeit für unsere schöne Rubrik, die schönsten Lieder aus der ehemaligen DDR. Da gehen wir zurück heute ins Jahr 1979 zu einer Band, die kennt man, die kannte man in der DDR, Lift nämlich, und zu einem Titel, einer der bekanntesten und auch wahrscheinlich einer der emotionalsten Songs der DDR-Musikgeschichte. Der Hintergrund des Liedes ist nämlich ziemlich tragisch. Im November 1978 sind bei einer Tournee von Lift in Polen mehrere Mitglieder verunglückt. Der Sänger Henry Pacholski und der Bandgründer Gerhard Zacher sind dabei ums Leben gekommen. Keyboarder Michael Heubach ist schwer verletzt worden. Nach diesem schweren Schicksalsschlag stand die Zukunft der Band lange auf der Kippe. Am Abend mancher Tage heißt das Lied, es entstand als musikalische Verarbeitung dieser Zeit, dieses Verlusts, und steht auch für einen Neuanfang. Lift jetzt hier bei uns am Abend mancher Tage.

Ja, sie singt das sehr glaubhaft, oder? Debbie Harry, I want that man hier bei OLAFM. Und ja, das war's schon wieder für heute. Wahnsinn, wie die Zeit vergeht. Das waren wieder 2 Stunden bunte und kuriose Geschichten aus aller Welt. Ich hoffe, es hat euch gefallen und machen wir gerne in einer Woche wieder selbe Stelle, selbe Welle. Natürlich hier, nur hier bei OLAFM immer Montag und Sonntag. Montag von 10 bis 12 Uhr, Sonntag von 19 bis 21 Uhr. Und an diesem Montag, was ist da natürlich noch? Natürlich der Maxi-Sound, logisch. Es ist ja schon der 1. Juni, Wahnsinn, wie die Zeit vergeht, neuer Monat. Und es gibt Alternativen, nicht zum Monat, sondern zur Kuhmilch, zur normalen Kuhmilch. Aber wie gesund sind die eigentlich? Der Tom klärt euch auf und es geht um Maggi, gerne als Zutat für Suppen verwendet zum Beispiel oder nicht nur für Suppen, sondern auch für weitere Sachen beim Kochen. Es gibt ja auch noch das Maggi-Kraut, Liebstöckel. Das habe ich immer, verwende ich immer ganz gerne beim Kochen. Okay, aber es geht beim Tom um Maggi an sich. Und eure Lyrics sind, oder die Lyrics sind mit dabei und die zahlreichen Musikwünsche und auch der ein oder andere neue Titel darf nicht fehlen. Dann schauen wir weiter auf den Dienstag. Da gibt's Sascha Hellmann, 19 Uhr Helmis Radioshow. Wie immer 3 Euro Hits am Stück mit dabei und da sind gerne ein bisschen ausgefallene Sachen drin. Zum Beispiel was aus Osteuropa, aus Skandinavien, aus Frankreich, bunt gemischt, schöne Songs. Und ein bisschen Comedy natürlich auch. Danach am Dienstagabend 20 Uhr Kanarenzeit aromatisch gesund. Neu bei OLAFM mit unserem Lou Oliveira. Er hat immer spannende, sehr, sehr interessante und gute Tipps mit Ölen, was da alles machbar ist. Also ich bin immer wieder erstaunt, was er da alles zutage fördert. Gute Musik, eine schöne Mischung auch mit dabei. Mittwochabend unser Jost Alpe, da heißt wieder Euro Top 40, was ist angesagt in Europa, die 40 aktuellsten und besten Songs. Und dann haben wir noch den Freitag, da ist unsere Anna Sonique natürlich wieder im Einsatz, Beats for Republic, 2 Stunden lang ab 19 Uhr Kanarenzeit und dann am späten Freitagabend, genau, John Crespo, der bringt euch dann gut rein ins Wochenende, Hello Weekend. Aber jetzt erstmal eine gute neue Woche, eine gute Zeit, schönen Urlaub, hasta el próximo domingo, ciao, ciao, adios, seis felices und ihr wisst, wie immer, nicht ärgern lassen, nicht stressen lassen von nix und niemanden. Und zum Runterkommen, zum Ende dieser Sendung, dieser Titel hier von Deep Forest, ein Sweet Lullaby.

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2: Im Studio Fabian Hoffmann. Schönen guten Tag. Die BAföG-Debatte sorgt für heftige Kritik von Studenten. Der Studierendenverband FZS spricht von einer Frechheit. Details von Tim Britztrop.
3: Hintergrund sind die Aussagen von Forschungsministerin Bär. Sie hatte in einem Interview gesagt, dass die Reform und damit die Erhöhung der Ausbildungsförderung erstmal auf Eis liegt. Für Studierende sei es außerdem kein Drama, nebenbei zu jobben, so die CSU-Politikerin. Die FZS-Vorsitzende Rummenhöller sagte, schon jetzt hätten 2/3 der Studierenden einen Nebenjob. Gleichzeitig sei die Armutsquote unter Studierenden so hoch wie in kaum einer anderen Gesellschaftsgruppe.
2: In Deutschland bleiben nach wie vor eher Frauen zu Hause, wenn das Kind krank ist. Aus einer Auswertung der Krankenkasse AOK geht hervor, dass das bei fast 3/4 der Kinderkrankentage der Fall ist. Laut AOK zeigt das, dass Care-Arbeit in den Familien ungleich verteilt ist. Hamburg und Olympia, das wird einfach nichts. Erneut haben die Bürger gegen Olympische Spiele in ihrer Stadt gestimmt. Fast 55% haben Nein gesagt, damit ist die Bewerbung vom Tisch. Sehr zum Leidwesen von Bürgermeister Peter Tschentscher, der sich voll für die Spiele eingesetzt hatte. Er sagt im ZDF.
4: Ja, ich bedauere die Entscheidung sehr. Viele, die sich auf die Spiele gefreut haben, viele, die die Kampagne des Senats unterstützt haben, sind enttäuscht. Ich bin es auch. Gleichwohl ist es richtig, eine solch wichtige Frage durch die Bürgerinnen und Bürger selbst entscheiden zu lassen.
2: Mit dem neuen Monat gibt's wieder einige Änderungen. Unter anderem darf Erdbeermarmelade auch ganz offiziell Erdbeermarmelade heißen. Dank einer EU-Richtlinie musste sie vorher Konfitüre heißen. Einfacher wird's außerdem für viele Online-Shopper. Es wird ein Widerrufsbutton für Verträge eingeführt. Die Fußball-Weltmeisterschaft rückt immer näher. Nach dem Testspielsieg gegen Finnland gestern und einem Training heute geht's für die deutschen Kicker morgen ins Flugzeug Richtung USA. Mehr von Anne Brauer.
5: Morgen Abend landet das Team in Chicago. Dort steht dann am Samstag der letzte Test gegen Co-Gastgeber USA an. Danach geht es dann ins Basecamp nach North Carolina, ins schlossähnliche Hotel The Graylin Estate. Das erste WM-Spiel steht dann in nicht mal mehr 2 Wochen an. Gegner in Houston ist WM-Neuling Curaçao. Außerdem bekommt es Deutschland in Gruppe E noch mit der Elfenbeinküste und Ecuador dort zu tun.
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6: Mal mehr, mal weniger Wolken sind gerade unterwegs. Im Südwesten und an der Küste gibt's aber richtig viel Sonne. Im Südosten kommen anfangs noch ein paar Schauer runter, vereinzelt mit Gewittern. Das lässt bis zum Nachmittag nach. Dazu liegen die Höchstwerte heute bei 19 bis 27 Grad. Morgen ziehen dann öfter viele Wolken durch und von Westen her kommt erst Regen, später auch mal Gewitter. Maximal bis 27 Grad.

Ein belegtes Brot mit Ei. 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
2: Richtig gute Liebesgeschichten müssen unter die Haut gehen, so wie die von Catherine und Heathcliff in Emily Brontes Sturmhöhe. Davon inspiriert bringt uns jetzt Regisseurin Emerald Fennell mit Wuthering Heights Sturmhöhe ihre Interpretation dieser epischen Liebesgeschichte auf Blu-ray, DVD und 4K ins Heimkino. Sie hat ja schon mit Saltburn und Promising Young Woman groß von sich reden gemacht und wer diese Filme kennt, der weiß, dass ihr Wuthering Heights kein klassischer Kostümfilm sein kann, sondern eher etwas, was edgy ist, provokant und anders. Helge Michael hat für uns schon mal reingesehen.
3: Seit Ewigkeiten verbindet Kathy und Heathcliff eine Nähe, die ihresgleichen sucht.
4: Woraus auch immer unsere Seelen gemacht sein mögen, die seine und die meine sind gleich.
3: Aus dieser Verbundenheit wird Liebe, die allerdings nicht sein darf.
5: Heathcliff, du bist nicht genug. Nicht für sie.
3: Denn Heathcliff genießt nicht dasselbe soziale Ansehen wie Cathys Familie. Aber Cathys standesgemäße Heirat...
5: Ich nehme es nicht hin, dass sie Widerling in ihrer Nähe sind.
3: Und Heathcliffs plötzliches Verschwinden können die beiden nur vorübergehend voneinander fernhalten.
6: Dachtest du, das würde mich aufhalten?
3: Wohlhabend kehrt Heathcliff zurück. Und obwohl die Wunden ihrer Vergangenheit noch nicht verheilt sind...
4: Wieso hast du mich verlassen?
6: Wieso hast du dein eigenes Herz verraten?
3: ...sind sie sich bald näher als je zuvor. Getrieben von ihrer Liebe, wie auch von Rachegelüsten, geraten Cathy und Heathcliff in einem berauschenden Strudel aus Lust und Leidenschaft...
6: Willst du, dass ich aufhöre?
4: Nein.
3: ...der sich bis zum Wahnsinn steigert.
6: So küss mich und lass uns beide verdammt sein.

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2: Durchschnittlich rund 4 Stunden verbringen 12- bis 19-Jährige am Smartphone bzw. im Internet. Zwischen Social Media, Games und Chats lauern dort aber auch Risiken. Gefälschte Internetseiten, Belästigung oder Cybermobbing. Hier sind die Eltern gefragt, mit ihren Kindern über das richtige Verhalten zu sprechen und auch technische Geräte und Netzwerke sicher zu machen. Eine echte Herausforderung. Daher hat Steffi Rein mal ein paar Tipps gesammelt.
3: Laut einer aktuellen Studie sind 96% der 12- bis 19-Jährigen jeden Tag online. Für sie ist Surfen, Chatten oder Online-Spielen ganz selbstverständlich. Mit Apps und Spielen kennen sie sich bestens aus. Das Thema Sicherheit spielt oft eine eher untergeordnete Rolle. Hier sind die Eltern gefordert, besonders wenn es um Kommunikation mit Fremden oder um Social Media geht.
4: Es ist wichtig, die Privatsphäre-Einstellung entsprechend eng zu fassen. Das heißt, wer kann dem Kind Nachrichten schicken, wer kann in Gruppen hinzufügen und das Unbekannte, das eben nicht können, das muss eben schnell begrenzt werden, also was das Thema Einladungen und Anfragen angeht. Und dann muss man dem Kind auch erklären, wo kann man solche Anfragen schnell blockieren und schnell melden.
3: Sagt Florian Meyer vom Digital Home Service der Telekom. Auch beim Schutz privater Daten sind viele Kinder allein überfordert. Weil sich aber nicht alle Eltern gut auskennen, helfen Experten wie Florian Meyer ihnen, die richtigen Einstellungen vorzunehmen.
4: Wir gehen gemeinsam im Check die Privatsphäre-Einstellungen durch und erarbeiten quasi einen Reaktionsplan, der dann trainiert wird. Und das Ganze basiert eben auf einer simplen Dreierlogik. Beenden, blockieren, melden. Und dann unterstützen wir je nach Bedarf, telefonisch, per sicherem Fernzugriff und vor Ort.
3: Der Digital Home Service hilft dabei, Geräte und Netzwerke sicherer zu machen. Genauso wichtig wie die technische Seite, mit den Kindern über mögliche Gefahren sprechen und sie sensibilisieren. Bei Britta Ostermann zum Beispiel gelten daher in der Familie klare Regeln.
5: Also wir haben als erstes die Privatsphäre enger gestellt. Sprich, wer darf schreiben, in welche Gruppen darf das Kind. Naja, und dann haben wir die Familienregel aufgestellt. Unbekannte nicht annehmen. Das ist das oberste Gebot. Na, und mit dem Kind haben wir dann noch besprochen, was ist okay, was nicht.
2: Damit Kinder die Vorteile des Internets nutzen können, ohne in digitale Fallen zu tappen, ist es wichtig, sich mit Sicherheitseinstellungen, Schutzmaßnahmen und klaren Verhaltensregeln auseinanderzusetzen. Wer Unterstützung sucht, findet Infos zum Digital Home Service auf der Webseite der Telekom.

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1: Im Studio Fabian Hoffmann. Schönen guten Tag. Die BAföG-Debatte sorgt für heftige Kritik von Studenten. Der Studierendenverband FZS spricht von einer Frechheit. Details von Tim Britztrop.
2: Hintergrund sind die Aussagen von Forschungsministerin Bär. Sie hatte in einem Interview gesagt, dass die Reform und damit die Erhöhung der Ausbildungsförderung erstmal auf Eis liegt. Für Studierende sei es außerdem kein Drama, nebenbei zu jobben, so die CSU-Politikerin. Die FZS-Vorsitzende Rummenhöller sagte, schon jetzt hätten 2/3 der Studierenden einen Nebenjob. Gleichzeitig sei die Armutsquote unter Studierenden so hoch wie in kaum einer anderen Gesellschaftsgruppe.
1: In Deutschland bleiben nach wie vor eher Frauen zu Hause, wenn das Kind krank ist. Aus einer Auswertung der Krankenkasse AOK geht hervor, dass das bei fast 3/4 der Kinderkrankentage der Fall ist. Laut AOK zeigt das, dass Care-Arbeit in den Familien ungleich verteilt ist. Hamburg und Olympia, das wird einfach nichts. Erneut haben die Bürger gegen Olympische Spiele in ihrer Stadt gestimmt. Fast 55% haben Nein gesagt, damit ist die Bewerbung vom Tisch. Sehr zum Leidwesen von Bürgermeister Peter Tschentscher, der sich voll für die Spiele eingesetzt hatte. Er sagt im ZDF.
3: Ja, ich bedauere die Entscheidung sehr. Viele, die sich auf die Spiele gefreut haben, viele, die die Kampagne des Senats unterstützt haben, sind enttäuscht. Ich bin es auch. Gleichwohl ist es richtig, eine solch wichtige Frage durch die Bürgerinnen und Bürger selbst entscheiden zu lassen.
1: Mit dem neuen Monat gibt's wieder einige Änderungen. Unter anderem darf Erdbeermarmelade auch ganz offiziell Erdbeermarmelade heißen. Dank einer EU-Richtlinie musste sie vorher Konfitüre heißen. Einfacher wird's außerdem für viele Online-Shopper. Es wird ein Widerrufsbutton für Verträge eingeführt. Die Fußball-Weltmeisterschaft rückt immer näher. Nach dem Testspielsieg gegen Finnland gestern und einem Training heute geht's für die deutschen Kicker morgen ins Flugzeug Richtung USA. Mehr von Anne Brauer.
4: Morgen Abend landet das Team in Chicago. Dort steht dann am Samstag der letzte Test gegen Co-Gastgeber USA an. Danach geht es dann ins Basecamp nach North Carolina, ins schlossähnliche Hotel The Graylin Estate. Das erste WM-Spiel steht dann in nicht mal mehr 2 Wochen an. Gegner in Houston ist WM-Neuling Curaçao. Außerdem bekommt es Deutschland in Gruppe E noch mit der Elfenbeinküste und Ecuador zu tun.

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1: In Deutschland lebt fast jeder Zehnte mit einer anerkannten Schwerbehinderung, so das Statistische Bundesamt. Diese Menschen kämpfen nicht nur im analogen Alltag mit Barrieren, zum Beispiel an Bahnhöfen, die über Treppen erreichbar sind, sondern auch im digitalen Raum. Ändern soll das sogenannte Barrierefreiheitsstärkungsgesetz, laut dem die meisten Webseiten, Online-Shops und andere digitale Angebote barrierefrei sein sollen. Wie es um die digitale Barrierefreiheit in Deutschland steht und was genau überhaupt digitale Barrieren sind, das weiß meine Kollegin Jessica Martin.
2: Digitale Barrieren sind Hürden im Internet, in Apps oder Dokumenten, die Menschen mit Behinderungen oder Einschränkungen den Zugang erschweren oder sogar verhindern. Das können zum Beispiel schlechte Kontraste oder nicht tastaturbedienbare und schlecht strukturierte Seiten sein. Die fehlende Barrierefreiheit hat im Alltag große Folgen.
3: Das heißt, alltägliche Dinge wie Online-Behördengänge, Wissen und Lernen oder Einkaufen werden unnötig erschwert und sogar unmöglich. Viele Betroffene sind dadurch immer wieder auf Unterstützung angewiesen, sei es durch Assistenz oder fremde Personen, obwohl sie die Aufgaben selbstständig erledigen könnten und auch wollen. Das heißt, diese digitalen Barrieren führen zu direkten Benachteiligungen im Alltag und im Beruf. Sie beeinträchtigen die Selbstständigkeit der Betroffenen, die Chancengleichheit und die gesellschaftliche Teilhabe erheblich.
2: Erklärt Nico Majkowski, Experte für digitale Barrierefreiheit beim gemeinnützigen Münchner Unternehmen Pfennig Parade Business inklusiv. Deshalb sorgt das Barrierefreiheitsstärkungsgesetz für bessere Bedingungen. Unternehmen, die da nicht mitziehen, drohen nicht nur rechtliche Konsequenzen.
3: Je nach Einzelfall und Fehlersituation drohen Bußgelder von bis zu 100.000 Euro oder sogar Betriebseinschränkungen, wie zum Beispiel die Abschaltung der Webseite. Gleichzeitig verschenken die Unternehmen wirtschaftliches Potenzial, wenn ihre digitalen Angebote, Webseiten, mobilen Applikationen nicht barrierefrei sind. Sie schließen damit diese große und kaufkräftige Zielgruppe von den Menschen mit Behinderung aus. Studien der Aktion Mensch zeigen, dass über 60% der Menschen mit Beeinträchtigung Online-Shops nutzen. Es ist sogar häufiger als Menschen ohne Beeinträchtigung, allein aufgrund der Tatsache ihrer eingeschränkten Mobilität.
2: Es lohnt sich also für alle, digitale Barrieren abzubauen, und dabei gibt es tatkräftige Unterstützung.
3: Externe Dienstleister, wie wir vom Pfennig Parade Business inklusiv, unterstützen Unternehmen dabei, den Status quo fundiert zu analysieren, Fehler festzustellen und daraus einen realistischen, umsetzbaren Fahrplan zu entwickeln. Wir testen nicht nur technisch, sondern gemeinsam mit Expertinnen und Experten, die selbst eine Behinderung haben, als deren natürliche Stärke. Außerdem sollten Sie die Barrierefreiheit von Beginn an möglichst früh mitdenken. Idealerweise schon bei der Planung einer neuen Webseite, einer mobilen App, im digitalen Prozess des Human-Centered Design. Und das heißt jetzt mit dem Gesetz langfristig dranbleiben, das heißt regelmäßige Schulung, regelmäßige Wissensweitergaben, um die digitale Barrierefreiheit in Ihrem Unternehmen nachhaltig zu verankern.
1: Seit gut einem Jahr ist das sogenannte Barrierefreiheitsstärkungsgesetz in Kraft, laut dem alle Webseiten, Online-Shops und andere digitale Angebote barrierefrei sein sollen. Aktuell gibt es hier aber noch viel Luft nach oben. Unternehmen, die nicht handeln, müssen einerseits mit Strafen rechnen, andererseits entgehen ihnen viele Kunden, denn über 60% der Menschen mit Beeinträchtigung kaufen zum Beispiel online ein. Mehr Infos für Unternehmen, die digitale Barrieren abbauen wollen, gibt's im Netz unter digitale-barrierefreiheit.de.

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2: Der großartige Harpe Kerkeling ist dieses Jahr ja nach längerer Pause gleich mit zwei tollen Komödien auf die große Kinoleinwand zurückgekehrt. Eine davon ist Extrawurst von Regisseur Markus H. Rosenmüller, die bereits fast 2 Millionen Besucher im Kino begeistert hat. Darin brilliert Harpe als Tennisclub-Vereinsvorsitzender Heribert zusammen mit Christoph Maria Herbst, Fariadim, Anja Knauer und Friedrich Mücke. Und diese wunderbar respektlose Komödie gibt's nun zum Download sowie auf DVD, Blu-ray und digital zum Zuhausegucken auf der Couch. Jessica Martin verrät uns mehr.
3: Heribert ist langjähriger Vorsitzender des rheinischen Provinztennisclubs Lengenheide, in dem die Welt noch so richtig in Ordnung ist.
4: Dank unseres Vereinsmottos: im Frieden und im Krieg behält die Einigkeit den Sieg.
3: Doch als die Mitglieder über die Anschaffung eines neuen Grills abstimmen sollen...
5: Lass uns das abkürzen. Wir kaufen einen neuen Grill, weil der alte ist nämlich Schrott.
6: Kein Widerstand, einstimmig angenommen.
3: Gibt's unerwarteterweise noch eine Wortmeldung.
7: Heribert, wäre das nicht eine nette Geste, wenn wir für Mitglieder mit türkischem Migrationshintergrund auch einen zweiten Grill dazu holen?
8: Das darf doch nicht wahr sein.
3: Auch Heribert ist völlig entgeistert.
9: Wir haben doch nur ein türkisches Mitglied. Und, Errol?
10: Du hast doch bestimmt nichts dagegen, wenn wir deine Knoblauchwurst mit auf unseren Grill legen.
11: Wenn Schwein auf dem Grill ist, dann geht das für Muslime eigentlich nicht.
12: Ja, wenn der Schwein drauf war, dann ist der Grill, Achtung, versaut.
3: Daraufhin entbrennt eine hitzige Diskussion, die sich langsam aber sicher immer weiter hochschaukelt.
13: Man kann sich als Minderheit einer Mehrheit auch mal beugen und nicht mal eine Extrawurst brauchen für seine bescheuerte Religion.
14: Vorsicht, pass auf, was du sagst.
13: Auf was soll ich denn aufpassen? Komm ich dann zur Strafe? Keine 72 Jungfrauen?
15: So viele findet man in Lengenheide eh nicht.
3: Total aus dem Ruder läuft es aber erst, als Heribert irgendwann die Schnauze voll hat und einfach eigenmächtig entscheidet.
4: Als Präsident des TC Lengenheide beschließe ich unter Berufung auf die Notstandsregeln einen eigenen Türkengrill.
13: Was denn für Notstandsregeln?
16: Du führst dich hier auf wie der deutsche Erdogan.
17: Das ist eine Beleidigung.
18: Ja, aber wir sagen es Erdogan ja nicht weiter.

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2: Im Studio Gisa Weber, schönen guten Tag. Die BAföG-Debatte sorgt für heftige Kritik von Studenten. Der Studierendenverband FZS spricht von einer Frechheit. Mehr von Tim Britztrup.
3: Hintergrund sind die Aussagen von Forschungsministerin Bär. Sie hatte in einem Interview gesagt, dass die Reform und damit die Erhöhung der Ausbildungsförderung erstmal auf Eis liegt. Für Studierende sei es außerdem kein Drama, nebenbei zu jobben, so die CSU-Politikerin. Die FZS-Vorsitzende Rummenhöller sagte, schon jetzt hätten 2/3 der Studierenden einen Nebenjob. Gleichzeitig sei die Armutsquote unter Studierenden so hoch wie in kaum einer anderen Gesellschaftsgruppe.
2: Das Nein zu Olympia hat in Hamburg gemischte Reaktionen ausgelöst. Die Entscheidung tut weh und es ist eine verpasste Chance für die Stadt, heißt es aus der Landesregierung. Bei einem Bürgerentscheid hatte sich gestern mehr als die Hälfte gegen eine Hamburger Olympiabewerbung ausgesprochen. Mit dem neuen Monat gibt es wieder einige Änderungen. Unter anderem darf Erdbeermarmelade auch ganz offiziell Erdbeermarmelade heißen. Nanju Kuhlmann erklärt.
4: Schuld ist eine alte EU-Frühstücksrichtlinie, die Mitte Juni angepasst wird. Marmelade durfte nur aus Zitrusfrüchten bestehen, alles andere musste als Konfitüre verkauft werden. Außerdem muss beim Honig nun das Herkunftsland benannt werden. Einfacher wird's für viele Online-Shopper, dort wird ein Widerrufsbutton für Verträge eingeführt. Und bei Stellenanzeigen muss nun mindestens in etwa angezeigt werden, wie hoch das Gehalt sein wird.
2: Beim Wehrdienst gibt es offenbar neue Unsicherheiten. Es geht um die Abmeldepflicht für junge Männer, wenn sie länger ins Ausland wollen. Verteidigungsminister Pistorius hatte die per Allgemeinverfügung aufgehoben. Der Wissenschaftliche Dienst des Bundestags geht aber davon aus, dass er das gar nicht durfte. In Italien gibt es ab heute die Maut zurück, wenn man auf einer Autobahn länger im Stau steht. Voraussetzung ist, dass die Blechlawine von einer Baustelle verursacht wird und nicht beispielsweise durch einen Unfall. Das Ganze funktioniert über eine App. Für die braucht man allerdings eine Umsatzsteuer-Identifikationsnummer. Gestern noch 2 Tore für Deutschland geschossen, heute den Vertrag verlängert. Dennis Undaff bleibt dem VfB Stuttgart treu. Der 29-Jährige hat bis 2029 unterschrieben. Undaff hat in dieser Saison 19 Tore geschossen und fährt mit zur WM nach Nordamerika.
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5: Mal mehr, mal weniger Wolken sind gerade unterwegs. Im Südwesten und an der Küste gibt's aber richtig viel Sonne. Im Südosten kommen anfangs noch ein paar Schauer runter, vereinzelt mit Gewitter. Das lässt aber im Laufe des Tages weiter nach. Dazu liegen die Höchstwerte heute bei 19 bis 27 Grad. Morgen ziehen dann öfter viele Wolken durch und von Westen her kommt erst Regen. Später auch mal Gewitter auf, maximal bis 27 Grad.
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6: In den USA und China gehören sie in immer mehr Großstädten zum Alltag. Autonome Shuttles. Wie wir hierzulande künftig fahrerlos unterwegs sein könnten, das hat DB Regio, die Nahverkehrssparte der Deutschen Bahn, in einer aktuellen Studie untersucht. Die Infos hat Danika Große.
7: Autonomes Fahren soll den Nahverkehr in Deutschland einfacher und flexibler machen. Busse könnten genau dann fahren, wenn sie gebraucht werden und uns gezielt von A nach B bringen, sagt Thomas Dreves von DB Regio Straße.
8: Mit autonomem Fahren wird sich unser öffentlicher Nahverkehr stark verändern. Kurze Zustiegszeiten, kurze Laufwege, kurze Fahrzeiten.

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1: Die erste eigene Wohnung bringt nicht nur Freiheiten, sondern auch Herausforderungen mit sich. Eine aktuelle Studie des Energieanbieters EWI Einfach zeigt, dass sich viele junge Erwachsene bei Alltagsverträgen unsicher fühlen. Über die Hälfte der Befragten gab beispielsweise an, noch nie einen Stromvertrag abgeschlossen zu haben. Das sei zu kompliziert, mache sogar Angst. Woran das liegt und was dagegen hilft, hat Annabel Kopp herausgefunden.
2: Die Studie hat ergeben, dass junge Erwachsene nicht genau wissen, wie die Stromversorgung in Deutschland geregelt ist. Das beweist eine Testfrage, so Roman Zurhold von EWI Einfach.
3: Wir wollten von den Teilnehmern wissen, welche Konsequenz sie erwarten, wenn sie in eine neue Wohnung ziehen, aber keinen Stromvertrag abschließen.
4: Boah, keine Ahnung, was dann passiert.
5: Ich glaube, man bekommt einen Strafzuschlag, wenn man keinen Anbieter ausgewählt hat.
2: Die richtige Antwort wusste nur die Hälfte der Befragten. Richtig ist?
3: Also auch ohne eigenen Vertrag bleibt die Wohnung immer mit Strom versorgt. Man landet dann einfach beim jeweils zuständigen örtlichen Grundversorger. Das ist nichts Schlechtes, aber eben auch nicht der Tarif, den ich mir als Kunde selbst ausgesucht hätte.
2: Das klingt erstmal nicht schwer. Warum fühlen sich junge Erwachsene dennoch überfordert?
3: Vermutlich, weil der erste eigene Haushalt wirklich viele neue Aufgaben auf einmal mitbringt. Miete, Versicherung, Internet und eben Energie kommen dann gleichzeitig auf den Tisch und dazu Begriffe wie Arbeitspreis und Kilowattstunde.
2: Wenn ein Stromanbieter junge Menschen erreichen will, ist die beste Strategie, sich in die Lebensrealität von ihnen hineinzudenken.
3: Bei EWI Einfach begegnen wir dem mit einfach konsequentem digitalen Ansatz. Alle Informationen sind klar verständlich in einer App gebündelt, Vertragsänderungen oder das Anpassen der Abschlagszahlung lassen sich direkt dort erledigen und dein persönlicher Kundenberater mobil auf dem Smartphone ist immer zur Stelle, wenn du ihn brauchst.
1: Der erste eigene Stromvertrag wirkt komplizierter, als er ist. Wichtig ist, sich damit auseinanderzusetzen, statt ihn aufzuschieben. Mehr Infos gibt's auf e-wie-einfach.de.

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1: Romeo und Julia, viel Lärm um nichts und Hamlet. Das sind nur einige Werke des weltberühmten englischen Dichters, Dramatikers und Schauspielers William Shakespeare. Von seinem Privatleben ist zwar bis heute nur wenig überliefert, aber die Oscar-Preisträgerin Chloe Zhao bringt nun mit Hamlet eine bewegende Liebesgeschichte ins Heimkino, die uns einen spannenden Einblick in Shakespeares Familienleben gibt. Helke Michael verrät uns jetzt ein bisschen mehr dazu.
2: William Shakespeare, Lateinlehrer in einem kleinen englischen Dorf auf dem Land.
3: In ihm ist mehr verborgen als in allen Männern, die mir begegnet sind.
2: Heiratet Anfang der 1580er Jahre die 8 Jahre ältere und leicht rätselhafte Agnes.
3: Die Frauen in meiner Familie sehen Dinge.
4: Was siehst du?
3: Ich sehe eine Landschaft. Meere.
5: Du bekommst Zwillinge, mein Mädchen.
3: Unentdeckte Länder.
2: Tatsächlich bekommen die beiden sogar 3 Kinder. Zuerst ein Mädchen und dann die Zwillinge Judith und Hamlet.
3: Wozu hast du denn Lust, Hamlet?
6: Ich wäre gern ein Schauspieler mit einem Schwert.
2: Ihre Ehe bekommt aber erste Risse, als Agnes William ermutigt, nach London zu gehen, wo er sich am Theater einen Namen als Dramatiker machen will.
3: Du hängst an diesem Ort, denn wirklicher für dich ist als alles andere.
4: Mach's gut.
6: Mach's gut.
4: Wirst du tapfer sein?
6: Ja!
2: Doch während Williams Karriere in der großen Stadt langsam Fahrt aufnimmt, erkrankt sein einziger Sohn zu Hause folgend schwer.
7: Dass das Herz unserer Kinder schlägt, dass sie laufen und sprechen. Wir dürfen niemals und zu keiner Zeit vergessen.
6: Mama!
7: Dass sie von uns gehen können.
6: Mama!
4: Mein Junge!
7: Er lebt nicht.
2: Dieser tragische Verlust veranlasst William, sein persönlichstes Stück Hamlet zu schreiben.
6: Würdest du nicht gerne wissen, worum es geht?
3: Was geht?
6: Das Stück.
3: Was soll ich tun?
4: Halte dein Herz offen.

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2: Das Leiden der menschlichen Psyche, Intrigen am Königshof und die Rückkehr des Medikus. Mit Der Medikus 2 von Regisseur Philipp Stölzel kommt nun die Fortsetzung des Historien-Epos endlich auch auf DVD, Blu-ray und digital zu uns nach Hause mit einem hochkarätigen Ensemble aus internationalen Stars und spannenden Newcomern. Neben Tom Payne als Rob Cole stehen etwa Emily Cox, Liam Cunningham und Aidan Gillen vor der Kamera. Der Film verbindet prachtvolle Schauplätze und ein grandioses Szenenbild des 11. Jahrhunderts mit einer packenden Geschichte über Wissen, Macht und moralische Entscheidungen. Mein Kollege Matthias Pillasch verrät uns etwas mehr von Der Medikus 2.
3: Rob Cole verließ einst seine Heimat, um am anderen Ende der Welt ein Medikus zu werden. Jetzt kehrt er zurück nach England, um dort sein Wissen zu verbreiten.
4: Wir glauben an Medizin und Wissenschaft. Wir bringen euch Wissen, das die hier praktizierte, unkundige Medizin erleuchten wird. Und das heilt sie? Nein, aber so kommen sie auf andere Gedanken.
3: In London stößt Rob Cole auch auf eine völlig neue Herausforderung, die Heilung der menschlichen Seele.
5: Man sagt, sie sei von Dämonen besessen. Man muss unter die Oberfläche gehen.
6: Philosophia Anime.
7: Wir sollten alles lernen, was man über diese neue Wissenschaft wissen kann. Zum Wohl aller.
3: Doch Rob Cole muss kämpfen, um das Leben seiner Patienten und für die Anerkennung seiner Arbeit. Außerdem wird er in die Intrigen des Königshauses verstrickt.
8: Euer König ist zurück. Auferstanden aus den bedrohlichen Schatten von Ignoranz und Täuschung.
9: Wir müssen ihn loswerden. Ich kann euch beschützen.
10: Wovor?
9: Vor euren Feinden.
3: Als neuer königlicher Leibarzt steht Rob Cole seine härteste Prüfung erst noch bevor. Und sie reicht weit über seine Heilkunst hinaus.
11: Das Einzige, was ich hier wollte, war Leben zu retten. Und jetzt? Mein Weg ist übersät mit Toten.
5: Heile deine Seele und die Seelen der Menschen. Das ist dein Schicksal.

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1: Im Studio Gisa Weber, schönen guten Tag. Die BAföG-Debatte sorgt für heftige Kritik von Studenten. Der Studierendenverband FZS spricht von einer Frechheit. Mehr von Tim Britztrup.
2: Hintergrund sind die Aussagen von Forschungsministerin Bär. Sie hatte in einem Interview gesagt, dass die Reform und damit die Erhöhung der Ausbildungsförderung erstmal auf Eis liegt. Für Studierende sei es außerdem kein Drama, nebenbei zu jobben, so die CSU-Politikerin. Die FZS-Vorsitzende Rummenhöller sagte, schon jetzt hätten 2/3 der Studierenden einen Nebenjob. Gleichzeitig sei die Armutsquote unter Studierenden so hoch wie in kaum einer anderen Gesellschaftsgruppe.
1: Das Nein zu Olympia hat in Hamburg gemischte Reaktionen ausgelöst. Die Entscheidung tut weh und es ist eine verpasste Chance für die Stadt, heißt es aus der Landesregierung. Bei einem Bürgerentscheid hatte sich gestern mehr als die Hälfte gegen eine Hamburger Olympiabewerbung ausgesprochen. Mit dem neuen Monat gibt es wieder einige Änderungen. Unter anderem darf Erdbeermarmelade auch ganz offiziell Erdbeermarmelade heißen. Nanju Kuhlmann erklärt.
3: Schuld ist eine alte EU-Frühstücksrichtlinie, die Mitte Juni angepasst wird. Marmelade durfte nur aus Zitrusfrüchten bestehen, alles andere musste als Konfitüre verkauft werden. Außerdem muss beim Honig nun das Herkunftsland benannt werden. Einfacher wird's für viele Online-Shopper, dort wird ein Widerrufsbutton für Verträge eingeführt. Und bei Stellenanzeigen muss nun mindestens in etwa angezeigt werden, wie hoch das Gehalt sein wird.
1: Beim Wehrdienst gibt es offenbar neue Unsicherheiten. Es geht um die Abmeldepflicht für junge Männer, wenn sie länger ins Ausland wollen. Verteidigungsminister Pistorius hatte die per Allgemeinverfügung aufgehoben. Der Wissenschaftliche Dienst des Bundestags geht aber davon aus, dass er das gar nicht durfte. In Italien gibt es ab heute die Maut zurück, wenn man auf einer Autobahn länger im Stau steht. Voraussetzung ist, dass die Blechlawine von einer Baustelle verursacht wird und nicht beispielsweise durch einen Unfall. Das Ganze funktioniert über eine App. Für die braucht man allerdings eine Umsatzsteuer-Identifikationsnummer. Gestern noch 2 Tore für Deutschland geschossen, heute den Vertrag verlängert. Dennis Undaff bleibt dem VfB Stuttgart treu. Der 29-Jährige hat bis 2029 unterschrieben. Undaff hat in dieser Saison 19 Tore geschossen und fährt mit zur WM nach Nordamerika.

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1: Wegen der gestiegenen Energiepreise sparen viele Menschen in Deutschland jetzt Strom und Heizung. Das zeigt eine Umfrage des Vergleichsportals Verivox. Zwei Drittel der Befragten schränken ihren Energieverbrauch bewusst ein. 55% heizen weniger, 52% achten mehr auf ihren Stromverbrauch. Auch beim Autofahren wird gespart. Fast jeder Zweite lässt das Auto wegen der hohen Spritpreise häufiger stehen. Alternativen? Fahrrad, Bus und Bahn. Cyberkriminelle werden immer professioneller und deswegen fallen auch immer mehr Menschen auf die Maschen herein. Jeder 9. Internetnutzer in Deutschland ist im vergangenen Jahr Opfer von Cyberkriminalität geworden. Das geht aus dem aktuellen Cybersicherheitsmonitor hervor. Besonders oft schlagen Kriminelle beim Online-Shopping zu. Forscher in Stuttgart haben untersucht, wie Menschen mit KI-Empfehlungen umgehen und dabei zwei Extreme entdeckt. Laien vertrauen bei persönlichen oder moralischen Fragen viel zu schnell auf die KI, ohne zu merken, wie stark das ihre eigene Meinung beeinflusst. Fachleute wie Ärzte sind dagegen oft zu skeptisch. Dabei soll die KI etwa bei Röntgenbildern meist besser sein als jeder Mensch.
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2: Deutschlands größter Energieversorger E.ON will in diesem Jahr Gas nicht mehr an der Preisschraube drehen. Der Vertriebsvorstand sagte, man habe langfristig eingekauft und die benötigte Energiemenge für dieses Jahr abgedeckt. Laut Verivox ist der durchschnittliche Haushaltspreis für Strom mit 31,6 Cent je Kilowattstunde derzeit genauso hoch wie zum Jahresbeginn. Gas wurde leicht teurer. Ellenlange To-Do-Listen, E-Mail-Fluten und ständig irgendwelche Termine. Unser moderner Alltag hat uns alle ganz schön fest im Griff. Kein Wunder, dass wir immer auf der Suche nach Entspannung und Zerstreuung sind. Eine äußerst beliebte Möglichkeit, die längst von Menschen in jeglichem Alter genutzt wird, ist Gaming. In Deutschland allein spielen rund 6 von 10 Deutschen, egal ob am Handy, auf der Konsole oder am PC. On wie offline, spielen geht eigentlich immer. Passend dazu wurde jetzt der Deutsche Computerspielpreis verliehen, sagt Felix Falk vom Branchenverband Game.
3: Wir haben in 15 Kategorien ganz tolle Spiele gesehen, eine ganz große Vielfalt an Genres auch und ganz unterschiedliche Geschichten, die da erzählt wurden. Ich greife mal zwei raus, großer Abräumer, The Darkest Files von dem Berliner Studio Paint Bucket Games. Die sind nicht nur bestes deutsches Spiel geworden, sondern auch bestes Serious Game. Und da ist man eine Staatsanwältin und deckt NS-Verbrechen auf und bringt die vor Gericht, also wirklich auch ein ganz hochrelevantes Thema aus dem Bereich Erinnerungskultur. Und genauso in zwei Kategorien gepunktet hat The Berlin Apartment von Blue Backpack. Die erzählen die Schicksalsjahre der Hauptstadt nach über die verschiedenen Zeitepochen.
2: Allerdings, die Zahl der Unternehmen im Gaming-Bereich wächst zwar, die Zahl der Beschäftigten geht leicht zurück. Trotzdem, die Hoffnung bleibt bestehen, dass auch hier in Deutschland ein Top-Produktionsstandort für die Gaming-Branche wachsen kann. Ab sofort dürfen Laptops in der EU nur noch mit USB-C-Anschluss verkauft werden. Ende 2024 hatte die EU das schon für alle anderen Elektrogeräte eingeführt. Nach Smartphones und anderen kleinen Geräten brauchen nun also auch neue Laptops eine einheitliche USB-C-Buchse. Und Laptops müssen auch immer ohne Netzteil angeboten werden, damit Verbraucher zu Hause nicht unnötig viele gleiche Ladegeräte ansammeln. Damit soll auch Elektroschrott vermieden werden.
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1: Ein Social-Media-Verbot für Kinder wird es in Deutschland wohl nicht allzu bald geben. Innenminister Dobrindt hat den Funke-Zeitungen gesagt, die Maßnahme sei schwer durchsetzbar und deshalb wenig zielführend. Wann Kinder ein Handy bekommen, sollte nicht der Staat entscheiden, sondern die Eltern. In anderen EU-Ländern wie Dänemark, Frankreich und Spanien sind Social-Media-Verbote bereits geplant oder sogar schon eingeführt. Beim Thema künstliche Intelligenz denken viele zuerst an ChatGPT. Jetzt ist der US-Tech-Milliardär Elon Musk mit einer Klage gegen die Führung des ChatGPT-Entwicklers OpenAI gescheitert. Musk, früher Geldgeber von OpenAI, wirft dem Startup unter anderem vor, die Sicherheit der KI-Technologie zu vernachlässigen und nicht gemeinnützig zu arbeiten. Das Gericht hat aber geurteilt, dass die Verjährungsfrist schon abgelaufen war. Und nach einem Jahr im Amt hat Papst Leo seine erste Enzyklika veröffentlicht. In dem mehr als 100 Seiten langen Lehrschreiben geht es um das Thema künstliche Intelligenz. Die erste Enzyklika in der Amtszeit eines neuen Papstes gilt vielfach als eine Art Regierungserklärung für dessen Pontifikat. Leos Lehrschreiben trägt den Namen Magnifica Humanitas, großartige Menschen.
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2: Im Studio Gisa Weber, schönen guten Tag. Der Zoff um die BAföG-Reform sorgt für heftige Kritik von Studenten. Forschungsministerin Bär hatte der Erhöhung der Regelsätze in einem Interview eine Absage erteilt und gesagt, für Studenten sei es kein Drama, nebenbei zu jobben. Der Studierendenverband FZS spricht von einer Frechheit. Schon jetzt hätten 2/3 der Studenten einen Nebenjob. Gleichzeitig sei die Armutsquote so hoch wie in kaum einer anderen Gesellschaftsgruppe. Bei der Abmeldepflicht für Männer im wehrfähigen Alter sorgt ein neues Gutachten für Unsicherheit. Offenbar durfte Verteidigungsminister Pistorius die Regel nicht einfach aussetzen. Mehr von Tim Britztrup.
3: Im Frühjahr sorgte die Meldung für Schlagzeilen, dass sich Männer im wehrfähigen Alter eigentlich beim Karrierecenter der Bundeswehr abmelden müssen, wenn sie länger als 3 Monate ins Ausland wollen. Pistorius setzte die Regel per Allgemeinverfügung außer Kraft. Ein Gutachten des Wissenschaftlichen Dienstes des Bundestags kommt jetzt aber zu dem Ergebnis, dass er das gar nicht durfte. Demnach kann nur das Bundesverfassungsgericht Gesetze oder Teile davon aufheben.
2: Wer zu viel Solarstrom produziert, kann den von heute an mit seinen Nachbarn teilen. Voraussetzung ist ein sogenannter Smart Meter. Nani Kuhlmann, diesen Monat stehen aber noch einige andere Änderungen an.
4: Ja, zum Beispiel wird der Widerrufsbutton bei online abgeschlossenen Verträgen eingeführt. Die sollen leicht zu finden sein, damit sich Verträge genauso schnell widerrufen lassen können, wie sie abgeschlossen werden. Außerdem müssen Arbeitgeber bei Stellenanzeigen nun eine zu erwartende Gehaltsspanne angeben. Ende des Monats läuft dann noch der Tankrabatt der Bundesregierung aus. Über eine mögliche Verlängerung wird aber weiter gestritten.
2: In Deutschland bleiben nach wie vor eher Frauen zu Hause, wenn das Kind krank ist. Aus einer Auswertung der Krankenkasse AOK geht hervor, dass das bei fast 3/4 der Kinderkranktage der Fall ist. Laut AOK zeigt das, dass Care-Arbeit in den Familien ungleich verteilt ist. Die Enttäuschung in der Hamburger Landesregierung über das Olympia-Aus ist groß. Gleichzeitig betonte Bürgermeister Tschentscher, wir haben nicht hunderttausende Sportfeinde in der Stadt. Hamburg wollte sich auf Olympia bewerben. Bei einem Bürgerentscheid war das Vorhaben gestern durchgefallen. Für die deutschen Fußballer geht die Mission Weltmeisterschaft jetzt langsam richtig los. Nach dem Testspielsieg gegen Finnland gestern und einem Training heute geht es morgen ins Flugzeug Richtung USA. Am kommenden Samstag steht

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2: Software, mit der sexualisierte Deepfakes erstellt werden können, soll in der EU verboten werden. Vertreter der Mitgliedstaaten und des Europäischen Parlaments haben sich darauf geeinigt, das KI-Gesetz entsprechend anzupassen. Ziel ist es, dass missbräuchliche Deepfakes, von denen oft Frauen betroffen sind, gar nicht erst erstellt werden können. In den kommenden Wochen geht für viele Tausende ein echter Lebensabschnitt zu Ende. Die Schulzeit ist vorbei. Aber was dann, fragen sich vor allem diejenigen, die Abi gemacht haben. Studieren oder nicht studieren? Viele drängen an die Hochschulen, es gibt aber auch noch andere spannende und vor allem auch sichere Karrieremöglichkeiten für Abiturienten. Zum Beispiel das Handwerk. Das boomt nämlich und Fachkräfte werden händeringend gesucht. Auch in der Hörakustikbranche. Hörakustiker beraten und versorgen Menschen mit Hörverlust. Zu den spannenden Aufgaben gehören die Messung der Hörleistung, die Anfertigung von speziellen Ohrpassstücken, die Anpassung und Einstellung der Hörsysteme sowie natürlich auch deren Wartung, erklärt Eberhard Schmidt, Präsident der Bundesinnung der Hörakustiker.
3: Der Beruf des Hörakustikers ist hochmodern und technisch anspruchsvoll. Hier verbinden sich Technik, Medizin und soziale Kompetenz auf höchstem Niveau. Mit dieser Ausbildung im Gesundheitshandwerk kann man direkt nach dem Abitur ins Berufsleben einsteigen, verdient von Anfang an Geld und hat sehr viele Aufstiegs- und Weiterbildungsmöglichkeiten.
2: Mitbringen sollten Azubis Freude an der Kommunikation mit Menschen, handwerkliches Geschick, Interesse an medizinischen Themen sowie die Bereitschaft, Neues zu lernen. Denn die Technik und die Abläufe verändern sich ständig. Die Telekom ermöglicht Public Viewing zur Fußball-WM. Dafür hat sie mit Sky eine Kooperation geschlossen. Tausende Kneipen und Gastronomiebetriebe bekommen so Zugang zu allen 104 WM-Spielen über die drei exklusiven Magenta-TV-Kanäle. Die Fußball-WM in den USA, Mexiko und Kanada startet am 11. Juni.
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2: E-Autos gehören längst zum Straßenbild. Auf dem Supermarktparkplatz genauso wie auf der Autobahn. Inzwischen gibt es auch wieder Förderungen vom Bund beim Kauf. Doch wie weit ist die Elektromobilität in Deutschland wirklich? Welche Bundesländer liegen vorn? Wo wird besonders viel CO2 eingespart? Und reicht die Ladeinfrastruktur tatsächlich aus? Antworten liefern neue Daten von Energieanbieter E.ON. Darüber spreche ich jetzt mit Karin P. Müller von E.ON. Hallo.
3: Hallo, grüße Sie.
2: Frau P. Müller, rund 2 Millionen E-Autos und erstmals über 100.000 elektrische LKWs. Wie ordnen Sie diese Entwicklung ein?
3: Ja, wir sehen, die Elektromobilität ist ganz klar in der Breite angekommen. Das gilt für Pkw, aber eben auch für Nutzfahrzeuge vom Transporter bis zum 40-Tonner, die elektrisch betrieben werden. Und wir sehen mit Blick auf die Bundesländer und die Landkreise auch, die Elektromobilität ist auch kein regionales Phänomen. Wir sehen in allen Bundesländern einen starken Zuwachs an Elektrofahrzeugen und das sowohl in den Großstädten als auch auf dem Land.
2: Stichwort Klimaschutz. Wie groß ist denn der Beitrag der E-Mobilität beim CO2-Sparen wirklich?
3: Ja, die Elektromobilität kann hier auf jeden Fall einen großen Beitrag leisten. Zum einen durch das Einsparen von CO2-Emissionen, aber auch weil lokale Abgase und Schadstoffe verringert werden. Mal auf die CO2-Emissionen geguckt. Die E-Autos, die heute in Deutschland unterwegs sind, sparen bereits 5,2 Millionen Tonnen CO2 pro Jahr ein. Und durch die elektrischen Lkw kommen zusätzlich 1,2 Millionen Tonnen CO2-Ersparnisse dazu. Da sehen wir also, die Elektromobilität hat einen ganz großen Hebel für den Klimaschutz.
2: Ja, reicht die Ladeinfrastruktur überhaupt aus? Welche Regionen sind der Spitze? Welche haben Nachholbedarf?
3: Die Ladeinfrastruktur in Deutschland ist viel besser als ihr Ruf. Wir haben hier schon über 190.000 öffentliche Ladepunkte installiert. Und die kommen ja noch on top auf die vielen privaten Wallboxes, die E-Autofahrerinnen und Fahrer zu Hause haben und auf die Ladestationen, die Unternehmen für ihre Mitarbeiter installiert haben. Das ist also schon eine ganze Menge. Wichtig ist, dass man nicht nur die Anzahl der Ladepunkte betrachtet, sondern auch die Ladeleistung. Das macht ja einen großen Unterschied, ob an einer Ladestation 11 Kilowatt oder 400 Kilowatt geladen werden können. Ein ganz interessanter Messwert kommt hier von der EU, die 1,3 Kilowatt öffentliche Ladeleistung pro zugelassenem E-Pkw sieht. Und die gute Nachricht, in Deutschland haben wir sogar 4,1 Kilowatt öffentliche Ladeleistung pro zugelassenem E-Pkw und übertreffen hier also dieses EU-Ziel schon heute.
2: Mal ein Blick in die Regionen. Wo steht denn Deutschland besonders gut da?
3: Ja, wenn man sich die einzelnen Bundesländer anschaut, dann ist Bayern ganz weit vorne, was die installierte Ladeleistung angeht. Und Nordrhein-Westfalen ist Spitzenreiter beim Bestand an E-Autos. Klar, ist auch ein einwohnerstarkes Land und auch ganz weit vorne bei den E-Lkw. Besonders viele schwere Lkw, also E-Lkw über 12 Tonnen, sind anteilig in Mecklenburg-Vorpommern im Einsatz. Auch ganz spannend zu sehen.
2: Das war Karin P. Möller von E.ON. Vielen Dank für das Gespräch.
3: Dankeschön. Tschüss.

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1: Im Studio Gisa Weber, schönen guten Tag. Der Zoff um die BAföG-Reform sorgt für heftige Kritik von Studenten. Forschungsministerin Bär hatte der Erhöhung der Regelsätze in einem Interview eine Absage erteilt und gesagt, für Studenten sei es kein Drama, nebenbei zu jobben. Der Studierendenverband FZS spricht von einer Frechheit. Schon jetzt hätten 2/3 der Studenten einen Nebenjob. Gleichzeitig sei die Armutsquote so hoch wie in kaum einer anderen Gesellschaftsgruppe. Bei der Abmeldepflicht für Männer im wehrfähigen Alter sorgt ein neues Gutachten für Unsicherheit. Offenbar durfte Verteidigungsminister Pistorius die Regel nicht einfach aussetzen. Mehr von Tim Britztrup.
2: Im Frühjahr sorgte die Meldung für Schlagzeilen, dass sich Männer im wehrfähigen Alter eigentlich beim Karrierecenter der Bundeswehr abmelden müssen, wenn sie länger als 3 Monate ins Ausland wollen. Pistorius setzte die Regel per Allgemeinverfügung außer Kraft. Ein Gutachten des Wissenschaftlichen Dienstes des Bundestags kommt jetzt aber zu dem Ergebnis, dass er das gar nicht durfte. Demnach kann nur das Bundesverfassungsgericht Gesetze oder Teile davon aufheben.
1: Wer zu viel Solarstrom produziert, kann den von heute an mit seinen Nachbarn teilen. Voraussetzung ist ein sogenannter Smart Meter. Nanni Kuhlmann, diesen Monat stehen aber noch einige andere Änderungen an.
3: Ja, zum Beispiel wird der Widerrufsbutton bei online abgeschlossenen Verträgen eingeführt. Die sollen leicht zu finden sein, damit sich Verträge genauso schnell widerrufen lassen können, wie sie abgeschlossen werden. Außerdem müssen Arbeitgeber bei Stellenanzeigen nun eine zu erwartende Gehaltsspanne angeben. Ende des Monats läuft dann noch der Tankrabatt der Bundesregierung aus. Über eine mögliche Verlängerung wird aber weiter gestritten.
1: In Deutschland bleiben nach wie vor eher Frauen zu Hause, wenn das Kind krank ist. Aus einer Auswertung der Krankenkasse AOK geht hervor, dass das bei fast 3/4 der Kinderkranktage der Fall ist. Laut AOK zeigt das, dass Care-Arbeit in den Familien ungleich verteilt ist. Die Enttäuschung in der Hamburger Landesregierung über das Olympia-Aus ist groß. Gleichzeitig betonte Bürgermeister Tschentscher, wir haben nicht hunderttausende Sportfeinde in der Stadt. Hamburg wollte sich auf Olympia bewerben. Bei einem Bürgerentscheid war das Vorhaben gestern durchgefallen. Für die deutschen Fußballer geht die Mission Weltmeisterschaft jetzt langsam richtig los. Nach dem Testspielsieg gegen Finnland gestern und einem Training heute geht es morgen ins Flugzeug Richtung USA. Am kommenden Samstag steht dann in Chicago der letzte Test gegen den Co-Gastgeber ran.

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1: Bäume machen unsere Städte und Dörfer erst richtig lebenswert und es fühlt sich gleich viel besser an, wenn man eine Straße oder einen Spielplatz sieht, wo ein paar saftig grüne Bäume stehen. So richtig gut geht's aber vielen Bäumen in unseren Ortschaften nicht, denn sie sind von Trockenheit und Abholzung bedroht. Die gute Nachricht, jeder kann nun seinem Lieblingsbaum helfen und braucht dafür nur ein Smartphone. Mehr dazu von Jessica Martin.
2: Bäume sind wunderschön und übernehmen wichtige Funktionen für uns alle, erklärt der BUND-Abteilungsleiter Biodiversität Christian Hönig.
3: Sie kühlen die Stadt, sie sind sozusagen die beste Klimaanlage, die wir haben. Sie reinigen die Luft auch von Schadstoffen, sie wirken beruhigend und tragen so zur Gesundheit bei und auch natürlich für die Natur. Für Insekten, für Vögel sind sie auch in den Städten ganz wertvolle Trittsteinbiotope oder in Parks natürlich dann auch komplette Lebensräume.
2: Allerdings haben es die Bäume in unseren Ortschaften nicht leicht. Besonders schwierig der Standort Straße.
3: Oberirdisch fehlt es oft am Platz, wo sie ihre Äste ausstrecken. Die Gebäude, an denen sie dran stehen, speichern die Wärme und geben sie die ganze Zeit ab. Glasfassaden wirken teilweise wie ein Brennglas. Und unterirdisch sieht es auch nicht viel besser aus. Eigentlich sogar noch schlimmer. Da ist dann stark verdichteter Boden, der nur sehr schwer zu durchwurzeln ist, wenn da überhaupt am Platz ist.
2: Aber auch Hundeurin, Anfahrschäden durch Autos oder das Anschließen von Fahrradschlössern setzen den Bäumen zu.
3: Ein ganz großes Problem ist auch noch Streusalz. Das ist eigentlich der Baumkiller Nummer 1. Und wir können froh sein, dass sie überhaupt da so ihren Dienst tun. Um Bäume wirksam schützen zu können, brauchen wir verlässliche Daten. Und dabei zählen wir auch für die Unterstützung der Bürgerinnen und Bürger.
2: Um den Bäumen eine Stimme zu geben und einen Überblick über den Baumbestand zu bekommen, gibt es das Projekt Mein Baum. Hier kann jeder mithelfen und über die BUND-App Mein Baum wichtige Informationen zusammentragen.
3: Um mitzumachen, müssen Sie einfach nur die kostenlose App runterladen und sich dann einmal registrieren. Das können Sie auch mit Gruppen oder zum Beispiel auch mit Schulklassen gemeinsam machen. Und über die App können Sie dann halt mitteilen, wo ein Baum steht, um welche Baumart es sich handelt und dann auch, wie es dem Baum geht. Und neu haben wir jetzt halt drin, dass Sie nicht nur so den einzelnen Baum erfassen können, sondern sogar ganze Baumgruppen und vor allem die Alleen melden können. Die Standorte werden dann per GPS erfasst oder Sie können die auch manuell eintragen.
2: Übrigens, der Zustand eines Baumes ist ganz leicht zu erkennen, zum Beispiel an der Baumkrone.
3: Es hat eine richtig schöne, dichte Krone, voll mit Laub, dann geht es den Bäumen in der Regel gut. Wird die Krone schütter, kann ich da so ein bisschen durchgucken, werden die Blätter eingerollt, verfärben die sich schon im Sommer irgendwie gelb, haben die vielleicht sogar einen rostroten Rand und werden dann abgeworfen, habe ich ganz viele trockene Astpartien. Daran kann ich erkennen, dass es dem Baum nicht ganz gut geht. Und wer genauer hinschaut, bekommt dann mit der Zeit ein Gefühl dafür, ob es ihm gerade gut geht oder ob er Hilfe braucht.
1: Also, einfach mal mithelfen und seinem Lieblingsbaum helfen. Das geht mit der kostenlosen BUND-App Mein Baum. Mehr Infos gibt's im Netz unter bund-naturschutz.de/meinbaum.

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2: Akkustielsauger gibt es ja inzwischen wie Sand am Meer. Umso wichtiger ist, dass ein Modell sich durch etwas Konkretes abhebt. Shark macht das beim PowerDetect Speed mit einem ganzen Technologiepaket. 4 Detektsysteme, die Bodenart, Schmutz, Kanten, ja und sogar die Reinigungsrichtung werden erkannt. Dazu gibt es einen blauen Lichtstrahl, der versteckten Staub sichtbar macht. Mit 3,2 Kilogramm liegt der PowerDetect Speed im leichteren Feld der Akkustielsauger. Dadurch ist das einhändige Bedienen kein Problem. Die Verarbeitung ist tadellos. Spaltmaße sitzen, Bauteile greifen sauber ineinander und nichts knarzt oder wackelt. Die verwendeten Materialien wirken absolut robust und hochwertig. Und auch das Design ist gelungen. Nach der Lieferung sind alle Teile per Klicksystem in wenigen Sekunden montiert. Im Lieferumfang auch enthalten eine motorisierte Bodendüse, eine Mini-Motorbüse für Polster und Treppen, ein Verlängerungsrohr und eine Absaugstation. Am Sauger selbst kann man dann wählen zwischen insgesamt 3 Modi: Eco, Detect und Boost. Eco für leichte Verschmutzungen und längere Laufzeit. Boost für hartnäckigen Schmutz. Und dazwischen der Detect-Modus, in dem der Sauger seine Intelligenz ausspielt. Hier arbeiten die 4 Power-Detect-Technologien zusammen. Floor-Detect erkennt, ob wir auf Hartboden oder Teppich saugen. Dirt-Detect registriert, wenn irgendwo besonders viel Schmutz liegt. Edge-Detect passt die Leistung an Kanten und Ecken an. Und Direction-Detect merkt sich, ob wir gerade vor- oder zurücksaugen. Ein Display zeigt den aktuellen Modus, den Akkustand und die jeweilige Bodenart an. Das Knickgelenk am Saugrohr sorgt für Wendigkeit rund um Möbelbeine und Stuhlbeine. Die sogenannte Reveal-Technologie mit blauem Lichtstrahl auf dem Boden ist mehr als nur eine Spielerei. Staub, der auf Hartboden sonst unsichtbar bleibt, wird im Seitenlicht der blauen LED plötzlich erkennbar. Man sieht sofort, wo noch etwas liegt und wo der Boden wirklich sauber ist. Ein weiterer Pluspunkt: verbaut ist auch eine selbstreinigende Bürstenrolle. Sie verhindert, dass sich darin beispielsweise Tierhaare verfangen. Besonders hervorzuheben ist noch die Absaugstation. Sobald der Shark PowerDetect Speed hineingestellt wird, saugt die Station den Staubbehälter leer. Der Behälter selbst muss also weder geöffnet noch angefasst werden. Fazit: gerade für Haushalte mit gemischten Böden, die einen leichten, gut verarbeiteten Stielsauger mit Absaugstation und cleveren Automatikfunktionen suchen, ist der Shark PowerDetect Speed die perfekte Wahl. Auch für Haushalte mit Tieren.

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2: Die Urlaubsplanung für das nächste Jahr kann starten und das mit deutlich mehr Sicherheit im Gepäck. Das EU-Parlament hat neue Regeln für Pauschalreisen beschlossen, die uns Verbraucher vor bösen Überraschungen bei Stornierungen oder Firmenpleiten schützen sollen. Vor allem das leidige Thema Reisegutscheine wird komplett neu geregelt. Was genau das für unseren nächsten Sommerurlaub bedeutet, bespreche ich jetzt mal mit meinem Kollegen Dirk Freitag. Hallo Dirk.
3: Hallo, ich grüße dich.
2: Dirk, viele von uns haben noch die Corona-Zeit im Kopf, als man statt Geld nur Gutscheine für ausgefallene Reisen bekam. Wie schiebt das Europäische Parlament diesem Vorgehen jetzt eine Regel vor?
3: Ja, das ist tatsächlich die wichtigste Änderung für den Geldbeutel. Das Europäische Parlament hat klargestellt, die Annahme von Gutscheinen ist absolut freiwillig. Wenn der Reiseveranstalter absagt, haben Kunden das Recht, innerhalb von 14 Tagen ihr Geld zurückzuverlangen. Und zwar per Banküberweisung, nicht als Guthaben. Wer sich trotzdem für einen Gutschein entscheidet, ist besser abgesichert. Diese sind nämlich jetzt maximal 12 Monate gültig. Wird der Gutschein in dieser Zeit nicht eingelöst, dann muss das Unternehmen den Betrag danach auszahlen.
2: Viele buchen ja gar nicht mehr das klassische Paket aus dem Katalog, sondern auf Internetplattformen. Das sind oftmals keine Pauschalreisen, obwohl man alles auf einer Plattform gebucht hat. Warum hat die EU die Definition der Pauschalreise jetzt geschärft?
3: Weil die EU-Gesetzgeber damit das beliebteste Schlupfloch der Reiseportale stopfen. Bislang haben viele Anbieter behauptet, sie seien nur die Vermittler von Einzelleistungen, um sich vor der Haftung zu drücken. Ja, und jetzt gibt es die klare 24-Stunden-Regel. Wenn du im Netz einen Flug buchst und das Portal deine Daten direkt an das Hotel oder einen Mietwagenverleih weiterleitet und der Vertrag über alle Dienstleistungen innerhalb von 24 Stunden abgeschlossen wird, dann gilt das rechtlich als Pauschalreise. Du hast damit also automatisch Anspruch auf Rücktransport bei Krisen und den vollen Schutz bei Firmenpleiten.
2: Und was ist, wenn ich die Reise von mir aus absagen muss, weil zum Beispiel gestreikt wird oder ein Unwetter den Abflug verhindert?
3: Ja, auch hier gibt es jetzt ein massives Upgrade. Bislang war eine kostenlose Stornierung fast nur möglich, wenn direkt am Urlaubsort etwas passierte, also etwa ein Erdbeben im Zielgebiet. Jetzt wird der Fokus zusätzlich auch auf den Abreiseort und den Weg dorthin gelegt. Wenn dort unvermeidbare, außergewöhnliche Ereignisse die Reise erheblich behindern, dann kommen Kunden ohne Stornogebühren aus dem Vertrag heraus. Die Europaabgeordnete Katrin Langensiepen betont, dass das vor allem die Realität des Reisens besser abbildet.
4: Sollte also konkret der Antritt der Reise durch Unvorhersehbares am Abreiseort verhindert werden und die Reise dadurch nicht machbar, so sind die Verbraucherinnen geschützt und bleiben nicht auf ihren Kosten sitzen.
3: Wenn also das Auswärtige Amt warnt oder der Standort im Chaos versinkt,

0: Veranstalter könnten sich schon früher daran orientieren, um Kunden nicht zu verschrecken.
1: Dirk Freitag über die neuen Rechte für Pauschalreisende. Danke dir.
0: Sehr gerne. Tschüss.
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4: Im Studio Gisa Weber, schönen guten Tag. Jetzt schaltet sich auch Kanzler Merz in den BAföG-Streit ein. Er sieht die Erhöhung unter Finanzierungsvorbehalt. Sprich, wenn nicht genug Geld da ist, dann muss halt gespart werden. Zuvor hatte Forschungsministerin Bär in einem Interview gesagt, dass die BAföG-Reform erst einmal vom Tisch sei und damit für einen Aufschrei bei Studentenvertretern und der Politik gesorgt. Linken-Chefin Ines Schwertner etwa sagte:
5: Wer Fachkräfte will, der muss Bildung bezahlen. Wer möchte, dass Menschen in Deutschland studieren, der muss auch das BAföG erhöhen. Also ich erwarte von der Bundesregierung, dass sie etwas auf den Tisch legt, was nicht nur Kürzungen sind, sondern was wirklich bedeutet, dass auch die Studierenden in Zukunft wissen, woran sie sind.
4: Beim Wehrdienst gibt es offenbar neue Unsicherheiten. Es geht um die Abmeldepflicht für junge Männer, wenn sie länger ins Ausland wollen. Verteidigungsminister Pistorius hatte die per Allgemeinverfügung aufgehoben. Der Wissenschaftliche Dienst des Bundestags geht aber davon aus, dass er das gar nicht durfte. In Deutschland wächst die Zahl der Organspenden. Fast 370 gab es in den ersten 4 Monaten des Jahres. Das waren 30 mehr als im Vorjahreszeitraum. Das ist an sich ein gutes Zeichen. Es gibt aber noch Luft nach oben, sagte uns Axel Ramel von der Deutschen Stiftung Organtransplantation.
6: Deutschland ist ein Land, in dem die Organspende seit Jahren im Vergleich international gesehen hinterherhinkt. Es gibt viele Patientinnen und Patienten auf den Wartelisten, die dringend auf eine Organspende warten, die dann ihre Lebensqualität, ihre Lebenserwartung verbessert. Und im Vergleich dazu sind die Spenderzahlen in Deutschland niedrig.
4: Deutschland wächst durch Einwanderung weiter, aber langsamer. Laut Statistischem Bundesamt gab es im letzten Jahr rund 235.000 mehr Zu- als Auswanderer. 2024 waren es noch etwa 430.000. Grund ist, dass weniger Menschen aus Syrien und der Türkei gekommen sind. Außerdem haben auch weniger Deutsche das Land dauerhaft verlassen. Die Fußball-Weltmeisterschaft rückt immer näher. Nach dem Testspielsieg gegen Finnland gestern und einem Training heute geht es für die deutschen Kicker morgen ins Flugzeug Richtung USA. Mehr von Anne Brauer.
7: Morgen Abend landet das Team in Chicago. Dort steht dann am Samstag der letzte Test gegen Co-Gastgeber USA an. Danach geht es dann ins Basecamp nach North Carolina, ins schlossähnliche Hotel The Graylin Estate. Das erste WM-Spiel steht dann in nicht mal mehr 2 Wochen an. Gegner in Houston ist WM-Neuling Curaçao. Außerdem bekommt es Deutschland in Gruppe E noch mit der Elfenbeinküste und Ecuador zu tun.
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8: Mal mehr, mal weniger Wolken sind gerade unterwegs. Im Südwesten und an der Küste gibt's aber richtig viel Sonne. Im Südosten kommen anfangs noch ein paar Schauer runter, vereinzelt mit Gewitter. Das lässt aber im Laufe des Tages weiter nach. Dazu liegen die Höchstwerte heute bei 19 bis 27 Grad. Morgen ziehen dann öfter viele Wolken durch und von Westen her kommt erst Regen. Später auch mal Gewitter auf, maximal bis 27 Grad.

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2: Richtig gute Liebesgeschichten müssen unter die Haut gehen, so wie die von Catherine und Heathcliff in Emily Brontes Sturmhöhe. Davon inspiriert bringt uns jetzt Regisseurin Emerald Fennell mit Wuthering Heights Sturmhöhe ihre Interpretation dieser epischen Liebesgeschichte auf Blu-ray, DVD und 4K ins Heimkino. Sie hat ja schon mit Saltburn und Promising Young Woman groß von sich reden gemacht und wer diese Filme kennt, der weiß, dass ihr Wuthering Heights kein klassischer Kostümfilm sein kann, sondern eher etwas, was edgy ist, provokant und anders. Helge Michael hat für uns schon mal reingesehen.
3: Seit Ewigkeiten verbindet Cathy und Heathcliff eine Nähe, die ihresgleichen sucht.
4: Woraus auch immer unsere Seelen gemacht sein mögen, die seine und die meine sind gleich.
3: Aus dieser Verbundenheit wird Liebe, die allerdings nicht sein darf.
5: Heathcliff, du bist nicht genug. Nicht für sie.
3: Denn Heathcliff genießt nicht dasselbe soziale Ansehen wie Cathys Familie. Aber Cathys standesgemäße Heirat...
5: Ich nehme es nicht hin, dass sie Widerling in ihrer Nähe sind.
3: Und Heathcliffs plötzliches Verschwinden können die beiden nur vorübergehend voneinander fernhalten.
6: Dachtest du, das würde mich aufhalten?
3: Wohlhabend kehrt Heathcliff zurück. Und obwohl die Wunden ihrer Vergangenheit noch nicht verheilt sind...
4: Wieso hast du mich verlassen?
6: Wieso hast du dein eigenes Herz verraten?
3: ...sind sie sich bald näher als je zuvor. Getrieben von ihrer Liebe, wie auch von Rachegelüsten, geraten Cathy und Heathcliff in einem berauschenden Strudel aus Lust und Leidenschaft...
6: Willst du, dass ich aufhöre?
3: Der sich bis zum Wahnsinn steigert.
6: So küss mich und lass uns beide verdammt sein.

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2: Durchschnittlich rund 4 Stunden verbringen 12- bis 19-Jährige am Smartphone bzw. im Internet. Zwischen Social Media, Games und Chats lauern dort aber auch Risiken. Gefälschte Internetseiten, Belästigung oder Cybermobbing. Hier sind die Eltern gefragt, mit ihren Kindern über das richtige Verhalten zu sprechen und auch technische Geräte und Netzwerke sicher zu machen. Eine echte Herausforderung. Daher hat Steffi Rein mal ein paar Tipps gesammelt.
3: Laut einer aktuellen Studie sind 96% der 12- bis 19-Jährigen jeden Tag online. Für sie ist Surfen, Chatten oder Online-Spielen ganz selbstverständlich. Mit Apps und Spielen kennen sie sich bestens aus. Das Thema Sicherheit spielt oft eine eher untergeordnete Rolle. Hier sind die Eltern gefordert, besonders wenn es um Kommunikation mit Fremden oder um Social Media geht.
4: Es ist wichtig, die Privatsphäre-Einstellung entsprechend eng zu fassen. Das heißt, wer kann dem Kind Nachrichten schicken, wer kann in Gruppen hinzufügen? Und das Unbekannte, das eben nicht können, das muss eben schnell begrenzt werden, also was das Thema Einladungen und Anfragen angeht. Und dann muss man dem Kind auch erklären, wo kann man solche Anfragen schnell blockieren und schnell melden.
3: Sagt Florian Meyer vom Digital Home Service der Telekom. Auch beim Schutz privater Daten sind viele Kinder allein überfordert. Weil sich aber nicht alle Eltern gut auskennen, helfen Experten wie Florian Meyer ihnen, die richtigen Einstellungen vorzunehmen.
4: Wir gehen gemeinsam im Check die Privatsphäre-Einstellungen durch und erarbeiten quasi einen Reaktionsplan, der dann trainiert wird. Und das Ganze basiert eben auf einer simplen Dreierlogik. Beenden, blockieren, melden. Und dann unterstützen wir je nach Bedarf, telefonisch, per sicherem Fernzugriff und vor Ort.
3: Der Digital Home Service hilft dabei, Geräte und Netzwerke sicherer zu machen. Genauso wichtig wie die technische Seite, mit den Kindern über mögliche Gefahren sprechen und sie sensibilisieren. Bei Britta Ostermann zum Beispiel gelten daher in der Familie klare Regeln.
5: Also wir haben als erstes die Privatsphäre enger gestellt. Sprich, wer darf schreiben, in welche Gruppen darf das Kind. Naja, und dann haben wir die Familienregel aufgestellt. Unbekannte nicht annehmen. Das ist das oberste Gebot. Na, und mit dem Kind haben wir dann noch besprochen, was ist okay, was nicht.
2: Damit Kinder die Vorteile des Internets nutzen können, ohne in digitale Fallen zu tappen, ist es wichtig, sich mit Sicherheitseinstellungen, Schutzmaßnahmen und klaren Verhaltensregeln auseinanderzusetzen. Wer Unterstützung sucht, findet Infos zum Digital Home Service auf der Webseite der Telekom.

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1: Im Studio Gisa Weber, schönen guten Tag. Jetzt schaltet sich auch Kanzler Merz in den BAföG-Streit ein. Er sieht die Erhöhung unter Finanzierungsvorbehalt. Sprich, wenn nicht genug Geld da ist, dann muss halt gespart werden. Zuvor hatte Forschungsministerin Bär in einem Interview gesagt, dass die BAföG-Reform erst einmal vom Tisch sei und damit für einen Aufschrei bei Studentenvertretern und der Politik gesorgt. Linken-Chefin Ines Schwertner etwa sagte:
2: Wer Fachkräfte will, der muss Bildung bezahlen. Wer möchte, dass Menschen in Deutschland studieren, der muss auch das BAföG erhöhen. Also ich erwarte von der Bundesregierung, dass sie etwas auf den Tisch legt, was nicht nur Kürzungen sind, sondern was wirklich bedeutet, dass auch die Studierenden in Zukunft wissen, woran sie sind.
1: Beim Wehrdienst gibt es offenbar neue Unsicherheiten. Es geht um die Abmeldepflicht für junge Männer, wenn sie länger ins Ausland wollen. Verteidigungsminister Pistorius hatte die per Allgemeinverfügung aufgehoben. Der Wissenschaftliche Dienst des Bundestags geht aber davon aus, dass er das gar nicht durfte. In Deutschland wächst die Zahl der Organspenden. Fast 370 gab es in den ersten 4 Monaten des Jahres. Das waren 30 mehr als im Vorjahreszeitraum. Das ist an sich ein gutes Zeichen. Es gibt aber noch Luft nach oben, sagte uns Axel Ramel von der Deutschen Stiftung Organtransplantation.
3: Deutschland ist ein Land, in dem die Organspende seit Jahren im Vergleich international gesehen hinterherhinkt. Es gibt viele Patientinnen und Patienten auf den Wartelisten, die dringend auf eine Organspende warten, die dann ihre Lebensqualität, ihre Lebenserwartung verbessert. Und im Vergleich dazu sind die Spenderzahlen in Deutschland niedrig.
1: Deutschland wächst durch Einwanderung weiter, aber langsamer. Laut Statistischem Bundesamt gab es im letzten Jahr rund 235.000 mehr Zu- als Auswanderer. 2024 waren es noch etwa 430.000. Grund ist, dass weniger Menschen aus Syrien und der Türkei gekommen sind. Außerdem haben auch weniger Deutsche das Land dauerhaft verlassen. Die Fußball-Weltmeisterschaft rückt immer näher. Nach dem Testspielsieg gegen Finnland gestern und einem Training heute geht es für die deutschen Kicker morgen ins Flugzeug Richtung USA. Mehr von Anne Brauer.
4: Morgen Abend landet das Team in Chicago. Dort steht dann am Samstag der letzte Test gegen Co-Gastgeber USA an. Danach geht es dann ins Basecamp nach North Carolina, ins schlossähnliche Hotel The Graylin Estate. Das erste WM-Spiel steht dann in nicht mal mehr 2 Wochen an. Gegner in Houston ist WM-Neuling Curaçao. Außerdem bekommt es Deutschland in Gruppe E noch mit der Elfenbeinküste und Ecuador zu tun.
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5: In Deutschland lebt fast jeder 10. mit einer anerkannten Schwerbehinderung, so das Statistische Bundesamt. Diese Menschen kämpfen nicht nur im analogen Alltag mit Barrieren, zum Beispiel an Bahnhöfen, die über Treppen erreichbar sind, sondern auch im digitalen Raum. Ändern soll das sogenannte Barrierefreiheitsstärkungsgesetz, laut dem die meisten Webseiten, Online-Shops und andere digitale Angebote barrierefrei sein sollen. Wie es um die digitale Barrierefreiheit in Deutschland steht und was genau überhaupt digitale Barrieren sind, das weiß meine Kollegin Jessica Martin.
6: Digitale Barrieren sind Hürden im Internet, in Apps oder Dokumenten, die Menschen mit Behinderungen oder Einschränkungen den Zugang erschweren oder sogar verhindern. Das können zum Beispiel schlechte Kontraste oder nicht tastaturbedienbare und schlecht strukturierte Seiten sein. Die fehlende Barrierefreiheit hat im Alltag große Folgen.
7: Das heißt, alltägliche Dinge wie Online-Behördengänge, Wissen und Lernen oder Einkaufen werden unnötig erschwert und sogar unmöglich. Viele Betroffene sind dadurch immer wieder auf Unterstützung angewiesen, sei es durch Assistenz oder fremde Personen, obwohl sie die Aufgaben selbstständig erledigen könnten und auch wollen. Das heißt, diese digitalen Barrieren führen zu direkten Benachteiligungen im Alltag und im Beruf. Sie beeinträchtigen die Selbstständigkeit der Betroffenen, die Chancengleichheit und die gesellschaftliche Teilhabe erheblich.
6: Erklärt Nico Majkowski, Experte für digitale Barrierefreiheit beim gemeinnützigen Münchner Unternehmen Pfennig Parade Business inklusiv. Deshalb sorgt das Barrierefreiheitsstärkungsgesetz für bessere Bedingungen. Unternehmen, die da nicht mitziehen, drohen nicht nur rechtliche Konsequenzen.
7: Je nach Einzelfall und Fehlersituation drohen Bußgelder von bis zu 100.000 Euro oder sogar Betriebseinschränkungen, wie zum Beispiel die Abschaltung der Webseite. Gleichzeitig verschenken die Unternehmen wirtschaftliches Potenzial, wenn ihre digitalen Angebote, Webseiten, mobilen Applikationen nicht barrierefrei sind. Sie schließen damit diese große und kaufkräftige Zielgruppe von den Menschen mit Behinderung aus. Studien der Aktion Mensch zeigen, dass über 60% der Menschen mit Beeinträchtigung Online-Shops nutzen. Es ist sogar häufiger als Menschen ohne Beeinträchtigung, allein aufgrund der Tatsache ihrer eingeschränkten Mobilität.
6: Es lohnt sich also für alle, digitale Barrieren abzubauen, und dabei gibt es tatkräftige Unterstützung.
7: Externe Dienstleister wie wir von Pfennigparade Business Inklusiv unterstützen Unternehmen dabei, den Status quo fundiert zu analysieren, Fehler festzustellen und daraus einen realistischen, umsetzbaren Fahrplan zu entwickeln. Wir testen nicht nur technisch, sondern gemeinsam mit Expertinnen und Experten, die selbst eine Behinderung haben, als deren natürliche Stärke. Außerdem sollten Sie die Barrierefreiheit von Beginn an möglichst früh mitdenken. Idealerweise schon bei der Planung einer neuen Webseite, einer mobilen App, im digitalen Prozess des Human-Centered Design. Und das heißt jetzt mit dem Gesetz langfristig dranbleiben, das heißt regelmäßige Schulung, regelmäßige Wissensweitergaben, um die digitale Barrierefreiheit in Ihrem Unternehmen nachhaltig zu verankern.
5: Seit gut einem Jahr ist das sogenannte Barrierefreiheitsstärkungsgesetz in Kraft, laut dem alle Webseiten, Online-Shops und andere digitale Angebote barrierefrei sein sollen. Aktuell gibt es hier aber noch viel Luft nach oben. Unternehmen, die nicht handeln, müssen einerseits mit Strafen rechnen, andererseits entgehen ihnen viele Kunden, denn über 60% der Menschen mit Beeinträchtigung kaufen zum Beispiel online ein. Mehr Infos für Unternehmen, die digitale Barrieren abbauen wollen, gibt's im Netz unter digitale-barrierefreiheit.de.

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2: Der großartige Harpe Kerkeling ist dieses Jahr ja nach längerer Pause gleich mit zwei tollen Komödien auf die große Kinoleinwand zurückgekehrt. Eine davon ist Extrawurst von Regisseur Markus H. Rosenmüller, die bereits fast 2 Millionen Besucher im Kino begeistert hat. Darin brilliert Harpe als Tennisclub-Vereinsvorsitzender Heribert zusammen mit Christoph Maria Herbst, Fariadim, Anja Knauer und Friedrich Mücke. Und diese wunderbar respektlose Komödie gibt's nun zum Download sowie auf DVD, Blu-ray und digital zum Zuhausegucken auf der Couch. Jessica Martin verrät uns mehr.
3: Heribert ist langjähriger Vorsitzender des Rheinischen Provinztennisclubs Lengenheide, in dem die Welt noch so richtig in Ordnung ist.
4: Dank unseres Vereinsmottos, im Frieden und im Krieg behält die Einigkeit den Sieg.
3: Doch als die Mitglieder über die Anschaffung eines neuen Grills abstimmen sollen...
5: Lass uns das abkürzen. Wir kaufen einen neuen Grill, weil der alte ist nämlich Schrott.
6: Kein Widerstand?
5: Einstimmig angenommen.
3: Gibt's unerwarteterweise noch eine Wortmeldung.
7: Heribert, wäre das nicht eine nette Geste, wenn wir für Mitglieder mit türkischem Migrationshintergrund auch einen zweiten Grill dazu holen?
8: Das darf doch nicht wahr sein.
3: Auch Heribert ist völlig entgeistert.
9: Wir haben doch nur ein türkisches Mitglied. Und, Errol?
10: Du hast doch bestimmt nichts dagegen, wenn wir deine Knoblauchwurst mit auf unseren Grill legen.
11: Wenn Schwein auf dem Grill ist, dann geht das für Muslime eigentlich nicht.
12: Ja, wenn da Schwein drauf war, dann ist der Grill, Achtung, fair. Saut.
3: Daraufhin entbrennt eine hitzige Diskussion, die sich langsam aber sicher immer weiter hochschaukelt.
13: Man kann sich als Minderheit einer Mehrheit auch mal beugen und nicht mal eine Extrawurst brauchen für seine bescheuerte Religion.
14: Vorsicht, pass auf, was du sagst.
13: Auf was soll ich denn aufpassen? Komme ich dann zur Strafe? Keine 72 Jungfrauen?
15: So viele findet man in Lengenheide eh nicht.
3: Total aus dem Ruder läuft es aber erst, als Heribert irgendwann die Schnauze voll hat und einfach eigenmächtig entscheidet.
16: Als Präsident des TC Lengenheide beschließe ich unter Berufung auf die Notstandsregeln einen eigenen Türkengrill.
13: Was denn für Notstandsregeln?
17: Du führst dich hier auf wie der deutsche Erdogan.
18: Das ist eine Beleidigung.
19: Ja, aber wir sagen es Erdogan ja nicht weiter.

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2: In den USA und China gehören sie in immer mehr Großstädten zum Alltag. 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Wie wir hierzulande künftig fahrerlos unterwegs sein könnten, das hat DB Regio, die Nahverkehrssparte der Deutschen Bahn, in einer aktuellen Studie untersucht. 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
3: 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Dort wird ausprobiert, wie gut das System funktioniert und was noch verbessert werden muss.
4: In Testverkehren wie Kira in Darmstadt und Kreuz-Offenbach zum Beispiel, das sind aber noch Erprobungsverkehre mit Sicherheitsfahrer. 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Was fehlt, sind die autonomen Serienfahrzeuge. Da ist die Industrie in der Pflicht.
2: Laut einer aktuellen Studie könnten autonome Fahrzeuge besonders die Mobilität im ländlichen Raum revolutionieren. 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
2: Im Studio Gisa Weber. Schönen guten Abend. Jetzt schaltet sich auch Kanzler Merz in den BAföG-Streit ein. Er sieht die Erhöhung unter Finanzierungsvorbehalt. Sprich, wenn nicht genug Geld da ist, dann muss halt gespart werden. Sein Sprecher Stefan Cornelius sagte, innerhalb der Regierung werde beraten, wie man in Sachen BAföG-Reform zu der bestmöglichen Lösung kommt. Forschungsministerin Bär hat in einem Interview gesagt, dass die BAföG-Reform erst einmal vom Tisch sei und damit für einen Aufschrei beim Koalitionspartner SPD und bei Studentenvertretern gesorgt. Das Bundesverteidigungsministerium will die Unsicherheiten beim Wehrdienst jetzt endgültig aus dem Weg räumen. Es geht um die umstrittene Abmeldepflicht für Männer im wehrfähigen Alter, wenn sie länger ins Ausland wollen. Mehr von Tom Husse.
3: Verteidigungsminister Pistorius hatte die Regel vor einiger Zeit per Allgemeinverfügung außer Kraft gesetzt. Das soll jetzt auch gesetzlich so verankert werden, heißt es aus dem Ministerium. Damit reagiert die Bundesregierung auf ein Gutachten des Wissenschaftlichen Dienstes des Bundestags. Das kam zu dem Schluss, dass die Allgemeinverfügung rechtswidrig und damit ungültig sein könnte.
2: Tausende Menschen in Deutschland warten auf ein Spenderorgan. Die gute Nachricht ist, es gibt wieder mehr Organspenden. Von Januar bis April ist die Zahl auf fast 370 gestiegen. Im Jahr davor waren es noch 30 weniger. Da ist aber auch noch Luft nach oben, heißt es von der Deutschen Stiftung Organtransplantation. Die setzt weiter auf eine Widerspruchslösung. Bedeutet, jeder wäre nach dem Tod automatisch Organspender, sofern zu Lebzeiten nicht ausdrücklich widersprochen wird. In Deutschland bleiben nach wie vor eher Frauen zu Hause, wenn das Kind krank ist. Aus einer Auswertung der Krankenkasse AOK geht hervor, dass das bei fast 3/4 der Kinderkranktage der Fall ist. Laut AOK zeigt das, dass Care-Arbeit in den Familien ungleich verteilt ist. Der Tankrabatt und gesunkene Rohölpreise haben die Spritpreise im Mai deutlich nach unten gedrückt. Laut ADAC kosteten ein Liter Benzin und Diesel im Schnitt 2 Euro. Bei Super E10 waren es dadurch 10 Cent weniger, bei Diesel sogar 25 Cent. Der Tankrabatt gilt noch bis Ende des Monats. Ob er verlängert wird, ist offen.
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4: Sonne und Wolken wechseln sich gerade ab. An der Küste und im Südwesten zeigt sich öfter die Sonne. Im Südosten kann es aber auch noch mal nass werden und vereinzelt kracht es kurz. Dazu ist es warm mit aktuell 19 bis 27 Grad. Morgen wird es dann öfter grau. Vor allem im Westen kommen immer wieder Regen und Gewitter auf. Maximal sind noch mal bis zu 27 Grad drin.

Die bombastische Ouvertüre zu diesem Technikkonzert, dessen Höhepunkt die Übertragung menschlicher Kommunikation ist, klingt immer so. Da dirigiert ein Radiotechniker erst einmal ein Heer von Hilfsmaschinen, damit danach der Sender, das Herz der Anlage, gewissermaßen die erste Geige spielen kann. Dazu braucht er Wellen, die dann, vereinfacht ausgedrückt, mit Botschaften wie Morsezeichen, Sprache oder Musik bestückt werden können. Der Ort dieses wellenerzeugenden Technikkonzerts ist die Radiostation Grimeton an der schwedischen Südwestküste. Sie spielte einmal eine Schlüsselrolle in der weltumspannenden

Hier thront das betagte Kernstück der Station, der Maschinensender, dessen Funktionstüchtigkeit bis heute zelebriert wird. Noch immer surrt hier ein Motor, der einen Wechselstromgenerator antreibt und dadurch hochfrequenten Strom erzeugt. Konstruiert hat dieses Kraftwerk des Längstwellenfunks ab 1904 ein Mann, der zu den Pionieren der Funktechnik zählt. Es ist Ernst Frederik Werner Alexanderson, Ingenieur und unermüdlicher Erfinder. Bis zu seinem Lebensende hatte es zu stolzen 340 Patenten gebracht. Zu den herausragenden zählt zweifellos der nach ihm benannte Alexanderson-Sender. Denn er hat das neutrale Schweden vor allem nach dem Ersten und während des Zweiten Weltkriegs zu einem bedeutenden Kommunikationsstützpunkt im Dialog mit der Welt gemacht. Ohne die drahtlose Nachrichtenübermittlung hätte aufgrund der häufig unterbrochenen Überseekabel wohl weltweite Funkstille geherrscht. Vor den unsichtbaren Nachrichtenbrücken kämpften sich Mannschaften mit tonnenschweren Kabeltrommeln durch den Atlantik und versuchten ganz konkrete Unterwasserbrücken für den immer dichter werdenden Nachrichtenverkehr zwischen Europa und Nordamerika zu bauen. Das Verlegen der dicken, hunderttausende von Kilometer langen Verbindungskabel zwischen alter und neuer Welt glich dem Kampf mit einer gigantischen Meeresschlange. Ein Kampf, den die Männer oft verloren haben, denn die Kabel waren glitschig und entglitten häufig auf Nimmerwiedersehen auf den Meeresgrund. Und mit ihnen Millionensummen der Investoren. Die Entdeckung der elektromagnetischen Wellen und ihrer magisch anmutenden drahtlosen Ausbreitung im Raum leitete eine neue Sternstunde der Nachrichtentechnik ein. Denn diese Wellen veränderten die Welt innerhalb eines Jahrhunderts so dramatisch wie einst die Erfindung der Dampfmaschine. Zahllose Pioniere der Elektrodynamik haben diese Revolution in Gang gesetzt. Alessandro Graf Volta verdanken wir die grundlegende Theorie des elektrischen Stroms. Christian Oersted die Erkenntnis, dass Strom von einem Magnetfeld begleitet wird. Michael Faraday die Entwicklung von Elektrogeneratoren zur Stromerzeugung. Samuel Morse die erste Morse-Nachricht, die lautete: Was Gott vollbracht hat. James Maxwell und Heinrich Hertz die epochale Erkenntnis, dass Schwingungen der Elektrizität magnetische Felder erzeugen, die durch rasante Beschleunigung zu Wellen werden und dann Raum und Zeit blitzschnell überwinden können. Guglielmo Marconi die erste drahtlose Funkverbindung über den Atlantik. Schließlich Ernst Alexanderson die Konstruktion einer Maschine, die den Längstwellen jenen gewaltigen Schwung verlieh, der sie zum lichtschnellen Lauf um den Erdball beflügelte.

0: Den Anstoß zum Bau des Längswellensenders in Grimeton gab neben den Erfahrungen mit leicht zerstörbaren Land- und Seekabeln im Ersten Weltkrieg eine Emigrationswelle gigantischen Ausmaßes. Abertausende von Schweden suchten ihr Glück im Land der angeblich unbegrenzten Möglichkeiten. Da es oft ein Abschied auf Nimmerwiedersehen war, wurde die drahtlose Kommunikation mit den Daheimgebliebenen für die meisten zu einem Rettungsanker in der Fremde.
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0: Damit der steigende Tele-

Telegrammverkehr nach Amerika reibungslos über die Erde gehen konnte, beschloss der schwedische Reichstag 1920, die dafür nötige Sende- und Empfangsstation zu bauen. Der Standort in Grimeton, rund 80 Kilometer von Göteborg entfernt, war dafür ideal. Die flache Landschaft ließ den Funkwellen freien Lauf in Richtung Westen. Sie überquerten den Meeresarm von Skagerrak und gelangten an Schottland vorbei über die offene See zur Empfangsstation bei New York. Der Name Grimeton war im Übrigen ganz praktisch, denn er ging auch Amerikanern locker über die Lippen, ohne dass sie sich die Zunge brechen mussten. Abenteuerliche Balanceakte in 127 Meter Höhe und echte Knochenarbeit am Boden waren dann für zwei Jahre Alltag für die, die ab 1922 die Ärmel für den Bau der Station hochkrempelten. Die größte Herausforderung war das Errichten der 6 Antennentürme, die in einem Abstand von jeweils 380 Meter auseinanderstehen.

Wie penibel ausgerichtete Startrampen für Weltraumraketen sehen sie aus, die Antennentürme mit ihren gewaltigen Querarmen. Auch wenn sie heute nur noch als Riesenwegweiser den Standort Crimeton markieren, erinnern sie mit der ihr eigentümlichen technischen Ästhetik an jene Zeit, in der dieses Antennensystem eine der wichtigsten Start- und Steuerrampen für Längstwellen war.

0: In der Radiostation wurde aber nicht nur gefunkt, sondern auch gefahren. Und ziemlich oft sogar, da das Antennensystem regelmäßig inspiziert werden musste. Und dafür hätte wahrscheinlich auch ein Fahrrad oder Moped genügt. Weil der Stationsbau aber 500.000 Kronen billiger ausfiel als berechnet, leistete man sich wohl den Luxus dieses auf Hochglanz polierten Flitzers, mit dem der Fahrer allerdings nur Kühe beeindrucken konnte. Dieses Auto hingegen beeindruckte ganze Menschenmassen, weil der König geruhte, in ihm Platz zu nehmen. Seine Majestät, König Gustav V., lässt sich am 2. Juli 1925 nach Grimeton kutschieren, um die schwedische Funkstation für drahtlose Telegrafie nach Amerika hochoffiziell einzuweihen. Dabei sonnt er sich auch im Glanze des Funkpioniers Ernst Alexandersson, der sich bescheiden im Hintergrund hält und nicht weiter auffällt, obwohl ihm die eigentliche Ehre dieses Tages gebührt, denn schließlich hat sein Generator und nicht Gustav der König den drahtlosen Draht nach Amerika möglich gemacht. Dass der König höchstpersönlich die Radiostation einweihte, unterstreicht die Bedeutung dieser neuen Kommunikationsmöglichkeit für Schweden. Die sollte für die nächsten Jahrzehnte den Äther erobern. In der Telegrafenstelle hier in Göteborg wurden die Informationen gesammelt. Die Telegramme trafen wie am Fließband ein, wurden sortiert und mit einem Zeitstempel versehen. Dann begann die wundersame Verwandlung von Sprache in Morsezeichen. Die gingen dann von einem Lochstreifensender des Telegrafenamtes per Kabel nach Grimeton und von dort dank Längstwellen in Lichtgeschwindigkeit nach Amerika. Hier auf Long Island empfing man die Morsezeichen und übersetzte sie sofort wieder in Sprache zurück. Damit die kurz zuvor in Schweden aufgegebenen Telegramme auch umgehend bei ihren Empfängern landen konnten, standen fesch gekleidete Telegrammjungs ganztägig in den Startlöchern. Die Funktelegrafie war nicht nur ein Meilenstein in der Geschichte der Kommunikation, sie half auch Leben retten. Zum Beispiel beim Sinken der Titanic. Aber die Längstwellensender wurden auch schon bald als Transportmittel für Schwachsinn missbraucht, der bisweilen Bordzeitungen von Atlantikdampfern füllte. So gingen Thomas Mann auf einer Reise nach Amerika die ständig wiederholten Nachrichten über einen alkoholisierten Zootiger auf die Nerven. In Meerfahrt mit Don Quixote schreibt er: Ein technisches Wunder wie die Radiotelegrafie muss dienen, um solche Neuigkeiten über Land und Wogen zu befördern. Ach, die Menschheit. Ihr geistig-moralischer Fortschritt hat mit dem Technischen nicht Schritt gehalten. Er ist weit dahinter zurückgeblieben. Wenn schon in Zeiten der Funktelegrafie der geistig-moralische Fortschritt gemessen am Technischen auf der Strecke blieb, dann fragen wir lieber nicht, wie es heute um Geist und Moral in der drahtlosen Kommunikation steht. Seit jeder den technischen Fortschritt einfach in die Tasche stecken kann, die kleinen Privatsender jederzeit und überall verfügbar sind, verlocken sie dazu, permanent Botschaften zu verbreiten, auch die, die keiner hören will.
1: Wird der Grimeton-Sender angeworfen? Der ist ja in Schweden und sendet auf 17,2 Kilohertz. Und selbst wenn ihr kein Radio habt oder keines, was diese Frequenz gut empfangen kann, könnt ihr das trotzdem mit WebSDR.org probieren. Ruft da einfach auf und dann nehmt da gleich den ersten Link. Das ist University of Twente in Holland. Klickt drauf und dann gibt da hier bei der Frequenz einfach mal 18 ein. Dann macht da Max in. Und dann braucht er hier nur auf SAQ draufklicken. Und dann habt ihr es schon. Dann ist er auf 17,2 Kilohertz getuned. Und dann könnt ihr das Signal morgen dann, also ich sage es jetzt aus meiner Sicht, für mich ist jetzt der 2.7. Könnt auch mit verschiedenen Modi experimentieren. Ich würde wahrscheinlich CW nehmen. So, und was ist das überhaupt? Das ist ein Sender, der steht in Schweden. Ein richtiges Monster. Hier hinten sieht man so Stühle. Und das hier ist der Sender. Das ist ein Riesen-Oschi. Und auch die Antennen sind gigantisch. Ja, hier ist der Antriebsmotor, 500 PS. Ja, das war damals mit den Längstwellen ganz genial, weil die können ja auch durch Wasser durch und die haben auch eine enorm große Reichweite. Das heißt, die können bis nach in die USA senden. Und das versuchen natürlich jetzt alle dann morgen in der ganzen Welt, versuchen Fans da mitzumachen. Und hier ist auch die Uhr, da steht jetzt, wie lange das noch dauert bis zur nächsten Übertragung. Das machen die jedes Jahr ein, zweimal, auch zu Weihnachten. Und hier ist auch ein virtueller Rundgang. Wenn man hier drauf klickt, kann man sich das alles in Ruhe anschauen. Hier ist der Zeitplan. Beziehungsweise hier steht es auch. Also um 8.30 Uhr wird es wohl angeworfen. Man muss halt immer 2 Stunden jetzt in der Sommerzeit dazu rechnen. Also 10.30 Uhr. Und dann ab 11 Uhr geht es dann richtig los. Und das dauert aber nicht so lange, nur ein paar Minuten. Und dann um 12 Uhr UTC, also um 14 Uhr unserer Zeit, machen sie dann noch einen zweiten Durchlauf. Ja, da könnt ihr mal probieren. Ich habe das auch noch nie gemacht. Und wie gesagt, ihr braucht nicht mal ein Radio. Könnt ihr hier einfach auf SAQ klicken hier und dann habt ihr das schon. Das ist ein sehr guter Empfänger nämlich. Jo, dann viel Erfolg. Vielleicht habt ihr ja auch dann tatsächlich was empfangen. Das sind ja so Morsezeichen, ne? Ja, hier habe ich ein Video gefunden, wo einer dieses Grimmeton-Signal empfängt. So klingt das dann halt. Ziemlich langsam gesendetes Morse-Signal. Ich mache den Link zu dem Video auch in meine Videobeschreibung. Könnt ihr euch das nochmal in Ruhe anschauen. So, ich empfange jetzt tatsächlich schon den Grimmeton auf 17,2 Kilohertz. Obwohl es noch ein bisschen zu früh ist. Also es ist jetzt 10.44 Uhr, also eigentlich noch eine Viertelstunde zu früh. Aber die hatten ja auch geschrieben, dass die schon ein bisschen früher anfangen. Ist jetzt so 40 Meter Drahtantenne auf dem Dach. mit einem... Ich zeig's euch gleich nochmal. Mit einem 100 Kilohertz Tiefpass-Filter.

Also dadurch werden die Signale oberhalb von 100 Kilohertz unterdrückt. Und das führt zu einem verbesserten Signal, zu einem stärkeren, klareren Signal. Der Empfänger ist der SDR-IQ. Der ist ja speziell für solche tiefen Frequenzen auch ausgelegt. Da kann man das Signal jetzt ganz gut sehen. Ja, ich ist auch das erste Mal für mich. Ich habe das auch noch nicht empfangen. Ich zoome jetzt noch mal mehr rein, aber das bringt ja auch nichts. So, das ist jetzt ein Dekodierer. Das ist Hamscope und da kann man oben jetzt sehen, wie dieses Signal dekodiert. Und hier steht tatsächlich SAQ, VVN, ja gut, das ist natürlich mit Fehlern, weil diese Dekodierer funktionieren ja auch nicht so hundertprozentig. Und außerdem ist das Signal auch etwas gestört. Aber es ist immerhin SAQ, sieht man auf jeden Fall. Und ist also das Richtige. So, jetzt ist es 11 Uhr. Jetzt fängt er hier also an zu senden.

Ah, das soll Transmission heißen. Using the Alexanderson.

das ist, schreiben jetzt, was sie machen, dass sie halt diesen riesen Kaventsmann angeworfen haben mit 500 PS.

Ja, das Signal, das können also auch Leute in den USA empfangen, obwohl das ja richtig weit weg ist. Und eben auch sogar unter Wasser ist das auch empfangbar. Das hat man ja im Zweiten Weltkrieg dann rausgekriegt, als man versucht hatte, mit den U-Booten zu kommunizieren. Und dann ging das nicht mit Kurzwelle und so. Die kamen nicht durchs Wasser durch. Dann haben sie mit Langwelle probiert und dann ging das. Also mit Längstwelle. Unter 30 Kilohertz. Und das macht man heute immer noch so.

Ja, da schleichen sich jetzt immer mal so Rechtschreibfehler ein. Das liegt an, ja, an dem Dekodierprogramm zum einen und auch am Signal halt, weil das ein bisschen gestört ist. Association.

war ja ein irres Spiel gestern, ne? Deutschland, Italien. Ich konnte gar nicht mehr hingucken. Gott sei Dank haben sie es ja dann doch noch gerade so geschafft.

Die bombastische Ouvertüre zu diesem Technikkonzert, dessen Höhepunkt die Übertragung menschlicher Kommunikation ist, klingt immer so. Da dirigiert ein Radiotechniker erst einmal ein Heer von Hilfsmaschinen, damit danach der Sender, das Herz der Anlage, gewissermaßen die erste Geige spielen kann. Dazu braucht er Wellen, die dann, vereinfacht ausgedrückt, mit Botschaften wie Morsezeichen, Sprache oder Musik bestückt werden können. Der Ort dieses wellenerzeugenden Technikkonzerts ist die Radiostation Grimeton an der schwedischen Südwestküste. Sie spielte einmal eine Schlüsselrolle in der weltumspannenden Kommunikation. Zusammen mit 20 weiteren Anlagen dieser Art bildete die Station ab den 1920er Jahren ein globales Funknetzwerk. Heute ist Grimeton der einzige noch erhaltene und funktionierende Längstwellensender, weshalb er unter dem Schutz der UNESCO steht.

Hier thront das betagte Kernstück der Station, der Maschinensender, dessen Funktionstüchtigkeit bis heute zelebriert wird. Noch immer surrt hier ein Motor, der einen Wechselstromgenerator antreibt und dadurch hochfrequenten Strom erzeugt. Konstruiert hat dieses Kraftwerk des Längstwellenfunks ab 1904 ein Mann, der zu den Pionieren der Funktechnik zählt. Es ist Ernst Frederik Werner Alexanderson, Ingenieur und unermüdlicher Erfinder. Bis zu seinem Lebensende hatte es zu stolzen 340 Patenten gebracht. Zu den herausragenden zählt zweifellos der nach ihm benannte Alexanderson-Sender. Denn er hat das neutrale Schweden vor allem nach dem Ersten und während des Zweiten Weltkriegs zu einem bedeutenden Kommunikationsstützpunkt im Dialog mit der Welt gemacht. Ohne die drahtlose Nachrichtenübermittlung hätte aufgrund der häufig unterbrochenen Überseekabel wohl weltweite Funkstille geherrscht. Vor den unsichtbaren Nachrichtenbrücken kämpften sich Mannschaften mit tonnenschweren Kabeltrommeln durch den Atlantik und versuchten ganz konkrete Unterwasserbrücken für den immer dichter werdenden Nachrichtenverkehr zwischen Europa und Nordamerika zu bauen. Das Verlegen der dicken, hunderttausende von Kilometer langen Verbindungskabel zwischen alter und neuer Welt glich dem Kampf mit einer gigantischen Meeresschlange. Ein Kampf, den die Männer oft verloren haben, denn die Kabel waren glitschig und entglitten häufig auf Nimmerwiedersehen auf den Meeresgrund. Und mit ihnen Millionensummen der Investoren. Die Entdeckung der elektromagnetischen Wellen und ihrer magisch anmutenden drahtlosen Ausbreitung im Raum leitete eine neue Sternstunde der Nachrichtentechnik ein. Denn diese Wellen veränderten die Welt innerhalb eines Jahrhunderts so dramatisch wie einst die Erfindung der Dampfmaschine. Zahllose Pioniere der Elektrodynamik haben diese Revolution in Gang gesetzt. Alessandro Graf Volta verdanken wir die grundlegende Theorie des elektrischen Stroms. Christian Oersted die Erkenntnis, dass Strom von einem Magnetfeld begleitet wird. Michael Faraday die Entwicklung von Elektrogeneratoren zur Stromerzeugung. Samuel Morse die erste Morse-Nachricht, die lautete: Was Gott vollbracht hat. James Maxwell und Heinrich Hertz die epochale Erkenntnis, dass Schwingungen der Elektrizität magnetische Felder erzeugen, die durch rasante Beschleunigung zu Wellen werden und dann Raum und Zeit blitzschnell überwinden können. Guglielmo Marconi die erste drahtlose Funkverbindung über den Atlantik. Schließlich Ernst Alexanderson die Konstruktion einer Maschine, die den Längstwellen jenen gewaltigen Schwung verlieh, der sie zum lichtschnellen Lauf um den Erdball beflügelte.

0: Den Anstoß zum Bau des Längswellensenders in Grimeton gab neben den Erfahrungen mit leicht zerstörbaren Land- und Seekabeln im Ersten Weltkrieg eine Immigrationswelle gigantischen Ausmaßes. Abertausende von Schweden suchten ihr Glück im Land der angeblich unbegrenzten Möglichkeiten. Da es oft ein Abschied auf Nimmerwiedersehen war, wurde die drahtlose Kommunikation mit den Daheimgebliebenen für die meisten zu einem Rettungsanker in der Fremde.
1: Kristina, stopp. Det blev en boj. En ny amerikan från Old Sweden. Stopp. Återkommer. Många hälsningar.
2: Flera företag härstädes undersökt stopp. Avvaktar instruktioner, Mr. Möller.
3: Bra här, stopp. Pappa måste komma tillbaka före nyåret. Stopp.
0: Damit der steigende Telegrammverkehr nach Amerika reibungslos über die Erde gehen konnte, beschloss der schwedische Reichstag 1920, die dafür nötige Sende- und Empfangsstation zu bauen. Der Standort in Grimeton, rund 80 Kilometer von Göteborg entfernt, war dafür ideal. Die flache Landschaft ließ den Funkwellen freien Lauf in Richtung Westen. Sie überquerten den Meeresarm von Skagerrak und gelangten an Schottland vorbei über die offene See zur Empfangsstation bei New York. Der Name Grimeton war im Übrigen ganz praktisch, denn er ging auch Amerikanern locker über die Lippen, ohne dass sie sich die Zunge brechen mussten. Abenteuerliche Balanceakte in 127 Meter Höhe und echte Knochenarbeit am Boden waren dann für zwei Jahre Alltag für die, die ab 1922 die Ärmel für den Bau der Station hochkrempelten. Die größte Herausforderung war das Errichten der 6 Antennentürme, die in einem Abstand von jeweils 380 Meter auseinanderstehen.

Wie penibel ausgerichtete Startrampen für Weltraumraketen sehen sie aus, die Antennentürme mit ihren gewaltigen Querarmen. Auch wenn sie heute nur noch als Riesenwegweiser den Standort Crimeton markieren, erinnern sie mit der ihr eigentümlichen technischen Ästhetik an jene Zeit, in der dieses Antennensystem eine der wichtigsten Start- und Steuerrampen für Längstwellen war.

In der Radiostation wurde aber nicht nur gefunkt, sondern auch gefahren. Ziemlich oft sogar, da das Antennensystem regelmäßig inspiziert werden musste. Dafür hätte wahrscheinlich auch ein Fahrrad oder Moped genügt. Weil der Stationsbau aber 500.000 Kronen billiger ausfiel als berechnet, leistete man sich wohl den Luxus dieses auf Hochglanz polierten Flitzers, mit dem der Fahrer allerdings nur Kühe beeindrucken konnte. Dieses Auto hingegen beeindruckte ganze Menschenmassen, weil der König geruhte, in ihm Platz zu nehmen. Seine Majestät, König Gustav V., lässt sich am 2. Juli 1925 nach Grimeton kutschieren, um die schwedische Funkstation für drahtlose Telegrafie nach Amerika hochoffiziell einzuweihen. Dabei sonnt er sich auch im Glanze des Funkpioniers Ernst Alexandersson, der sich bescheiden im Hintergrund hält und nicht weiter auffällt, obwohl ihm die eigentliche Ehre dieses Tages gebührt, denn schließlich hat sein Generator und nicht Gustav der König den drahtlosen Draht nach Amerika möglich gemacht. Dass der König höchstpersönlich die Radiostation einweihte, unterstreicht die Bedeutung dieser neuen Kommunikationsmöglichkeit für Schweden. Die sollte für die nächsten Jahrzehnte den Äther erobern. In der Telegrafenstelle hier in Göteborg wurden die Informationen gesammelt. Die Telegramme trafen wie am Fließband ein, wurden sortiert und mit einem Zeitstempel versehen. Dann begann die wundersame Verwandlung von Sprache in Morsezeichen. Die gingen dann von einem Lochstreifensender des Telegrafenamtes per Kabel nach Grimeton und von dort dank Längstwellen in Lichtgeschwindigkeit nach Amerika. Hier auf Long Island empfing man die Morsezeichen und übersetzte sie sofort wieder in Sprache zurück. Damit die kurz zuvor in Schweden aufgegebenen Telegramme auch umgehend bei ihren Empfängern landen konnten, standen fesch gekleidete Telegrammjungs ganztägig in den Startlöchern. Die Funktelegrafie war nicht nur ein Meilenstein in der Geschichte der Kommunikation, sie half auch Leben retten. Zum Beispiel beim Sinken der Titanic. Aber die Längstwellensender wurden auch schon bald als Transportmittel für Schwachsinn missbraucht, der bisweilen Bordzeitungen von Atlantikdampfern füllte. So gingen Thomas Mann auf einer Reise nach Amerika die ständig wiederholten Nachrichten über einen alkoholisierten Zootiger auf die Nerven. In Meerfahrt mit Don Quixote schreibt er: Ein technisches Wunder wie die Radiotelegrafie muss dienen, um solche Neuigkeiten über Land und Wogen zu befördern. Ach, die Menschheit. Ihr geistig-moralischer Fortschritt hat mit dem Technischen nicht Schritt gehalten. Er ist weit dahinter zurückgeblieben. Wenn schon in Zeiten der Funktelegrafie der geistig-moralische Fortschritt gemessen am Technischen auf der Strecke blieb, dann fragen wir lieber nicht, wie es heute um Geist und Moral in der drahtlosen Kommunikation steht. Seit jeder den technischen Fortschritt einfach in die Tasche stecken kann, die kleinen Privatsender jederzeit und überall verfügbar sind, verlocken sie dazu, permanent Botschaften zu verbreiten, auch die, die keiner hören will.

Unsere Generation lebt in einem Zeitalter von Erfindungen, die tief in die Gestaltung des menschlichen Lebens eingreifen. Der uralte Menschheitskampf gegen die Schranken von Raum und Zeit ist in ein neues Stadium getreten. Während noch vor wenigen Jahrzehnten eine Reise nach Amerika Wochen in Anspruch nahm, haben wir jetzt die überwältigende Tatsache, eine Überquerung des Ozeans in 70 Stunden durch den Zeppelin erlebt. Aber eine noch viel gewaltigere Verschiebung der Zeitbegriffe ist im Nachrichtenverkehr vor sich gegangen. Ist es doch mit Hilfe des Radio möglich geworden, Nachrichten in den Bruchteil einer Sekunde über die ganze Erde zu verbreiten. Diese Entwicklung hat dazu geführt, dass wir heute die Welt als gemeinsamen Sprechsaal ansehen können, ganz gleich, ob wir Nachbarn sind oder Antipoden. Und die ethischen Aufgaben des Radio krönt als Leitsatz das hohe Ziel, schafft dem Menschengeist neue Wege. Radio ist in Deutschland gerade in einer Zeit der tiefsten seelischen und wirtschaftlichen Not wie ein befreiendes Wunder begrüßt worden und wird hier als ein Kulturfaktor betrachtet, dessen Auswirkungen auf das kulturelle, politische und wirtschaftliche Leben nicht hoch genug angeschlagen werden kann. Zum ersten Mal seit der Erfindung der Buchdruckerkunst durch den deutschen Gutenberg ist eine neue Möglichkeit geschaffen, geistige Güter gleichzeitig ungezählten zu übermitteln. Und es ist verständlich, dass der nach geistiger Nahrung hungernde Teil der Menschheit sich in Massen zum Radio drängt. Radio will in Deutschland keine Sensation sein, nicht den schlechten Instinkten schmeicheln, sondern das Gute und Edle im Menschen wecken und seine Sehnsucht zu innerer Vervollkommnung stillen. Als besonders wichtig wird es für die Volksbildung betrachtet. Alle diejenigen, die bisher aus sozialen Gründen oder weil sie weit ab von Kulturstätten lebten, den geistigen Dingen des Lebens ferner standen, wird durch Vorträge auf allen Gebieten von Kunst, Technik und Wissenschaft vorwärts geholfen. Jedes Land wird durch Radio zu einem großen Hörsaal, in dem jeder, arm und reich, jung und alt, das hören kann, was ihm Freude macht oder Vorteil bringt. Und dann die Kranken, die Krüppel und Blinden, die vom Leben so hart angefasst sind, ihnen erschließt sich wieder neues Leben. Sie stehen wieder mitten in der Welt der Geschehnisse, denen sie so lange entrückt waren. Licht und Wärme kommen wieder zu ihnen. Ein liebes Familienmitglied ist Radio Millionen von Menschen geworden, denn es verbreitet Freude und Anregung um sich. Es wird zum Mittelpunkt neuer Interessen. Aber weit über die Grenzen der Länder hinaus wird Radio einst Bedeutung haben. Es wird die Völker zu einer großen Gemeinde zusammenschließen und ihnen durch tägliches gemeinsames Erleben die Erkenntnis vermitteln, dass sie alle Glieder einer einzigen großen geistigen Gemeinschaft sind. So kann Radio einst zum gegenseitigen Verstehen der Nationen beitragen und vielleicht dem Frieden dienen, den die Menschheit sucht.

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2: Im Studio Mia Hin. Schönen guten Abend. Jetzt schaltet sich auch Kanzler Merz in den BAföG-Streit ein. Er sieht die Erhöhung unter Finanzierungsvorbehalt. Sprich, wenn nicht genug Geld da ist, dann muss halt gespart werden. Zuvor hatte Forschungsministerin Bär in einem Interview gesagt, dass die BAföG-Reform erstmal vom Tisch sei und damit für einen Aufschrei bei Studentenvertretern und in der Politik gesorgt. Linken-Chefin Ines Schwertner sagte:
3: Wer Fachkräfte will, der muss Bildung bezahlen. Wer möchte, dass Menschen in Deutschland studieren, der muss auch das BAföG erhöhen. Also ich erwarte von der Bundesregierung, dass sie etwas auf den Tisch legt, was nicht nur Kürzungen sind, sondern was wirklich bedeutet, dass auch die Studierenden in Zukunft wissen, woran sie sind.
2: Die Abmeldepflicht für Männer im wehrfähigen Alter soll jetzt auch offiziell ausgesetzt werden. Das Verteidigungsministerium will da schnell gesetzlich nachbessern. Minister Pistorius hatte die Regel schon per Allgemeinverfügung außer Kraft gesetzt. Ein Gutachten kommt zu dem Schluss, dass er das wohl gar nicht durfte. In Deutschland wächst die Zahl der Organspenden. Fast 370 gab es in den ersten 4 Monaten des Jahres. Das waren 30 mehr als im Vorjahreszeitraum. Das ist an sich ein gutes Zeichen. Es gibt aber noch Luft nach oben, sagte uns Axel Ramel von der Deutschen Stiftung Organtransplantation.
4: Deutschland ist ein Land, in dem die Organspende seit Jahren im Vergleich international gesehen hinterherhängt. Es gibt viele Patientinnen und Patienten auf den Wartelisten, die dringend auf eine Organspende warten, die dann ihre Lebensqualität, ihre Lebenserwartung verbessert. Und im Vergleich dazu sind die Spenderzahlen in Deutschland niedrig.
2: Der niedersächsische Verfassungsschutz darf die AfD vorläufig noch stärker unter die Lupe nehmen. Die Partei wird als Beobachtungsobjekt von erheblicher Bedeutung hochgestuft. Das hat das Verwaltungsgericht Hannover entschieden und einen Eilantrag der AfD abgewiesen. Für die deutschen Fußballer geht die Mission Weltmeisterschaft jetzt langsam richtig los. Nach dem Testspielsieg gegen Finnland gestern und einem Training heute geht es morgen ins Flugzeug Richtung USA. Am kommenden Samstag steht dann in Chicago der letzte Test gegen den Co-Gastgeber an.
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2: Sonne und Wolken wechseln sich gerade ab. An der Küste und im Südwesten zeigt sich öfter die Sonne. Im Südosten kann es aber auch noch mal nass werden und vereinzelt kracht es kurz. Dazu ist es warm mit aktuell 19 bis 27 Grad. Morgen wird es dann öfter grau. Vor allem im Westen kommen immer wieder Regen und Gewitter auf. Maximal sind noch mal bis zu 27 Grad drin.

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1: Hallo und herzlich willkommen zum Apfelfunk Ausgabe 540, welche wir wieder mal am Mittwochabend, nämlich dieses Mal dem 27. Mai, aufzeichnen. Wir zwei, ich hier in Bern und der liebe Malte an der Nordsee. Hey, mein lieber Freund, wir haben uns gefühlt erst gerade gehört. Ihr uns vielleicht auch. Der letzte Podcast kam ja am Samstag, da warst du frisch zurück aus den USA. Bist du wieder gut angekommen bei dir an der Nordsee?
2: Hallo lieber Jean-Claude. Ja, ich würde sagen, ich bin wieder angekommen. Die ersten Tage sind ja immer ein bisschen hart, wenn du wieder zurück bist. Dann gerade irgendwie so ganz kurze Aufenthalte, wo du so ein straffes Programm hast, stelle ich mal wieder fest, dass du irgendwie dann so gefühlt in gar keiner Zeitzone mehr so für ein, zwei Tage bist. Du bist wieder Bubble, in Europa, genau.
1: Ja. Noch in den USA. Du bist nicht richtig wieder zu Hause, aber du bist ja auch obvious nicht mehr dort und dann ist man so ein bisschen in so einer Art Luftleere. Das kann ich, darum frage ich, das kann ich sehr gut nachvollziehen. Aber Malte, wir müssen gleich am Anfang, wir müssen gleich mal etwas klären, weil du hast mich ein bisschen verwirrt in unserem Vorgespräch. Ich habe nicht übers Wetter gejammert, weil das machen wir ja immer nur on stage sozusagen oder live on tape, nämlich hier im Podcast. Und dann hast du mich so, du hast so zur Blutgrätsche angesetzt. Also ich sag mal ganz kurz, ich sitze hier unterm Dach, wie gesagt, Mittwochabend, 27. Mai,

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1: Aber es war schon auch wieder ein Stück belastend, weil 16 Grad Temperaturunterschied ist schon ein bisschen viel.
2: Und du hast
1: viel.
2: Das gleiche Wetter. Also es ist nicht so irgendwie, jetzt hast du Regen und Sturm und gestern war halt eitel Sonnenschein.
1: Überhaupt nicht. Der Sonnenschein ist gleich geblieben. Also heute waren auch 15 Stunden Sonne hier. Ist immer noch ein bisschen hell da draußen. Keine Bewölkung. Wie gesagt, das ist kurios. Ich kenne das eigentlich immer so, dass dann so ein Donnerwetter kommt und dann fällt halt die Temperatur mit dem Regen brutal runter.
2: Genau.
1: Aber das hat sich jetzt einfach hier so rübergeschoben. Wir sind anscheinend hier im Nordwesten an der Wettergrenze direkt. Okay. Weil es soll, glaube ich, morgen oder am Freitag soll es wieder sehr heiß werden. Also umgekehrte Richtung.
2: Ach krass.
1: Und dann geht es wieder runter. Und
2: das ist aber auch anstrengend, dieses Auf und Ab in so kurzer Zeit.
1: Ja, so ein bisschen dran gewöhnen wäre eigentlich schon ganz fein. Aber das sollte man momentan nicht.
2: Okay. Ja, also bei uns ist es, was das anbelangt, sehr ausgeglichen. Wir haben einfach weit über 30 Grad seit Donnerstag, Freitag, genau. Und jetzt ist eben, wie gesagt, Mittwochabend. Und wenn ich mir so die Wetter-Apps angucke, dann ändert sich das auch nicht in den nächsten 5-6 Tagen. Das wird genau gleich bleiben. Also weißt du, eben, ich will ja nicht jammern. Ich jammer schon immer schon im Winter rum. Aber es ist wirklich Hochsommer. Also heute kam bei uns mal das Thema Pool auf.
1: Oh, jetzt erst muss ich hier was sagen.
2: Ja, das ist ja das Problem, weißt du, in der Schweiz, man muss ja sagen früher, aber du bist ja halt so gewöhnt, ja okay, es kann schon mal ein bisschen warm sein im Mai, aber hey, dann bricht es wieder ab, dann ist wieder 14, 15 Grad ein paar Tage lang. So richtig stabil wird das frühestens im Juni, Ende Juni so. Und dieses Jahr ist es halt, ja, once again ganz anders. Ich meine, schau mal nach Frankreich, die Abend, das ist ja krass, 38 Grad in Bordeaux. Also verrückt und halt offensichtlich ziemlich lang. Also hätte ich das gewusst, hätte ich gestern Lotto gespielt. Aber ich meine, hätte ich das gewusst, hätte ich wahrscheinlich am Sonntag den Pool aufgestellt. Der wäre jetzt inzwischen locker warm genug, dass man da planschen könnte. Aber eben, wie gesagt, die 15.000 Liter, die will ich ja auch nicht einfach, weißt du, das machst du ja nicht einfach so und dann, oh, jetzt kommt der Wetterwechsel und dann war es das halt nicht. Also das musst du dir, finde ich, schon so ein bisschen überlegen und dann willst du ihn auch wochenlang stehen lassen. Von dem her ist der noch nicht aufgestellt, aber das Wetter rundherum wäre eigentlich ready. Wir haben Hochsommer.
1: Ja, das glaube ich gerne. Interessanterweise, irgendwie scheint die Wettergrenze momentan so in der Mitte Deutschlands zu verlaufen. Weil so in Hannover ist es 3 Grad wärmer als hier, aber eben auch recht
2: auch
1: kühl.
2: Auch noch nicht richtig.
1: Und Frankfurt zum Beispiel, ein Kollege, der in der Nähe von Frankfurt wohnt, der berichtete mir heute auch so ähnliches Wetter, wie du es gerade jetzt dann geschildert hast. Also dort zum Beispiel ist es sehr, sehr heiß. Ja. Es ist ein krasses Gefälle, was du da irgendwo so in der Mitte hast.
2: Interessant. Aber weißt du, was lustig ist? Eigentlich mega passend. Ich habe 2 Gadgets, die mir im Moment gerade geholfen haben. Das eine, gut, das ist jetzt sehr Understatement, wenn man das sagt. Das eine ist ein Auto, das ist kein Gadget, so ein Mercedes GLC EQ, das neueste, beste, schönste, teuerste Elektromobil, das die im Moment haben. Und der hat, und das hatte ich noch nie in einem Auto, ich habe den jetzt eine Woche gefahren, der hat belüftete Sitze.
1: Ja, das ist
2: herrlich. Da muss ich schon sagen, das ist richtig geil. Ich meine, gewärmte oder wie sagt man, beheizte Sitze, klar, das brauchen wir auch im Winter immer, kein Thema. Aber ich hatte noch nie ein Auto, das belüftete Sitze hat und das ist schon cool. Ja. Wenn es da einfach so von hinten quasi so Luft ranwirbelt.
1: Das ist großartig. Also belüftete Sitze ist so wirklich...
2: Also wenn ich dann in 2,5 Jahren wieder ums Auto mir überlege, ein neues, dann will ich gucken, ob es das auch gibt. Ich weiß nicht, ob es das bei normalen Autos inzwischen auch gibt oder nur bei diesen super teuren. Aber das finde ich schon, richtig cool, muss ich sagen.
1: Ja, es gibt es, glaube ich, auch so in der Mittelklasse. So Tesla hat das zum Beispiel
2: Tesla
1: auch.
2: Tesla hat das auch, stimmt. Ja. Die neuen haben das nämlich auch. Also das ist cool, von dem her das hilft. Und das andere Gadget, mega lustig, das haben die mir geschickt über Auffahrt. Und Auffahrt war ja so dieses Wochenende, Donnerstag, Freitag, Samstag, Sonntag, da war es bei uns wahnsinnig schlecht Wetter, so 7 Grad und regnerisch. Und dann haben mir die das geschickt und zwar ist das von Sony, das allein ist schon eine verrückte Geschichte, so eine, ich weiß gar nicht, wie man dem sagen soll, eine Art Klimaanlage für auf den Nacken.
1: Ja, das habe ich gesehen in Social, du hast ja ein Bild gemacht.
2: Ja.

0: postet. Und
1: genau.
0: Ich dachte erst, es testet er schon Rasierer. Jetzt wird es ja richtig
1: wild. Ja, es sieht ein bisschen aus. Ja, guter Punkt. Und ich dachte, jetzt schicken die mir eine Klimaanlage. Ich habe da so gelesen, dachte so, warum macht Sony sowas? Also immer noch großes Fragezeichen, sehr merkwürdig. Aber ich glaube, die machen ganz viele verrückte Dinge. Und dann habe ich das natürlich nicht getestet in der ersten Woche, weil, sorry, es war arschkalt. Und jetzt die letzten Tage dachte ich mir so, ja gut, dann lädst du das mal und dann mit Bluetooth und es gibt eine iPhone-App dazu. Und so dämlich das aussieht, wenn du dir das quasi hinten ins Hemd steckst, das hält sich so an deinen Schultern sozusagen fest und geht dann hinten beim Nacken runter. Aber hey, das ist richtig clever gemacht. Das Ding ist kühl, es ist nicht super kalt, dass es dir unangenehm ist. Mhm. Ja, und der einerseits ist das Teil selber, weißt du, kühl. Also der hat so einen Metallrücken und der wird wirklich kühl. Aber gleichzeitig tut er eben auch noch so ein bisschen kühle Luft deinen Rücken herunter. Also nicht stark, man hört ihn auch nicht. Es ist nicht so, dass du da einen Ventilator hinten hast. Aber ich muss sagen, so merkwürdig wie das wirkt, es ist gar nicht so dumm. Also ich habe morgen den ganzen Tag Meetings in Zürich in einem schrecklich heißen Raum. Ich werde das Teil mitnehmen. Ich werde ihn den ganzen Tag, glaube ich, laufen lassen.
0: Also er ist auch leise. Es ist jetzt nicht so, dass
1: Er ist mega leise. Du hörst nichts. Ja, das ist der Punkt.
0: Dir die Bluse dröhnt sozusagen.
1: Mega, ich meine, das wäre ja, wär peinlich.
0: Oder dass du aufgepustet wirst wie so ein Heißluftballon.
1: Ja, genau, genau. Wie so ein Michelin-Männchen, das sich aufbläst.
0: Was ist denn mit dem Frick los?
1: Nee, der ist viel schwächer. Der ist viel schwächer.
0: Ja.
1: Aber ja, also, also du siehst, wir haben so heiß, dass wir irgendwelche Gadgets brauchen, die uns helfen.
0: Ja, aber das ist immer witzig. Ich meine jetzt diese kurze Phase, wir hatten ja bei Pfingsten ja auch sehr hohe Temperaturen.
1: Mhm.
0: Und das ist dann immer so die Zeit des Jahres, wo ich ja auch mal am Überlegen bin, so mein Ventilatorkonzept.
1: Ja.
0: Ich bin ja am Überlegen, es gibt ja so oszillierende Ventilatoren irgendwie, die irgendwie den ganzen Raum irgendwie angeblich aus 27 Metern Entfernung, so viel Meter habe ich ja gar nicht, aber auf jeden Fall aus geraumer Entfernung dann dich da kühlen können.
1: Du, wenn du den zu nah stellst, pustet er dich raus, wenn der 27 Meter Abstand braucht.
0: Ja, angeblich soll der gar nicht so stark und so laut sein. Das ist ja auch so ein Punkt, weil das stört ja bei vielen Sachen, die man macht, wenn dann irgendwie da ständig dieses Geräusch ist und überhaupt.
1: Ja, klar, das ist nervig.
0: Ja, also da bin ich noch im Überlegen, was man da wohl machen kann.
1: Ich habe so ein Dyson. Hey, siehst du, jetzt, wo wir drüber sprechen, ich bin noch überhaupt nicht vorbereitet auf dieses Sommerzeug. Ich habe den noch nicht mal wieder angeschlossen, aber hinter meinem Schreibtisch steht so ein Dyson. Frag mich nicht, wie der heißt. Der hat so eine goldige Farbe. Der kann auch so, das ist so ein ovaler Ring quasi.
0: Mhm.
1: Und der kann auch irgendwie Luft befeuchten, entfeuchten, pusten, drehen, hat so eine Fernbedienung, hat natürlich auch eine App. Und ich weiß, letztes Jahr hatte ich den, ich habe den relativ spät bekommen und dann habe ich den auch ein paar Mal während dem Podcast laufen lassen, weil man kann den so runterdrehen, dass er dann wirklich, dass man ihn nicht hört. Und das war schon immer sehr angenehm. Ich frage mich jetzt gerade, warum ich das jetzt nicht heute aktiviert habe, das Dödel. Der ist quasi noch wieder im Winterschlafmodus noch.
0: Ich habe hier so ein Supermarkt-Ding irgendwie stehen, was ich mir mal für, weiß nicht was, wie viel, 40 Euro oder so bezahlt
1: ja, meiner
0: gekauft
1: kostet
0: habe.
1: 20 Mal mehr. Die sind ja wahnsinnig teuer, diese Dyson-Dinger.
0: Aber der dröhnt dafür auch mal schön. Also der dreht sich dann irgendwie, aber naja.
1: Dafür ist dann der Schreibtisch frei von Blättern, die da rumfliegen.
0: Ja, das sowieso.
1: Ist alles weggepustet.
0: Stimmt.
1: Ja, du, also eben, ich will überhaupt nicht jammern. Es ist einfach, wie gesagt, für meinen Organismus, der irgendwie altersbedingt oder weil ich ein Berner bin, denen man das ja nachsagt, aber es braucht einfach ein bisschen länger. Ich würde mir wünschen, ich hätte immer ein bisschen mehr Zeit, mich dran zu gewöhnen. Und das kommt so knall auf Fall, aber ja, ich arbeite dran. Spätestens übermorgen werde ich dann diesen Ventilator mal, oder es ist eben kein Ventilator, es hat irgendeinen fancy Namen. Man darf, glaube ich, nicht Ventilator sagen, da tut man dem Ding Unrecht. Aber egal, ich werde das Teil wieder in Betrieb nehmen und dann habe ich auch ein bisschen kühler da oben. Ja, verrückt eigentlich, aber cool. Ich meine, ja, kein Problem. Du warst ja immerhin in Kalifornien sozusagen schon vorgewärmt, oder?
0: Ja, das kam recht übergangslos dann, als ich hier zurück war. Da wurde es ja schon heiß dann irgendwie zu Pfingsten. Und jetzt ist es eigentlich das erste Mal wieder kühl seit anderthalb Wochen. Ich will nicht klagen. Ich meine, die Sonne ist mir ja viel lieber als die Hitze. Und,
1: ja, das stimmt.
0: Und überhaupt fand ich den Übergang ziemlich krass, weil jetzt guck mal, ich habe die Wollmütze noch unten liegen. Das ist gar nicht so lange her.
1: Ich auch, die Apfelfunkmütze.
0: Dass ich die morgens aufsetzen konnte, weil es dann tatsächlich noch so kühl war. Das war diesmal so. Wieder so, ja, direkter Übergang von Winter auf Sommer.
1: Also noch vor, ich versuche jeden Tag so ein bisschen Fahrrad zu fahren, eine halbe Stunde. Und noch vor ein paar Wochen war das quasi am Mittag, logischerweise. Weil am Morgen war es viel zu kalt, da hast du Handschuhe gebraucht und weiß nicht was alles. Und jetzt, ich meine, jetzt kannst du es vergessen am Mittag, da brutzelst du dich weg. Jetzt gehst du am Morgen früh möglichst und brauchst gar nichts. Also ja, eben, es ist verrückt, wie schnell das geht. Aber egal, ich meine, unsere Computer laufen noch. Ich habe irgendwo in einem Testbericht zum Studio-Display gelesen, jetzt kommen dann die Zeit, wo man den Lüfter wieder hört. Da dachte ich so, hä? Was hat der für ein Studio-Display? Ist der sicher, dass der ein Apple-Studio-Display meint? Mhm. Weil ich habe weder von meinem Fancy XDR-Teil noch von meinem anderen. Hast du jemals einen Lüfter gehört? Ich habe noch nie einen Lüfter von den Dingen gehört.
0: No way. Wenn man jetzt da ganz, manchmal, wenn ich mich darüber gehängt habe über das Display, um dann hinten noch was einzustöpseln. Das
1: Ohr auflegen bei deinem Studio-Display.
0: Ja, ja, dann spürst du so einen ganz leichten Luftstrom, der dann halt rauskommt. Aber du bist wirklich
1: dem.
0: Nein, du hörst nichts. Du hörst nichts. Nein.
1: Eben, also das ist.
0: Das würde ich mal überprüfen lassen, wenn das so rührt.
1: Ja, also ich habe auch das Gefühl, da ist irgendwas kaputt oder so. Genau. Aber ich meine, die Zeiten, ich erinnere mich noch, als wir angefangen haben zu podcasten, vor ungefähr 10 Jahren, da hatten wir beide ja noch den iMac 5K. Und ich weiß, dass mein iMac 5K damals noch im unisolierten Dachzimmer, wo ich ja jetzt immer noch bin, aber jetzt ist es ja isoliert, der war schon manchmal so, wenn es dann eben am Abend irgendwie 8, 29 Grad war, dann hat man den schon gehört.
0: Ja.
1: Also da weiß ich noch, dass man da manchmal gehört hat, also nicht nur gespürt, sondern wirklich gehört. Und ich hatte mir ja dann diesen iMac Pro gekauft daraufhin, weil der wirklich lüftertechnisch großartig war, den hast du nie gehört. Aber der andere hat schon manchmal so ein bisschen gewummert.
0: Ja, ja, ich meine, die waren ja sowieso, die Intel Macs waren ja nah an der Temperaturgrenze, alleine aufgrund ihrer Betriebswärme.
1: Schon ohne, dass es heiß ist draußen, genau.
0: Ja, ja, es war wirklich so, den konntest du relativ leicht auch mit irgendwelchen Belastungen dann zum Heulen bringen. Und da sind wir ja echt verwöhnt heute, dass du Macs hast, da kannst du 4K-Videos rendern und du spürst es gar nicht.
1: 30 Grad ist, du merkst nichts.
0: Das ist schon krass. Also das war damals nicht so ungewöhnlich, aber ich gebe dir recht, man hat immer Sommer auch daran gemerkt, dass öfter mal Rumgeheule da war.
1: Gell? Aber schon krass. Ich meine, es sind ja nur 10 Jahre. Also es sind ja noch weniger. Die Apple Silicon kamen ja 2020 erst, aber in der Zeit hat sich das komplett verändert.
0: Ja.
1: Die ganze Wahrnehmung, weißt du, und überhaupt irgendwie, dass du so einen Rechner hörst, dass der irgendwie die Lüfter hochdrehen muss. Nichts. Einfach still.
0: Ja, oder dass so ein Einstiegsgerät halt dann schon spürbar langsamer war, selbst bei Grundaufgaben. Mhm. Also ich erinnere mich noch, das MacBook 12 Zoll, das diesen Kompromiss, den du da eingegangen bist beim Prozessor gegenüber leistungsfähigen Macs, den hast du schon gespürt, auch so beim Booten und bei so ganz grundsätzlichen Tätigkeiten mit dem Browser. Und heutzutage ist das ja so, den günstigsten Mac, den du kaufst, so mit Alltagsaufgaben kannst du den ja gar nicht stressen. Da musst du schon wilde Sachen damit machen, damit das dann anfängt, mal so wirklich langsamer zu werden.
1: Ich meine, das MacBook Neo, aber auch das MacBook Air, die haben ja nicht mal einen Lüfter.
0: Ja,
1: crazy enough.
0: Ja, eben,
1: die laufen trotzdem perfekt und schnell.
0: Also das sind schon tolle Zeiten, in denen wir leben. Und ich finde, das ist ganz gut, dass du es ansprichst, weil das immer so auch gerne mal aus dem Fokus gerät. Man gewöhnt sich ja sehr schnell an solche Sachen.
1: Total.
0: Man nimmt das ja schnell zum Standard, dass man sagt, ach ja, ist doch völlig klar, dass ein MacBook Neo, so ein Einstiegs-Notebook, dann dort keine Geräusche macht und performant läuft, dann beim Browsen oder beim Öffnen der Textverarbeitung. Aber das war vor 10 Jahren in der Tat ja gar nicht selbstverständlich.
1: Ja, genau. Ja, ganz genau. Und was mir aber auch aufgefallen ist, ich meine, wir sind gerade beim Thema, wir machen quasi den smoothen Übergang von der Hitze zur Technik. Mein iPhone, ich will es noch nicht verschreien. Ich will es einfach hier mal dokumentieren in Apfelfunk 540. Wir werden darauf zurückkommen in ein paar Folgen oder vielleicht auch in 10 oder 15 Folgen. Wir haben jetzt dieses fancy Alu-iPhone mit Vapor Chamber, Dampfkammer heißt das ja, und weiß nicht was alles. Aber gestern Nachmittag saß ich bei mir draußen unterm Baum, also im Schatten. Ja, okay, es war 32 Grad, es war auch recht schwül, aber die Sonne hat nicht direkt auf mein iPhone geknallt. Und ich bin da so am irgendwie Mails lesen und noch schnell Threads anwerfen, irgendwas Blödes, Unwichtiges am Machen. Und plötzlich, zack, Bildschirm dunkler. Nicht dunkel, nicht wie beim iPhone 16, wo du gar nichts mehr siehst, aber wirklich, zack, einfach deutlich dunkler.
0: Oha.
1: Und dann fasse ich so an und merke, ja, okay, das Ding ist heiß. Das Ding ist vorne extrem heiß. Klar, man muss dazu sagen, ich habe eine Hülle. Also ich habe so eine Thoras-Plastikhülle, die natürlich rundherum geht, nicht nur hinten. Also wirklich, das Ding ist eingepackt. Aber trotzdem, das war so ein bisschen, ich dachte so, ups, fängt das jetzt wieder an? Weil das ist so die Zeit, wo es eben letztes Jahr und dann vorletztes Jahr ja mit den iPhones dann immer schwierig wurde. Also ich werde das mal beobachten und natürlich der Fairness halber werde ich es auch mal aus der Hülle dann nehmen. Aber ich habe jetzt einfach, um das so ein bisschen den Vergleich zu haben, habe ich jetzt mein iPhone 16 Pro Max wieder hervorgekramt, habe das komplett platt gemacht, Backup zurückgespielt, neueste Software drauf und werde dann mal gucken, wie groß der Unterschied jetzt wirklich ist. Weil wir haben ja immer im September diese iPhones, das ist ja geil, dann versprechen sie uns was. Aber wir hier im Norden quasi, beziehungsweise da, wo wir sind, wir können ja erst jetzt so langsam rausfinden, ob das mit der besseren Hitzeableitung auch wirklich funktioniert.
0: Ja, das stimmt. Das ist immer ein ziemlich günstiger Zeitpunkt, die dann herauszubringen, weil du alle möglichen Sachen, auch diese erhöhten Nits, kannst du ja immer kaum spüren,
1: versprechen.
0: Weil du dann direkt in die dunkle Jahreszeit hineingleitest. Ja. Andererseits wundere ich mich immer darüber, ich meine, es hat ja auch viele Kalifornier, die jetzt so als Creator unterwegs sind.
1: Das ist ja eigentlich ihr Hauptmarkt dort auch.
0: Dass die da nicht schneller das dann mal überprüfen und wir da Erkenntnisse haben.
1: Also weißt du, ich will es nicht verschreien. Ich will jetzt nicht hier Panik machen, das geht ja gar nicht, überhaupt nicht. Also bis jetzt hatte ich ja keine Probleme. Ich bin überzeugt, die gute Woche, wo wir jetzt heiß hatten, hätte ich bei meinem iPhone 16 quasi am ersten Tag schon bemerkt. Aber trotzdem, also ich sage jetzt mal einfach so komplett gefeit dagegen, dass es zumindest mal den Bildschirm abdunkelt, scheint es auch nicht zu sein. Mal schauen. Vielleicht habe ich auch die falsche Hülle. Das ist natürlich keine offizielle Apple-Hülle.
0: Oder du bist ein heißer Typ.
1: Ja gut, aber das hat ja mit dem iPhone nichts zu tun.
0: Es färbt ab.
1: Es strahlt ab. Ja genau, es färbt ab. Ich hoffe es nicht. Aber ich werde berichten. Ich meine, du natürlich, mein nordländischer Freund, ich meine, bei 12 Grad kannst du da noch ziemlich lange nicht mitreden. Die Probleme hast du nicht.
0: Ich werde dann eher mal den Frostschutz überprüfen hier.
1: Genau, ich wollte gerade sagen, ob das doch funktioniert.
0: Ob der Dampf dann einfriert und irgendwelche Eiszapfen bildet
1: oder so. Probleme macht, genau.
0: Ja, genau.
1: Naja, gut. Aber auf jeden Fall, wenn ihr sowas Ähnliches festgestellt habt oder überhaupt generell bei dem Thema dran seid, ich meine auch das, was ich weiß noch, was wir damals diskutiert haben, als wir die iPhones getestet haben im Herbst, ist ja auch das iPhone Air. Ich meine, das ist ja eine legitime Frage. Wie ist denn das eigentlich mit dem iPhone Air? Das ist ja so mega flach und hat so wenig Platz und hat ja auch den A19 Pro. Also ja, da bin ich schon auch noch gespannt, wie sich das zum Beispiel schlägt. Mal schauen, jetzt kann man wieder Hitzetest machen.
0: Oh, ja.
1: Es hat alles was Positives auch wenn es heiß ist. 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
0: So ist es.
1: Apropos freuen, ich glaube, das ist gleich der nächste Übergang. Wir sehen uns, und zwar schon übermorgen oder morgen, je nachdem, wenn ihr das hört, nämlich am Freitag, dem 29.05. Es ist schon wieder Ende Monat. Das ging aber schnell.
0: Ja, aber wirklich, der Mai ist ja wirklich vorbeigeflogen.
1: Nicht, gell?
0: Ja, also unsere persönliche hohe Schlagzahl wird fortgesetzt. Du hattest ja zu Beginn der Sendung gesagt, das ist ja gerade erst ein paar Tage her, dass wir uns gehört haben. Jetzt Freitag ist es schon wieder soweit. Und aber wie gesagt, halt auch mit Sehen und auch mit unseren Stammgästen. Also wir sind ja nicht allein. Der Michi wird dabei sein. Raphael muss noch gucken, ob er es schafft. Der hat ist noch ein bisschen terminlich eingebunden, hat aber gesagt, er wolle mal gucken. Und natürlich hoffentlich auch mit euch. Denn wir wollen ja bei der Gelegenheit schon mal so ein bisschen drüber fachsimpeln. WWDC nähert sich, Gerüchte mehren sich. Was könnte denn da kommen?
1: Genau, ganz genau. Also Apfelfunk am Hörer, 21.45 Uhr auf dem Apfelfunk-YouTube-Kanal. Könnt ihr uns nicht nur dabei zuschauen, wie wir zusammen diskutieren in großer Runde, sondern ihr könnt eben auch mitdiskutieren. Ihr könnt uns Fragen stellen, die wir dann immer in die Sendung reinnehmen. Und so könnt ihr quasi auch mitbestimmen, worüber wir sprechen. Klar, ihr könnt das auch nachträglich noch gucken, kein Problem. Aber wenn ihr natürlich dabei seid, ist es viel lustiger. Und ich würde mich sehr, oder wir freuen uns sehr, wenn ihr auch dabei seid. Freitag, 29.05. Apfelfunk am Hörer. So, ja, wir könnten mal langsam zu den Themen kommen.
0: Wir kommen langsam zu den Themen, genau. Und ja, das erste Thema ist eigentlich dann das, was ich gerade ein wenig angeteasert habe für Freitag. Denn es gibt mehr und mehr WWDC-Geflüster. Wir fassen mal so ein paar Themen zusammen, von Gesundheitsfunktionen über Airplay-Alternativen und KI natürlich.
1: Ganz genau. Dann, einer geht noch. iOS 26.6 ist in der ersten Beta gestartet. Ziemlich überraschend, fand ich.
0: Ja, wer hätte das gedacht? Und dann, auch ein Stück weit überraschend, eingeschnappt. Apple arbeitet nämlich angeblich an einer neuen Anti-Diebstahl-Funktion.
1: Dann haben wir ja letzte Woche über Mac-Tracker gesprochen und ich finde, es passt eigentlich ganz gut. Dieses Thema nennt sich Nostalgie. Ein virtuelles Museum lässt alte Mac-Betriebssysteme wieder auferstehen. Eine richtig, richtig coole Sache. Da werden wir mal drüber diskutieren.
0: Wir diskutieren natürlich auch über eure Meinung. Ihr habt uns ja in der Umfrage der Woche Feedback gegeben und ihr habt uns natürlich auch Zuschriften geschickt. Auch die, über die sprechen wir in dieser Sendung.
1: Ganz genau. Gut, dann, ja, die WWDC wirft natürlich ihren langen, langen Schatten voraus. Ich meine, so weit ist es ja gar nicht mehr. Der 8. Juni, der Montag, das ist von uns aus gesehen in gut 10 Tagen oder in 1,5 Wochen, steigt das Ganze dann. Montagabend, 19 Uhr europäischer Zeit, geht das los mit der Keynote. Und ja, wie immer natürlich, je näher wir kommen, desto mehr Gerüchte wabern auf, desto nervöser wird Gurman und alle anderen und hauen da noch Zeug raus. Und wir werden das mal so ein bisschen zusammenfassen. Ich bin ziemlich sicher, dass wir das Gleiche wahrscheinlich nächste Woche nochmal machen, oder?
0: Ja, der heiße Atem der WWDC ist im Nacken genau. zu spüren.
1: Das ist noch viel schöner als Schatten, genau, der heiße Atem. Ja, schön, dass du mir das sagst bei 28,3 Grad. Brauche ich jetzt nicht auch einen heißen Atem im Nacken.
0: Das wäre doch jetzt die Gelegenheit, dein Kühlgerät einzusetzen.
1: Stimmt, du hast recht. Ich bin jetzt irgendwo am Laden, genau.
0: Ja, aber das ist der erste Teilpunkt, den wir da besprechen, der geht auch so ein bisschen in die Richtung, dass einem heiß ist, beziehungsweise dass man eben auf Trab ist. Es geht um das Thema Gesundheit. Und da lesen wir davon, dass in iOS 27 das Herzschlag-Tracking, der Pulssensor besser werden soll, das betrifft ja WatchOS 27. Aber generell lesen wir auch davon das Thema KI-Assistent für Gesundheit. Da gibt es ja schon lange Gerüchte, dass sich das vielleicht jetzt auch mal materialisiert.
1: Genau, ganz genau. Also vielleicht so ein bisschen zusammenfassend. Ich meine, das Akkurate der Daten ist natürlich super wichtig. Das ist sozusagen die Grundlage, damit man darauf aufbauend dann auch mal dahin gehen kann, dass man zum Beispiel ein bisschen mehr Hinweise und Tipps bekommt. Es gab ja gerade heute, ich weiß nicht, ob du es gelesen hast, ich glaube, es war bei Bloomberg, gab es einen Artikel drüber, so ein bisschen über die Diskussion in diesen Tagen. Ich glaube, gestern ist ja das Google Fitbit Air gestartet. Ich weiß nicht, ob es mitbekommen hast, dieses kleine Fitnessband da, und das folgt ja einem Trend, der sich in den letzten Monaten extrem akzentuiert hat und an Fahrt aufgenommen hat. Ich meine, Whoop, die haben ja das schon länger, so ein Band, das quasi nichts kann in Bezug auf Ablenkung, kein Display, kein Brummen, kein Blinken, nichts, sondern nur in Anführungszeichen deine Vitalfunktionen misst, aber das halt sehr akkurat. Und da ist es ja so, bei beiden, bei Google, wie aber auch bei Whoop und natürlich auch bei anderen, was da auch immer so ein bisschen dazugehört, ist eben so ein, leider ist jetzt immer das Wort KI vorne dran, ich bin immer gar nicht sicher, ob das sinnvoll ist, aber so ein Health Coach. Also, dass man halt so ein Ding hat, das einem sagt, hey JC, gestern Nacht hast du mal wieder nur 4 Stunden geschlafen und warst trotzdem um 6 schon wieder auf dem Fahrrad, vielleicht nicht so eine gute Idee, heute mal früher ins Bett gehen. So solche Dinge. Und das muss ich ja wirklich sagen, ich bin ja so ein Verrückter, der so einen Whoop trägt, obwohl ich nicht so sportlich bin. Das schätze ich sehr bei dieser Art Gadget. Genau dieses, dass es quasi unaufgefordert mir Hinweise gibt, und wenn ich will, kann ich dann noch nachfragen, aber im Prinzip, der so ein bisschen sagt, hey, uns ist aufgefallen, oder letzte Woche hatte ich ja diese Magen-Darm-Grippe, wo der das wirklich schon 2 Tage vorher gesagt hat, irgendwas ist, die und die Werte stimmen nicht, pass mal ein bisschen auf dich auf, habe ich natürlich nicht gemacht. Aber also du weißt, in welche Richtung es geht. Ja. Und das ist ja etwas, was Apple bisher, Stand jetzt, wirklich noch fehlt.
0: Ja, das Thema Einordnung halt. Also Apple geht da ja sehr vorsichtig und sehr schablonenhaft vor. Wir haben ja, es war ja schon eine Revolution, als sie diese verschiedenen Zonen eingeführt haben, dass sie so ein bisschen klassifiziert haben, wie das um deine Fitness steht. Aber sie sind da.
1: Den Sleep Score.
0: Ja, genau, der Sleep Score auch, den sie nochmal dann revidiert haben. Dann hatten sie ja irgendwie dann den ein bisschen enteuphorisiert dann nachträglich. Mhm. Aber insgesamt sind sie sehr zurückhaltend eben mit dieser Einordnung. Ich glaube, dass das aus Sicht einiger Nutzer schon ein Defizit ist, weil sie einfach diese Messwerte für sich nicht verorten können. Manchmal vielleicht sie sogar dann besorgt sind darüber, was dort an Werten angezeigt wird, weil sie jetzt irgendwie nicht wissen, in welchem Kontext haben sie das zu sehen. Und wir sehen ja auch den Trend, dass immer mehr Menschen, was natürlich dann mit der Datensammelfreudigkeit nicht so toll zusammenpasst, auch Chatbots dann konsultieren mit ihren Gesundheitsdaten und sich dann da Auskunft geben lassen. Ist mein schneller Herzschlag ein Grund, zum Kardiologen zu gehen, oder ist das noch okay? Und dann wird dann halt so ein Interview geführt und dann kommt man entweder dahinter, geh sofort hin, oder nee, ist ganz normal. Und in die Richtung, und das datenschutzfreundlich, würden sich natürlich einige Nutzer von Apple-Geräten das auch wünschen. Also dieses Project Mulberry, von dem ja schon länger die Rede ist, das würde schon so eine Lücke auffüllen, die Apple bislang noch gelassen hat.
1: Ja, und ich glaube eben auch, dass es einem Trend entsprechen würde, den sich eben viele dann halt bei anderen Gadgets suchen, weil das die Apple Watch noch nicht kann, oder sagen wir es mal so rum, Apple will das bisher noch nicht. Die Apple Watch rein technologisch könnte das ja, die misst ja all diese Dinge eigentlich auch, zumindest wenn du sie in der Nacht beim Schlafen trägst. Und ich glaube, ich glaube schon, das würde Apple gut zu Gesicht stehen, da quasi, ich sag mal, so ein bisschen aufzuholen. Ich meine, wir wissen, Apple ist die Firma, die natürlich im Vergleich zu anderen, gerade auch zu Google, aber auch zu Spezialisierten, immer viel, viel vorsichtiger ist. Gerade wenn es darum geht, so dir Tipps zu geben, hey Jaycee, jetzt nimm dich zurück oder hey, du hast so gut geschlafen, du warst so relaxed am Wochenende, jetzt gib mal ein bisschen Gas. Das sind natürlich Dinge, die Apple, ich sage mal, 200 Mal abchecken muss, hinten, vorne, quer, ob das auch wirklich und dass sie da nicht, ja, irgendwie dir irgendeinen Tipp zu viel geben. Also eigentlich sind wir so ein bisschen bei der KI-Thematik, die ihnen ja auch Bauchschmerzen macht, weil es nicht so ganz planbar ist alles. Und ich glaube schon, dass das auch ein Grund ist, weil eigentlich ist es ja absurd, dass jetzt so Gadgets wie so ein Whoop oder auch dieses Fitbit Air kommen müssen, die ja Sensoren drin haben, die jetzt eigentlich nicht wirklich besser sind, als die Apple Watch das schon seit vielen Jahren sowieso hat. Und die zeigen, wie man sowas macht. Also Apple wäre rein technologisch von der Hardware her eigentlich ganz, ganz vorne dabei gewesen.
0: Ja, aber diese Sorge vor Bullshit ist halt schon da und zumindest eine Momentaufnahme, die nicht repräsentativ für irgendwas ist, hatte ich jetzt auch, als ich jetzt drüben war, als ein Kollege auch eines dieser moderneren Fitnessbänder hatte mit so einer KI-Auswertung. Und da wurde ihm kurzerhand mal morgens dann angezeigt in der Analyse, ja, heute Nacht bist du ja nicht schlafen gegangen, sondern Sport gemacht zwischen 1 und 3 Uhr. Und in Wirklichkeit war es halt einfach, dass der Jetlag bei ihm dazu geführt hat, dass eben sein Herzschlag so schnell war, dass dann eben gedacht wurde, er würde sich jetzt körperlich betätigen. Was aber dann einfach völliger Unsinn war. Und ich meine, das ist natürlich so ein Erlebnis, das sieht man irgendwelchen Anbietern dann nach und alle lachen drüber, aber wir wissen alle, bei Apple gelten andere Maßstäbe. Das
1: gibt's gleich den Shitstorm.
0: Das würde in der Luft zerrissen werden, wenn sowas passiert. Ja. Und ich glaube, daher rührt das halt auch. Und ich glaube, sie haben eine panische Angst auch davor, dass da irgendwann mal, sag ich mal, in negativer Weise etwas passiert mit Gesundheit. Sie sind ja sehr stolz darauf, dass sie schon x Leben gerettet haben mit diesen Warnungen, die es da gibt. Aber was sie natürlich unbedingt vermeiden möchten, ist, dass irgendjemand gesagt wird, oh, du hast ganz tolle Vitalwerte und der stirbt am nächsten Tag am Herzschlag. Und ein Mediziner sagt, ja, das hätte man wissen können, wenn man den Graphen betrachtet hätte.
1: Ja, absolut. Das ist natürlich ein guter Punkt. Also die Gefahr ist definitiv da. Also ich weiß nicht, wie realistisch die Gefahr wirklich ist, aber es ist eben schon so. Ich meine, diese Gadgets, die sind ja nicht nur dafür da, dich zu bremsen, sage ich mal, wenn es dir vielleicht nicht so gut geht und du das selber nicht merkst. Ich bin auch so ein Typ, der gerne mal findet, ja, ist alles nicht so schlimm, ist doch alles kein Problem. Und dann bin ich dafür dann ein bisschen länger krank manchmal, weil ich es einfach nicht gecheckt habe, ich dödel. Da hilft mir das schon so ein bisschen, aber der Punkt ist ja nicht gefährlich. Leg dich ins Bett, im schlimmsten Fall bist du im Bett, da passiert ja noch nichts. Aber der umgekehrte Fall, wie von dir geschildert, ist natürlich das Risiko, dass du quasi, die sollen dich ja auch antreiben. Also all diese Gadgets, die werben ja auch damit, ich meine die Apple Watch letztendlich ja auch, dass du halt auch ein bisschen fitter wirst, weil sie dir sagt, hey komm, und haben wir hier noch eine monatliche Herausforderung und die sind ja alle so gewählt, dass sie, du musst dich ja schon ein bisschen anstrengen, ist nicht irgendwie ein Selbstläufer. Also diese Komponente ist ja auch drin und ich glaube, das ist genau das, vor dem hat Apple wahrscheinlich Angst, wenn sie es da übertreiben, dass es dann einen negativen Effekt haben könnte.
0: Ja, sie sind ja in zwei Fronten unterwegs, was dieses Erfassen von Körpermesswerten angeht. Einerseits so zum Beispiel Cardio-Fitness ist es, wie du gerade gesagt hast, da kriegst du ja hin und wieder mal so einen Tipp, dass gesagt wird, behalte mal deine Cardio-Fitness im Auge, sieht nicht so gut aus, könnte besser sein. Und das ist ja schon so ein bisschen ein Motivieren, dass gesagt wird, mach etwas mehr für dich, ne? Das ist zu wenig.
1: Genau.
0: Und das andere ist ja eher so die Komponente Checken von Vitalfunktionen, ob da was schief läuft, wo Apple ja auch sehr prominent Warnhinweise eingebaut hat. Also zum Beispiel jetzt beim EKG, dass dann gesagt wird, Herzinfarkte können nicht mit diesem Einkanal-EKG der Apple Watch jetzt erkannt werden. Da sichern sie sich ja schon ziemlich krass ab, wenn man immer bedenkt, wie permanent und prominent dieser Warnhinweis eingeblendet wird.
1: Ja, das stimmt. Ja, da hast du recht, absolut. Und dann ist halt noch so ein Punkt, wo ich dann schon auch sagen muss, wo vielleicht, zumindest bei mir persönlich, und das nimmt mich Wunder, was du davon hältst, aber vor allem auch ihr da draußen, ich merke bei mir, egal ob die Apple Watch Ultra, die sowieso nicht, aber auch die normale, in Anführungszeichen, Apple Watch, die Apple Watch Series 11 zum Beispiel, ich schlafe nicht gern mit diesen Uhren. Das ist mir irgendwie, das ist etwas, was mich tatsächlich stört. Ich mache das manchmal, wenn ich ganz früh auf muss und meine Frau nicht wecken will, weil ich den Wecker großartig finde, dann schnalle ich mir die um und dann brummelt die da morgen und ich stehe auf und alles ist gut. Aber eigentlich, und wir wissen, damit diese Art Gesundheitscoaching oder Überwachung überhaupt funktioniert, braucht sie den Schlaf. Also das ist der Hauptbaustein. Wenn du das nicht hast, dann kannst du sowieso vergessen. Dann funktioniert gar nichts. Das heißt, du musst die ja die ganze Zeit tragen. Und da finde ich schon, so ein Whoop oder auch jetzt so ein Fitbit Air, das habe ich jetzt 2 Wochen bei mir, das ist noch dünner, die vergisst du halt schnell. Die schnallst du um, am Anfang vielleicht ein bisschen ungewohnt, aber dann eigentlich nach kürzester Zeit denkst du nicht mehr dran. Hm. Und dann hast du es 24 Stunden an, idealerweise Akkulaufzeit zwischen 1 und 2 Wochen, dann hast du Ruhe. Und ich weiß auch nicht, ob die Apple Watch dafür überhaupt geeignet ist. Erstens musst du sie viel öfter laden und eben, ich zumindest finde, sie stört mich.
0: Ja, das ist in der Tat so ein Punkt. Und ich meine, da sind wir jetzt so eigentlich weg von der Software und auch im Hardware mit hier unterwegs.
1: Ja, stimmt.
0: Denn ich fühlte mich dieser Tage auch daran erinnert, dass es ja mal immer Gerüchte gab, Apple plane etwas in Richtung Ring. Und wir hören ja über den Ring überhaupt nichts mehr. Und ich finde auch jenseits jetzt des Apple-Rings, insgesamt ist es um diese Fitnessringe sehr, sehr ruhig geworden. Die waren ja wirklich so ein Thema, immer mehr, gerade aus Fernost, Anbieter kamen auf und bewarben die ohne Ende. Und jetzt habe ich irgendwie so den Eindruck, diese Armbänder sind mehr im Trend. Und
1: ja, habe ich auch den Eindruck.
0: Die Ringe haben sich abgewickelt. Ich kann mir das gar nicht so recht erklären. Ich weiß nicht. Liegt es daran, dass die Ringe vielleicht so in Sachen Langzeithaltbarkeit dann doch die eine oder andere Macke gezeigt haben?
1: Ich habe sehr, sehr lange den Aura-Ring getragen, auch mehrere Jahre lang. Und dazu auch das Whoop. Und muss sagen, ich persönlich finde tatsächlich, dass der Ring, ich meine, der Ring ist natürlich eine andere Art Statement, je nachdem, was du hast, ist er schick und schön. Mir sind 2 Dinge aufgefallen. Ich finde tatsächlich, und das tönt komisch, aber dass ich so ein Armband irgendwie, was heißt störend, ich finde es weniger, schwierig zu sagen, also der Ring stört ja auch nicht, ich meine, der ist noch leichter, den ziehst du einmal über und gut ist, aber irgendwie, ich finde dieses Armband eigentlich fast noch praktischer. Aber vor allem, und das ist der Punkt, der mir aufgefallen ist, aber ich muss ganz klar sagen, ich habe nur Whoop und Aura verglichen und nicht diese ganze, es gibt ja so viele Ringe, Ring Kong und, genau. und Ultra Human und wie sie alle heißen. Und Aura gilt ja aber schon so als Miterfinder dieser Art Ringe und die haben eigentlich einen ganz guten Ruf. Aber wenn ich die Daten von diesem Ring mit den Daten vom Whoop vergleiche, muss ich wirklich sagen, sind die Whoop-Daten deutlich akkurater. Mhm. Gerade wenn es darum geht, rauszufinden, also jetzt zum Beispiel Podcast machen, der Ring hat wirklich immer, hat der das Gefühl, hey, ich mache irgendeinen Workout. Weil ich ja wahrscheinlich, hey, ich bin da am Rumzappeln und der Herzfrequenz geht hoch und so. Und das Whoop überhaupt nicht. Ich meine, der trackt schon die Kalorien, du siehst ja auch, ich meine, er macht ja 24 Stunden, alle Sekunde macht der quasi, tut der deinen Herzrhythmus, du siehst das natürlich schon. Aber er hat jetzt nicht das Gefühl, dass ich am Abend noch irgendwie auf den Crosstrainer hüpfe. Der Ring die ganze Zeit. Also bei solchen Dingen, bei so Workout-Erkennung, finde ich, sind die Ringe, und das höre ich auch von anderen Modellen, nicht so ausgereift, wie das zum Beispiel diese speziellen Armbänder sind.
0: Ja gut, ich meine, wir wissen ja auch aus dem Kontext von Apple, das war ja damals diese Diskussion mit den AirPods und der Frage, ob die Gesundheitssensoren bekommen, dass es Körperstellen gibt, bei denen ist es einfacher und besser, diese Messwerte zu nehmen, und dann gibt es andere Körperstellen, da ist es vielleicht zwar praktisch, das dort zu tun, aber es ist halt einfach so mit der
1: vielleicht
0: Genauigkeit.
1: Ich Finger.
0: Ich ja, weiß es nicht. Nein, ich glaube aber, dass das tatsächlich ein Problem sein kann bei den Ringen. Ich hab ja auch verschiedene mal ausprobiert und ja, vor ein paar Monaten hat mich mein Ringcon auch verlassen, der ist einfach dann tot gegangen, also da war die Batterie dann im Eimer. Und das hat mich auch so auf den Trichter gebracht, dass ich gedacht habe, ja, Langzeitbetrachtung sieht man dann schon, dass die dann doch, ich meine, es ist ja faszinierend, wie viel Technik da komprimiert, auf wenige Millimetern ist, auch die Batterie. Ja. Und das ist auch wieder nur eine Stichprobe, steht nicht repräsentativ für alle, aber ist natürlich schon auffällig, dass das Ding dann kaputt gegangen ist. Mhm. Und da sind, glaube ich, die Fitnessarmbänder, die haben halt ein bisschen mehr Platz noch, um zum Beispiel Technik zu verbauen.
1: Absolut. Es muss dann nicht zwingend so, ich sage jetzt mal ganz krass, massivst miniaturisiert sein. Ich meine, die sind auch klein, die sind auch leicht, darum sage ich, man vergisst die wirklich schnell. Aber natürlich, verglichen mit einem Ring, sind sie viel, viel größer, was aber vielleicht eben in dem Fall sogar ein Vorteil ist.
0: Ja.
1: Ja, aber kommen wir zurück zu Apple. Also dieser Health Coach, den man immer wieder hört, der soll sich ja trotzdem noch ein bisschen verspäten. Also im Moment, glaube ich, aktuelle Gerüchte rechnen nicht damit, dass wir den quasi out of the box direkt mit iOS 27 bekommen, oder?
0: Ja, ungewöhnlich, dass bei Apple KI-Verspätungen kommen.
1: komisch, gell? Wer hätte das gedacht?
0: Ups. Ja, aber es scheint mir das gleiche Dilemma zu sein, was all diesen KI-Dingen so innewohnt, dass Apple auf der Suche nach der optimalen Form augenscheinlich sehr, sehr konservativ und vorsichtig vorgeht.
1: Ja.
0: Und das sich dann auch auf diese Funktion erstreckt. Da muss man wirklich jetzt mal schauen, ob jetzt, und das wirft ja auch so ein bisschen so ein Licht auf das KI-Thema im Ganzen. Weil die Erwartungshaltung, absolut, die sich da gerade aufbaut, ist ja immens. Ganz viele erwarten jetzt ja den ganz großen KI-Befreiungsschlag. Aber ich bin da noch nicht vollends sicher, ob wir nicht doch wieder eine vorsichtigere Apple-Strategie sehen. Auch wenn sie jetzt einen Partner haben, der ihnen ein tolles KI-Modell liefert. Weil sie einfach sie möchten nicht auf Glatteis geführt werden. Und dieses, in der Tat, also dieses Project Mulberry, das soll ja irgendwie dann, wenn es kommt, erst mit irgendeinem Punkt-Release kommen, voraussichtlich Punkt 2, Punkt 3. Also eher so Anfang 27 vielleicht auch erst.
1: Genau. Ja, genau. Das tönt so nach etwas, was dann vielleicht in diesem, ja, quasi Service-Pack, diesem größeren, was ist es immer, der Punkt 4-Release ist, glaube ich, immer der einige neue Features bringt. Und dann wären wir ja eigentlich schon fast beim Frühling. Da wären wir eigentlich, ja, wenn wir es mal ein bisschen böse sagen, fast in einem Jahr eigentlich.
0: Aber
1: vielleicht in 11 Monaten oder so.
0: Aber perfekt dann für die Jahreszeit, wo man wieder Fitness betreibt und rausgeht.
1: Im Winter machen wir ja nichts. Im Winter sind wir zwei Murmeltiere ja nur drin.
0: Sind das nur deprimierende Werte, die man da bekommt?
1: Ja, stimmt. Hast du absolut recht. Wobei, ich meine, das sind ja Dinge, apropos Werte, also meine Apple Watch zum Beispiel, die trage ich ja trotzdem immer, also eben nur nicht im Schlaf, aber sonst schon. Die hat dann letzte Woche schon gesagt, hey, deine Treppensteig, die misst doch, wie du Treppen steigst, also wie oft, ist zurückgegangen. Das hat die dann halt schon gemerkt, weil ich natürlich 4 Tage lang nie in meinem Homeoffice hier oben unterm Dach war, sondern eigentlich nur im Bett gelegen bin. Und das spielt dann eine Rolle, weil ich ja, Kaffeemaschine ist zu unterst, Büro ist zu oberst. Ich laufe da schon ziemlich häufig rauf und runter pro Tag. Und wenn das quasi 4-5 Tage fehlt, dann hat die sofort Alarm gegeben.
0: Wobei das auch eine...
1: Also nee, sie hat eben nicht Alarm gegeben. Sie hat es mehr so Apple-typisch.
0: Ja.
1: Du, uns ist aufgefallen. Ohne irgendwas, ohne dich zu was zu zwingen, aber so,
0: ist
1: aufgefallen, du steigst nicht mehr so viele Treppen, genau.
0: Ich halte das aber tatsächlich auch für eine Qualität der Apple Watch, dass sie so minimal invasiv halt auf Entwicklungen hinweist. Weil ich
1: auch.
0: Ich meine, die Mitbewerber suchen ja wohl ja auch so ein bisschen darin, dich zu bevormunden und dir halt ständig ihre Weisheiten aufzudrücken. Und gerade so, sage ich mal, diejenigen, die jetzt ja schon auch diese Gamification gerne mitnehmen, aber nicht so scharf darauf sind, jetzt dann da gleich einen Personal Trainer an die Hand zu bekommen. Mhm. Für die ist dieser Weg, den Apple da bislang beschritten hat, eigentlich ganz angenehm. Also sie müssten halt auch aufpassen, dass sie nicht zu sehr, sag ich mal, das zu muss machen, dass du da von jemandem begleitet wirst, sondern dass das eher eine Option bleibt.
1: Ja, das glaube ich auch. Es ist so ein bisschen also für Apple vor allem. Ich meine, die anderen, die sich da voll committen drauf, so quasi, ich bin ein Sportler-Gadget, die können ja da eigentlich rumballern mit Tipps die ganze Zeit. Aber ich glaube, Apple auch, das ist so eine Gratwanderung, weißt du? Auf der einen Seite, wie von dir geschildert, es darf nicht zu viel sein, sonst fühlen sich die Leute bevormundet. Aber allzu passiv eben in Zukunft, gerade mit Blick auf die Konkurrenz, darf es dann vielleicht auch nicht bleiben. Also sie müssen ein bisschen mehr machen, aber sie dürfen nicht zu weit gehen. Und ich glaube schon, das ist natürlich gar nicht so einfach.
0: Ja, es ist eine Gratwanderung, da so die optimale Form zu finden. Beim nächsten Thema ist es, glaube ich, ein bisschen einfacher, da die perfekte Form zu finden.
1: Ich wollte gerade das sagen. Ich weiß nicht, Gratwanderung, perfekte Form, haben wir bis jetzt noch nicht. Ja, es geht natürlich, also was heißt natürlich, das könnt ihr ja nicht wissen, aber es geht tatsächlich um Genmojis und Image Playground. Hey, ich habe es mal richtig gesagt, das Wort Genmoji, das geht mir immer sehr schwer von den Lippen, weil ich die selber quasi nie brauche. Die sollen, Achtung, haltet euch fest, Freunde, besser werden.
0: Ja, unfassbar. Wie soll das gehen? Ja,
1: krass.
0: Ist da noch Luft nach oben?
1: Wie soll das gehen? Ist das überhaupt, genau, ist das überhaupt möglich? Uiui.
0: Ja. Ja, ich sag mal, bei den Genmojis finde ich ja gar nicht mal so viel schlecht daran. Also wer das mag, da kann man ja schon mit rumspielen und dass das natürlich dann mehr kann in einer Weiterentwicklung ist okay. Bei Image Playground ist der Fall ja schon anders gestrickt. Wir haben da zwar diese ChatGPT-Erweiterung ja bekommen, die hat das ja auch schon deutlich erweitert. Ja. Aber Image Playground, sage ich mal, im Kern, das, was Apple jetzt selber macht und wo die sie nicht dann outsourcen, Da sind wir ja noch im übelsten Desktop-Publishing-Clip-Art-Zeitalter gefangen, wenn es darum geht.
1: Hast du recht, ja.
0: Wobei ich halt auch gar nicht so wirklich weiß, generative Bild-KI, also jetzt so wirklich aus dem Nichts etwas erschaffen.
1: Will denn das
0: Apple? Ist das denn, ja genau, will das Apple, aber wollen das auch die Nutzer? Also hast du denn diesen Use-Case auf dem Smartphone so häufig, dass du sagst, Mann, ich würde jetzt gerne mal mein Traumauto, ein Ferrari mit Johnny Ive-Elementen, jetzt mal generieren lassen.
1: Ja,
0: mal gucken, was bei rauskommt.
1: Worauf spielst du an, Malte?
0: Ach, ich weiß auch nicht.
1: Was?
0: Ich weiß auch nicht.
1: Dazu übrigens den geilsten Post muss ich noch loswerden. Da hat jemand, also es sind sicher nicht der Einzige, aber ich habe es irgendwo auf Social gesehen, da hat jemand, ich glaube es war ChatGPT, also nicht über Image Playground, sondern direkt gefragt, hat das Bild von diesem neuen Johnny Ive Ferrari genommen und hat ChatGPT gesagt, mach, dass es aussieht wie ein Ferrari. Und danach kam richtig was Geiles raus. Das war wirklich lustig.
0: Ja.
1: Ja gut, okay, komm zurück zu Image Playground. Ich gebe dir recht, dass man Genmoji und Image Playground trennen muss, weil Genmoji ist eigentlich ganz witzig. Fair enough, da hast du recht. Ich finde schon jetzt, ich meine, der Stil ist ja von Apple gewollt. Die wollen ja nicht, dass das irgendwie ultra-realistisch wird, beziehungsweise sie haben ihren eigenen Stil und das passt. Aber Image Playground eben, wie gesagt, aber ich habe eben da genau das gleiche Problem. Wenn man das labelt als Feature for Kids, dann ist es witzig. Ich weiß von ganz vielen, auch Raphael hat mir das erzählt, gerade die Jüngeren finden das großartig. Aber wohin will denn Apple damit? Soll das wirklich so Nano-Banana-mäßig werden wie von Google? Kann man sich auch nicht richtig vorstellen.
0: Ja, das wäre halt die naheliegendste Variante jetzt einfach, dass sie den Reigen der Modelle, die dahinterlegt sind, erweitern und dir dann eine Auswahl anbieten, wenn ChatGPT an Bord bleibt und du dann halt künftig Google-Modelle auch auswählen kannst. Aber die Frage ist halt immer noch so der Sinn. Ich meine, in unserer Kritik von Image Playground ging es ja gar nicht nur um die generativen Modelle, die hinterlegt sind, sondern es ging ja auch um die Frage, welchen Nutzen hat das im Alltag?
1: Ja.
0: Es ist halt, was man loben muss, ist ja, dass es halt den Nutzer, gerade den nicht so versierten, entbindet von dem Finden des vernünftigen Prompts, der überhaupt zu Ergebnissen führt. Das war auch zu der Zeit vor 2 Jahren auch noch eine viel größere Herausforderung. Da hat man wirklich ja gesehen, bei vielen Bildmodellen, wenn du nicht gut prompten konntest, dann kam nur Grütze raus.
1: Dann kam nur Mist raus.
0: Das hat sich inzwischen auch geändert. Ich habe den Eindruck, mit natürlicher Sprache kommst du bei vielen Bild-KIs viel, viel weiter und zu guten Ergebnissen. Also es ist aus heutiger Sicht zwar noch nice to have, so ein nettes User-Interface zu haben, wo du halt mehr mit Touch arbeitest und nicht da mit Text arbeiten musst. Aber es ist nicht mehr so bitter nötig, wie es vor 2 Jahren war. Aber jenseits dessen, was ist der Use Case? Also warum brauchst du das unbedingt als Smartphone-App? Warum reicht dir das nicht, wenn du so ein generatives Modell im Web vorfindest, wenn du damit arbeiten möchtest?
1: Ja, ich bin ganz bei dir und ich habe auch keine Antwort auf diese Frage. Also ich fand auch, ich meine, das muss man Image Playground wirklich zugute halten, das hat damals und eigentlich, wenn wir ehrlich sind, immer noch, das hat die Bedienbarkeit so einer Bild-KI mal von einer anderen Seite gedacht.
0: Ja, definitiv.
1: Weißt du?
0: Ja.
1: Eben nicht so dieses, ich sag so, dieses Linux-Fenster oder MS-DOS-Fenster für die Älteren, wo du einfach mal drauf loshackst oder mal guckst, was passiert, sondern quasi so ein bisschen, so ein bisschen kreativ, ich will noch ein bisschen von mir und noch ein bisschen von das und swip, swap, swap und da bastelt irgendwas. Das finde ich nach wie vor eigentlich eine geile Idee.
0: Ja.
1: Aber ich gebe dir recht, ich meine, das alleine kommt ja, kann ja nicht dafür gedacht sein, dass man dann am Schluss ultra-realistische Bilder hat, die genauso aussehen, wie man es will, weil dann landest du zwangsläufig ja wieder beim Prompt. Die Frage ist halt, ob sie dieses UI nehmen und wie von dir gesagt, ChatGPT jetzt noch Gemini reinhauen, also noch mehr Möglichkeiten haben, aber das Grundprinzip, wie du da eigentlich so ein Bild erstellen könntest, beibehalten.
0: Ja, klar.
1: Weil da würden sie sich ja noch so ein bisschen abheben. Ich meine, wenn sie das Promptfenster größer machen, die Qualität an Gemini Banana angleichen, ja dann, warum brauche ich das von iPhone? Da kann ich auch gleich das Original nehmen. Also das wäre ja kein USP, weißt du?
0: Ja, trotzdem ist es irgendwie was Unrundes in meinen Augen, weil einfach...
1: Ja, stimmt, ja.
0: Sag mal, Graphical User Interfaces kann jeder irgendwie da noch davor bauen. Es stellt sich ja die Frage, warum brauche ich auf Betriebssystemebene eine System-App, die jetzt da generative Bild-KI einfach aus dem Nichts anbietet? Also wie oft machen Leute das? da sehe ich schon so diese Funktionen, über die wir auch gleich noch sprechen, so in der Fotos-App zum Beispiel. Dieses, ich stelle Bilder schräg und dann fehlt mir irgendwie so ein Zentimeter und den kann ich dann generativ dann ergänzen. Das sind viel schon wichtiger. Funktionen, die auch, glaube ich, im Alltag vieler Nutzer viel wichtiger sind. Wie viele haben sich schon geärgert, dass sie Bildausschnitte machen mussten, wenn sie zum Beispiel den Horizont begradigen wollten? Und sie mussten entweder sich entscheiden, es schief zu lassen, den Horizont, oder aber alternativ was abschneiden und dann manchmal halt auch in Kauf nehmen, dass sie einen schlechten Beschnitt haben. Ich glaube, das ist wirklich ein Killer-Feature.
1: Ja.
0: Aber hier das Image Playground, also auf mich wirkt die App bis heute halt so, dass das so eine etwas verspielte, also Playground passt da schon ganz gut, so eine verspielte Geschichte ist, die nett anzusehen ist, die auch ein schöner Gedanke ist, aber die auch so bei Apple selber in der Softwarestube jetzt nicht so zu dem Gefühl geführt hat, das ist jetzt irgendwie so eine fertige App. Also es ist irgendwie so.
1: Ja, stimmt.
0: Ist irgendwas so.
1: Das ist einfach nicht so richtig, weder Fisch noch Vogel. Man weiß einfach nicht so, was soll denn das? Aber komm, lass uns zu diesem Feature springen, weil da gibt es ja auch Gerüchte, dass iOS 27 die Kamera-App, das Kamera-Interface und die Fotos-App quasi verändern könnte oder soll. Gurman hat da unter anderem drüber geschrieben. Auf der einen Seite geht es genau das, was du gesagt hast, AI-unterstützte Editier- und Bearbeitungstools, dass du eben genau sagen kannst, hey, wenn dann halt was fehlt, dann mach's mit Generative AI noch und Zeugs und Sachen. Und das, ich meine, das ist ja jetzt nicht eine Neuerfindung von Apple, das haben ja andere schon. Da muss ich auch sagen, ich bin jetzt nicht so der Fan von ständig mit KI alle meine Bilder neu zu machen, aber ein paar so Features, genau das, also Begradigungen, rein, raus, hin und her, neuer Ausschnitt will ich eben doch und dann will ich aber noch was. Da muss ich sagen, finde ich das schon saumäßig praktisch.
0: Ja.
1: Das würde dem iPhone gut anstehen, wenn es das bekommt.
0: Wir werden natürlich dann wieder diese Echtheitsdebatten bekommen, die wir jetzt bei dieser Korrekturfunktion hatten, die aber ja, glaube ich, dennoch sich einer gewissen Beliebtheit erfreut. Aber ja, ich denke einfach, das wäre eine gute Fortschreibung dieser Tools. Wir reden ja über dieses Reframe einerseits für Spatial-Fotos, das ist, glaube ich, ja die exotische Funktion, dann Extend, das generative Erweitern und auch Enhance, also dass eine bessere Farbe finden und eine Beleuchtung.
1: Ja.
0: Wobei ich da sagen muss, der Zauberstab, den wir heute haben, leistet schon sehr gute Arbeit. Also da das zu verbessern, da bin ich wirklich gespannt, wie gut das gelingen kann, weil ich nämlich zum Beispiel so als Referenzwert Pixelmator Pro, was ja Apple mittlerweile auch gehört, bietet ja auch so eine ML-Funktion an, um da Farben und Licht zu verbessern.
1: Mhm.
0: Mit, wie ich sagen muss, sehr unterschiedlichem Erfolg. Also manchmal ist es genial, manchmal denke ich, wow, das hat richtig was rausgeholt. Und manchmal haut es voll daneben. Dann ist es wirklich so, dass ich denke, oh, hat das jetzt die Farbregler gedreht? Also,
1: und das ist halt das Schöne an diesem Zauberstab, der haut eigentlich nie daneben.
0: Nein.
1: Also bei der Art Fotos, die ich mache, das sind jetzt vielleicht nicht die krassesten Kompositionen, aber habe ich eigentlich nie den Effekt, dass ich, wenn ich das mal ausprobiere, danach denke, nein, auf gar keinen Fall.
0: Nein.
1: Also, drum, ich habe ja mal erwähnt, also am liebsten hätte ich, dass man irgendwo einen Schalter hat, dass man das einfach standardmäßig aktiviert. Meine Fotos sind immer besser, wenn ich da draufklicke. Sprich, ich klicke eigentlich bei jedem da drauf. Also kannst du es doch gleich von Anfang an machen. Aber das ist anders, das geht nicht so weit wie diese AI-Funktion.
0: Ja, und dann ist halt wirklich die Frage, wie weit soll das tatsächlich gehen und was soll das da rausholen? Inwieweit manipuliert es natürlich die Bilder dann auch, so dass sie dann eigentlich gar nicht mehr wiederzuerkennen sind? Also wird der Himmel dann plötzlich blau, wenn man nur bei grauem Wetter fotografiert hat? Oder wie darf man sich das vorstellen?
1: Ja.
0: Da bin ich sehr gespannt drauf, weil einfach das so per se erstmal nicht so ein riesiges Defizitthema ist. Also wenn da Mehrwert da sein soll, dann muss der schon immens sein, dass man den spürt. Die zweite Komponente bei der Kamera-App, die wir jetzt berichtet bekommen haben, ist, dass sie angeblich anpassbarer wird. Also dass man, wir haben uns ja hier im Apfelfunk in den 10 Jahren immer wieder über die Kamera-App unterhalten, über die Frage, ist sie überladen und ist sie noch überschaubar?
1: Ein bisschen gestritten ab und zu.
0: Auch gestritten, dann wurde sie ja nun neu aufgesetzt, auch mit Liquid Glass, war ja, glaube ich, eine der Apps, die am stärksten verändert wurde.
1: Genau, total.
0: Mit dem Ergebnis ja, dass wir ja diese etwas klarere Navigationsstruktur haben, dass du wahlweise entweder ein Foto oder ein Video machst und dann hast du die Verästelung und so. Ist schon ein großer Vorteil, trotzdem hast du das Dilemma, es kommt immer mehr an Funktionen dazu und wohin mit den Buttons. Und die Idee soll jetzt sein, dass du dir einfach das selber konfigurierst. Dass du zum Beispiel sagst, was weiß ich, wenn du nie am Kontrast drehst, warum brauchst du einen Regler? Einfach weg damit.
1: Finde ich großartig. Also ich finde diese Idee absolut großartig. Die, die das nicht wollen, müssen es ja nicht tun. Die haben das gleiche UI wie jetzt. Aber wenn du das willst, ich bin zum Beispiel, ich weiß nicht, wie es dir geht, aber ich bin so jemand, ich mache oft auch Fotos, die ich dann gerne in meinen Videos brauche. Und dafür, damit ich nicht immer irgendwie reinzoomen muss, schalte ich schnell um auf 16:9. Und diese Funktion, da musst du swipen und warten und dann kommt das entsprechende Icon und dann klickst du und dann wählst du 16:9 aus. Wenn ich die fix einfach, wäre jetzt bei mir ein Punkt, ich möchte die fix im Kamera-UI haben. Weil ich so oft mache ich das, ich fotografiere normal, das ist das glaube ich 4:3, und dann schalte ich ab und zu auf 16:9 um, damit ich es einfach 1:1 direkt übernehmen kann in ein Video. Wäre ja genial. Also das fände ich richtig cool. Die Frage ist natürlich, wie stark kann man es dann wirklich verändern? Was kann man jedes Element quasi irgendwo hinziehen? Hm. Aber da wäre ich echt Fan davon. Ich weiß nicht, wie du das siehst.
0: Ja, und die Frage ist ja auch, reden wir jetzt darüber vom Status Quo und du nimmst was weg oder reden wir eigentlich über auch neue Module, die du jetzt dazu packen kannst? Denn das ist ja das große Problem auch, glaube ich, für Apple gewesen. Sie wollten diese App ja immer so schlicht halten. Und ich kann das auch gut verstehen, weil das immer eine Qualität auch der App war, dass sie eben nicht so überladen ist, gerade für diejenigen, die sich jetzt nicht so versiert sind mit den Einzelheiten. Und gleichzeitig hast du aber immer wieder das Argument gehört, dass Leute gesagt haben, ja, ich nutze App XY, weil dort habe ich zum Beispiel, was weiß ich, beim Video ein Mikrofonpegel, was ja sehr nützlich sein kann. Aber jemand, der einfach nur einen kleinen Clip macht und keine Qualitätskriterien anlegt, der will vielleicht keinen Mikrofonausschlag haben, weil er sagt, dass diese beiden Balken blockieren ja mein Bild wieder an der Stelle.
1: Genau.
0: Und das wäre für mich so ein klassischer Fall für die Anpassbarkeit, dass du wirklich da sagen kannst, du willst zum Beispiel einen Audiopegel haben. Du willst auch, oder diese ganzen manuellen Einstellungen, die du ja in manchen Kamera-Apps, Dritt-Apps hast, dass Apple die dann auch liefert. Aber die könnten Leute verwirren. Also musst du sie einfach Opt-in dazuschalten. Da sind riesige Chancen drin.
1: Das ist so. Also da sind riesige Chancen drin. Ich meine auch umgekehrt mit der neuen Liquid Glass Vereinfachung, die ja in der Kamera-App Einzug hielt letztes Jahr, hast du aber manchmal auch das Problem, gerade die nicht so versiert sind. Ja klar, ich meine, die sind nicht verwirrt, die können drücken, Foto machen, gut ist. Aber es gibt gewisse Dinge, die nie rausfinden werden, weil sie den Knopf gar nie sehen.
0: Ja.
1: Weil sie nie irgendwo links, rechts swipen, gucken, was gibt es eigentlich noch für Möglichkeiten. Also es hat ja eben, es hat immer alles zwei Seiten. Also ich würde mir da wirklich eine customizable Art, dass man sich das viel freier belegen kann, würde ich mir sehr, sehr wünschen und bin natürlich auch sehr, sehr gespannt, wie Apple das denn umsetzen will.
0: Ja, also wäre auf jeden Fall sinnvoll, dass Apple aus diesem Modus mal rauskommt, dass sie bei ihrer eigenen Kamera tief stapeln. Denn das Interessante ist ja tatsächlich, und das haben wir ja auch jetzt gesehen, so in den letzten Keynotes oder in den Demonstrationen mit der Kamera, sie haben ja immer wieder hervorgehoben, dass du damit ja, jetzt zuletzt haben sie ja ganze Fußballspiele damit übertragen, dass sie das als Hauptkamera eingesetzt haben. Mhm. Und wenn du dann guckst, dann nutzen sie häufig aber ja eben nicht die eingebaute System-App, sondern Blackmagic Camera oder andere Apps. Und das fand ich immer ein bisschen bizarr, weil ich gedacht habe, ja, irgendwie loben sie, dass sie das toll können, aber die nötige Software haben sie nicht im Angebot oder wollen aus guten Gründen das halt nicht. Aber sie bräuchten eigentlich ja schon dringend, um diesem Pro-Anspruch ab Werk gerecht zu werden, ja auch mal eine Kamera-App, die dieses mächtige Instrument voll steuern lässt.
1: Ja, das ist so. Da hast du absolut recht. Wird natürlich dann die Konkurrenz nicht freuen. Die werden dann wieder gesharelockt unter Umständen.
0: Ja.
1: Ja, mal abwarten. Ich bin gespannt, wie sich Apple da, wie sie sich da aufstellen, wo sie die Prioritäten legen bei diesen Möglichkeiten.
0: Dann haben wir noch ein anderes Feature. Das wird wieder für viel Aufregung sorgen dann in Europa. Wir reden ja über AirPlay-Alternativen.
1: Genau. Ganz genau. Und da soll wohl auch Google Cast dazukommen. Das ist ja quasi Googles Standard von Android-Smartphones zu TVs, zu TV-Sticks und so weiter. Kannst du das machen? Ist eigentlich ganz vergleichbar mit AirPlay. Das soll wohl integriert werden. Aber gell, wenn ich es richtig gelesen habe, wenn, dann natürlich selbstverständlich nur in der EU.
0: Ja, so liest man.
1: Also Amerikaner und Schweizer kriegen das nicht.
0: Da sieht es momentan noch eher schattig aus, wobei so ganz sicher sind sich die Gerüchteköche auch nicht, ob Apple vielleicht nicht aus der Not eine Tugend macht und dann sagt, das tut uns nicht weh, das können wir machen.
1: Ist ja schon eigentlich krass. Ich meine, dass das jetzt Google Cast ist, ist ja wahrscheinlich kein Zufall. Es gibt ja noch andere solche Protokolle. Ja, es gibt ja nicht nur AirPlay und Google Cast. Aber wenn du dir so überlegst, in den letzten paar Monaten, klar, das ist noch ein Gerücht, müssen wir noch abwarten, aber wie viele Google-Dienste, Google-Protokolle oder auch umgekehrt, ich meine Android-Smartphones, zumindest die von Google und Samsung, die können ja jetzt auch AirPlay. Also die können ja quasi umgekehrt, können das jetzt auch. Apple ist nicht dagegen vorgegangen. Ich kann von meinem Samsung Bilder rüberschicken zum iPhone, wie wenn ich das vom iPhone meiner Frau aus mache. Es ist schon crazy, wie die sich angenähert haben.
0: Es würde natürlich viele Fliegen mit einer Klappe erschlagen. Denn dieser Ruf, Apple bringt doch mal so einen günstigen Stick heraus, den gibt es ja auch schon lange. Und der passt ja irgendwie gar nicht so zu dem Anspruch, den Apple an sowas hat. Also ich glaube, sie haben wenig Ambitionen, ein AirPlay-Gerät rauszubringen, das 29 Euro kostet und als Stick zum Beispiel verfügbar ist.
1: Glaube ich auch nicht.
0: Und dann hätten sie aber ja die Möglichkeit für ihre Kunden eben dann doch so einen Stick zu gebrauchen, die jetzt nicht gleich ein Apple-TV haben wollen. Und trotzdem glaube ich, ist das Apple Und trotzdem glaube ich, ist das Apple-TV immer noch stark genug von seinen

0: diese Sache mit den Notifikationen für Smartwatches und andere oder diese AirPods oder beziehungsweise diese Kopfhörerintegration.
1: Diese Dinge blieben bei Lippenbekenntnissen.
0: Ja, und wie lange sich das auch gezogen hat, bis Apple da das auch mal final released hat. Ne? Also werden wir das jetzt mit 27.0 sehen oder ist das dann wieder so eine Geschichte, die in Punkt 4, Punkt 5 irgendwann kommen wird?
1: Ja, das wissen wir nicht. Da hast du natürlich recht. Da müssen wir mal abwarten. Gut. Nicht mehr warten müssen wir auf, also doch, es ist erstmal eine Beta, sorry, also und wir empfehlen ja definitiv nicht, irgendwelche Betas zu installieren. Oh, den Disclaimer werden wir in 10 Tagen so oft brauchen, wenn dann die iOS 27-Schichten kommen. Aber ja, so weit sind wir noch nicht, aber Apple hat doch tatsächlich iOS 26.6 jetzt als erste Beta veröffentlicht. Und ich weiß nicht, also vielleicht bin ich einfach auch in dieser WWDC-Bubble zu stark drin, aber ich habe überhaupt nicht mehr damit gerechnet, dass da noch vor der WWDC irgendwas passiert.
0: Ja, witzigerweise. Auf der anderen Seite ist es ja so, dass wir ja noch eine Zeit zu überbrücken haben von Juni bis September. Und derzeit ist ja sicherlich auch mit der ein oder anderen Sicherheitslücke zu rechnen, die geschlossen werden muss. Gerade jetzt vor dem Hintergrund, dass ja gerade diese KI-Modelle überall kursieren, mit denen da massenhaft neue Lücken gefunden werden. Also Stichwort Mythos von Anthropic und so. Deshalb vielleicht ist das so die Erklärung, dass die Schlagzahl jetzt einfach mal weitergeht parallel. Aber es ist tatsächlich auch so, wir sind jetzt raus, glaube ich, aus diesem großen Feature-Modus. Wir sehen jetzt in dieser Beta 1 auch in allererster Linie, dass dann eben da Sicherheitsfunktionen gemacht werden oder so kleine Sachen wie zum Beispiel, dass du irgendwie einen Hinweis bekommst, wenn du zu viele Rufnummern blockiert hast, wo ich gar nicht wusste, dass das überhaupt begrenzt ist oder warum sollte das begrenzt sein. Aber ja, solche Sachen halt.
1: Hey, ich hatte das mal. Ich frage mich nicht, wie ich das geschafft habe. Ich habe mal irgendwie über Jahre dann immer irgendwie mal ein bisschen Block hier und mal ein bisschen Block da gemacht. Und das ist ja etwas, was über die iCloud synchronisiert. Oder zumindest über die Backups, weil immer, wenn ich ein neues iPhone aufgesetzt hatte, hatte das das auch. Und ich habe dann, das war bisher wirklich so, du kriegst keine Meldung. Aber ich war auch nicht sicher, ob es funktioniert, wenn du irgendwas reintust. Und der Nachteil, der dann war, bei mir zumindest, wenn du dann was ändern wolltest, weißt du so, habe ich diese Nummer, habe ich die wohl mal blockiert, ich Dödel. Wenn du dort auf blockiert gegangen bist, hat das wirklich minutenlang gedauert, bis diese Liste kam. Dann hast du die Liste bekommen, konntest rumscrollen, konntest eine rauslöschen und wenn du eine rausgelöscht hast, war wieder 2 Minuten komplettes Gerät blockiert. Und ich habe dann wirklich mich mal hingesetzt und habe das, kein Scherz, das hat mehrere Stunden gedauert, hab die alle von Hand rausgelöscht, damit ich wieder quasi auf Null bin und weil ich auch völlig den Überblick verloren habe. Ich meine, das war wahrscheinlich seit 2013 waren da irgendwelche Nummern, die sich angesammelt hatten. Aber allein die Bedienung war absoluter Killer. Es war so mühsam und so langsam. Also alles, was sich da verändert, freue ich mich drüber.
0: Also sprich, künftig wird dann angezeigt, tut mir leid, Jean-Claude, von Raphael kannst du nur 128 Nummern blockieren.
1: Genau, jetzt ist vorbei, leider. Die Hauptnummer kannst du nicht mehr. Ja, irgend sowas, genau. Aber eben sonst an Features bisher eigentlich nichts wirklich nennenswert Neues.
0: Nein, nein. Wie gesagt, wir sehen jetzt so nach und nach, welche Feinheiten da jetzt da verbessert werden. In der Karten-App zum Beispiel gibt es da so ein Sicherheitsframework, was da jetzt aufgetaucht ist, haben wir gelesen. iMessage, also augenscheinlich dem Trend folgend, dass wir gerade sehr, sehr viele Sicherheitslücken sehen und dass da eben durch die KI-Modelle und dass da jetzt gefixt wird, was das Zeug hält und dass die Leute das vor 27 dann auch bekommen.
1: Ja, es gibt ja jetzt eine Diskussion, die wurde auch bei uns im Gefunke schon geführt, wo, es ist halt immer schwierig zu sagen, wenn man sagt, einige, nicht wenige, keine Ahnung, aber wo einige berichten, seit 26.5 sei ihre Akkulaufzeit vom iPhone deutlich schlechter. Und da konnte man ja auch schon lesen, dass da wohl dann mal einen Fix geben soll. Man ging bisher davon aus, das sei vielleicht 26.5.1. Die Frage ist, ist das dann einfach 26.6? Wissen wir noch nicht. Gibt es bis jetzt noch keine Anzeichen
0: dafür. Denkbar, ja. Also wir haben ja auch sowas ja schon parallel gesehen, dass sie trotzdem eine Punkt 1 rausbringen und dann dann das andere parallel weiter betreiben.
1: Ja, das kann auch sein, ja. Na gut, mal schauen. Wir werden noch ein paar Updates bekommen, so oder so. Das nächste Feature, wo man davon ausgeht, das könnte dann mal kommen, finde ich ein wirklich sehr praktisches. Das ist ein Thema, das haben wir, glaube ich, letztes Jahr, ich glaube auch so in der Sommerzeit mal diskutiert, glaube ich, zum ersten Mal. Und zwar geht es um diese Entreißdiebe.

0: stehle. Also es geht darum, du stehst in der U-Bahn, hast dein iPhone logischerweise entsperrt, daddelst irgendwo rum in deinen E-Mails oder whatever oder schreibst dem Malte lange Nachrichten und dann reißt dir einer das iPhone aus der Hand. Dann hast du ja zuerst mal ein Problem, weil das iPhone ist ja entsperrt.
1: Genau.
0: Und da bastelt Apple wohl an einer Lösung.
1: Da sollen sie wohl an einem Feature arbeiten, was an eine ähnliche Funktion erinnert, die es bei Android bereits gibt, dass nämlich dann mit Hilfe der Apple Watch, wenn man eine besitzt, dann herausgefunden wird, dass du dein iPhone vielleicht gar nicht freiwillig losgelassen hast. Also wie macht man das?
0: Wer lässt schon freiwillig sein iPhone los?
1: Ja, aber wenn deine Uhr sozusagen an Ort und Stelle verbleibt und das iPhone recht rasch dann eben sich von dir entfernt.
0: Das iPhone rennt weg, genau.
1: Dann würde die Software halt daraus schließen, dass das irgendwie nicht gewünscht ist und dass das ein Diebstahl sein kann. Und dann würde sie dann eben die Sperre verhängen. Hat den großen Vorteil, dass du viel schneller eben reagieren kannst auf einen Diebstahl, als das bislang der Fall ist, wo du ja dann eben dann erst, wenn das Gerät dann schon über alle Berge ist, dann entsprechende Diebstahlschutzfunktionen dann eben da greifen können. Und es trägt natürlich auch dem Umstand Rechnung, was wir halt immer wieder lesen und hören, dass ja eben diese Geräte sehr, sehr beliebt sind, auch um sie dann eben auszuschlachten, was weiß ich damit zu machen. Also dass das eine sehr lebhafte Diebstahlszene da auch gibt.
0: Ja, und ich weiß nicht, wie es dir geht, aber also ich meine, die Vorstellung, dass einer mein entsperrtes iPhone überhaupt in die Finger kriegt, das macht mir schon ordentlich Bauchweh, muss ich sagen. Also ich bei einer Sache bin ich nicht ganz sicher, aber ich kenne die Android-Funktion, die gibt's noch nicht so ewig lang, aber die gibt's ja schon. Und dort ist es so, das ist nicht an eine Smartwatch gekommen.
1: An WLAN wahrscheinlich.
0: Sondern dort ist mit KI und genau Beschleunigungssensoren und Zeugs und Sachen, merkt er quasi, ups, das iPhone war noch ruhig und jetzt plötzlich rennt es und schüttelt es und wackelt es rum und wird dann, also das Android-Smartphone, dann wird es gesperrt. Ich gehe davon aus, Apple wird das ähnlich machen, weil sie haben ja schon noch nicht ganz alle.
1: Nein, die Apple Watch ist halt, glaube ich, so das Sahnehäubchen einfach, weil Apple da den Vorteil hat, dass sie ja noch eine sehr hohe Smartwatch-Verbreitung haben. Aber ich gebe dir recht, das wird sich vor allem daran festmachen, an den Dingen, die du ohne Apple Watch auch ausmachen kannst. Also sprich eben dann GPS-Erkennung, WLAN. Triangulation und
0: Beschleunigungssensoren,
1: genau, dass da so eine Mischung, ja ähnlich eigentlich dieser Fallfunktion, dieser Fallschutzfunktion, die ja auch aus den Messdaten verschiedener Sensoren schlussfolgern, dass du jetzt vielleicht zu Fall gekommen bist. Und das große Problem ist ja da immer, gerade bei diesen algorithmischen Geschichten, dass du nicht zu viele falsch-positive Erkennungen hast. Dass nicht ständig dein Smartphone in den Diebstahlsmodus geht. Weil in Wirklichkeit hast du es nur irgendwie dann.
0: Dabei bist du nur in der S-Bahn, die ein bisschen wackelt.
1: Ja, genau, zum Beispiel. Oder da gibst du es jetzt einer anderen Person dann irgendwie, die neben dir steht. Und das ist aber gar kein Diebstahl. Das ist, glaube ich, die Herausforderung. Aber grundsätzlich ist das eine sehr, sehr positive Geschichte, wenn sie daran forschen.
0: Ja, finde ich auch. Finde ich super wichtig. Also das dürfen sie gerne tun. Ja gut, hey, dann, wir haben ja letzte Woche über Mac-Tracker gesprochen, diese geniale App, die quasi das eigentlich ein Archiv ist von allem, was Apple so gemacht hat, wo man dann in der App quasi nachschlagen kann, wie war denn das mit dem Mac Duo und Zeugs und Sachen, wie sah denn der aus und so weiter. Und jetzt ist so ein bisschen für mich die softwaretechnische Fortschreibung eigentlich. Jetzt geht es um Betriebssysteme, konkret um den Mac. Und zwar kannst du in einem virtuellen Mac-OS-Museum kannst du alle möglichen alten Mac-Versionen laufen lassen.
1: Ja, es ist...
0: Wie geil ist das
1: denn? Es ist sogar noch viel mehr. Es reduziert sich mit nicht nur jetzt auf die Apple-Betriebssysteme, sondern du hast noch ganz viele andere historische Betriebssysteme dort drin. Auch NextStep ist zum Beispiel da drin. Newton OS soll da drin sein. Also eine ganze Menge. Und das Ganze erinnert tatsächlich sehr stark an MacTracker. Dieses Virtual OS Museum ist nämlich auch jetzt nicht so ein Ding, was in der Cloud läuft, sondern das sind 1700 Betriebssysteme und Standalone-Anwendungen, die per Emulation alle in einem Installer-Package drin stecken. Also wenn du den vollständigen Download machst, dann solltest du 121 GB mal rüberschaufeln. Gibt eine Lite-Version mit 14 GB, frag mich jetzt nicht, wie genau die funktioniert, da wirst du es wahrscheinlich modular nachladen, die jeweiligen Software oder Betriebssysteme. Aber was für eine coole Idee. Ne? Einziger Wermutstropfen für Macs ist, dass die virtuelle Maschine, die dort zum Einsatz kommt, aktuell nur x86 unterstützt. Also da gibt es Probleme mit den Apple Silicon Macs, ja. Aber grundsätzlich eine geniale Idee.
0: Ja, absolut. Also ich finde die Idee wirklich mega geil. Ich meine, du kannst da drauf Dinge laufen lassen. Den Apple II, die Commodore 8-Bit-Maschinen, die Ataris von damals, den ZX Spectrum und. Es sind ja nicht nur Macs, es sind eben ganz viele Sachen. Palm OS, meine Güte. Symbian OS, Windows CE wollen wir nicht mehr, aber Newton OS könntest du laufen lassen. Also das ist schon, ich finde die Idee einfach so charmant und dass jemand sich wirklich die Mühe gemacht hat, sowas durchzuziehen, das ist schon richtig geil. Das ist völlig nerdig, zugegebenermaßen. Aber ja, ist schon, also ich meine, schon, guckt euch mal auf dem Link, da seht ihr quasi schon Screenshots dieser Betriebssysteme. Und ich meine, es ist einfach lustig, wenn ihr euch das anguckt. Ich merke dann immer, wie alt ich bin, weil ich tatsächlich gewisse davon kenne. Schrecklich eigentlich.
1: Gewisse?
0: Gewisse, ja, okay, ja, gut. Ich wollte es nicht sagen. Aber ja, ist wirklich verrückt. Also das ist schon einfach mega geil.
1: Ja.
0: Also ich muss mal gucken, ob ich das installiert kriege. Eben, du hast gesagt, auf dem Mac läuft es nicht, aber man könnte...
1: Es läuft.
0: Wahrscheinlich auf Parallels würde es dann laufen.
1: Ja, oder? Es läuft aber wohl recht langsam einfach, weil die Emulation dann nicht so schnell ist. Aber fürs mal eben ausprobieren. OS 2 ist zum Beispiel auch drin von IBM, war ja auch so ein Betriebssystem damals auf dem PC, was ja eben große...
0: Stimmt, da dachten sie mal, sie könnten gegen Windows bestehen eine Zeit lang, also ganz kurz
1: war, nur. War ja auch fortschrittlich im vielen, aber auch seiner Zeit voraus. Also ist schon witzig, ist schon wirklich...
0: Lisa OS, holy shit.
1: Da kannst du wirklich viel Apple-Geschichte dann lebendig machen mit dem...
0: Also Mac OS Classic, das System 7, da erinnere ich mich wirklich sehr dran, wie das ausgesehen hat. Es wirkt so, überhaupt, es reicht schon, die Screenshots einzugucken. Es wirkt so absurd, weil man von gewissen Betriebssystemen, bei mir ist es tatsächlich zum Beispiel das Amiga-Betriebssystem, hat man so im Kopf, hey, das war groundbreaking. Das war es ja auch. Das war irgendwie Wahnsinn. Das war wirklich so, oh, ich weiß nicht, das war so Lichtjahre weiter als alles andere. Und dann guckst du dir diese Screenshots an und denkst so, holy fuck, wie scheiße sah denn das eigentlich aus? Also da merkt man halt schon, wo wir heute stehen und wie das damals war.
1: Ja, was mich auch daran fasziniert, ist ja, so sag mal, in der Erinnerung, die man individuell hat, hat man ja so seine, ein oder zwei Handvoll mit Betriebssystemen, die einem über den Weg gelaufen sind. Und wenn du dir diese irrsinnig lange Liste anschaust, was ist
0: da alles
1: in der Geschichte des Computers jetzt schon an Betriebssystemen gegeben hat und
0: völlig
1: schon Wahnsinn.
0: Stimmt, ja. Aber wirklich, also nicht nur, ich glaube, nicht nur für alte Nostalgiker wie uns, aber das ist wirklich gut gemacht, super spannend. VirtualOSMuseum.org, schaut euch das mal an, wir verlinken das in den Shownotes. Und ja, ihr könnt uns gerne auch berichten, wenn ihr irgendwie euren nächsten Brief auf Next Step 1.2 schreibt oder so.
1: Sehr schön.
0: So lustig. Ah, cool, ich liebe dieses ein bisschen Schwelgen manchmal. Gut, kommen wir zur Umfrage der Woche. Die war natürlich jetzt ein bisschen kürzer, muss man sagen. Wir haben ja eben, wie gesagt, am Samstag ja die Folge erst veröffentlicht. Aber nichtsdestotrotz, was wollten wir wissen?
1: Ja, wir wollten von euch wissen, das war schon die WWDC-Befragung. Wie hoch sind deine Erwartungen zur WWDC 2026?
0: Dann haben Stand jetzt am Mittwochabend 1814 von euch mitgemacht, cool. Und mit 59% haben quasi die Mehrheit gesagt, Mittel wird solide, aber keine Revolution. Dann haben schon fast 20% gesagt, niedrig, viel Hype, wenig Substanz. Auch fast 20% haben gesagt, hoch, Apple liefert diesmal richtig. Und 2,7% sagen, keine Ahnung, WWDC interessiert mich nicht.
1: Ja, schon interessant. Ach, ne?
0: Ja, ich würde mal sagen, Begeisterung ist anders, oder?
1: Ja, ich finde es schon interessant, einerseits, wie zerrissen das Feld ist. Also wir sehen ja wirklich so, Mittel kannst du jetzt da beiden Fraktionen so ein bisschen zuschlagen.
0: Eigentlich schon,
1: so,
0: gell?
1: Das sind diejenigen, die schon nicht so hohe Erwartungen haben. Aber du kannst auch sagen natürlich, dass bei den Mittelerwartungen auch einige sind, die dann so an der Grenze zu hoch sind. Aber man kann schon so sehen, dass die letzten Jahre so ein bisschen Wirkung gezeigt haben, jetzt zumindest unsere Hörerschaft, dass so diese Euphorie, das wird schon fein, ne? die ist im Moment noch nicht so aufgekommen.
0: Ja,
1: liegt so. Aber vielleicht auch daran, dass ich in diesem Jahr finde, German hin, German her. Wir haben ja nun über einige Funktionen gesprochen, aber so gefühlt hat man ja noch sehr wenig gehört. Also man hat ja irgendwie so, ich habe so dieses ungläubige Gefühl, das kann doch jetzt noch nicht alles gewesen sein, was German da gesagt hat.
0: Ich finde vor allem, muss ich wirklich sagen, ich meine, letztes Jahr hatten wir ja viel mehr, wir wussten, es gibt einen grafischen Refresh, einen Neustart, ein was auch immer. Man ist so in diese Richtung irgendwie auch mit allen Gerüchten hin getrieben worden und dann kam Liquid Glass. Und dieses Jahr finde ich, der Kern des Ganzen ist ja eigentlich die neue KI. Und von dem Teil hören wir eigentlich gar nichts.
1: Ja, das ist so.
0: Also German eben, er schreibt über, ja, Kamera-App und Foto-App, ein bisschen KI, blablabla, aber das entscheidende Ding ist ja, hey, Gemini übernimmt unsere KI, Apple Intelligence wird vielleicht endlich intelligent. Und davon hört man nichts.
1: Ja,
0: so in der Gerüchteküche.
1: Richtig, und auch generell, ich finde halt auch, wir hören auch sehr wenig jetzt zu den Designfortschreibungen, welche Schwerpunkte werden da gesetzt, ja, was wird vielleicht verfeinert. Ich könnte mir natürlich vorstellen, German hat das in den letzten Jahren ja auch so verfeinert, dass er immer so den großen Aufschlag an dem Wochenende der WWDC, also vor dem Montag macht.
0: In 10 Tagen.
1: Und dann sehen wir so last minute, dass dann eben alle möglichen Sachen noch rausdrüllern, die uns dann einen Tag später erwarten. Aber ich habe den Eindruck, so in den Vorjahren war das schon deutlich entmystifizierter. Also Liquid Glass allen voran, das lag ja auch an diesem Prosser-Leak, dass wir da schon extrem viel wussten über Liquid Glass und sehr konkrete Vorstellungen hatten. Aber spannend. Also es kann,
0: jetzt haben wir halt wenig. Ja,
1: Positiv, kann auch negativ spannend sein. Man weiß es nicht.
0: Klar, ich meine, man kann sich überraschen lassen, wo man denkt, wow, krass, hat ja niemand so auf dem Schirm. Kann aber auch ein bisschen dröge werden. Ich bin ja grundsätzlich immer ein das Glas ist halb voll Typ, drum gehe ich davon aus, hey, wir werden überrascht.
1: Ja. Ja, ich kann mir das auch nicht so wirklich vorstellen. Ich meine, diese ganze Snow Leopard Reloaded Geschichte kursiert ja auch schon seit ewigen Zeiten.
0: Ja,
1: kommt das jedes Jahr. Das war ein anderes Apple, das damals sowas gemacht hat.
0: Ja.
1: Dass die Zeiten sind vorbei. Also ich glaube, dieser Show-Effekt dann. Gerade wenn du so Videos machst, du brauchst ja schon irgendwie Highlights. Du kannst doch jetzt nicht so ein Gala-Monster-HD-Film machen und dann ist da nur die Kernaussage, ja, wir haben jetzt mal ein paar Bugfixes gemacht.
0: Nee, das kannst du nicht. Nein. Absolut, das ist genau so. Also ich glaube das auch nicht. Von dem her gesehen, schauen wir mal. Aber ja, es ist wirklich, ich finde, es ist gut erklärbar, warum sich die Euphorie jetzt hier in unserer Umfrage noch nicht so richtig zeigt.
1: Genau.
0: Was wollen wir diese Woche wissen? Apropos, vielleicht zeigt sich ja die Euphorie hier.
1: Ja, wir werden jetzt historisch. Wir wollen nämlich anknüpfend an das historische Thema, was wir gerade hatten, von euch wissen. Wann hattest du deinen ersten Mac?
0: Dann könnt ihr wählen 1984 bis 1995, 1996 bis 2005, 2006 bis 2015, 2016 bis 2026. Ihr könnt aber auch sagen, hatte noch nie einen. Oder auch, keine Ahnung, weiß ich nicht mehr. Ja, ich sage jetzt nichts. Sonst kommt wieder das mit dem Alter um die Ecke. Aber ja, spannend. Ich bin extrem gespannt drauf. Also das ist wirklich etwas, ich glaube, diese Frage so in Bezug, dass man den Mac mal zeitlich einordnet und versucht zu gucken, wann man da eigentlich an Bord gesprungen ist, das hat mir, glaube ich, so noch nie. Bin ich sehr, sehr gespannt. Ich habe keine Ahnung, wie ich da unsere Community einschätzen soll.
1: Ja, da bin ich auch wirklich gespannt. Ich meine, daraus lässt sich ja dann auch...
0: Ob die überhaupt Macs haben, weißt du?
1: Ja, ist in heutiger Zeit auch alles andere als selbstverständlich, dass man einen Mac hat oder dass man aus der Zeit kommt. Und wenn ja, eben wenn aus welcher Epoche? Und das besagt ja auch sehr viel. Was haben diese Menschen schon mitgemacht? Mhm. Ne? Also wenn du jetzt
0: zum Beispiel aus der
1: ersten kommst, dann bist du wirklich ein Hardcore-Apple-Nutzer, muss man sagen. Da hast du schon einiges durchgemacht.
0: Ja, genau. Also ich meine, ich bin ja erst 91 dabei. Also von dem her gesehen, tönt das zwar schmeichlerisch 84 bis 95, aber bei mir war es ja der Mac Classic. Ja. Das war mein allererster Mac. Aber der hatte halt auch noch Mac OS, eben, was war das, 7, glaube ich? Ja, also der hatte auch noch dieses mit diesen komischen Fenstern und ohne Multitasking und so. Und war ja so eine Schwarz-Weiß-Kiste. Ich meine, wenn du von so einem Multimedia-Monster, damals zumindest, vom Amiga kamst und danach bist du zum Mac mit so einem Schwarz-Weiß-Bildschirm. Klar, der war gestochen scharf, der hat nicht geflimmert. Aber das war schon so am Anfang. Und eben, es war ja ein kleines Mäusekino. Und der war ja klein, der Mac Classic. Das war ja der mit dem eingebauten Bildschirm quasi. Das war schon spannend.
1: Ja, ich komme ja aus dieser 2006 bis 2015 Ära, wobei da auch eher früh als spät. Das war ja dann eben
0: Mac Mini, gell?
1: Genau, der Mac Mini. Das glaube 2009 war das so flankierend zum iPhone. Das iPhone hat mich zum Mac geführt. Also es ist jetzt nicht nur so, dass das iPhone dazu geführt hat, dass man Apple-Kunde ist ohne Mac, sondern auch umgekehrt kann es dazu führen, dass man eben erst recht deshalb einen Mac gekauft hat.
0: Ja, aber ich glaube, das ist auch nach wie vor ein starker Treiber. Es gab doch mal schon ein paar Jahre her gab es mal so eine Untersuchung, die halt aufgezeigt hat, dass das iPhone natürlich generell für fast alle Apple-Geräte ein absoluter Door-Opener war. Weil halt viele Leute gesagt haben, vor allem am Anfang, wenn das iPhone so krass anders ist, dann kann ich mir mal überlegen, sind denn die Computer auch so krass anders? Und dann ist zumindest die Neugierde geweckt gewesen.
1: Ja, und halt durch Abhängigkeiten teilweise, ne? Also, dass du jetzt die Lautsprecher verkaufen sich gut, weil sie perfekt eben zu dem Ecosystem passen oder der Mac, wenn du jetzt entwickeln willst, kommst du am Mac nicht vorbei.
0: Eben, gell, bei dir war es doch das
1: Entwickeln. Ja, bei mir war es die Neugierde eigentlich dafür zu entwickeln, für das iPhone, die mich getrieben hat. Parallel dazu mit gestiegener Frustration über die Entwicklung von Windows. Dass eigentlich ich mehr für den Computer gearbeitet habe als der Computer für mich. Und das war
0: ein weit verbreitetes Phänomen.
1: War eine ganz neue Lebenserfahrung, als du plötzlich einen Computer hattest, der dann für dich da war. Ja, ich liebe es bis heute.
0: Ja, ich auch. Also ich habe das ja schon, ich habe das schon oft gesagt, aber es ist tatsächlich so. Also der Mac, das ist wirklich das Teil. Also ich könnte mir auf gar keinen Fall vorstellen, darauf zu verzichten. Ich habe mich so dran gewöhnt und es ist so praktisch und es funktioniert einfach alles. Natürlich, das Ökosystem hilft, keine Frage, logisch, er ist perfekt eingebunden in die Dinge, die man ja sonst hat. Aber ja, ich sage es ja immer wieder, also ich meine, so ein neues, teures Android-Smartphone, hey, ist auch geil. Es funktioniert auch alles. Es ist wunderbar, perfekt und eben, es ist nicht so eingebunden, Problem, aber da könnte ich wahrscheinlich mit leben. Aber ohne Mac? Nein.
1: Ja, diese Fragen, wenn du auf eine einsame Insel fährst, worauf würdest du als erstes verzichten, die sind ja immer recht schwer zu beantworten. Aber für mich habe ich so als Antwortformel gefunden, dass ich mir überlege, mit welchen Geräten konsumiere ich nicht nur, sondern mit welchen erschaffe ich etwas. Und da muss ich auch sagen, ist der Mac einfach ungeschlagen, ob seiner Möglichkeiten ganz vorne.
0: Schon, gell?
1: Aber das iPhone ist auch nicht so weit abgeschlagen, weil gerade der Aspekt der Fotografie und der Videografie sorgt natürlich dafür, dass das iPhone zumindest bei mir auch als erschaffendes
0: Gerät
1: ganz relativ weit oben angesiedelt ist. Aber dann wird es auch schattig. Ne? Ich meine, mit dem iPad, mag ja sein, dass ich da mal einen Text mitgeschrieben habe, aber da bin ich doch weit entfernt jetzt vom Mac zum Beispiel. Und weitere Geräte sind ja eigentlich reines Pläsierchen, ne? Also die Apple Watch.
0: Ja, absolut. Das ist eigentlich Luxus, die HomePods, wenn man so
1: genau.
0: Will.
1: Also die, die
0: praktisch, aber Luxus. Ja,
1: genau. Eine Annehmlichkeit, ich meine, wie jeder Luxus, die man nicht missen möchte. Aber wenn man jetzt die Wahl hätte, wenn man jetzt sich entscheiden müsste, dann würde man natürlich das nehmen, mit dem man eben was erschafft, ne? Mit dem man kreativ oder für die Arbeit etwas erschafft, auch damit sein Geld verdient.
0: Ja, genau.
1: Das ist ja völlig klar. Dann würde man jetzt nicht das Device nehmen, was jetzt nur zum Konsumieren da ist.
0: Apropos Windows, ich habe es, während du gesprochen hast, gesucht. Ich hatte es nicht mehr. Da habt doch ihr gerade, also beziehungsweise, wie heißt der Jan Keno von euch mit CT3003, hat so ein geiles Video gemacht, das er überschrieben hat. Windows 11 ist ein kompletter Verkehrsunfall. Und ich habe nur kurz reingeguckt, aber ich dachte, doch, okay, das passt. Der beschreibt halt so ein bisschen die Entwicklung, die das genommen hat und wo es eben heute steht. Ich meine, das hat ja inzwischen auch Microsoft selber gemerkt, also wir wollen da gar nicht rumbashen. Aber ich fand das einfach so witzig, weil er von einem Verkehrsunfall gesprochen hat. Und wie hier über die Mac-Geschichte. Also, nehmt uns mega Wunder, was ihr da schreibt, ob ihr eben überhaupt Team Mac seid und vor allem, wenn ihr Team Mac seid, ob ihr euch noch erinnert, wann ihr Team Mac wurdet. Gut, hey, komm, wir springen mal noch in unsere Feedback-Sektion rüber.
1: Genau, ich lese mal hier die erste Zuschrift von Gerrit vor, der hat uns geschrieben, vielleicht spreche ich ein Problem an, das jedem Mac-User bekannt ist. Mich ärgert es aber mittlerweile so fürchterlich, dass ich es mal loswerden muss. Ich kann... ich kann aufgrund der noch überhaupt nicht sehen, überhaupt nicht sehen, welche Apps in der Menüleiste aktiv sind, geschweige denn dort schnell zugreifen, wenn ich es bräuchte. Manche Apps klicke ich in Programmen an, zum Beispiel Diskeen2.app oder auch WhatsConnected.app und sehe überhaupt nicht, ob sie geöffnet sind, weil sie eigentlich in der Menüleiste auftauchen sollten, im Dock nicht. Was für ein Wirrwarr. Kann man das nicht intelligent lösen? Ich habe es mit der App Hidden Bar versucht, aber auch hier sind einige Menüleisteneinträge für mich lost. Ich arbeite mit einem MacBook Air 13 Zoll, das heißt, ich habe vor der Notch nicht unendlich viel Platz. Aber gerade deswegen muss es doch von macOS eine intelligente Darstellungslösung geben. Das treibt mich in den Wahnsinn. Was kann ich machen, um alle Menüleisteneinträge zu sehen, beziehungsweise diese auch aktiv nutzen zu können? Oder sehe ich die Lösung einfach nicht?
0: Ja, ich weiß nicht, Malte, bevor ich jetzt hier losrante, ich glaube eben, es ist nicht einfach, es gibt keine Lösung. Ich finde, die Notch ist eigentlich, jetzt haben wir über Windows rumgelästert, aber die Notch ist eigentlich ein ganz gutes Beispiel. Da hat man etwas in Hardware gebastelt, warum auch immer bei Mac. Ich meine, der Sinn erschließt sich einem ja nicht so ganz. Ohne dass man die Software in irgendeiner Form angepasst hat. Weil wir haben ja auch schon drüber gesprochen, man kann ja auch den Mauszeiger hinter der Notch verstecken.
1: Ja, in der Tat. Wir hatten das Thema ja mal auch mit der Frage dieser Manager, mit denen du diese ganzen Menüleisten, Icons rechts dann halt verwalten kannst. Wo uns ja auch Hörer darauf hingewiesen haben, dass da Onboard auch schon die Möglichkeit ist, mit Tastenkombinationen und Rausziehen da für Ordnung zu sorgen. Dass man eben das sich dann einrichten kann, dass Symbole, die man nie benötigt, dass man die einfach rauswirft. Das ist nützlich, aber das, was Gerrit tut, ist ja was anderes. Er sucht ja etwas, was ihm den Zugang zu allem ermöglicht. Und diese Lösung könnte ja eigentlich nur darin liegen, dass man so eine Art Dropdown-Menü dann hat für, was weiß ich, Einträge, die überbleiben. Und dass
0: die nicht einfach nach links geschoben werden, weil es gibt ja viele so Apps, wo du, ich habe ja Ice bei mir nach wie vor im Einsatz, gibt ja noch andere, Bartender, war ja auch eine bezahlte Version, die auch sowas konnte, aber die tun, glaube ich, meistens, machen die das einfach, die expandieren sozusagen, also du kannst sagen, diese Icons will ich immer sehen und dann alle anderen verstecken sich hinter einem Symbol. Aber die klappen nicht nach runter, sondern nach links.
1: Ja.
0: Aber vielleicht kann man das einstellen, ich weiß es nicht.
1: Ja, die haben für mich halt auch den Schönheitsfehler, dass sie im Grunde ja so eine Art Workaround bauen im Betriebssystem. Also kenne ich den offiziellen Weg, weil Apple den gar nicht hat, beschreiten. Die gehen sich, das kann man mal sehen, die holen sich immer ganz viele Genehmigungen für Barrierefreiheit und Bedienungshilfen. Und dann arbeiten die halt mit solchen Tricks, dass sie dann mit Screenshots und so weiter dann irgendwie was simulieren. Aber das ist natürlich, einerseits ist mal die Frage Ressourcenbedarf, inwieweit das dann dein Mac belastet, weil eine App da permanent dann Strom braucht, und um ihre Tricks dann da durchzuführen. Und das andere ist halt letzten Endes, ich möchte ja eigentlich eine optimale Systemlösung dafür haben. Mhm. Onboard, ab Werk, kein extra Tool.
0: Aber man muss eben sagen, diese blöde Notch, die ich auf dem iPhone geil finde, weil ich weiß, ich habe dadurch eine sehr sichere Gesichtserkennung, die ich aber auf MacBook nicht so geil finde, weil ich eigentlich nichts davon habe. Ich habe ja nicht irgendwie eine bessere Kamera deswegen. Da gibt es irgendwie, also wir zwei zumindest kennen keine Lösung, dass wenn du irgendwie zu genug von diesen Icons hast, und die sammeln sich ja schon schnell mal an, dass sich die nicht hinter der Notch verstecken und dadurch eigentlich gar nicht mehr greifbar sind.
1: Ja, ich glaube,
0: außer er stellt die Sortierung um.
1: Ja, also ich glaube, die Notch ist gar nicht mal die Ursache allen Übels, sondern sie ist eigentlich nur so ein Verstärker. Ne? Also dieses Dilemma, wenn du jetzt einen kleineren Bildschirm hast, verschärft sie halt dadurch, dass sie noch weiteren Platz konsumiert. Aber das Grundproblem im Betriebssystem ist aus meiner Sicht, und wie gesagt, da gibt es halt Tricks, auf die wir hingewiesen wurden, die aber jetzt nirgendwo so naheliegend dokumentiert sind, dass Otto-Normal-User sie dann halt angezeigt bekommt. Ja. Und der Optimalweg müsste ja eigentlich sein, dass sich sowas sofort erschließt. Also ich sag mal, auf der Wunschliste für macOS 27 wäre das recht weit oben angesiedelt.
0: Ja, absolut. Da bin ich komplett bei dir. Und ich verstehe den Frust von Gerrit. Und ja, es ist tatsächlich etwas Unschönes, das irgendwie nicht richtig gelöst ist. Genau. Und das müsste Apple lösen, weil die haben uns ja schließlich die Notch eingebrockt. Aber vielleicht kommt ja sowas mit macOS 27. Könnte ja theoretisch sein.
1: Wer weiß. Ja, mal schauen.
0: Wer weiß. Genau. Gut, komm, einen machen wir noch, und zwar den René. Der René hat uns geschrieben und schreibt, ich bin mir nicht sicher, ob diese Funktion still mit iOS 26.5 oder generell, er schreibt OS 26.5 gekommen ist. Bisher war es bei einem neuen WLAN so, dass man zum Beispiel zuerst das iPhone eingebracht hat und erst, wenn man seine weiteren Geräte via eines bereits bekannten WLANs aktualisiert hatte, dann auch mit dem MacBook iPad ins WLAN gekommen ist. Gestern bin ich bei Freunden angekommen, die ein gänzlich neues WLAN haben, Router und Name und Passwort. Als ich dann das iPad und MacBook einloggen wollte, waren diese bereits im WLAN, obwohl ich nur das iPhone mit dem neuen Netzwerkpasswort versehen hatte. Kann es sein, dass seit iOS 26.5 die Geräte untereinander, also ohne Cloud-Bindung, selbstständig neue WLAN-Passwörter teilen? Zum Beispiel via Bluetooth? Ich weiß nicht, das ging doch immer schon, oder nicht?
1: Ja, ich glaube, der Unterschied, den René hier anspricht, ist, ob die Geräte irgendeine Netzanbindung haben oder ob sie dann halt jetzt, wenn sie keine Netzanbindung haben, das einfach dann untereinander teilen. Aber mein Eindruck ist auch, dass das eigentlich bislang schon so funktionierte.
0: Also ich weiß manchmal zum Beispiel bei meiner Frau, wenn wir in einer Ferienwohnung sind, irgendwo, wo wir noch nie waren, dann gebe ich das ein bei mir. Und sobald ich das eingegeben habe, poppt manchmal dann bei ihr zum Beispiel auf ihrem iPhone auf, hey, willst du den Schlüssel oder bei mir, ich weiß gar nicht, bei mir? Und dann schicke ich das wie rüber. Ohne, sie hat aber noch kein, sie hat noch kein Roaming, sie hat gar nichts. Also sie hat noch kein Internet quasi. Und dann muss sie das nicht eingeben, sondern es wird von meinem iPhone direkt zu ihr rüber transferiert. Aber ich meine, ich drücke dann noch was. Ich erlaube das oder sie fordert das an. Ich weiß nicht, wie rum das funktioniert. Aber so geht es eigentlich dann immer super schnell.
1: Ja, also
0: über aber was er schreibt, ist ja so mehr oder weniger automatisch.
1: Ja, richtig, genau. Also die Frage ist ja jetzt, geht das halt auch klassisch über die iCloud Keychain? Aber wie haben diese Offline-Geräte denn jetzt dann Zugriff auf die iCloud Keychain genommen? Oder gibt es dann irgendwie von Gerät zu Gerät jetzt dann noch irgendwie eine...
0: Klar, ich meine, er hat wahrscheinlich ja dann die Geräte alle unter seinem Account am Laufen. Das, was ich jetzt gerade erklärt habe, ist natürlich, wenn du einen anderen... Meine Frau ist zwar in der Familiengruppe, also die Geräte kennen sich, aber sie hat ja ein eigenes Login, einen eigenen iCloud-Account. Dann kommt dieses, hey, willst du nicht das Passwort sharen oder eben das WLAN sharen und dann geht das so. Er ist ja wahrscheinlich mit allen Geräten gleich eingeloggt und ich könnte mir schon vorstellen, dass das über Bluetooth einfach direkt funktioniert, ohne dass du da den Umweg über die iCloud und das Internet machst.
1: Also man hat ja auf jeden Fall ja die Funktion, das läuft ja schon über Bluetooth, diese Passwort-Teilen-Geschichte, wo du ja aktiv sagst.
0: Genau, das meine ich. Ja, ja.
1: Dass du das mit jemandem dann, aber das ist klammheimlich, still und heimlich mit dir bekannten oder mit deinem Apple-ID verbundenen Geräten passiert. Interessant. Bin mir da nicht sicher. Ich meine, vielleicht kann da jemand für Aufklärung sorgen, der sich da schon intensiver mit befasst hat. Das jetzt halt auch ohne jetzt, dass die Geräte an die iCloud Keychain über einen klassischen Weg rankommen, funktionieren kann.
0: Genau. Ja, also wenn ihr das wisst, dann schreibt uns das, dann sind wir nämlich schlauer und wir können das dann dem René entsprechend weitermelden. Hey, gut, ich würde sagen, die 30-Grad-Marke wird nicht geknackt, aber es ist doch jetzt deutlich über 28 bei mir. Bevor das hier zu heiß wird, kühlen wir uns ein bisschen ab bis nächste Woche. Dann machen wir wieder eine Folge. Das ist dann die letzte Folge vor der WWDC. Aber vorher sehen wir uns ja noch. Und zwar am Freitagabend beim Apfelfunk am Hörer, wenn ihr dabei sein wollt. Wäre natürlich extrem cool, würde mich sehr freuen. Ich freue mich definitiv, dich zu sehen. Malte, schon übermorgen wieder. Und sage wie immer, tschüss aus Bern.
1: Ja, gleichfalls, lieber Jean-Claude. Und ich freue mich natürlich auch, euch zu sehen, wenn ihr dabei seid. 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Und ansonsten werden wir hoffentlich alle ein bisschen schlauer und cooler. Also was will man mehr? Bis dann, tschüss von der Nordsee.
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2: Im Studio Mia Hin. Schönen guten Abend. Jetzt schaltet sich auch Kanzler Merz in den BAföG-Streit ein. Er sieht die Erhöhung unter Finanzierungsvorbehalt. Sprich, wenn nicht genug Geld da ist, dann muss halt gespart werden. Zuvor hatte Forschungsministerin Bär in einem Interview gesagt, dass die BAföG-Reform erstmal vom Tisch sei und damit für einen Aufschrei bei Studentenvertretern und in der Politik gesorgt. Linken-Chefin Ines Schwertner sagte:
3: Wer Fachkräfte will, der muss Bildung bezahlen. Wer möchte, dass Menschen in Deutschland studieren, der muss auch das BAföG erhöhen. Also ich erwarte von der Bundesregierung, dass sie etwas auf den Tisch legt, was nicht nur Kürzungen sind, sondern was wirklich bedeutet, dass auch die Studierenden in Zukunft wissen, woran sie sind.
2: Die Abmeldepflicht für Männer im wehrfähigen Alter soll jetzt auch offiziell ausgesetzt werden. Das Verteidigungsministerium will da schnell gesetzlich nachbessern. Minister Pistorius hatte die Regel schon per Allgemeinverfügung außer Kraft gesetzt. Ein Gutachten kommt zu dem Schluss, dass er das wohl gar nicht durfte. Der niedersächsische Verfassungsschutz darf die AfD vorläufig noch stärker unter die Lupe nehmen. Die Partei wird als Beobachtungsobjekt von erheblicher Bedeutung hochgestuft. Das hat das Verwaltungsgericht Hannover entschieden und einen Eilantrag der AfD abgewiesen. Die Fernzüge der Deutschen Bahn kommen weiter oft zu spät. Nur gut 61% von ihnen waren im vergangenen Monat pünktlich. Das zeigt eine Bilanz der Deutschen Bahn, die der Süddeutschen Zeitung vorliegt. Eine kleine Verbesserung ist das aber. Im vergangenen Jahr lag die Pünktlichkeit oft bei unter 60%. Die Fußball-Weltmeisterschaft rückt immer näher. Nach dem Testspielsieg gegen Finnland gestern und einem Training heute geht es für die deutschen Kicker morgen ins Flugzeug Richtung USA. Mehr von Anne Brauer.
4: Morgen Abend landet das Team in Chicago. Dort steht dann am Samstag der letzte Test gegen Co-Gastgeber USA an. Danach geht es dann ins Basecamp nach North Carolina, ins schlossähnliche Hotel The Graylin Estate. Das erste WM-Spiel steht dann in nicht mal mehr 2 Wochen an. Gegner in Houston ist WM-Neuling Curaçao. Außerdem bekommt es Deutschland in Gruppe E noch mit der Elfenbeinküste und Ecuador zu tun.
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2: Ein paar Wolken hängen jetzt am Himmel. Im Laufe der Nacht werden das eher mehr Wolken werden. Ganz im Westen kann zum Ende hin auch mal etwas Regen dazukommen. Ansonsten bleibt es oft trocken bei Tiefstwerten zwischen 16 und 8 Grad. Morgen wird es deutlich unbeständiger. Mehr Wolken, immer wieder Regen und Schauer. Und am Nachmittag sind vereinzelt kräftige Gewitter mit Sturmböen drin. Dazu maximal bis 27 Grad.

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2: Guten Morgen, liebe Funkfreunde. Hier ist Delta Lima 0 Köln-Aachen, Delta Lima 0 Kilo Alpha mit der Vorankündigung des Köln-Aachen-Rundspruchs. Unseren Rundspruch könnt ihr sonntags um 11 Uhr Ortszeit in Bild und Ton empfangen. Die Aussendung erfolgt über verschiedene FM-Relais in unserem Distrikt und über Kurzwelle. Darüber hinaus habt ihr die Möglichkeit, unseren Rundspruch zeitgleich im Internet auf unserer Webseite zu sehen und zu hören. Für eure Mitteilungen und Anregungen erreicht ihr die Redaktion unter kars@darc.de. Redaktionsschluss ist jeweils donnerstags um 12 Uhr.
3: Heute ist Sonntag, der 31. Mai 2026 und wir sind wieder mit vielen interessanten News auf Sendung. Am Mikrofon für euch Markus Dertegoff 1 Kilo Mike Whisky und Frank Dertehotter 2 Kilo Fox. Wir wünschen euch einen guten Empfang. 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Das Hemcamp ist das besondere Angebot im Rahmen der Ham Radio in Friedrichshafen und richtet sich vor allem an junge Funkbegeisterte. Statt die Messe nur tagsüber zu besuchen, bietet sich hier die Gelegenheit, das gesamte Event gemeinsam mit gleichgesinnten Jugendlichen zu erleben. Die Übernachtung erfolgt dabei direkt auf dem Messegelände in der Halle A6, wo Isomatten und Feldbetten zur Verfügung stehen, solange der Vorrat reicht. Für einen Preis von 85 Euro beinhaltet das Ticket ein echtes Rundumpaket. Neben dem eigentlichen Messeeintritt und dem Parkplatz sind auch das Frühstück, der Zugang zu Sanitäranlagen und Duschen sowie ein Stromanschluss in den Zimmern bereits inbegriffen. Das Hemcamp ist jedoch viel mehr als nur eine günstige Unterkunft. Als zentraler Treffpunkt für junge Funkamateure bietet es Raum für spontane Workshops, tiefe Fachgespräche und neue Freundschaften. Da auch internationale Gäste im Camp übernachten, wird der Charakter des Amateurfunk als weltweites Hobby direkt greifbar. Wenn am Abend die Messehallen schließen, geht der Spaß im Camp in lockerer Atmosphäre erst richtig los, mit Funkbetrieb, Austausch und gemeinsamen Aktivitäten. Zudem wartet in diesem Jahr ein besonderes Extra auf die Teilnehmer, da am Samstag zeitgleich die Astro, die Fachmesse für Astronomie, stattfindet. Mit dem Hemcamp-Ticket haben die Jugendlichen auch zu dieser Messe freien Eintritt. Der DAC bietet für die Anreise zur Ham Radio ein Partnerangebot mit der Deutschen Bahn mit Rabatten auf Zugtickets an. Anmeldung und weitere Informationen findet ihr auf der Webseite des DAC. Das nächste JOTA Sommercamp, kurz für Young Stars on the Air, findet vom 25. Juli bis zum 1. August in Wagrain nahe Salzburg statt und junge Funkbegeisterte aus unseren Reihen können live dabei sein. Organisiert wird das Camp von der IARU Region 1 gemeinsam mit dem österreichischen Versuchssenderverband ÖVSV. Das Event bringt junge Funkamateure aus der gesamten Region 1 und darüber hinaus zusammen und bietet eine Woche voller internationaler Begegnungen, spannender Amateurfunkaktivitäten, lehrreicher Workshops und kulturellem Austausch. Das Ziel des Camps ist es dabei, nicht nur eine großartige Zeit zu verbringen, sondern auch neue Ideen, Fähigkeiten und jede Menge Motivation mit nach Hause zu nehmen, um die Jugendarbeit im Amateurfunk vor Ort weiter voranzubringen. Für das deutsche Team werden ab sofort engagierte Teilnehmende gesucht. Zu vergeben sind die Plätze für ein Teamlead im Alter von 18 bis 30 Jahren sowie für bis zu 4 jugendliche Teilnehmer im Alter von 15 bis 25 Jahren. Die endgültige Entscheidung und die Teamauswahl liegt beim AJW-Referat des DARC. Wer Interesse hat, schickt eine E-Mail mit Informationen zur eigenen Person, den bisherigen Erfahrungen im Amateurfunk und den Gründen für die gewünschte Teilnahme an das Referat unter ajw@darc.de. Einsendeschluss für die Bewerbung ist bereits der 31. Mai. Wer das Programm noch nicht kennt, findet im Netz zahlreiche Eindrücke und Berichte aus den vergangenen Jahren. Eindrücke aus dem letzten Jahr finden sich im Internet. Erfolgsseminar zur Netzwerkanalyse geht in die nächste Runde. Nachdem die Ortsvereine Golf 01 Aachen und Golf 02 Alsdorf im vergangenen Jahr ein Seminar und den Workshop zur Netzwerkanalyse bereits dreimal erfolgreich in Aachen und Umgebung durchgeführt haben, wird die Veranstaltung aufgrund der großen Resonanz auch in diesem Jahr fortgesetzt. Termin für den Workshop ist Samstag, der 20. Juni von 9 bis 16:30 Uhr in Aachen. Das Angebot richtet sich gleichermaßen an Einsteiger wie auch an fortgeschrittene Nutzer des Nano VNA oder des VNWA SDR Kits. Die Leitung übernehmen Manfred DH0KAI und Reinhard DF1RN. Unterstützt werden sie dabei von Lothar DK1LF, OVV Gold.

Amateurfunkprüfung in Köln. Seitdem die Bundesnetzagentur ihren dortigen Standort in der Stolberger Straße verlassen hat. Insgesamt 26 sichtlich nervöse Kandidaten betraten den Vorlesungssaal, in dem die beiden Prüfer der Bundesnetzagentur aus Dortmund bereits die Prüfungsbögen, Formelsammlungen und Konzeptpapier auf den Tischen verteilten. Nach der Überprüfung der Personalien und der Bekanntgabe der Regeln ging es auch direkt los. Bis auf die Aufstocker starten alle Teilnehmer mit den Fragen zur Gesetzeskunde und Betriebstechnik, wofür 2x45 Minuten vorgesehen waren. Wer früher fertig war, konnte seine Bögen direkt zur Korrektur abgeben und vor der Tür auf das Ergebnis warten. Danach folgten nahtlos die Technikprüfungen der Klasse N mit 45 Minuten, der Klasse E mit ebenfalls 45 Minuten und für die angehenden Profis die Klasse A mit zusätzlichen 60 Minuten Bearbeitungszeit. Bereits nach 20 Minuten konnte sich der erste Aufstocker mit strahlendem Gesicht über seine bestandene Klasse A-Prüfung freuen. Bei den restlichen Prüflingen dauerte es etwas länger, bis kurz nach 16 Uhr schließlich der letzte Teilnehmer den Raum verließ. Das erfreuliche Ergebnis für die Region rund um Köln lautet 13 neue Klasse A, 8 Klasse E und 2 Klasse N-Inhaber. Leider müssen 3 Prüflinge einen Teil ihrer Prüfung wiederholen. Die Ausbilder gratulieren allen neuen Funkamateuren aus dem eigenen Kurs sowie den Gastprüflingen aus den umliegenden Ortsvereinen ganz herzlich zur erworbenen Lizenz und wünschen eine tolle Zeit mit dem gemeinsamen Hobby. Nun warten die insgesamt 23 erfolgreichen Teilnehmer sehnsüchtig auf die Zuteilung ihrer Rufzeichen aus Dortmund. Im Namen des gesamten Ausbildungsteams gilt der Dank den Kursteilnehmern für die tolle gemeinsame Zeit, ihre Treue und das großartige Feedback. Dies ist zugleich ein toller Ansporn, um bereits im kommenden Herbst den nächsten Ausbildungskurs an der TH Köln zu starten. Beste Grüße und besten Erfolg senden Rainer DR5MO, Wilfried DC7WH und Stefan DF1KSB aus dem Ortsverein Golf 24. Der Ortsverband Bad Honnef Golf 09 präsentiert sich ab sofort mit einem neu erschienenen Film auf YouTube und gewährt spannende Einblicke in sein vielseitiges Vereinsleben. Am 4. Mai durfte der Ortsverband hierzu Kirk DO3KI bei sich begrüßen. Er ist der Produzent und kreative Kopf hinter dem YouTube-Kanal F74, der zu den aktivsten und sichtbarsten Amateurfunkkanälen im deutschsprachigen Raum gehört. Mit seiner Produktionsfirma Mediapal erstellt er professionelle Videoformate und dieser hochwertige Stil prägt auch seinen Kanal, auf dem er Technik, Menschen und Ereignisse rund um unser Hobby authentisch sowie informativ dokumentiert. Seine besondere Stärke liegt darin, technische Inhalte verständlich aufzubereiten und gleichzeitig die Akteure hinter den Funkgeräten sichtbar zu machen, wodurch er sich in der Community einen hervorragenden Ruf erarbeitet hat. Über den gesamten Tag widmete sich Kirk intensiv der lokalen Amateurfunkarbeit in Bad Honnef und nahm sich viel Zeit, um die Motivation des Ortsverbandes einzufangen. Das fertige Video beleuchtet die Schwerpunkte der Vereinsarbeit, darunter die Ausbildung, die beliebten Antennenseminare sowie die verschiedenen Clubaktivitäten und die enge Kooperation mit dem THW sowie dem DRK. Das Werk enthält mehrere Interviews, unter anderem mit DJ5KX Jens Kölzer vom DRK Siebengebirge, DJ8II und DL3KBB, beeindruckende Drohnenüberflüge und Impressionen von Kirks eigener Teilnehmer am Bad Honnefer Antennenseminar. Der Film ist ab sofort auf YouTube-Kanal F74 abrufbar und der Ortsverband wünscht allen Zuschauern viel Spaß beim Reinschauen. Hier ist Delta Lima 0 Kilo Alpha mit der Übertragung des Köln-Aachen-Rundspruchs. Am Mikrofon ist weiterhin Markus, Delta Golf 1 Kilo Mike Whisky. Der diesjährige Field Day des Ortsverbandes Gummersbach findet am Wochenende des 20. und 21. Juni statt. Treffpunkt ist ab 11 Uhr das Field Day-Gelände auf dem Bellmicker Sportplatz. Direkt im Anschluss beginnt der gemeinsame Aufbau der Antennen und Funkanlagen, bei dem helfende Hände beim Aufbau jederzeit herzlich willkommen sind. Das Hauptaugenmerk liegt in diesem Jahr darauf, vornehmlich die Antennen und die Ausrüstung zu testen, die für den bevorstehenden WAG-Contest eingeplant sind. Wer darüber hinaus Ideen für parallele Aktivitäten hat, kann diese gerne mit einbringen. Selbstverständlich wird auch in diesem Jahr für das leibliche Wohl bestens gesorgt sein.
Für die Anfahrt steht ein Einweis

0: Verkehr auf dem FM-Relais DB0NY auf 439,025 MHz bereit, welches sich mit dem passenden CTCSS-Ton von 77 Hz oder dem klassischen 1750 Hz Rufton öffnen lässt. Für Fragen oder bei weiteren Interessen steht der Ortsverbandsvorsitzende Ralf DL1KRK per E-Mail unter dl1krk@ov-g07.de zur Verfügung. Der Ortsverband Golf 07 freut sich darauf, zahlreiche Mitglieder, Freunde, Bekannte und Radiointeressierte auf dem Sportplatz in Belmicke begrüßen zu dürfen. Die Mitarbeiter der Ortsverbände Golf 35, Sulu 12 und Freunde laden am Samstag, dem 15. August ab 10 Uhr zu einem großen Funkertag in der Kölner Waldschule ein. Die Einladung richtet sich insbesondere an alle Kölner Funkverbände und das gegenseitige Kennenlernen und die Vernetzung in der Region weiter zu stärken. Das Gelände bietet hervorragende Bedingungen für den Aufbau langer Drahtantennen und Antennenprojekte aller Art. Zudem besteht die Möglichkeit, in einer relativ störungsarmen Umgebung einfach mal Radio zu hören. QSOs über der ein bis zwei aufgebauten QO100-Stationen zu fahren oder das eigene Funkgerät an einem professionellen Messplatz vom Typ Rode und Schwarz CMT54 überprüfen zu lassen. Auch die Vorstellung des neuen eigenen Amateurfunkbauprojekts ist ausdrücklich erwünscht. Für das leibliche Wohl wird der Grill im Einsatz sein, wobei das Organisationsteam eine Basisversorgung mit Würstchen, Getränken bereithält. Tische, Kaffee, Funkgeräte sowie einige Antennen und Masten sind vor Ort vorhanden. Das Ganze regengeschützt unter einem großen Vordach. Um die Planung zu erleichtern, wird um eine allgemeine Anmeldung per E-Mail an kölner.fieldday@web.de gebeten. Aber auch spontane Gäste sind jederzeit herzlich willkommen. Aktuelle Informationen lassen sich im Internet auf der Webseite des VfDB, Ortsverbandes Sulu 12, unter sulu12.vfdb.org in der Rubrik 4D 2026 nachlesen. Veranstaltungsort ist das Zwischenwerk Ilb der Waldschule in 50829 Köln. Die Zufahrt erfolgt über den Militärring an der Ecke Buschweg 2, wo ein beschildertes Tor am Buschweg den Weg weist. Von dort folgt man rund 200 Meter einem befestigten Waldweg bis zum Parkplatz. Eine Einweisung erfolgt zusätzlich über das Relais DB0KOE auf 438,7375 MHz. Auf ein schönes Treffen freut sich die Organisationscrew von Golf 35, Golf 73 und Sulu 12.
1: Hier ist Delta Lima 0 Kilo Alpha mit der Übertragung des Köln-Aachen-Rundspruchs. Am Mikrofon ist jetzt Frank, Delta Hotel 2 Kilo Fox. Bei denen piept es wohl. Golf 26 Rureifel beim internationalen Telegrafie fehlte. Unter diesem humorvollen Motto fangen die Funkamateure des DARC Ortsverbandes Rureifel, Golf 26, am Samstag, den 6. Juni, ab 17 Uhr keine Vögel in der Eifel, sondern jagen vielmehr den Morsezeichen aus der Ionosphäre hinterher. An diesem Wochenende findet der internationale IARU Region 1 Field Day in Telegrafie statt. Dazu beziehen die CW-Begeisterten einen Platz auf der Wiese 113 am Rankelsbend in Monschau, Kaltenherberg, welcher über die Arnoldüs-Straße erreichbar ist. Das Ziel der Operation ist es, bis zum Sonntag um 16.59 Uhr möglichst viele weltweite Funkverbindungen ins Logbuch zu bringen. Für den Ortsverband ist es bereits die zweite Teilnahme an diesem anspruchsvollen Wettbewerb, der den Operateuren ein hohes Maß an Konzentration und Durchhaltevermögen abverlangt. Das Runde muss ins Eckige. Wer da im Amateurfunk am Stecker und an Steckdosenleisten denkt, kann allein bei der alltäglichen Verkabelung schon eine Menge falsch machen. Wie man es stattdessen richtig anstellt, erklärt Hans, Delta Alpha 6 Hotel Delta, vom Ortsverband Herzogenrath beim nächsten Techniktreff im Bauernmuseum Lammersdorf. Der Vortrag findet am Freitag, den 19. Juni ab 19 Uhr statt. Gerade wenn über die Themen Notfunk und Notstromversorgung gesprochen wird, gibt es lebenswichtige Regeln beim Umgang mit elektrischer Energie, die unbedingt beachtet werden müssen, sodass sich die Zuhörerinnen und Zuhörer auf einen sehr lehrreichen Abend freuen dürfen. Aktuelle Informationen zum Ortsverband Ruhr-Eifel sind im Internet unter darc.de/golf26 zu finden. Darüber hinaus bietet der Ortsverband kontinuierlich einen Amateurfunklehrgang zur Vorbereitung auf die Lizenzprüfung an. Für die direkte Anmeldung zum Kurs oder bei weiteren Fragen steht Peter Schmücking per E-Mail unter deltafoxer3echodelta@darc.de als Ansprechpartner zur Verfügung. Und hier ist das aktuelle Funkwetter bis zum 2. Juni von Hartmund, Delta Lima 1, Victor Delta Lima. Wir erwarten eine weitere aktive Region am östlichen Sonnenrand. Der solare Fluxindex bleibt im Bereich um 145 Einheiten. Geomagnetisch gestörte Tage sind wahrscheinlich der 27. und 28. Mai. Danach erwarten wir ein ruhiges Erdmagnetfeld. Im bevorstehenden WBX-Contest werden die am meisten belegten X-Bänder 20 und 15 Meter sein, aber auch das 10-Meter-Band sollte öffnen. Während der Dämmerungszeiten werden die unteren Kurzwellenbändern bei ruhigem geomagnetischen Feld interessante DX-Signale präsentieren, zumal keine Gewitter vorhergesagt worden sind. Es folgen noch die Termine. Am 6. Juni Golf 11 besucht den Astropeiler Stockert. 6. Juni ARU Region 1 Field Day in CW Golf 26 ist dabei. 13. Juni Aktivitätsabend auf 70 cm im Distrikt Kilo. 14. Juni Golf 09 erster Bad Honnefer Bevölkerungsschutztag. Der 19. Juni Golf 26 Vortrag. Der sichere Umgang mit Strom. 20. Juni Golf 01 Seminar und Workshop Netzwerkanalyse. 20. Juni Golf 07 Field Day beim OV Gummersbach. Am 26. bis 28. Juni Ham Radio in Friedrichshafen am Bodensee. Bitte schickt uns eure Termine, Terminverschiebungen oder andere interessante Beiträge an cars@darc.de. Das war der Köln-Aachen-Rundspruch für die 22. Kalenderwoche 2026. In der Redaktion war Ralf, Delta Lima 1, Romeo Sierra und in der Produktion das Team Bonn 1. Wir hoffen, ihr hattet einen guten Empfang und wünschen euch eine angenehme Zeit. Das Rundspruchteam freut sich, euch am nächsten Sonntag, den 7. Juni, wieder auf den bekannten Frequenzen begrüßen zu dürfen. Wir hoffen auf wie gewohnt viele Zuhörer und Bestätigungen. 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
2: Im Studio Philipp Nützig. Schönen guten Abend. Jetzt schaltet sich auch Kanzler Merz in den BAföG-Streit ein. Er sieht die Erhöhung unter Finanzierungsvorbehalt. Sprich, wenn nicht genug Geld da ist, dann muss halt gespart werden. Zuvor hatte Forschungsministerin Bär in einem Interview gesagt, dass die BAföG-Reform erstmal vom Tisch sei und damit für einen Aufschrei bei Studentenvertretern und in der Politik gesorgt. Linken-Chefin Ines Schwertner etwa sagte:
3: Wer Fachkräfte will, der muss Bildung bezahlen. Wer möchte, dass Menschen in Deutschland studieren, der muss auch das BAföG erhöhen. Also ich erwarte von der Bundesregierung, dass sie etwas auf den Tisch legt, was nicht nur Kürzungen sind, sondern was wirklich bedeutet, dass auch die Studierenden in Zukunft wissen, woran sie sind.
2: Die Abmeldepflicht für Männer im wehrfähigen Alter soll jetzt auch offiziell ausgesetzt werden. Das Verteidigungsministerium will da schnell gesetzlich nachbessern. Minister Pistorius hatte die Regel schon per Allgemeinverfügung außer Kraft gesetzt. Ein Gutachten kommt zu dem Schluss, dass er das wohl gar nicht durfte. Die Fußball-Weltmeisterschaft rückt immer näher. Nach dem Testspielsieg gegen Finnland und einem Training geht es für die deutschen Kicker morgen ins Flugzeug Richtung USA. Mehr von Anne Brauer.
4: Morgen Abend landet das Team in Chicago. Dort steht dann am Samstag der letzte Test gegen Co-Gastgeber USA an. Danach geht es dann ins Basecamp nach North Carolina, ins schlossähnliche Hotel The Graylin Estate. Das erste WM-Spiel steht dann in nicht mal mehr 2 Wochen an. Gegner in Houston ist WM-Neuling Curaçao. Außerdem bekommt es Deutschland in Gruppe E noch mit der Elfenbeinküste und Ecuador zu tun.
2: Das Nein zu Olympia hat in Hamburg gemischte Reaktionen ausgelöst. Die Entscheidung tut weh und es ist eine verpasste Chance für die Stadt, heißt es aus der Landesregierung. Die Hamburger Linken freuen sich dagegen über das Olympia aus und fordern, dass die Landesregierung jetzt die wichtigen Probleme in der Stadt angehen soll, etwa den Wohnungsbau. Bei einem Bürgerentscheid hatte sich mehr als die Hälfte gegen eine Hamburger Olympia-Bewerbung ausgesprochen.
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5: Ein paar Wolken hängen jetzt am Himmel. Im Laufe der Nacht werden das eher mehr Wolken werden. Ganz im Westen kann zum Ende hin auch mal etwas Regen dazukommen. Ansonsten bleibt es oft trocken bei Tiefstwerten zwischen 16 und 8 Grad. Morgen wird es deutlich unbeständiger. Mehr Wolken, immer wieder Regen und Schauer. Und am Nachmittag sind vereinzelt kräftige Gewitter mit Sturmböen drin. Dazu maximal bis 27 Grad.

Ja, wie es zu erwarten war, nach der Folge Workshop EPK-Feed erstellen, kam natürlich die Anfrage, wie ist das Ganze bei DreamOS, also bei einem Debian-Feed. Das wollen wir uns jetzt mal anschauen. War ein bisschen Vorarbeit notwendig, hat mir ein User geholfen, der genau diese Frage gestellt hat, dann auch selbst zu recherchieren, habe dann etwas andere Wege genommen, aber ich denke mal, entscheidend ist das Ziel. Und Grundvoraussetzung ist natürlich nur Raspberry Pi hier jetzt als Beispiel natürlich nur. Es kann natürlich auch ein Root-Server sein oder irgendeine virtuelle Maschine, keine Ahnung, was ihr dort laufen lassen wollt, entsprechend vorzubereiten. In meinem Fall jetzt hier ein Raspberry Pi, auf den ich über SSH zugreifen kann. Da ist schon der Apache 2 installiert. Da schauen wir uns gleich nochmal an und entsprechende Ordner werden dann strukturiert erstellt, so dass wir hier vorwärts kommen. Als erstes natürlich mal auch erwähnt, das Raspi Config File hier entsprechend gestartet, hatte ich in einem anderen Workshop ja schon gezeigt. Passwort ändern, dann natürlich auch die Sprache ändern auf UTF-8 Deutschland und vielleicht noch notwendig, den gesamten Speicherplatz der SD-Karte zur Verfügung zu stellen und so weiter und so fort. Also schaut euch einfach mal den Workshop dort entsprechend nochmal an, weil ich werde das jetzt hier nicht wiederholen, sondern wir steigen jetzt gleich voll ein. Und als erstes natürlich, ich bin jetzt hier schon eingeloggt auf meinem Raspberry Pi, bin ich noch nicht, das werde ich jetzt nachholen. Und werde jetzt das Passwort eingeben, was dann im Standardfall bei euch immer noch Raspberry ist. Das solltet ihr, wie gesagt, hatte ich ja gerade gesagt, als erstes natürlich dann ändern. So, dann sind wir hier eingeloggt und werden uns jetzt mal anschauen, was hier zu tun ist. Also, als erstes werden wir mal den Apache 2 installieren. Den habe ich jetzt schon hier installiert, deswegen brauchen wir das nicht tun. Das zweite wird dann sein, dann werden wir überprüfen, ob der Apache 2 auch läuft, indem wir einfach mal uns einloggen auf dem Raspberry Pi über den Browser und dann kriegen wir diese Startseite vom Apache, so dass wir sicher sind, dass das auf jeden Fall schon mal funktioniert. Das nächste wird dann sein, entsprechende Ordner zu erstellen und vor allen Dingen den Dokument Root für den Apache 2 zu ändern, weil wir wollen ja nicht immer, dass das direkt nach HTML geht. Das ist nämlich der Dokument Root standardmäßig. So, da werde ich jetzt diesen Befehl hier auf dem Raspberry Pi abschicken, was nur bedeutet, er soll mir hier einen Ordner www.feed erstellen. Dann werde ich die Default-Datei von Apache 2 editieren mit dem Nano. Und werde hier den Dokument Root ändern auf HTML, von HTML auf Feed. Das ist nicht notwendig, aber ihr solltet dann auf jeden Fall unter dem Ordner HTML dann den Ordner Feed erstellen. Dann braucht ihr diese Änderung natürlich nicht zu tun. Da oben nochmal ein wichtiger Hinweis, der Virtual Host ist der Port 80. Ganz wichtig, wenn ihr den ändern wollt, weil der Port 80 bei euch schon auf dem Raspberry Pi in Benutzung ist für irgendwelche anderen Sachen, von außen auf den Raspberry Pi zu kommen, ist das wichtig. Intern ist jetzt nicht unbedingt so relevant, aber der Apache 2 startet natürlich mit dem Port 80, auf den er hört. Und wenn ihr dort eine andere Anwendung drauf laufen habt, dann müsstet ihr das halt noch ändern. Ich werde das Ganze jetzt hier übergeben mit Ctrl-O und Ctrl-X, verlasse ich den Editor wieder und kann mir das Ganze jetzt mal anschauen, nachdem ich den Apache 2 neu gestartet habe. Ja, wie das dann jetzt hier aussieht mit meinem, dann sehe ich hier eine leere Seite, beziehungsweise ich sehe ein Directory, wo natürlich noch nichts drin ist. Das ist ja nicht besonders zielführend, das will ich auf jeden Fall verhindern. Deswegen werde ich hier noch ein paar Sicherheitseinstellungen jetzt vornehmen. Als erstes mal werde ich eine Index-HTML erstellen, eine leere, genau in diesem Ordner. Und wenn ich jetzt die Seite aufrufe, dann habe ich einfach eine leere Seite. Dann ist schon mal das versperrt für irgendwelche Neugierigen. Und weitere Sicherheitsmaßnahmen kann ich über die HTXS-Datei, die einen Punkt vorne hat, damit sie unsichtbar ist, einrichten. Der eine oder andere wird das schon mal gelesen haben. Also dort werde ich jetzt einfach diese Datei dann wieder bearbeiten und dort einen Eintrag vornehmen. Also mit Nano öffnen und dann diesen Schriftzug hier Options minus Indices einfügen.
Das Ganze bewirkt dann nur, dass der

und ich das gerne für Debian haben wollte, die entsprechenden Befehle, die dort so im Internet rumgeistern, die man normalerweise benutzen wollte, tpkg-deb, also für Debian, funktionieren jetzt auf dem Raspberry Pi nicht. Die funktionieren scheinbar nur, unter Ubuntu konnte ich dieses Paket auch nicht installieren, die funktionieren scheinbar nur unter in der Dreambox selber. Deswegen, wenn ihr dort was anderes wisst, könnt ihr mir euch gerne da aufklären, aber ich werde jetzt einfach Folgendes tun. Ich habe mir das IPK-Build-Skript einfach umgeschrieben, sodass es eine DEB erstellt, und das habe ich lokal bei mir jetzt hier abgelegt und werde mir das jetzt hier entsprechend holen. Was heißt lokal? Es liegt auf meiner Website. Ne? Also, einfach abholen mit wget. Das ist downgeloadet. Das ist ein GZ-File, ist also gepackt. Das heißt, ich werde das jetzt noch entpacken. So, dann können wir mal in den Ordner schauen, ob da irgendwas liegt. Da liegt jetzt halt dieses Debian Build Skript. Dem werde ich jetzt noch Rechte geben. Diese auskommentierten Zeilen könnt ihr wahrscheinlich ignorieren, weil ich habe die jetzt einfach mal drin gelassen. Aber ich habe gesehen, dass es wahrscheinlich jetzt bei dieser Installation nicht notwendig sein wird, dieses Debian-Control-File dann nochmal zu bearbeiten mit den entsprechenden Änderungen hier hinten, die ich ja im IPK-Build-Workshop gezeigt hatte. Das heißt, wir werden jetzt dieser Datei erstmal Rechte geben. Wo ist das? Habe ich das überhaupt nicht aufgelistet hier? Ah, hier unten kommt es dann erst. Okay, ja, es macht natürlich keinen Sinn, ihm jetzt schon Rechte zu geben, weil wir müssen es ja erstmal jetzt umkopieren, weil wir wollen ja nicht immer mit sudo arbeiten. Das heißt, ich werde das jetzt nach HomePy alles kopieren und werde als erstes mal dort einen entsprechenden Ordner erstellen in HomePy, der sich Debian nennt, also DEB. Dort werde ich jetzt diese Datei, dieses Debian-Skript halt hinkopieren. Also das Build-Skript, ne? Genau. Und werde dem entsprechende Rechte geben. So. Dann können wir uns mal in den entsprechenden Ordner bewegen. Also Home, Pi, Debian. Und dort mal das Directory aufrufen. Dann sehen wir, da ist jetzt eine ausführbare Datei, die sich Debian Build nennt. So, jetzt werden wir die Ordnerstruktur erstellen, um dann die Enigma 2 Bouquets im Prinzip überhaupt auf der Box entpacken zu können. Also, Make Directory, das erkläre ich kurz. Was passiert da? Es wird also, werden verschiedene Ordner erstellt, und zwar mit P und V. Einfach mit der Option wird erwiesen, beziehungsweise wird erzwungen. Erzwungen wird, dass mir ausgegeben wird, was tut er überhaupt, und es wird genau diese Ordnerstruktur erstellt, wie ich sie hingeschrieben habe. Also es wird das eher in den Ordner-Settings erstellt, dann und so weiter und so fort. Wichtig auf der Box ist dann, auf der Dreambox ist dann dieser Ordner etc. Enigma 2, weil da liegen ja normalerweise die User-Bouquets und die LehmDB. Das ist halt ganz wichtig, dass wir das zur Verfügung haben. Des Weiteren brauchen wir in diesem Debian-Paket, genauso wie dem EPK-Paket, eine Kontrolldatei. Dazu werden wir als erstes mal den Ordner Control groß geschrieben erstellen. Darauf achten, dass ihr den groß schreibt. Dann werden wir dort eine leere Datei, die sich Control nennt, erstellen drin. Und diese Datei werden wir jetzt editieren, die ja noch leer ist. Und werden dort einen Blockcode einfügen, den ich natürlich auch noch mal kurz erläutern werde. Das ist dieser Blockcode hier. Denn der beschreibt genau das Package, was wir dort zur Installation anbieten wollen. Als erstes der Package-Name, der sich auch unter DreamOS scheinbar nicht geändert hat. Also Enigma 2 Plugin-Settings ist so der Standardname vorne bei Extensions. Also bei Plugins halt steht halt hier Extensions. Dann habe ich hier Mi eingefügt. Mi bedeutet einfach jetzt mal, also ich selber. Und ihr könnt natürlich dort dann weitere Nicknames oder irgendwie unter denen Pakete dazu wiederzufinden sind, weil es wird dann im Prinzip im Feed auf der Box nur noch das hier angezeigt. Also ganz wichtig, dass hier irgendeine Identifizierung stattfindet. Also euren Username oder was auch immer. Tribble steht jetzt genauer.
dafür, was dieses Paket hier beschreibt. Und zwar ist eine Kanalliste für drei Distributionswege. Vielleicht wäre es noch ganz sinnvoll, hier das Datum, die Version zu ändern auf das Datum 2019.07.10. Und weil dann braucht ihr im Prinzip bloß immer, wenn ihr eine neue Version erstellt, dieses Datum 1 hochzählen. Der Maintainer solltet ihr noch erwähnen, weil das ist genau das Gleiche, was da oben steht. Also euer Nickname optimalerweise. So, das Ganze wieder abgelegt und abgespeichert. Dann werden wir hier noch ein paar Dateien erstellen, die ich mir so ausgedacht hatte, was vielleicht ganz sinnvoll ist, was zuerst auf der Box ausgeführt werden soll, wenn wir unser Paket hier installieren. Und zwar wollen wir ja nicht, dass unsere Settings komplett verloren gehen. Es wäre sehr schön, wenn wir die irgendwie sichern könnten. Und das tun wir dadurch, dass wir im Prinzip eine Datei erstellen, die sich preinst nennt. Weil die wird nämlich vor der Installation aus dem Paket heraus ausgeführt. Die wird hier erstellt und die werde ich jetzt natürlich auch editieren und dort entsprechendes eintragen. Und zwar diesen Blockcode. Na. Kurz erläutern werde. Also wir kopieren einfach den Inhalt von EC 2, alles was im Dateinamen Bouquet hat, nach Home auf der Box. Und wir kopieren den Inhalt von EC 2 LameDB auch nach Home. Damit sind die Bouquets und die LameDB gesichert, also im Prinzip die Kanalliste, auf der ja die User-Bouquets referenzieren. Das Ganze abgespeichert und wieder geschlossen, der Editor. Jetzt werden wir uns ein Skript erstellen, weil es ist natürlich hier nicht besonders zielführend, wenn wir dann jedes Mal unseren Feed aktualisieren wollen, dass wir jedes Mal die Befehle einzeln eingeben. Deswegen werde ich jetzt hier ein Skript erstellen, was ich euch kurz erläutern werde, was ich euch jetzt erstmal Rechte gebe, dass es ausführbar ist. Und dann werden wir dieses Skript jetzt mit dem Editor öffnen. Und es wird natürlich leer sein, weil wir haben es hier gerade erst erstellt. Und da tragen wir jetzt diesen Blockcode ein, den ich auch kurz erläutern werde. So, also als erstes geben wir mal den HomePy Debian Ordner. Dann werden wir alle Files, die die Endung Debian haben und GZ haben, löschen. Dann werden wir unser Debian Build Skript, was wir ja modifiziert vom Stefan Reichholf erworben haben, und den Ordner, also diesem Debian Build Skript, den Ordner Settings zur Erstellung eines Debian Pakets vorschlagen, weil da liegen ja unsere ganzen Sachen dann drin, die wir uns später noch anschauen werden. Daraus wird dann ein Debian File, aus den Debian Files wird dann ein Package GZ erstellt, weil es können ja auch mehrere Debian Files dort liegen. Und in dieser Package GZ steht im Prinzip genau drin, was dort alles zur Verfügung steht auf diesem Feed. Das Ganze werden wir dann nach various www.feed, also in unseren gerade erstellten Feed-Ordner, der auch public ist, kopieren. Das Ganze wieder abspeichern mit Ctrl-O und Ctrl-X, den Editor verlassen. Dann werden wir jetzt mal uns weiter anschauen, was ich hatte mir das ja, wie gesagt, hier alles vorbereitet. Jetzt steht das hier alles. So, jetzt sind wir im Prinzip ja hier auch schon fertig. Allerdings müssen wir jetzt noch dafür sorgen, dass hier irgendwie mal in diesen EC-Dynamics 2 Box auf dem Raspberry Pi auch entsprechende Informationen hineingelangen. Deswegen werde ich jetzt hier nach Debian gehen, Settings, etc., Enigma 2 und werde meine User-Bouquets dort hineinkopieren. Dann ist das Ganze im Prinzip vorbereitet und ich kann jetzt dann auch das Skript das erste Mal ausführen. Was ich jetzt tun werde, indem ich halt eingebe db build. Ja, das heißt jetzt, glaube ich, gleich, oder? Muss ich jetzt aufpassen? Nee, public hatte ich es ja genannt, Entschuldigung. Völlig verwirrt. So, das führe ich jetzt mal aus. Hat das eigentlich schon Rechte? Ja. Also Debian und GZ konnte halt nicht gefunden werden, ist klar, weil es existieren noch keine. Dann wurde hier ein Debian-Paket erstellt und dieses Debian-Paket wurde auch
hoffe ich doch nach Vajes www.feed kopiert. Das schauen wir uns jetzt mal an. Gehen wir nochmal auf die Box gehen. Hier nach Variable www.feed. Und wenn ich das Ganze mal reload, dann sind halt genau die Dateien drin. Das Package-KZ und das entsprechende Debian-Paket. So, da sind wir im Prinzip fertig auf dem Feed und können uns jetzt um die Box kümmern. Der Box ist natürlich auch noch ein bisschen was zu tun. Ich kläre das hier mal kurz. Und zwar bin ich jetzt hier schon eingeloggt auf der Box und da müssen wir jetzt noch ein paar Sachen tun. Unter anderem müssen wir eine Raspberry Source List darstellen, ne? Weil irgendwie muss die Dreambox ja wissen, auf was sie die Sourcen suchen soll. Das wäre in unserem Fall jetzt halt dieser dann unten folgende Code. Aber ich werde jetzt erstmal diese Dateien erstellen, das ist jetzt wichtiger. So, dann habe ich den Editor geöffnet, genau mit dieser List-Datei und werde diesen Eintrag hier vornehmen. Was bedeutet das Ganze? Also es soll hier nach Debian-Paketen gesucht werden und es soll die Identifizierung bzw. die, ich vergesse es immer wieder, wie heißt das jetzt wieder, Verschlüsselung nicht, sondern Signierung dieser Datei, genau, die soll einfach ignoriert werden. Ne? Und es soll halt nach HTTP Raspberry Pi, weil dann wird ja automatisch in den Owner Feed gegangen. Dort wird jetzt gesucht. Das werden wir jetzt hier abspeichern. Ctrl-O und Ctrl-X. Und dann können wir das erste Mal auf der Dreambox ein Update ausführen. Und dann sollten wir optimalerweise sehen, dass hier unser Raspberry Pi erkannt wurde. Es wurde hier ein Package-KZ eingelesen, also Packages nach Release wurde gesucht. Das gibt es halt nicht, aber Package wurde offensichtlich erkannt. Und das können wir auch ganz einfach überprüfen, indem wir nämlich einfach mal sagen, apt-list und dann grep, also wir suchen was. Und das war, glaube ich, me. So, da kommt jetzt ein bisschen viel. Das heißt, wir sollten das noch weiter differenzieren. Und zwar hatten wir, glaube ich, Triple auch noch im Dateinamen zu stehen. Da wird jetzt nichts gefunden. Wieso nicht? Gut, dann machen wir das mal anders. Und zwar suchen wir mal nach Settings. Da sind sie, ne? Hier. Das sind welche von einem anderen Feed. Aber das sind jetzt die, die wir gerade erstellt haben. Und auch den Dateinamen hier, also die Endung, das Datum steht bestimmt alles. Im Prinzip können wir das jetzt hier zur Box gehen jetzt und uns das Ganze dann auf der Box anschauen. Auf der Box müssen wir in die Softwareverwaltung gehen, dann glaube ich erweiterte Einstellungen, irgendwas. Ich zeige euch das ja gleich. Ich spreche das jetzt hier nur kurz ein und dann müssen wir die gesamte, also bei dem Original DreamOS Image müssen wir die gesamte Liste durchsuchen, weil DreamOS selber dort in den Feeds entsprechende Vorgaben gemacht hat, wie die Pakete entsprechend zur Installation angeboten werden. Also es gibt da Kategorien und da habe ich es nicht geschafft, dort im Prinzip zu landen. Es gibt, glaube ich, auch gar keine Settings-Kategorie. Und wir müssen uns also den gesamten Inhalt anzeigen lassen und dann werden wir unsere Datei auch finden und können sie zur Installation auswählen.

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2: Im Studio Philipp Nützig. Schönen guten Abend. Die EU hat den Weg für Abschiebezentren in Drittstaaten freigemacht. Das EU-Parlament und die Mitgliedstaaten haben sich auf eine Verschärfung der Asylregeln geeinigt. Damit soll die Zahl der Abschiebungen aus den EU-Ländern deutlich erhöht werden. Unter anderem Deutschland, Österreich und Dänemark waren für die sogenannten Return-Hubs in Ländern wie Ruanda oder Usbekistan. Dort sollen abgelehnte Asylbewerber hin, die nicht in ihr Heimatland zurück können. Von Menschenrechtsorganisationen kommt Kritik. Die BAföG-Debatte sorgt für heftige Kritik von Studenten. Der Studierendenverband FZS spricht von einer Frechheit. Mehr von Tim Britztrup.
3: Hintergrund sind die Aussagen von Forschungsministerin Bär. Sie hatte in einem Interview gesagt, dass die Reform und damit die Erhöhung der Ausbildungsförderung erstmal auf Eis liegt. Für Studierende sei es außerdem kein Drama, nebenbei zu jobben, so die CSU-Politikerin. Die FZS-Vorsitzende Rummenhöller sagte, schon jetzt hätten 2/3 der Studierenden einen Nebenjob. Gleichzeitig sei die Armutsquote unter Studierenden so hoch wie in kaum einer anderen Gesellschaftsgruppe.
2: In Deutschland wächst die Zahl der Organspenden. Fast 370 gab es in den ersten 4 Monaten des Jahres. Das waren 30 mehr als im Vorjahreszeitraum. Das ist an sich ein gutes Zeichen. Es gibt aber noch Luft nach oben, sagte uns Axel Ramel von der Deutschen Stiftung Organtransplantation.
4: Deutschland ist ein Land, in dem die Organspende seit Jahren im Vergleich international gesehen hinterherhängt. Es gibt viele Patientinnen und Patienten auf den Wartelisten, die dringend auf eine Organspende warten, die dann ihre Lebensqualität, ihre Lebenserwartung verbessert. Und im Vergleich dazu sind die Spenderzahlen in Deutschland niedrig.
2: Die Enttäuschung in der Hamburger Landesregierung über das Olympia-Aus ist groß. Gleichzeitig betonte Bürgermeister Tschentscher, wir haben nicht hunderttausende Sportfeinde in der Stadt. Hamburg wollte sich auf Olympia bewerben. Bei einem Bürgerentscheid war das Vorhaben aber durchgefallen.
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5: Ein paar Wolken hängen jetzt am Himmel. Im Laufe der Nacht werden das eher mehr Wolken werden. Ganz im Westen kann zum Ende hin auch mal etwas Regen dazukommen. Ansonsten bleibt es oft trocken bei Tiefstwerten zwischen 16 und 8 Grad. Morgen wird es deutlich unbeständiger. Mehr Wolken, immer wieder Regen und Schauer. Und am Nachmittag sind vereinzelt kräftige Gewitter mit Sturmböen drin. Dazu maximal bis 27 Grad.

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Wir begrüßen Sie wieder recht herzlich zu einer neuen Ausgabe von Radio DARC, dem spannenden Funk- und Technikmagazin des Deutschen Amateur-Radio-Clubs. Heute gibt es Ausgabe Nummer 589. Das Datum der Erstveröffentlichung ist Freitag, der 22. Mai 2026. Wir wünschen Ihnen schöne Pfingstfeiertage. Ich bin Conny Farren und werde Sie durch die kommende Sendestunde führen. Die Liste der ungelösten Rätsel in der Astronomie ist lang. Hier gibt es noch vieles im Universum zu erkunden. Die meisten Neuentdeckungen gehen heute auf das Konto von radioastronomischen Beobachtungen, also solchen im Funkbereich. Wir stellen Ihnen heute Untersuchungsmethoden für außerirdische Welten vor und berichten von der Entdeckung von Exoplaneten. Sterne? Ferne Planeten? Na dann brauchen wir zur Einstimmung darauf auch erstmal die passende Musik. Unter dem Motto

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1: Deutschland höchstgelegene Relaisfunkstelle zeitweise außer Betrieb. Vollständig quelloffenes Modem für digitale Übertragungen veröffentlicht. FT4-Contest schließt mit knapp 2500 Funkverbindungen und internationales Wochenende der Museumsschiffe. Am Mikrofon Conny Farren.

In der nächsten Zeit, das Datum ist noch nicht genau festgelegt, wird es zu einer geplanten mehrwöchigen Betriebsunterbrechung bei Deutschlands höchstgelegener Relais-Funkstelle kommen. Das ist der Umsetzer Delta Bravo 0 Zulu Uniform auf der 2962 Meter hohen Zugspitze in den Bayerischen Alpen. Bedingt durch seine exponierte Lage auf dem höchsten deutschen Berg hat insbesondere der 2 Meter Umsetzer eine beträchtliche Reichweite von bis zu 300 Kilometern und deckt weite Teile Süddeutschlands ab. Insgesamt werden dort mehrere Geräte für die Bänder 2 Meter, 70 Zentimeter, 23 Zentimeter, Amateurfunkfernsehen, APRS und Hamnet betrieben. Aus Brandschutzgründen muss der hölzerne Geräteschrank durch einen Metallschrank ersetzt werden. Da für den Umbau eine Werkstattausrüstung nötig ist und die an einem Tag zur Verfügung stehende Arbeitszeit nicht reichen würde, muss die Anlage abgebaut und von der Zugspitze heruntergebracht werden. Diese Gelegenheit wird auch zur Generalüberholung und Anpassung an die aktuelle EMV-Situation genutzt. Vorerst noch in Betrieb bleibt das 70 cm Relais, auf dem vorübergehend dann ersatzweise der Deutschland-Rundspruch ausgesendet wird. Das teilt der verantwortliche DARC-Distrikt Oberbayern mit. Rizomatica Communications, eine gemeinnützige Organisation in den USA, stellt mit Mercury ein neues quelloffenes Protokoll für digitale HF-Übertragung vor. Es arbeitet als ODFM mit Peer-to-Peer APQ-Verbindungen auf TCP-Schnittstellen. Das Protokoll wurde für zuverlässige Datenübertragung über Kurzwelle entwickelt und ermöglicht beispielsweise den Store-and-Forward-Dienst von E-Mails. Mercury ist das neueste Element der Hermes Software Suite, die seit 2017 von der Organisation entwickelt wird. Das Projekt wird großzügig von der Stiftung Amateur Radio Digital Communications finanziell unterstützt. In ersten Tests hat sich Mercury im Vergleich zu kommerziellen Systemen bewährt und liegt unter optimalen Signal-Rauschbedingungen nahezu gleich auf. Mercury ist in der Programmiersprache C geschrieben und unter einer GPL 3.0 Lizenz veröffentlicht. Damit ist es für jedermann öffentlich zugänglich und kostenlos nutzbar. Vorkompilierte Binärdateien sind für Windows- und Debian-Betriebssysteme verfügbar. Mercury eignet sich für die Verwendung mit den meisten Kurzwellenfunkgeräten und ist vollständig für den Amateurfunk konform. Erste Stimmen zeigen sich bereits positiv. Dazu die ARDC-Geschäftsführerin Rosi Schächter, Kilo Juliet 7 Romeo Yankee Victor. Rizomatica hat nicht nur ein vollständig quelloffenes Software-Modem entwickelt, sondern dies auch getan, um Gemeinschaften zu stärken, die eine eigene Kommunikationsinfrastruktur benötigen. Wir sind stolz darauf, Rizomatica bei dieser Arbeit unterstützt zu haben und freuen uns sehr, dass es nun der Amateurfunk-Community und anderen weltweit zur Verfügung steht, die Hochfrequenz für kritische Kommunikation nutzen. Auch andere Softwareautoren und Amateurfunkorganisationen sehen die Bereitstellung des neuen digitalen Modemprotokolls von Rizomatica einen Meilenstein bei der Nutzung von freien, quelloffenen Lösungen zur digitalen Signalübertragung. Mercury ist auf GitHub zum Download verfügbar. Demo-Videos finden sich auf YouTube. Interessierte Besucher der Funkfachmesse Ham Radio können sich Ende Juni persönlich mit den Entwicklern treffen und sich am gemeinschaftlichen Stand der DARC-Referate informieren. Der DARC FT4 Contest 2026 ist beendet. Zahlreiche Funkamateure waren am 12. Mai in dieser digitalen Betriebsart aktiv. Bereits am Tag nach dem Wettbewerb sind beim DARC Contest-Referat 50 Logs aus 11 Ländern eingegangen. Sie dokumentieren insgesamt 2466 Funkverbindungen. Die Betriebsart FT4 wurde vom amerikanischen Physik-Nobelpreisträger Joe Taylor, Kilo 1 Juliet Tango, entwickelt und ist Bestandteil der WSJT Software Suite. Diese ermöglicht digitale Signalübertragungen auch mit sehr schwachen Signalen oder geringen Sendeleistungen. Bei FT4 dauert ein Durchgang nur 7,5 Sekunden. Eine gesamte Funkverbindung kann somit in weniger als 20 Sekunden abgewickelt werden. Daher eignet sie sich sehr gut für Funkwettbewerbe. Weitere Infos auf der Webseite des DARC Contest-Referats. Am Wochenende vom 6. bis 7. Juni 2026 findet das internationale Wochenende der Museumsschiffe statt. Hierbei geht es darum, auf Museumsschiffen aller Art Funkstationen aufzubauen und zu betreiben.
In Deutschland ist zu diesem Zweck eine Aktivierung aus dem Technikmuseum in Sinsheim geplant. Dort ist das U-Boot U-17 ausgestellt. Mitglieder des VDU, der Marinefunkerrunde und des Deutschen Amateurradioclubs organisieren hierfür Funk- und Besichtigungstage. Am Freitag, dem 5. Juni, trifft das Aufbauteam ein und beginnt mit dem Aufbau der Antennen und weiteren Vorbereitungsarbeiten. Am 6. Juni erfolgen der Restaufbau und erste Testläufe mit dem Rufzeichen Delta Lima 0 Victor Delta Uniform von 9 bis 18 Uhr Lokalzeit. Anschließend trifft man sich zum Kameradschaftsabend. Am Sonntag ist von 9 bis 17 Uhr Lokalzeit Funkbetrieb aus dem Technikmuseum geplant. Als Betriebsarten sind SSB, Morse, FM sowie Betrieb auf dem geostationären Satelliten QO100 vorgesehen. Das waren unsere heutigen Meldungen aus der Funkwelt für Sie. Nun, der Funk war jahrzehntelang für die Schiffe dieser Welt unverzichtbar und vor Aufkommen der Satellitentechnik die einzige Möglichkeit, mit dem Festland zu kommunizieren. Auch verdanken viele Menschen den Schiffsfunkern ihr Leben. Wir erinnern nur an den Untergang der Titanic, wo eine Funkstation Hilfe herbeirufen konnte. Musikalisch verarbeitet wurde der Schiffsfunk von dem irischen Sänger und Songwriter Chris de Burgh. Ship to Shore heißt ein Titel aus den 80er Jahren, wo es genau darum geht. Und achten Sie mal drauf, darin kommen auch Morsezeichen vor. Schiff!

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1: Die Liste der ungelösten Rätsel in der Astronomie ist lang. Von den Atmosphären ferner Planeten bis hin zum Innern von schwarzen Löchern gibt es noch vieles im Universum zu erkunden. Die meisten Neuentdeckungen gehen heute auf das Konto von radioastronomischen Beobachtungen, also solchen im Funkbereich. Es sei an den bekannten Astrophysiker und Funkamateur Joe Taylor, Rufzeichen Kilo 1 Juliet Tango, erinnert, der mit Messungen über Pulsare sogar den Nobelpreis für Physik bekam. Er ist auch Autor der weltbekannten WSJT-Amateurfunksoftware zur digitalen Signalübertragung. Ein besonders spannendes Kapitel sind Planeten außerhalb unseres Sonnensystems, sogenannte Exoplaneten. Sie regen unsere Fantasie an, denn es gibt hier die Fragen aller Fragen. Gibt es dort vielleicht außerirdisches Leben, gar intelligente Wesen wie uns Menschen? Mittlerweile haben Astronomen schon mehr als 5000 dieser fernen Welten entdeckt, doch wurden noch nie Hinweise auf Leben dort gefunden. Mit welchen Methoden sich Exoplaneten aufspüren und untersuchen lassen und was wir schon über diese Welten herausgefunden haben, darüber sprechen wir jetzt mit Katja Poppenhäger vom Leibniz-Institut für Astrophysik in Potsdam. Ein Beitrag von Denise Müller-Duhm und Jens Kube.
2: Kein Mensch hat je einen Fuß auf einen der 7 anderen Planeten in unserem Sonnensystem gesetzt. Trotzdem können wir uns dank Teleskopen und Raumsonden ein recht genaues Bild von Merkur, Venus, Mars, Jupiter, Saturn, Uranus und Neptun machen. Anders verhält es sich mit Planeten, die um andere Sterne kreisen. Solche extrasolaren Planeten oder Exoplaneten aufzuspüren und zu erforschen, ist für Astronomen eine große Herausforderung. Denn von den fernen Planetensystemen erreicht meist nur wenig Licht die Erde. Ein direkter Nachweis von Exoplaneten ist daher die Ausnahme. Stattdessen greifen Astronomen auf indirekte Verfahren zurück.
3: Die ursprüngliche Methode, mit der sehr viele Exoplaneten, ich sag mal in den 90ern, frühen 2000ern gefunden wurde, ist die sogenannte Radialgeschwindigkeitsmethode. Und es funktioniert so, dass wenn man sich vorstellt, man hat einen Stern und einen Planeten, der da drum kreist, ist es eigentlich gar nicht so, dass der Planet um den Stern kreist und der Stern steht still, sondern eigentlich kreisen der Stern und der Planet um den gemeinsamen Schwerpunkt. Das heißt, der Stern macht so eine kleine Reflexbewegung, während der Planet eben seinen großen Kreis zieht.
2: Sagt Katja Poppenhäger, Professorin für Sternphysik und Exoplaneten an der Universität Potsdam und dem Leibniz-Institut für Astrophysik Potsdam. Durch die Bewegung des Zentralsterns verändert sich die Wellenlänge des Lichts, das wir von ihm empfangen. Der Grund dafür ist der Doppler-Effekt. Er tritt auf, wenn sich der Abstand zwischen dem Sender und dem Empfänger von Schall- oder Lichtwellen ändert. Bewegt sich der Sender auf den Empfänger zu, wird die Welle gestaucht. Die Zahl der Schwingungen pro Sekunde, also die Frequenz, nimmt zu. Bewegen sich die beiden voneinander weg, wird die Welle gestreckt und die Frequenz nimmt ab. Ein bekanntes Beispiel für dieses Phänomen ist das Martinshorn. Fährt ein Krankenwagen auf uns zu, klingt die Sirene höher. Wenn er von uns wegfährt, tiefer.
3: Und so ist das bei dem Licht auch. Also wenn der Stern auf uns zukommt, dann wird das Licht ein bisschen blauer. Wenn der Stern von uns weggeht, dann wird das Licht ein bisschen röter. Und das kann man ganz gut messen.
2: Dazu zerlegt man das Licht mit Hilfe optischer Bauelemente wie Prismen oder Gitter in seine einzelnen Wellenlängen und wertet die so erhaltenen Spektren aus. Solche Analysen, durchgeführt über einen längeren Zeitraum, zeigen, ob sich das Licht eines Sterns regelmäßig in den blauen bzw. roten Spektralbereich verschiebt. Auf diese Weise gelang 1995 der erste Nachweis eines Jupiter-großen Exoplaneten um einen rund 50 Lichtjahre von uns entfernten, sonnenähnlichen Stern. Die Radialgeschwindigkeitsmethode verrät aber nicht nur, ob ein Planet um einen Stern kreist. Auch die Umlaufzeit und die Masse des Begleiters lassen sich damit bestimmen. Ein anderes indirektes Verfahren zum Nachweis von Exoplaneten ist die Transitmethode.
3: Man hat also seinen Stern und wenn einfach glücklicherweise von der geometrischen Orientierung her der Planet genau vor dem Stern langzieht in unserer Sichtlinie, dann verdeckt er ja währenddessen einen kleinen Teil von der Sternoberfläche. Und das bedeutet, in dem Moment sieht dann der Stern ein kleines bisschen dunkler für uns aus.
2: Anhand dieser Schwankungen in der Helligkeit des Sterns lässt sich sowohl auf die Umlaufzeit als auch auf die Größe des Planeten schließen. Die allermeisten der heute bekannten Exoplaneten haben Astronomen auf diese Weise gefunden. Vor allem mit dem inzwischen abgeschalteten Kepler-Teleskop.
3: Kepler war ein Weltraumteleskop, das an eine bestimmte Stelle am Himmel gestarrt hat für 4 Jahre und nach diesen kleinen Helligkeitsabnahmen von Sternen gesucht hat, nach diesen Transits. Und da hat man also unglaublich viele Exoplaneten gefunden.
2: Kombiniert man die Transitmethode mit der Radialgeschwindigkeitsmethode, lassen sich über einen Exoplaneten schon einige Dinge in Erfahrung bringen. Denn das eine Verfahren verrät etwas über die Masse, das andere etwas über die Größe des Planeten. Daraus lässt sich seine mittlere Dichte berechnen. Und diese gibt erste Hinweise auf die Zusammensetzung des Himmelskörpers.
3: Gerade wenn das dann so ein bisschen kleinere Planeten sind, die keine dicke Gashülle haben oder so, sondern vielleicht so ein bisschen erdähnlicher sind, dann kann man durch diese mittlere Dichte schon mal sehen, ist das vielleicht eher Silikate, ist das eher so ein Eisenplanet? Also da kriegt man schon einiges raus.
2: Insgesamt haben Astronomen mittlerweile mehr als 5000 Exoplaneten in unserer Galaxis entdeckt. In einem Umkreis von wenigen Lichtjahren bis hin zu einigen 10.000 Lichtjahren um die Erde. Manche davon ähneln den Planeten in unserem Sonnensystem, andere wiederum verblüffen mit Eigenschaften, die man von unserem kosmischen Zuhause nicht kennt.
3: Es gibt unterschiedlichste Sorten, es gibt heiße Jupiter zum Beispiel, haben wir in unserem Sonnensystem nicht. Es gibt Supererden, die sind grob erdähnlich, das heißt man hat wirklich einen Gesteinskern und dann etwas dünne Atmosphäre drumherum. Es gibt aber auch tatsächlich kühle Jupiter, es gibt Merkur-ähnliche Planeten, also wir haben da einen ganzen Zoo.
2: Trotz dieser Vielfalt gehen Astronomen davon aus, dass alle Exoplanetensysteme eine ähnliche Entstehungsgeschichte haben. Wenn Planeten keine Gashülle mehr haben, kommt auch ein aktiver Zentralstern als Ursache in Frage. Durch turbulente Prozesse auf seiner Oberfläche werden elektrisch geladene Teilchen ins All katapultiert. Diese Partikel wehen als Sternwind durch das Planetensystem und können die Atmosphäre eines Planeten im Lauf der Zeit abtragen. Schutz bietet ein Magnetfeld, das weit ins Weltall hinausreicht und die einprasselnden Teilchen ablenkt.
3: Dann kann nämlich der Sternwind nicht direkt auf die Atmosphäre draufblasen, sondern bläst im Prinzip um den Planeten drumherum, so wie das auch bei unserer Erde der Fall ist.
2: Die Gashülle um unseren Planeten besteht heute überwiegend aus Stickstoff und Sauerstoff. Wasserstoff und Helium kommen noch in Spuren vor. Die genaue Zusammensetzung der Luft lässt sich beispielsweise mit Hilfe des Sonnenlichts herausfinden, das durch die Atmosphäre hindurchtritt. Denn die Atome und Moleküle in der Luft schlucken einen Teil des Lichts, wobei jede Substanz nur ganz bestimmte und für sie charakteristische Wellenlängen aus dem Spektrum absorbiert. Aus der Analyse des Lichtspektrums lässt sich daher auf die chemische Zusammensetzung der Atmosphäre schließen. Solche spektrometrischen Verfahren lassen sich auch auf Exoplaneten anwenden.
3: Da macht man das also so, wenn der Planet mit seiner Atmosphäre vor dem Stern langzieht, dass ich im Prinzip das Licht des Sterns kurz vor dem Transit aufnehme mit einem Spektrographen. Und wenn dann der Planet davor geht, können wir im Prinzip sehen, bei welchen Wellenlängen, bei welchen Farben die Helligkeit des Sterns jetzt besonders stark abnimmt. Und je nachdem, wo das im Spektrum vom Stern passiert, gibt uns das Hinweise darauf, welche Atome oder Moleküle es eigentlich gibt in der Atmosphäre von dem Planeten.
2: Mit dieser Methode haben Astronomen beispielsweise Wasser und verschiedene Kohlenstoffverbindungen um die fernen Welten nachgewiesen. Und in manchen Gashüllen ließen sich sogar Eisen- und Titanatome ausfindig machen. Woraus die Atmosphäre eines Exoplaneten besteht, kann wichtige Indizien liefern für die Frage, ob es dort Leben gibt.
3: Also was wir denken, wonach wir am ehesten suchen sollten, sind bestimmte Ungleichgewichte, chemische Ungleichgewichte von verschiedenen Verbindungen. Zum Beispiel von Kohlenstoffverbindungen im Vergleich zu Sauerstoff. Ja, CO2, O2, solche Geschichten kann man sich angucken. Methanverbindungen. Aber es gibt jetzt nicht das eine Molekül, das wir gut vermessen könnten, wo wir sagen würden, Mensch, das ist auf jeden Fall Nachweis für Leben.
2: Als Grundvoraussetzung für eine biologische Aktivität nehmen Astronomen an, dass der Planet innerhalb der sogenannten habitablen Zone liegen muss. In diesem Bereich um den Stern kann flüssiges Wasser auf der Oberfläche existieren. Aber auch die Eigenschaften des Zentralsterns und des Planeten selbst spielen natürlich eine entscheidende Rolle bei einer möglichen Bewohnbarkeit der Systeme. Dank neuer leistungsfähiger Teleskope auf der Erde und im Weltall gelingen immer tiefere und detailreichere Einblicke in die fernen Welten und ihre Atmosphären. In Chile entsteht derzeit beispielsweise das Extremely Large Telescope der Europäischen Sternwarte, das dann größte optische Teleskop der Welt.
3: Was ich besonders spannend finde, ist der hochauflösende Spektrograph ANDES. Da kann man versuchen, nach Sauerstoff in anderen Atmosphären von Exoplaneten zu schauen. Das wird spannend und das wird sehr herausfordernd.
2: Denn an einer Sache kommt kein erdgebundenes Teleskop vorbei. An der Erdatmosphäre. Die vom fernen Planetensystem empfangenen Lichtteilchen oder Photonen durchqueren also nicht nur die Gashülle des extrasolaren Planeten, sondern auch immer die der Erde. Welche Spuren im Lichtspektrum zu welcher Atmosphäre gehören, ist teils schwer zu beantworten. Das trifft vor allem auf Sauerstoff zu. Dabei gilt gerade dieses Gas als ein möglicher Indikator für Leben auf einem Planeten. Teleskope im Weltraum lassen die störende Erdatmosphäre einfach hinter sich. Besonders große Erwartungen haben Astronomen an das James-Webb-Weltraumteleskop, das im Dezember 2021 ins All startete.
3: James Webb kann das infrarote Licht sehr viel besser vermessen, als wir das bisher konnten. Und es hat einen unglaublich großen Spiegel für ein Weltraumteleskop. Wir kriegen sehr viele Photonen rein und wir können jetzt die Spektren von Exoplaneten wirklich gut vermessen. Da kann man prima Kohlenstoffverbindungen, Kohlenmonoxid zum Beispiel sehen, Kohlendioxid kann man versuchen zu messen, Wasser kann man sehen in gasförmiger Form. Und das ist alles mit einer Datenqualität, die also ganz superb ist im Vergleich zu dem, was wir vorher getan haben.
2: Die ersten Ergebnisse sind vielversprechend. So ließ sich mithilfe des James-Webb-Teleskops erstmals Kohlenstoffdioxid in der Atmosphäre eines Exoplaneten nachweisen. Aber auch andere Phänomene, die wir bereits aus unserem Sonnensystem kennen, stehen auf der Liste der Forscher.
3: Ich würde mich unglaublich freuen, wenn man eventuell sowas wie Jahreszeiten mal nachweisen kann. Das ist auch eine ganz spannende Sache. Es gibt diverse Leute auf der Welt, die versuchen, Monde von Exoplaneten nachzuweisen. Das wäre halt richtig wichtig für die Existenz von Jahreszeiten. Sonst würde sich ja der Spin des Planeten eben aufrichten und nicht so leicht schief sein, wie das bei uns mit der Erde und dem Erde-Mond-System der Fall ist. Und dann gäbe es eben keine Jahreszeiten. Also das ist eine spannende Sache.
2: Es werden also nicht nur immer mehr Exoplaneten entdeckt, sondern auch immer mehr Details über diese Welten bekannt. Bis sich Leben außerhalb unseres Sonnensystems nachweisen lässt, ist es nach Auffassung von Katja Poppenhäger nur noch eine Frage der Zeit.
3: Ich persönlich denke, dass wir wahrscheinlich noch ein belastbares Indiz für Leben auf einem anderen Planeten finden, bevor ich mal in Rente gehe.

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1: Liebe DXer und Funkamateure, Spektrometer sind Messgeräte, welche die Strahlungsintensität in einem bestimmten Frequenzbereich bestimmen können. Sie sind eigentlich vom Licht her bekannt, aber dieselbe Methode kann auch in anderen Wellenlängenbereichen bis hin zum Hochfrequenzspektrum Anwendung finden. Jedes Element und auch jedes Molekül hat eine charakteristische Spektrallinie, die bei der Anregung mit Energie auftritt und mit dessen Hilfe man eben jene Elemente nachweisen kann. Das erwähnte Heliumhydrid hat seinen chemisch-technischen Fingerabdruck bei einer Frequenz von 2,01 Terahertz und so gelang auch der Nachweis seiner Existenz. Was steckt aber hinter diesen Absorptionen? Was ist das dahinterstehende Prinzip? Wir alle sehen tagtäglich, wie das Licht der Sonne die Erdatmosphäre durchdringt und unsere Erde erleuchtet. Klar, eine Binsenweisheit. Aber das trifft nicht für alle Frequenzbereiche gleichermaßen zu. Beginnen wir mal mit der Langwelle. Langwellige Hochfrequenz, sagen wir mal alles unter einem Megahertz, wird nahezu vollständig von der Ionosphäre der Erde reflektiert. Dies bedeutet im Umkehrschluss, dass auch aus dem Weltraum stammende Langwellenstrahlung nicht bis zur Erdoberfläche durchdringt. Sie wird einfach nach außen abgelenkt. Bei der Kurzwelle sieht das etwas anders aus. Je nach Zustand der Sonne, Jahreszeit und Tageszeit endet die Reflexionsfähigkeit der Kurzwelle in den Frequenzbereichen zwischen 3 MHz und 50 MHz. Alles, was darüber liegt, wird nicht mehr reflektiert und kommt durch. Je höher die Frequenz, desto besser die Durchlässigkeit. Bei zunehmender Frequenz endet diese Durchlässigkeit aber. So circa ab 10 GHz wird mehr und mehr Hochfrequenz von der Atmosphäre verschluckt und bei Wellenlängen um 1 mm, das entspricht rund 300 GHz, ist Schluss mit lustig. Sprich, da wird alles weitgehend absorbiert. Höhere Frequenzen kann man auf der Erde nicht mehr sinnvoll einsetzen. Die erzielbaren Reichweiten werden deutlich geringer sein als beim sichtbaren Licht. Gehen wir noch höher, landen wir im Infrarotbereich. Dieser Spektralbereich ist weitgehend undurchlässig für die Atmosphäre. Die auftretende Infrarotstrahlung der Sonne wird nahezu vollständig absorbiert und in Wärme umgewandelt. Wenn wir die Frequenz noch weiter erhöhen, kommen wir in den Bereich des sichtbaren Lichts. Die Wellenlängen liegen hier um die 500 Nanometer. Die Frequenz ist bei rund 600 Terahertz. Dieses Fenster ist für die Atmosphäre wieder durchlässig, wenn auch nicht vollständig. Ein Teil wird absorbiert, das bewirkt die blaue Farbe des Himmels. Der Rest kommt als Sonnenlicht bis zu uns durch. Wäre das nicht so, wäre der Himmel schwarz. Oberhalb des sichtbaren Lichts, also ab 800 Terahertz aufwärts, ist es vorbei mit der Durchlässigkeit. Das UV-Spektrum wird weitgehend absorbiert, harte UV-Strahlung sogar noch vollständig. Noch höhere Bereiche wie die Röntgen- und Gammastrahlungen kommen ebenfalls nicht mehr durch die Erdatmosphäre durch und werden absorbiert. Gott sei Dank, muss man sagen. Ohne diese Eigenschaft wäre kein Leben auf unserem Planeten möglich. Harte UV-Strahlung oder gar Röntgenstrahlung wirkt krebserregend und mutagen auf Organismen, höhere Tiere und Pflanzen könnten nicht überleben. Und es gäbe diese Sendung nicht. Wenn Sie wissen wollen, wie genau diese sogenannten Frequenzfenster entstehen und welche Bedeutung sie für die Funktechnik haben, bleiben Sie dran. Mehr in Kürze.

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Wir haben gerade gehört, dass die Erdatmosphäre sogenannte Frequenzfenster hat. Bestimmte Spektralbereiche werden durchgelassen, sind transparent, andere werden nicht durchgelassen, dort wird absorbiert. Woran liegt nun diese Eigenschaft? Unsere Erdatmosphäre ist ein Gasgemisch. Sie enthält Stickstoff, Sauerstoff, Kohlendioxid, Ozon und dazu einige Edelgase. Dazu kommen Stäube und feine Partikel und nicht zu vergessen auch Wasserdampf. Jeder dieser Bestandteile hat eine sogenannte Molekülresonanz. Auftreffende elektromagnetische Strahlung bringen die Moleküle zum Schwingen und damit wird diese Resonanzfrequenz absorbiert und in Wärme verwandelt. Das kann man sich genauso vorstellen wie bei einem Grip-Dip-Meter zum Ausmessen von Schwingkreisen. Wenn die Frequenz des Oszillators mit der des zu messenden Schwingkreises übereinstimmt, entzieht diese Energie und der Strom des Oszillators geht zurück. Dieser sogenannte Dip ist äußerst scharf und erlaubt eine recht genaue Frequenzbestimmung. Genau dasselbe passiert nun in den diversen Molekülen in der Erdatmosphäre. Jede hat seine spezifische Resonanz.

Resonanzfrequenz im Bereich einiger Dutzend Gigahertz und entzieht der anregenden Quelle Energie. Das Ozon der stratosphärischen Ozonschicht beispielsweise wird von kurzwelliger UV-Strahlung des Wellenlängenbereichs bei 300 Nanometer angeregt, sodass diese energiereiche UV-Strahlung nicht zur Erdoberfläche durchdringen kann. Diejenigen Funkamateure, die sich mit Mikrowellentechnik beschäftigen, kennen diverse Frequenzbereiche, die stark absorbiert werden. Da ist beispielsweise ein Bereich um 22 GHz, dort ist die Resonanzfrequenz von Wassermolekülen, genau gesagt bei 22,23508 GHz. Die Konsequenz ist, dass Frequenzen im sogenannten K-Band, also von 18 bis 27 GHz, in regenreichen Gebieten kaum für den Funkverkehr benutzt werden können. Mit betroffen ist auch das 24 GHz Amateurfunkband. Je trockener es ist, desto geringer die Dämpfung und desto höher die erzielbaren Reichweiten. Weitverkehrsversuche werden daher immer bei kaltem, trockenem Winterwetter durchgeführt, bei feucht-schwülem Sommerwetter oder gar bei Regen, da hat man auf diesem Band kaum eine Chance. Bei ca. 60 GHz kommt die nächste Absorption. Dort ist der Sauerstoff verantwortlich. Die Sauerstoffkerbe ist sehr ausgeprägt, da ja unsere Atemluft rund 20% dieses Gases enthält. Funktechnisch ist der Sauerstoff ein absoluter Killer. Bei 60 GHz geht kaum etwas. In der Praxis ist das aber kaum mehr von Bedeutung. Schaut man sich einmal den Frequenznutzungsplan der Bundesnetzagentur an, findet man zwar eine Verplanung bis hinauf zu 3000 GHz. Viele dieser Anwendungen sind aber nur noch für den absoluten Nahbereich von wenigen Metern Distanz vorgesehen, wie Abstandsmessungen oder für den sogenannten Intersatellitenverkehr im Weltraum. Klar, dort gibt es weder Luft noch andere Gase und demzufolge auch keine Absorption der Funkwellen. Für Radarfallen einer irgendwann mal kommenden Mondverkehrspolizei könnte man also durchaus bis weit in den Terahertzbereich vordringen. Aber im Moment sind mir schon die irdischen Radarfallen bei 20 bis 30 GHz ein gewisser Graus. Da kann ich auf hochfrequente Mondradare gut verzichten. Ich hoffe, das war wieder mal ein spannender Einblick in die Feinheiten der Technik. Bis zum nächsten Mal. Eva Maria, Delta Golf 9, Mike Fox Golf.

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1: Das Pfingstwochenende steht an und viele unserer Hörerinnen und Hörer nutzen die Zeit auch für einen Urlaub. Auch Radio DARC wird von so manchem Urlauber gern fern der Heimat gehört. So unter anderem in der Türkei, in Griechenland oder auch in Zypern, wie wir aus vielen Empfangsberichten wissen. Aber auch so manches Funkgerät findet seinen Weg in das Urlaubsgepäck, damit man am Zielort Holiday Style das Wellenreiten ausprobieren kann. Die passende Einschätzung des Funkwetters dafür gibt es jetzt wieder von unserem Spezialisten Christian Reiber, Delta Lima 8, Mike, Delta Whisky vom HF-Referat des DARC.
2: Ja, und dafür braucht es nicht sehr viel, sofern man es nicht gerade darauf anlegt, überall mit brüllend lautem Signal gehört zu werden. Ein kleiner 5 oder 10 Watt Transceiver, wie er als Fertiggerät oder Bausatz angeboten wird, und eine Vertikalantenne, etwa mittels einer langen Teleskopantenne oder eines Teleskopmasts mit etwas Draht, reichen aus und passen auch noch gut ins Fluggepäck. Und dann kann man vielleicht sogar ein spezielles QTH in die Luft bringen, zum Beispiel in einem der bekannten Programme POTA, IOTA oder SOTA, in denen es um Parks, Inseln und Berggipfel geht. Und jedes von diesen Programmen hat eine treue Community, die ständig auf der Suche nach solchen Funkkontakten ist. Wer noch nicht überzeugt ist, kann sich ja mal das Equipment von einem befreundeten OM ausleihen. Viele haben zu Hause einen stets gepackten Funkkoffer oder Rucksack, damit es bei nächster Gelegenheit losgehen kann. So, genug Werbung gemacht für den Portabelfunk. Die Ausbreitungsbedingungen müssen aber auch mitspielen. Da fiel letzte Woche die erhoffte Belebung der Sonnenaktivität aus. Die auf der Sonnenrückseite noch eminent aktive Region 4439 erwies sich leider als lahme Ente, als sie dann auf der Vorderseite sichtbar wurde. Daher lief es nur bis 17 Meter einigermaßen zuverlässig, 15 Meter so lala, und darüber gab es, wenn überhaupt, fast nur Signale aus südlichen Richtungen. Die höchsten Muff-Werte lagen häufig nur wenig über 20 Megahertz. Der eher unangenehme Teil der Vorhersage traf dafür ein. Ein koronales Loch zu Beginn des letzten Wochenendes sorgte für einen ordentlichen Magnetsturm, der die Grenzfrequenz so weit drückte, dass sogar das 20-Meter-Band in Mitleidenschaft gezogen wurde. Die restliche Woche blieb es dann recht ruhig mit einem kleinen Ausrutscher am Dienstag. Nun aber tut sich was. Dümpelte der solare Flux bis zur Wochenmitte bei 105 Einheiten herum, zog er ab Mittwoch an. Die auslösende Region machte sich dann aber recht bald davon Richtung Sonnenrückseite. Dort befinden sich aber zwei aktive Regionen, die auf den Karten der Helioseismologen massive Echos erzeugen. Dank der von ESA und NASA ins All gebrachten Raumsonde Solar Orbiter, die sich derzeit auf der anderen Seite der Sonne befindet, haben wir sogar Bilder dieser Region. Die erste wird am Sonntag sichtbar werden. Sie hat vor einigen Tagen massiv geflärt, baut aber nun offenbar ab. Trotzdem erhofft man sich von ihr etwas Belebung, ebenso wie von der drei Tage später auftauchenden zweiten Region. Der solare Flux wird zwischen 110 und 140 Einheiten erwartet. An diesem Wochenende stehen wir unter dem eher moderaten Einfluss eines koronalen Lochs. Danach wird das Erdmagnetfeld wieder seine vorwiegend ruhige Tendenz von der Vorwoche fortsetzen. Die MUF wird zwischen 20 und 25 MHz liegen, das 15 Meter Band daher wieder zuverlässig eröffnen. Vier Wochen vor der Sommersonnenwende ist das 20-Meter-Band jeden Tag für 18 Stunden offen. Nachts bleibt 30 Meter weiter nutzbar. Sporadik E ist inzwischen aus den Startlöchern gekommen. Von 10 und 6 Meter kommen jetzt täglich entsprechende Meldungen. Und nächstes Wochenende findet mit dem CQ-WPX-Contest in CW einer der ganz großen Funkwettbewerbe statt, bei dem oft seltene Gebiete aktiviert werden. 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

Das war's nun für heute. 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Wir hoffen, die Sendung hat Spaß gemacht. Wenn ja, sagen Sie es doch einfach weiter. Wenn Sie wollen, hören wir uns nächste Woche wieder. Gleiche Zeit, gleiche Frequenz. 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Auf Wiederhören, moin, tschüss, servus und 73, gut DX, bis zum nächsten Mal.

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2: Im Studio Philipp Nützig. Schönen guten Abend. Die EU-Länder dürfen künftig Abschiebezentren in Drittstaaten einrichten. Darauf haben sich EU-Parlament und die Mitgliedstaaten geeinigt. Ziel der neuen Vereinbarung sei es, mehr Abschiebungen zu ermöglichen. Unter anderem die Union hatte sich für die sogenannten Return Hubs in Ländern außerhalb Europas eingesetzt. Dort sollen die abgelehnten Asylbewerber hinkommen, die nicht in ihr Heimatland zurück können. Unter anderem sind Länder wie Ruanda oder Usbekistan im Gespräch. Der Zoff um die BAföG-Reform sorgt für heftige Kritik von Studenten. Schon jetzt hätten 2/3 der Studenten einen Nebenjob. Gleichzeitig sei die Armutsquote so hoch wie in kaum einer anderen Gesellschaftsgruppe, kritisiert der Studierendenverband FZS. Forschungsministerin Bär hatte der Erhöhung der Regelsätze in einem Interview eine Absage erteilt und Regierungssprecher Cornelius betonte,
3: dass der Koalitionsvertrag aber wie in all seinen Elementen unter Finanzierungsvorbehalt steht. Deswegen erleben wir gerade den Austausch zwischen den Ressorts bzw. den Teilen der Bundesregierung, wie man nun auch beim BAföG zu der bestmöglichen Lösung kommt. Und diese Gespräche dauern an.
2: Das Bundesverteidigungsministerium will die Unsicherheiten beim Wehrdienst jetzt endgültig aus dem Weg räumen. Es geht um die umstrittene Abmeldepflicht für Männer im wehrfähigen Alter, wenn sie länger ins Ausland wollen. Mehr von Tom Husse.
4: Verteidigungsminister Pistorius hatte die Regel vor einiger Zeit per Allgemeinverfügung außer Kraft gesetzt. Das soll jetzt auch gesetzlich so verankert werden, heißt es aus dem Ministerium. Damit reagiert die Bundesregierung auf ein Gutachten des Wissenschaftlichen Dienstes des Bundestags. Das kam zu dem Schluss, dass die Allgemeinverfügung rechtswidrig und damit ungültig sein könnte.
2: Der niedersächsische Verfassungsschutz darf die AfD vorläufig noch stärker unter die Lupe nehmen. Die Partei wird zum Beobachtungsobjekt von erheblicher Bedeutung hochgestuft. Das hat das Verwaltungsgericht Hannover entschieden und einen Eilantrag der AfD abgewiesen.
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5: Ein paar Wolken hängen jetzt am Himmel. Im Laufe der Nacht werden das eher mehr Wolken werden. Ganz im Westen kann zum Ende hin auch mal etwas Regen dazukommen. Ansonsten bleibt es oft trocken bei Tiefstwerten zwischen 16 und 8 Grad. Morgen wird es deutlich unbeständiger. Mehr Wolken, immer wieder Regen und Schauer. Und am Nachmittag sind vereinzelt kräftige Gewitter mit Sturmböen drin. Dazu maximal bis 27 Grad.

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1: Wegen der gestiegenen Energiepreise sparen viele Menschen in Deutschland jetzt Strom und Heizung. Das zeigt eine Umfrage des Vergleichsportals Verivox. Zwei Drittel der Befragten schränken ihren Energieverbrauch bewusst ein. 55% heizen weniger, 52% achten mehr auf ihren Stromverbrauch. Auch beim Autofahren wird gespart. Fast jeder Zweite lässt das Auto wegen der hohen Spritpreise häufiger stehen. Alternativen? Fahrrad, Bus und Bahn. Cyberkriminelle werden immer professioneller und deswegen fallen auch immer mehr Menschen auf die Maschen herein. Jeder 9. Internetnutzer in Deutschland ist im vergangenen Jahr Opfer von Cyberkriminalität geworden. Das geht aus dem aktuellen Cybersicherheitsmonitor hervor. Besonders oft schlagen Kriminelle beim Online-Shopping zu. Forscher in Stuttgart haben untersucht, wie Menschen mit KI-Empfehlungen umgehen und dabei zwei Extreme entdeckt. Laien vertrauen bei persönlichen oder moralischen Fragen viel zu schnell auf die KI, ohne zu merken, wie stark das ihre eigene Meinung beeinflusst. Fachleute wie Ärzte sind dagegen oft zu skeptisch. Dabei soll die KI etwa bei Röntgenbildern meist besser sein als jeder Mensch.
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2: Im Studio Philipp Nützig. Schönen guten Abend. Die EU-Länder dürfen künftig Abschiebezentren in Drittstaaten einrichten. Darauf haben sich EU-Parlament und die Mitgliedstaaten geeinigt. Ziel der neuen Vereinbarung sei es, mehr Abschiebungen zu ermöglichen. Unter anderem die Union hatte sich für die sogenannten Return Hubs in Ländern außerhalb Europas eingesetzt. Dort sollen die abgelehnten Asylbewerber hinkommen, die nicht in ihr Heimatland zurück können. Unter anderem sind Länder wie Ruanda oder Usbekistan im Gespräch. Der Zoff um die BAföG-Reform sorgt für heftige Kritik von Studenten. Schon jetzt hätten 2 Drittel der Studenten einen Nebenjob. Gleichzeitig sei die Armutsquote so hoch wie in kaum einer anderen Gesellschaftsgruppe, kritisiert der Studierendenverband FZS. Forschungsministerin Bär hatte der Erhöhung der Regelsätze in einem Interview eine Absage erteilt und Regierungssprecher Cornelius betonte,
3: dass der Koalitionsvertrag aber wie in all seinen Elementen unter Finanzierungsvorbehalt steht. Deswegen erleben wir gerade den Austausch zwischen den Ressorts bzw. den Teilen der Bundesregierung, wie man nun auch beim BAföG zu der bestmöglichen Lösung kommt. Und diese Gespräche dauern an.
2: Das Bundesverteidigungsministerium will die Unsicherheiten beim Wehrdienst jetzt endgültig aus dem Weg räumen. Es geht um die umstrittene Abmeldepflicht für Männer im wehrfähigen Alter, wenn sie länger ins Ausland wollen. Mehr von Tom Husse.
4: Verteidigungsminister Pistorius hatte die Regel vor einiger Zeit per Allgemeinverfügung außer Kraft gesetzt. Das soll jetzt auch gesetzlich so verankert werden, heißt es aus dem Ministerium. Damit reagiert die Bundesregierung auf ein Gutachten des Wissenschaftlichen Dienstes des Bundestags. Das kam zu dem Schluss, dass die Allgemeinverfügung rechtswidrig und damit ungültig sein könnte.
2: Der niedersächsische Verfassungsschutz darf die AfD vorläufig noch stärker unter die Lupe nehmen. Die Partei wird zum Beobachtungsobjekt von erheblicher Bedeutung hochgestuft. Das hat das Verwaltungsgericht Hannover entschieden und einen Eilantrag der AfD abgewiesen.
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1: Durchschnittlich rund 4 Stunden verbringen 12- bis 19-Jährige am Smartphone bzw. im Internet. Zwischen Social Media, Games und Chats lauern dort aber auch Risiken. Gefälschte Internetseiten, Belästigung oder Cybermobbing. Hier sind die Eltern gefragt, mit ihren Kindern über das richtige Verhalten zu sprechen und auch technische Geräte und Netzwerke sicher zu machen. Eine echte Herausforderung. Daher hat Steffi Rein mal ein paar Tipps gesammelt.
2: Laut einer aktuellen Studie sind 96% der 12- bis 19-Jährigen jeden Tag online. Für sie ist Surfen, Chatten oder Online-Spielen ganz selbstverständlich. Mit Apps und Spielen kennen sie sich bestens aus. Das Thema Sicherheit spielt oft eine eher untergeordnete Rolle. Hier sind die Eltern gefordert, besonders wenn es um Kommunikation mit Fremden oder um Social Media geht.
3: Es ist wichtig, die Privatsphäre-Einstellung entsprechend eng zu fassen. Das heißt, wer kann dem Kind Nachrichten schicken, wer kann in Gruppen hinzufügen? Und das Unbekannte, das eben nicht können, das muss eben schnell begrenzt werden, also was das Thema Einladungen und Anfragen angeht. Und dann muss man dem Kind auch erklären, wo kann man solche Anfragen schnell blockieren und schnell melden.
2: Sagt Florian Meyer vom Digital Home Service der Telekom. Auch beim Schutz privater Daten sind viele Kinder allein überfordert. Weil sich aber nicht alle Eltern gut auskennen, helfen Experten wie Florian Meyer ihnen, die richtigen Einstellungen vorzunehmen.
3: Wir gehen gemeinsam im Check die Privatsphäre-Einstellungen durch und erarbeiten quasi einen Reaktionsplan, der dann trainiert wird. Und das Ganze basiert eben auf einer simplen Dreierlogik. Beenden, blockieren, melden. Und dann unterstützen wir je nach Bedarf, telefonisch, per sicherem Fernzugriff und vor Ort.
2: Der Digital Home Service hilft dabei, Geräte und Netzwerke sicherer zu machen. Genauso wichtig wie die technische Seite, mit den Kindern über mögliche Gefahren sprechen und sie sensibilisieren. Bei Britta Ostermann zum Beispiel gelten daher in der Familie klare Regeln.
4: Also wir haben als erstes die Privatsphäre enger gestellt. Sprich, wer darf schreiben, in welche Gruppen darf das Kind. Naja, und dann haben wir die Familienregel aufgestellt. Unbekannte nicht annehmen. Das ist das oberste Gebot. Na, und mit dem Kind haben wir dann noch besprochen, was ist okay, was nicht.
1: Damit Kinder die Vorteile des Internets nutzen können, ohne in digitale Fallen zu tappen, ist es wichtig, sich mit Sicherheitseinstellungen, Schutzmaßnahmen und klaren Verhaltensregeln auseinanderzusetzen. Wer Unterstützung sucht, findet Infos zum Digital Home Service auf der Webseite der Telekom.

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2: Der großartige Harpe Kerkeling ist dieses Jahr ja nach längerer Pause gleich mit zwei tollen Komödien auf die große Kinoleinwand zurückgekehrt. Eine davon ist Extrawurst von Regisseur Markus H. Rosenmüller, die bereits fast 2 Millionen Besucher im Kino begeistert hat. Darin brilliert Harpe als Tennisclub-Vereinsvorsitzender Heribert zusammen mit Christoph Maria Herbst, Fariadim, Anja Knauer und Friedrich Mücke. Und diese wunderbar respektlose Komödie gibt's nun zum Download sowie auf DVD, Blu-ray und digital zum Zuhausegucken auf der Couch. Jessica Martin verrät uns mehr.
3: Heribert ist langjähriger Vorsitzender des rheinischen Provinztennisclubs Lengenheide, in dem die Welt noch so richtig in Ordnung ist.
4: Dank unseres Vereinsmottos, im Frieden und im Krieg, behält die Einigkeit den Sieg.
3: Doch als die Mitglieder über die Anschaffung eines neuen Grills abstimmen sollen...
5: Lass uns das abkürzen. Wir kaufen einen neuen Grill, weil der alte ist nämlich Schrott.
6: Kein Widerstand? Einstimmig angenommen.
3: Gibt's unerwarteterweise noch eine Wortmeldung.
7: Heribert, wäre das nicht eine nette Geste, wenn wir für Mitglieder mit türkischem Migrationshintergrund auch einen zweiten Grill dazu holen?
8: Das darf doch nicht wahr sein.
3: Auch Heribert ist völlig entgeistert.
9: Wir haben doch nur ein türkisches Mitglied. Und, Errol?
10: Du hast doch bestimmt nichts dagegen, wenn wir deine Knoblauchwurst mit auf unseren Grill legen.
11: Wenn Schwein auf dem Grill ist, dann geht das für Muslime eigentlich nicht.
12: Ja, wenn der Schwein drauf war, dann ist der Grill, Achtung, fair. Saut.
3: Daraufhin entbrennt eine hitzige Diskussion, die sich langsam aber sicher immer weiter hochschaukelt.
13: Man kann sich als Minderheit einer Mehrheit auch mal beugen und nicht mal eine Extrawurst brauchen für seine bescheuerte Religion.
14: Vorsicht, pass auf, was du sagst.
13: Auf was soll ich denn aufpassen? Komm ich dann zur Strafe? Keine 72 Jungfrauen?
15: So viele findet man in Lengenheide eh nicht.
3: Total aus dem Ruder läuft es aber erst, als Heribert irgendwann die Schnauze voll hat und einfach eigenmächtig entscheidet.
16: Als Präsident des TC Lengenheide beschließe ich unter Berufung auf die Notstandsregeln einen eigenen Türkengrill.
13: Was denn für Notstandsregeln?
17: Du führst dich hier auf wie der deutsche Erdogan.
18: Das ist eine Beleidigung.
19: Ja, aber wir sagen es Erdogan ja nicht weiter.

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2: Im Studio Philipp Nützig. Die EU hat den Weg für Abschiebezentren in Drittstaaten freigemacht. Das EU-Parlament und die Mitgliedstaaten haben sich auf eine Verschärfung der Asylregeln geeinigt. Damit soll die Zahl der Abschiebungen aus den EU-Ländern deutlich erhöht werden. Unter anderem Deutschland, Österreich und Dänemark waren für die sogenannten Return Hubs in Ländern wie Ruanda oder Usbekistan. Dort sollen abgelehnte Asylbewerber hin, die nicht in ihr Heimatland zurück können. Von Menschenrechtsorganisationen kommt Kritik. Jetzt schaltet sich auch Kanzler Merz in den BAföG-Streit ein. Er sieht die Erhöhung unter Finanzierungsvorbehalt, sprich, wenn nicht genug Geld da ist, dann muss halt gespart werden. Zuvor hatte Forschungsministerin Bär in einem Interview gesagt, dass die BAföG-Reform erstmal vom Tisch sei und damit für einen Aufschrei bei Studentenvertretern und in der Politik gesorgt. Linken-Chefin Ines Schwertner etwa sagte:
3: Wer Fachkräfte will, der muss Bildung bezahlen. Wer möchte, dass Menschen in Deutschland studieren, der muss auch das BAföG erhöhen. Also ich erwarte von der Bundesregierung, dass sie etwas auf den Tisch legt, was nicht nur Kürzungen sind, sondern was wirklich bedeutet, dass auch die Studierenden in Zukunft wissen, woran sie sind.
2: Wenn das Kind krank ist, bleiben meist die Mütter zu Hause. Bundesweit übernehmen Frauen laut AOK 3/4 der Kinderkrankentage. Mehr von André Glatzel.
4: Besonders in Bayern ist die Betreuung kranker Kinder Frauensache. Da nehmen die Väter gerade mal 23% der Kinderkrankentage. Am ausgeglichensten ist das Verhältnis noch in Sachsen, wo die Väter immerhin 31% der Tage nehmen. AOK-Chefin Reimann kritisiert, dass die Care-Arbeit an den Frauen hängen bleibt. Ein Grund dafür dürfte sein, dass Frauen nach wie vor weniger verdienen und deshalb die Gehaltseinbußen größer sind, wenn die Männer zu Hause bleiben.
2: Als erstes Bundesland zieht Baden-Württemberg den Nichtraucherschutz jetzt deutlich an. Ab sofort ist Rauchen von Zigaretten oder Vapes an öffentlichen Orten wie Freibädern, Zoos und Haltestellen verboten. Wer dagegen verstößt und erwischt wird, zahlt bis zu 200 € Strafe.
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2: Mal mehr, mal weniger Wolken sind unterwegs. Im äußersten Westen kann auch etwas Regen mit dabei sein. Dazu liegen die Temperaturen aktuell zwischen 16 und 8 Grad. Tagsüber bleibt es meist wolkig. Im Osten und Südosten mit ein paar Auflockerungen. Maximal werden es um die 27 Grad.

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1: Die erste eigene Wohnung bringt nicht nur Freiheiten, sondern auch Herausforderungen mit sich. Eine aktuelle Studie des Energieanbieters EWI Einfach zeigt, dass sich viele junge Erwachsene bei Alltagsverträgen unsicher fühlen. Über die Hälfte der Befragten gab beispielsweise an, noch nie einen Stromvertrag abgeschlossen zu haben. Das sei zu kompliziert, mache sogar Angst. Woran das liegt und was dagegen hilft, hat Annabel Kopp herausgefunden.
2: Die Studie hat ergeben, dass junge Erwachsene nicht

0: überfordert.
1: Vermutlich, weil der erste eigene Haushalt wirklich viele neue Aufgaben auf einmal mitbringt. Miete, Versicherung, Internet und eben Energie kommen dann gleichzeitig auf den Tisch und dazu Begriffe wie Arbeitspreis und Kilowattstunde.
0: Wenn ein Stromanbieter junge Menschen erreichen will, ist die beste Strategie, sich in die Lebensrealität von ihnen hineinzudenken.
1: Bei EW Einfach begegnen wir dem mit einfach konsequentem digitalen Ansatz. Alle Informationen sind klar verständlich in einer App gebündelt, Vertragsänderungen oder das Anpassen der Abschlagszahlung lassen sich direkt dort erledigen und dein persönlicher Kundenberater mobil auf dem Smartphone ist immer zur Stelle, wenn du ihn brauchst.
2: Der erste eigene Stromvertrag wirkt komplizierter, als er ist. Wichtig ist, sich damit auseinanderzusetzen, statt ihn aufzuschieben. Mehr Infos gibt's auf e-wie-einfach.de.
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1: Software, mit der sexualisierte Deepfakes erstellt werden können, soll in der EU verboten werden. Vertreter der Mitgliedstaaten und des Europäischen Parlaments haben sich darauf geeinigt, das KI-Gesetz entsprechend anzupassen. Ziel ist es, dass missbräuchliche Deepfakes, von denen oft Frauen betroffen sind, gar nicht erst erstellt werden können. In den kommenden Wochen geht für viele Tausende ein echter Lebensabschnitt zu Ende. Die Schulzeit ist vorbei. Aber was dann, fragen sich vor allem diejenigen, die Abi gemacht haben. Studieren oder nicht studieren? Viele drängen an die Hochschulen, es gibt aber auch noch andere spannende und vor allem auch sichere Karrieremöglichkeiten für Abiturienten. Zum Beispiel das Handwerk. Das boomt nämlich und Fachkräfte werden händeringend gesucht. Auch in der Hörakustikbranche. Hörakustiker beraten und versorgen Menschen mit Hörverlust. Zu den spannenden Aufgaben gehören die Messung der Hörleistung, die Anfertigung von speziellen Ohrpassstücken, die Anpassung und Einstellung der Hörsysteme sowie natürlich auch deren Wartung, erklärt Eberhard Schmidt, Präsident der Bundesinnung der Hörakustiker.
2: Der Beruf des Hörakustikers ist hochmodern und technisch anspruchsvoll. Hier verbinden sich Technik, Medizin und soziale Kompetenz auf höchstem Niveau. Mit dieser Ausbildung im Gesundheitshandwerk kann man direkt nach dem Abitur ins Berufsleben einsteigen, verdient von Anfang an Geld und hat sehr viele Aufstiegs- und Weiterbildungsmöglichkeiten.
1: Mitbringen sollten Azubis Freude an der Kommunikation mit Menschen, handwerkliches Geschick, Interesse an medizinischen Themen sowie die Bereitschaft, Neues zu lernen. Denn die Technik und die Abläufe verändern sich ständig. Die Telekom ermöglicht Public Viewing zur Fußball-WM. Dafür hat sie mit Sky eine Kooperation geschlossen. Tausende Kneipen und Gastronomiebetriebe bekommen so Zugang zu allen 104 WM-Spielen über die drei exklusiven Magenta-TV-Kanäle. Die Fußball-WM in den USA, Mexiko und Kanada startet am 11. Juni.
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1: Im Studio Philipp Nützig. Die EU hat den Weg für Abschiebezentren in Drittstaaten freigemacht. Das EU-Parlament und die Mitgliedstaaten haben sich auf eine Verschärfung der Asylregeln geeinigt. Damit soll die Zahl der Abschiebungen aus den EU-Ländern deutlich erhöht werden. Unter anderem Deutschland, Österreich und Dänemark waren für die sogenannten Return Hubs in Ländern wie Ruanda oder Usbekistan. Dort sollen abgelehnte Asylbewerber hin, die nicht in ihr Heimatland zurück können. Von Menschenrechtsorganisationen kommt Kritik. Jetzt schaltet sich auch Kanzler Merz in den BAföG-Streit ein. Er sieht die Erhöhung unter Finanzierungsvorbehalt. Sprich, wenn nicht genug Geld da ist, dann muss halt gespart werden. Zuvor hatte Forschungsministerin Bär in einem Interview gesagt, dass die BAföG-Reform erstmal vom Tisch sei und damit für einen Aufschrei bei Studentenvertretern und in der Politik gesorgt. Linken-Chefin Ines Schwertner etwa sagte:
2: Wer Fachkräfte will, der muss Bildung bezahlen. Wer möchte, dass Menschen in Deutschland studieren, der muss auch das BAföG erhöhen. Also ich erwarte von der Bundesregierung, dass sie etwas auf den Tisch legt, was nicht nur Kürzungen sind, sondern was wirklich bedeutet, dass auch die Studierenden in Zukunft wissen, woran sie sind.
1: Wenn das Kind krank ist, bleiben meist die Mütter zu Hause. Bundesweit übernehmen Frauen laut AOK 3/4 der Kinderkrankentage. Mehr von André Glatzel.
3: Besonders in Bayern ist die Betreuung kranker Kinder Frauensache. Da nehmen die Väter gerade mal 23% der Kinderkrankentage. Am ausgeglichensten ist das Verhältnis noch in Sachsen, wo die Väter immerhin 31% der Tage nehmen. AOK-Chefin Reimann kritisiert, dass die Care-Arbeit an den Frauen hängen bleibt. Ein Grund dafür dürfte sein, dass Frauen nach wie vor weniger verdienen und deshalb die Gehaltseinbußen größer sind, wenn die Männer zu Hause bleiben.
1: Als erstes Bundesland zieht Baden-Württemberg den Nichtraucherschutz jetzt deutlich an. Ab sofort ist Rauchen von Zigaretten oder Vapes an öffentlichen Orten wie Freibädern, Zoos und Haltestellen verboten. Wer dagegen verstößt und erwischt wird, zahlt bis zu 200 Euro Strafe.

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1: Romeo und Julia, viel Lärm um nichts und Hamlet. Das sind nur einige Werke des weltberühmten englischen Dichters, Dramatikers und Schauspielers William Shakespeare. Von seinem Privatleben ist zwar bis heute nur wenig überliefert, aber die Oscar-Preisträgerin Chloe Zhao bringt nun mit Hamlet eine bewegende Liebesgeschichte ins Heimkino, die uns einen spannenden Einblick in Shakespeares Familienleben gibt. Helke Michael verrät uns jetzt ein bisschen mehr dazu.
2: William Shakespeare, Lateinlehrer in einem kleinen englischen Dorf auf dem Land.
3: In ihm ist mehr verborgen als in allen Männern, die mir begegnet sind.
2: Heiratet Anfang der 1580er Jahre die 8 Jahre ältere und leicht rätselhafte Agnes.
3: Die Frauen in meiner Familie sehen Dinge.
4: Was siehst du?
3: Ich sehe eine Landschaft. Meere.
5: Du bekommst Zwillinge, mein Mädchen.
3: Unentdeckte Länder.
2: Tatsächlich bekommen die beiden sogar 3 Kinder. Zuerst ein Mädchen und dann die Zwillinge Judith und Hamlet.
3: Wozu hast du denn Lust, Hamlet?
6: Ich wäre gern ein Schauspieler mit einem Schwert.
2: Ihre Ehe bekommt aber erste Risse, als Agnes William ermutigt, nach London zu gehen, wo er sich am Theater einen Namen als Dramatiker machen will.
3: Du hängst an diesem Ort, denn wirklicher für dich ist das alles andere.
4: Mach's gut.
6: Mach's gut.
4: Wirst du tapfer sein?
6: Ja!
2: Doch während Williams Karriere in der großen Stadt langsam Fahrt aufnimmt, erkrankt sein einziger Sohn zu Hause folgend schwer.
7: Dass das Herz unserer Kinder schlägt, dass sie laufen und sprechen, wir dürfen niemals und zu keiner Zeit vergessen.
6: Mama!
7: Dass sie von uns gehen können.
6: Mama!
7: Junge! Er lebt nicht.
2: Dieser tragische Verlust veranlasst William, sein persönlichstes Stück Hamlet zu schreiben.
6: Würdest du nicht gerne wissen, worum es geht?
3: Was geht?
6: Das Stück.
3: Was soll ich tun?
4: Halte dein Herz offen. Warte.
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1: Deutschlands größter Energieversorger E.ON will in diesem Jahr Gas nicht mehr an der Preisschraube drehen. Der Vertriebsvorstand sagte, man habe langfristig eingekauft und die benötigte Energiemenge für dieses Jahr abgedeckt. Laut Verivox ist der durchschnittliche Haushaltspreis für Strom mit 31,6 Cent je Kilowattstunde derzeit genauso hoch wie zum Jahresbeginn. Gas wurde leicht teurer. Ellenlange To-Do-Listen, E-Mail-Fluten und ständig irgendwelche Termine. Unser moderner Alltag hat uns alle ganz schön fest im Griff. Kein Wunder, dass wir immer auf der Suche nach Entspannung und Zerstreuung sind. Eine äußerst beliebte Möglichkeit, die längst von Menschen in jeglichem Alter genutzt wird, ist Gaming. In Deutschland allein spielen rund 6 von 10 Deutschen, egal ob am Handy, auf der Konsole oder am PC. On wie offline, spielen geht eigentlich immer. Passend dazu wurde jetzt der Deutsche Computerspielpreis verliehen, sagt Felix Falk vom Branchenverband Game.
2: Wir haben in 15 Kategorien ganz tolle Spiele gesehen, eine ganz große Vielfalt an Genres auch und ganz unterschiedliche Geschichten, die da erzählt wurden. Ich greife mal zwei raus, großer Abräumer, The Darkest Files von dem Berliner Studio Paint Bucket Games. Die sind nicht nur bestes deutsches Spiel geworden, sondern auch bestes Serious Game. Und da ist man eine Staatsanwältin und deckt NS-Verbrechen auf und bringt die vor Gericht, also wirklich auch ein ganz hochrelevantes Thema aus dem Bereich Erinnerungskultur. Und genauso in zwei Kategorien gepunktet hat The Berlin Apartment von Blue Backpack. Die erzählen die Schicksalsjahre der Hauptstadt nach über die verschiedenen Zeitepochen.
1: Allerdings, die Zahl der Unternehmen im Gaming-Bereich wächst zwar, die Zahl der Beschäftigten geht leicht zurück. Trotzdem, die Hoffnung bleibt bestehen, dass auch hier in Deutschland ein Top-Produktionsstandort für die Gaming-Branche wachsen kann. Ab sofort dürfen Laptops in der EU nur noch mit USB-C-Anschluss verkauft werden. Ende 2024 hatte die EU das schon für alle anderen Elektrogeräte eingeführt. Nach Smartphones und anderen kleinen Geräten brauchen nun also auch neue Laptops eine einheitliche USB-C-Buchse. Und Laptops müssen auch immer ohne Netzteil angeboten werden, damit Verbraucher zu Hause nicht unnötig viele gleiche Ladegeräte ansammeln. Damit soll auch Elektroschrott vermieden werden.
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